0: Buch und denkt, ja, also Darmkrebs könnte es doch sein und dann kann man nicht vielleicht beschäftigt das einem über Tage. Das ist schon nicht eigentlich üblich, oder? Also das, da muss man sagen, dass das eigentlich schon einen gewissen Krankheitswert hat, wenn man sich nicht mehr davon lösen kann.
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2: Vielleicht kennst du das. Dir tut ein paar Tage oder vielleicht sogar mehrere Wochen etwas weh oder dir fällt etwas an deinem Körper auf, was dir vorher gar noch nicht aufgefallen ist. Nichts mega Schlimmes. Schon nicht so, dass du gerade zum Doktor würdest rennen. Aber plötzlich kreisen deine Gedanken immer wieder um den Schmerz oder das Symptom. Und dann fragst du dich plötzlich, was ist, wenn es etwas Schlimmes ist? Ein Tumor oder Krebs? Ich behaupte jetzt mal, dass die allermeisten von uns schon mal so Gedanken oder Sorgen gehabt haben. Ich kenne es einmal. Die Angst oder die Sorge, dass ich ernsthaft krank werden könnte. Das ist etwas Normales. Aber wann sind die Ängste nicht mehr normal? Wann reden wir von einer Krankheitsangststörung? Das wollte ich vom Dr. Roland Stettler wissen. Er ist Psychiater und Psychotherapeut in Basel. Er gibt uns in dieser Folge Einblick in die Gedankenmuster der Betroffenen und zeigt uns auch, was wir machen können, wenn die Ängste uns einschränken. Oder wie man sich auch als Angehörige von einer betroffenen Person verhalten soll. Weil so eine Krankheitsangststörung hat auch Auswirkungen auf Beziehungen. Ich bin Evelyn Gutknecht, freue mich, dass du dabei bist. Roland, ich freue mich, dass ich wieder mal bei dir in Basel sein darf. Danke vielmals, dass du dich
0: Zeit
2: nimmst.
0: Schön, dich zu besucht zu haben in Basel. Ja.
2: Wir reden heute über ein Thema, wo vielleicht jetzt nicht jedem gerade so mega nah ist. Und gleich, wenn man mal ein bisschen überlegt, merkt man, so gewisse Tendenzen haben vielleicht doch noch mehr Leute, als man denkt, nämlich die Angst davor, krank zu werden. Mhm. Würdest du sagen, ist das so ein bisschen etwas, was viele Leute haben?
0: Ja, also ich glaube, das gehört zu unserem Menschsein, oder? Dass wir ab und zu Angst haben, könnte ich jetzt eine Krankheit ziehen, dem, mir zum Beispiel eine Phase von Kopfschmerzen und ich hätte das Gefühl, ja doch irgendwie gelesen, es könnte ja mal ein Hirntumor oder so etwas sein, dann beschäftigt das einem und so im Durchschnitt kann man dann das irgendwann wieder loslassen, wenn Kopfschmerzen weg sind oder man sich abgelenkt ist oder so, geht das dann wieder in den Hintergrund. Also das ist schon sehr häufig. Wir befassen uns ja mit unserem, also wir reagieren irgendwie auf Symptome, manchmal mehr, manchmal weniger. Das hat dann vielleicht ein bisschen etwas damit zu tun, wenn es zu einem Problem wird. Aber das kennen wir alle. Oder so Angst, ist da irgendetwas? Oder man hat einen Druck auf der Brust. Könnte das jetzt Herzinfarkte daraus entstehen, etc.
2: Also das, manchmal auch gerade, wenn man etwas gelesen hat, oder?
0: Genau, also das ist so, sicher
2: wenn
0: auch so.
2: Wenn man irgendwie einen Artikel gelesen hat,
0: man sieht einen Film, Puls im Fernsehen, Sendung über eine Krankheit und plötzlich, oder irgendein Kollege hat etwas bei uns, also im Medizinstudium, oder du hörst über eine Krebserkrankung, und dann plötzlich denkst du, ja, aber die hat doch auch ein oder andere Symptom und beschäftigst dich dann damit. Und das ist also, gehört zum unserer menschlichen Auseinandersetzung mit uns selber. Das ist etwas völlig Normales, wenn das dann einfach wieder, wenn man sich wieder davon kann lösen kann.
2: Mhm. Ja. Wenn das jetzt in den Hintergrund rückt und nicht einen dann so bestimmt.
0: Ja.
2: Oder?
0: Ja. Und was man vielleicht auch noch sagen muss, oder etwa zwischen 20-30% von der Hausarztpsyche geht jemand zum Hausarzt, weil er ein Symptom, Körperbeschwerden hat und man findet keine Begründung für das. Also das ist auch sehr häufig, oder, dass wir irgendetwas haben und man keine Begründung dafür findet. Und ich komme es eben auch ein bisschen darauf ab, also was ist so meine Neigung, beruhigt mich das, wenn der Hausarzt sagt, okay, man hat das und das abgeklärt, das muss abklären in dieser Situation. Und jetzt keinen krankhaften Befund gefunden. Mhm. Und dann beruhigt das einem, oder? Und dann geht man irgendwie weiter. Oder wenn es einem dann nicht noch loslässt, oder? Und denkt, hat der Arzt genug gut geschaut oder die Ärztin, dann kann es dann zu einem Problem werden.

0: Es beruhigt es eben dann auch nicht, wenn man keine Diagnose hat, oder? Weil vielleicht hat man ja dann eben immer genau, das diffuse, genau. Mhm. Den diffusen Schmerz oder so und denkt, ja, also irgendeinen Grund muss es ja geben.
1: Genau, ja. Eben, das ist, glaube ich, der Unterschied, oder? Wenn etwas dann wirklich zu einer Krankheitsangst wird, wie wir dem sagen, dann ist das, dann beruhigen eben die Untersuchungen vom Hausarzt nicht. Es kommt natürlich auch noch ein bisschen darauf ab, wie die Hausärztin oder der Hausarzt mit dem umgeht, oder? Mhm. Wenn er sagt, ja, also, ich finde da nichts, sie haben nichts, oder? Dann ist das natürlich nicht gerade so einen optimalen Umgang damit, sondern ideal. Wie wenn jemand mit Beschwerden kommt, ist es auch wichtig, dass man das dann auch gut bespricht und sagt, wenn das und das abklärt. Und es gibt solche Beschwerden, die kennen wir, die sind häufig Passagier. Und das ist halt schon auch wichtig. Und so manchmal Zusätze, die sehr unter Druck sind, oder sie nicht sich genügend Zeit nehmen können, wenn jemand sehr ängstlich ist, dann kann es dann sein, dass das unbefriedigend ist, ja. Für eine Hilfesuchende, für die hilfesuchende Person. Ja.
0: Komm, wir gehen noch ein bisschen in die Definition hinein. Also, ja. Du hast mir im Vorhinein gesagt, es gibt das auch wirklich als eine Diagnose, so ja. Angst vor der Krankheit. Das hat genau. Verschiedene Namen auch. Kannst du uns da noch ein bisschen
1: reinnehmen? Ja, also eigentlich in dem neueren Klassifikationssystem gehört jetzt das eigentlich zu der Überbegriff ist die somatoformen Störungen, also Störungen, die irgendwie mit Körperbeschwerden zu tun haben. Und da gibt es eigentlich zwei grosse Gruppen. Und das eine ist, was man heute somatoforme Belastungsstörung nennt. Dort sind mehr die körperlichen Symptome im Vordergrund, vielleicht ein bisschen weniger Angst, aber einfach die Beschwerden sind da, beschäftigen die Betroffene. Und sucht Hilfe diesen Beschwerden und es ist nicht Angst im Vordergrund. Mhm. Und dann gibt es die zweite Kategorie, das ist etwa ein Drittel von der Betroffenen, die somatoforme Belastungsstörung ist ein Drittel, ist die sogenannte Krankheitsangststörung. Früher hat man dem hypochondrische Störung gesagt oder Hypochondrie. Und das vermeidet man eigentlich heute zu brauchen, weil Hypochondrie immer so ein bisschen mit eingebildetem Kranksein verbunden wird. Also der eingebildete Kranke oder auch im Theater oder Film werden Hypochondrie eher so ein bisschen lächerlich gemacht. Und das führt auch dazu, dass Menschen, die so eine Krankheitsangst haben, die manchmal auch wirklich nicht ernst genommen werden. Nicht nur von Bekannten und Freunden, sondern manchmal auch im Medizinalsystem. Oder? Mhm. Darum bin ich heute der Meinung, wir sollten den Begriff Hypochondrie oder hypochondrische Störung nicht mehr brauchen, sondern wirklich dort, wo die Angst im Vordergrund ist und die Symptome vielleicht weniger intensiv erlebt werden, von einer sogenannten Krankheitsangststörung reden.
0: Okay, dann machen wir das doch auch in diesem Podcast, dass wir von dieser Krankheitsangststörung reden und nicht vom Hypochonder. Ich kenne übrigens, Hypochonder ist für mich auch wie so ein bisschen ein Blödsinn. Ja, man zieht sich so ein bisschen auf, oder? Gegenseitig. Genau, ja, du hast immer so, du musst immer gerade Hände waschen, du bist so ein Hypochonder. Mhm. Darum findest du auch, sollte man den Begriff eigentlich nicht unbedingt brauchen.
1: Genau, und jetzt sprichst du natürlich noch etwas anderes an. Es gibt noch so andere Formen von Krankheitsangst, wo wir jetzt heute nicht darauf eingehen. Eben das mit dem Händewaschen, das ist häufig mehr eine Zwangsstörung. Also, dass man Angst hat vor Kontamination, wenn man Türen fallen angelangt hat und dann gerade muss die Hände waschen. Das ist auch natürlich im weitesten Sinne eine Form, eine Krankheitsangst, oder? Mhm. Und dann gibt es noch eine spezifische Form, die sogenannte dysmorphophobische Störung. Das ist ein Begriff, kann man vergessen.
0: Ich weiß gerade, was es ist,
1: oder? Das ist zum Beispiel mal ein Patient gehabt, der ist überzeugt gewesen, dass seine Nase einfach eine Fehlform hat. Wunderschön geformte Nase war, ist x-fach vor einem Spiegel gerannt. Das ist also so zu empfinden, wenn man das Gefühl hat, an meinem Körper ist etwas nicht in Ordnung, wo man aber von außen eigentlich keine krankhafte Veränderung findet. Und das kann auch sehr belastend sein. Auf das gehen wir jetzt heute nicht ein. Also genau. Wir konzentrieren uns auf die Krankheitsangststörung und tun das eigentlich so unter dem Aspekt von der somatoformen Störungen besprechen.
0: Mhm. Jetzt haben wir es ja bei der Einleitung schon davon gehabt, wahrscheinlich kennt das jeder mal in seinem Leben, dass er irgendwann mal so ein bisschen sich Sorgen macht, vielleicht auch ein bisschen intensiver dann beschäftigt mit gewissen Symptomen, dass man gar lesen und sich dann wirklich fast ein bisschen reinsteigert. Aber wo, würdest du sagen, merkt man, okay, das ist jetzt nicht einfach etwas Normales, in Anführungszeichen, sondern das wird eben krankhaft, das ist nicht mehr gesund?
1: Ja, es ist eben dort, wo man was einem immer wieder einholt, das ist sein, das ist nicht immer dauernd so, sondern es verläuft auch ein bisschen so phasenhaft. Manchmal auch, wenn man im Stress ist oder so, hat man dann mehr die Beschwerden mehr zeigen oder die Angst wird grösser. Und dann geht es vielleicht wieder ein bisschen weg. Es ist aber einfach dort, wo man entweder immer wieder von so Angst geprägt wird, also man spürt irgendwie ein Druck im Bauch und denkt, Darmkrebs könnte es doch sein und dann kann man nicht vielleicht beschäftigt das einem über Tage. Das ist schon nicht eigentlich üblich, oder? Also da muss man sagen, dass das eigentlich schon einen gewissen Krankheitswert hat, wenn man sich nicht mehr davon lösen oder wenn das immer wieder auftritt und einem auch beeinträchtigt im Wohlbefinden oder sogar im Arbeitskontext, bis hin natürlich, dass das zum Beispiel in Partnerschaften dann auch sehr belastend kann werden, wenn man besorgte Partnerin hat, die immer von diesen Ängsten auch geprägt ist und unter diesen Beschwerden sehr leidet. Und da ist mir schon ganz etwas wichtig zu sagen, also das ist die somatoforme Belastungsstörung, aber auch die Krankheit, Angststörung, das sind relevante Problem für die Betroffenen, wo zu grossen Einschränkungen können führen, eben also vom Wohlbefinden her, aber auch eben im sozialen Kontext bis hin zu beruflichen Schwierigkeiten. Also von dort her ist also das ein bisschen lockere Hypochonder bezeichnen,
0: mit dem
1: überhaupt nicht gerecht. Ja. Oder? Das sind ernsthaft erkrankte Leute. Noch vielleicht mal schnell eine Bemerkung. Also es ist auch so, dass man die Diagnose nicht einfach in einem Arztgespräch stellt, sondern es braucht auch eine Verlaufsbeobachtung. Das heisst, jetzt für die Diagnose können richtig stellen, ist eigentlich eine Forderung von den Kriterien, dass die mindestens 6 Monate besteht.
0: Okay. Und kannst du uns vielleicht noch ein bisschen mit reinnehmen, so in typische Gedanken von diesen erkrankten Personen? Was geht da ab?
1: Ja, es ist natürlich einfach man spürt etwas, oder? Und dann fokussiert man sich darauf, tastet den Körper vielleicht ab und schaut, oh ja, da tut es weh. Und ist dann so eingenommen von dem, dass dann es also wie eine Art Katastrophisierungssequenz gibt und man immer das Gefühl hat, nein, da muss irgendetwas sein, also die Katastrophisierungstendenz. Und häufig ist es auch verbunden mit einer erhöhten Wahrnehmung, Sensitivität auf körperliche Symptome. Also wir haben es jeden Tag, du hast sie irgendwann piekst oder beißt sie oder wir haben viel Kopfweh oder so. Also das heisst, der Körper reagiert immer, oder? Und vielleicht ist auch noch der Gedanke, eigentlich bin ich nur gesund, wenn ich gar nichts, keine Probleme habe mit meinem Körper.
0: Und also das wenn ist auch so ein bisschen
1: Abend. Ja, genau. Und das ist auch so wie eine übersteigerte mehr Forderung, was gesund eigentlich bedeutet, oder? Und das, denke ich, so die erhöhte Sensitivität von der Körperwahrnehmung über mässige beschäftigt sind und so in eine Katastrophisierungssequenz hineinkommen, dass man das sich dann immer steigert und man am Schluss fast die Überzeugung hat, ja, also jetzt muss ich wirklich zum Arzt. Das will ich auch nicht sagen, es gibt 2 Reaktionen darauf. Also die eine, die dann sagt, jetzt muss ich das unbedingt abklären. Und bei den anderen, die Angst so so gross ist, dass etwas könnte Schlimmes führen kann, wo dann eher Abklärungen vermeiden. Das ist auch etwa so zwei Drittel suchen Hilfe durch Abklärung und ein Drittel gehört so mehr zu den Vermeidenden.
0: Ja. Aber ich höre da raus, die Personen, die sind dann wirklich aus ihren Gedanken enorm, dreht sich alles nur noch um das Thema oder eben, sie nehmen ihren Körper ganz, ganz fest wahr und kommen fast nicht mehr aus dem raus.
1: Ja, es ist, das ist wirklich dann so. Das ist wirklich ein übermässiges Beschäftigtsein. Was mir noch wichtig ist, ist dann vielleicht nicht jeden Tag gleich eben äußere Umstände, wie zum Beispiel Stress, ganz unterschiedlicher Art, arbeitsmässig, im Familienkontext, können eine Rolle spielen. Leiterfahrungen in der Familie können dann wieder zu, oder eben auch jemand, der verstorben ist, oder? Im Familienkontext, an einer Krebserkrankung und dann löst das dann bei so Leuten, die darunter leiden, wieder Ängste aus und kann zu einer richtigen Wiederverstärkung von der Symptomatik führen.
0: Mhm. Und habe ich das richtig verstanden? Es kann auch sein, dass die Personen eigentlich gar nicht, es tut gar nicht immer etwas weh, also es muss gar nicht unbedingt etwas da sein, aber die Angst tut dann wie das so verstärken, dass sie immer etwas suchen, was jetzt einem könnte weh machen könnte, oder? Und ich das für ihnen interpretiere.
1: Ja, ich denke, das ist so die Angst, oder? Also, ich kann sagen, es gibt gewisse Persönlichkeitszüge, die vielleicht dazu auch helfen, oder? Also, wenn jemand so allgemein ängstlich ist, eine ängstliche Person ist, die neigt auch eher dazu, dann eben Körpersymptome zu überbewerten, oder? Und eben, wenn jemand schon von der Persönlichkeit her eine Neigung hat, sich selber zu beobachten, so Leute sind natürlich dann eher gefährdet, eben, wenn Beschwerden auftreten, die dann zu überbewerten. Was vielleicht auch noch wichtig ist und was man ein bisschen vergisst oder gar nicht so weiss, ist, Leute, die traumatische Erfahrungen hatten in Bezug auf einen Körper, sei das körperliche Gewalt erlebt haben als Kind oder sexuelle Missbrauchserlebnisse hatten, sind überdurchschnittlich häufig von so einer Krankheitsangst oder von einer Somatoform einer Belastungsstörung betroffen. Das heisst also auch, was wir für Erfahrungen gemacht haben, sei das schon in der frühen Kindheit oder auch später, aber prägend sind häufig frühe kindliche Erfahrungen, können dazu auch führen, dass man so eine erhöhte Aufmerksamkeit für Körperempfindungen entwickelt. Und dann ist es auch noch vielleicht zu sagen, dass wer eher in so einem ängstlichen Umfeld aufgewachsen ist, wo die Eltern auch eher überhütend und ängstlich waren, das fördert eben so dann auch häufig, so, dass man selber auch mehr Angst hat als der Durchschnitt.
0: Jetzt sind wir schon in dem Thema, ja, warum entsteht dann die Angst, die Krankheitsstörung? Woher kommt das? Du hast gesagt, eben, es kann sein, dass da traumatische Erlebnisse dazu führen, aber kann das auch bei jemandem ganz, wo ganz behütet oder einfach normal, sage ich jetzt mal, Anführungszeichen, aufgewacht ist?
1: Ja, das kann schon sein, oder? Da sind wir jetzt vielleicht auch bei etwas, oder wenn man dann wirklich ärztliche Hilfe sucht, dann ist es eigentlich auch wichtig in dem diagnostischen Prozess, dass man eben der ganzen Entwicklungsgeschichte auch von dieser Erkrankungsgeschichte sehr sorgfältig aufnimmt. Wann hat das angefangen, etc. Und in was für Umfeld ist man vielleicht gross geworden? Also heute geht man das so aus, man kann nicht sagen, dass das ist die Ursache von dem. Sondern es ist wahrscheinlich, wie so häufig in der Psychologie und Psychiatrie, ein Zusammenspiel von biologischen, psychischen und auch zum Teil gesellschaftlichen Faktoren. Dazu gehört auch so ein bisschen, dass Beschwerden je nach Kultur ein bisschen anders ist. Oder? Bei uns in der westlichen Kultur sind sehr viel Schmerzen im Vordergrund. In Afrika mehr so Hautsensationen, Krabbel, dass man das Gefühl hat, es ist wie Ameisen laufen auf der Haut. Also die Umgebung und Gesellschaft spielt auch noch eine Rolle dabei. Es gibt auch gewisse Hinweise, dass eine gewisse Vererbungskomponente eine Rolle spielt. Also 15% der Frauen, die an so einer Störung leiden, haben in der Verwandtschaft auch jemanden, der so eine Störung auch hat. Mhm. Und was man auch diskutiert, ist, dass es auch im Serotoninstoffwechsel, im Cortisolstoffwechsel gewisse Unterschiede gibt von Leuten, die erkranken, an einer Krankheitsangststörung im Vergleich zur Normalbevölkerung. Das kann man vielleicht noch so auch noch dazu sagen. Also ja. Es gibt so eben gewisse biologische Aspekte, psychologische Aspekte und auch gesellschaftliche Aspekte, die eine Rolle spielen.
0: Und eben, wenn man vielleicht auch gerade etwas erlebt hat, könnte ich mir jetzt vorstellen, also nehmen wir mal an, man hat jetzt gerade im näheren Umfeld einige Leute, die schwierige Krankheiten haben oder die verstorben sind, dass das dann wieder auch nochmal verstärken könnte.
1: Absolut, also das stellt man auch fest, gerade so bei Todesfällen in der Familie oder dass solche Symptome und Beschwerden in der Folge häufiger auftreten. Das ist auch bis zu einem gewissen Grad gehört, das auch zu einer Trauerreaktion ein bisschen dazu. Oder wie eine Art, dass Mitleiden und Trauer und quasi Trauer hat so also die Funktion können, auch die Verbindung zum Verstorbenen schrittweise lösen und in eine andere Beziehungsform zu ihm kommen. Und da können solche Symptome vorübergehend eine Rolle spielen. Und bei jemandem, der eben so eine Krankheitsangststörung hat, bleibt das dann vielleicht eben bestehen und beschäftigt dann die Person wieder intensiver und länger und geht nicht wieder weg.
0: Mhm. Jetzt, wenn ich merke, dass ich da wirklich ein Problem habe, dass das eben nicht einfach wieder weggeht nach ein paar Wochen oder Monaten, sondern dass das immer wieder mal kommt, die Angst, dass es mich extrem beschäftigt, extrem ja, beeinträchtigt sich sogar. Was würdest du da raten?
1: Ja, also ich denke schon, wenn man merkt, dass das ist jetzt nicht mehr, ich kann das begleiten mit zu fest. Es stört mich, oder es fällt auch in der Familie, in der Partnerschaft, oder? Und die Partnerin sagt, dass also jetzt kann man mal das abklären, oder? Das ist vielleicht gerade für die, die vermeiden, den anderen löst Druck aus, aber also Abklärung ist sicher ein erster wichtiger Schritt.
0: Beim Hausarzt?
1: Also immer zuerst zum Hausarzt. Mhm. Oder? Weil die sind erfahren mit eben, gesagt, 20-30% kommen mit Beschwerden, wo man als Hausarzt keine Ursache findet. Und da wissen auch die Hausärzte, ja, wenn das so deutlich ist, wenn das schon jetzt über eine längere Zeit geht, dann muss ich an so eine somatoforme Störung denken oder eben Krankheitsangststörung. Und von dort her ist der Hausarzt, die Hausärztin, eine gute Anlaufstelle.
0: Mhm. Kann ich mir vorstellen, dass es aber auch noch schwierig ist für die Betroffenen, um selber zu merken, was ist noch normal, was ist nicht mehr normal, wo bin ich zu fest in diesem Strudel drin, braucht es da wie jemand von außen, der sagt, hey, eben, ich beobachte das bei dir, ich finde es irgendwie nicht mehr so gesund.
1: Also ich glaube, es gibt wie beide Wege, oder? Also ich glaube, die Beschwerden, oder? Sei es Angst oder eben Körpersymptome, die führen zu einer Verschlechterung von der Lebensqualität. Und das ist häufig ein Grund für Leute und eine Motivation, eben Hilfe zu suchen und eben zum Hausarzt mal zu gehen und sagen, jetzt will ich wissen, was es ist. Die vielleicht eher zu dieser vermeidenden Gruppe gehören, die sind dann eher darauf angewiesen. Oder da ist dann vielleicht der Partner, Partnerin, die sagt, ja, du redest jetzt immer von deinen Beschwerden und erwachst die Nacht, hebst du den Bauch und so. Also, das ist einfach nicht normal. Das muss jetzt auch einfach mal abklären. Mhm. Und dann ist das vielleicht auch ein Weg, der dann jemand zur Abklärung führt. Also ich habe im weiteren Bekanntenkreis jemanden, der so darunter leidet. Und die Partnerin, die verzweifelt manchmal fast, weil das ist so jemand, der vermeidet, weil er Angst hat, dass etwas Schlimmes rauskommen. Und dann hat sehr viel gebraucht, bis dann die Person bereit war, da mal eine Abklärung über sein Glatz zu gehen. Mhm.
0: Ich möchte dann unbedingt in diesem Gespräch noch darauf eingehen, was dann ja die Angehörigen da für eine Rolle spielen. Ich möchte jetzt aber noch darin hineingehen, den Weg eigentlich aus dieser Angst. Also ein erster Schritt eben ist wahrscheinlich, wie es erkennen, ich, ich will Hilfe in Anspruch nehmen, aber was kann man auch selber machen? Weißt, gibt es da irgendwie ja, erste Schritte, die Betroffene können ausprobieren können, wenn sie merken, so die Angst kommt auf?
1: Ja, es gibt zum Beispiel sehr gute Selbsthilfebücher von kompetenten Fachleuten von diesem Gebiet gemacht worden sind, die so erste Hinweise und erste Tipps auch geben. Häufig ist das aber auch gut, wenn man eben vielleicht beim Hausarzt ist und der einem sagt, ja, es könnte da eben um eine, so eine Form von Störung gehen und üblicherweise, wie man jetzt nicht organisch mehr klären das organisch auch super ab. Also häufig ist es einfach so, dass man eben das wirklich so super diagnostizieren und dann auch mal sagen, wir schauen jetzt mal die 6 Monate in den nächsten 6 Monaten und die Patientin regelmässig auch einbestellt. Das ist ganz etwas Wichtiges, also das auch zu machen. Und dann vielleicht schon erste Tipps gibt, was man kann machen. Also ich habe sehr viel, es hat sich sehr viel eigentlich bewährt an so Selbsthilfestrategien. Manchmal ist es auch hilfreich, wenn man das zusammen zum Beispiel mit einer Psychologin erarbeitet und daran schafft. Aber das ist eigentlich etwas Wichtiges. Also zum Beispiel sich überlegen, also, was gibt es eigentlich alles für Ursachen für Symptome oder für körperliche Beschwerden. Also ja, man kann dann mitgehen, das ist Stress kann ein Einflussfaktor sein, Wetter, Krankheiten natürlich, oder? Trauer, wie ich schon gesagt habe, oder irgendein Sport, wenn man sich verrenkt hat oder so. Also, meistens ist so die Wahrnehmung, die Ursache, Wahrnehmung von Beschwerden sehr eingängig bei Leuten, die aus einer, also einer Krankheitsangst leiden. Und dann kann das so mal ein bisschen das erweitern, ah, da gibt ja noch ganz unterschiedliche Möglichiten.
0: Also, dass man sich das mal ein bisschen aufschreibt, genau, oder das, mal genau, durchgeht. Genau. Woher kann das jetzt kommen?
1: Ja, genau. Und dann ist es natürlich auch, dass man schaut, also, was ist der Stress, wo bin ich gestresst, was kann man sofort dagegen machen, was kann man vielleicht mittelfristig dagegen machen und was kann ich nicht beeinflussen. Und da sind dann viele Sachen, können wir ja nicht beeinflussen, da können zum Beispiel Entspannungstechniken eine wichtige Rolle spielen. Also das ist so gut untersucht wissenschaftlich ist, wie die progressive Muskelrelaxation nach Jakobson, wo man so Muskelgruppen zuerst anspannt und entspannt und so in einen Entspannungszustand kann. Das kann man an vielen verschiedenen Orten lernen. Es gibt auch viel im Internet viele Anleitungen dazu, autogenes Training, Meditation, also zum Beispiel Atemsynchron, Jesus Gebet beten, Herr Jesus Christus, erbarm dich meiner. Das ist etwas, was man zum Beispiel machen kann. Yoga, wer dort den Zugang hätte, kann helfen als Entspannungstechnik. Was einfach wichtig zu sagen ist, Entspannungstechnik kann man nicht lernen in maximalem Stress, sondern die muss man üben, wenn man nicht maximal gestresst ist.
0: Okay.
1: Oder?
0: Aber genau. Das hilft eigentlich so Entspannungstechnik eben, um den Stress zu reduzieren. Und du sagst, Stress ist eine Ursache oder kann eine Ursache sein?
1: Stress kann vor allem ein Verstärker sein von der Beschwerden. Also Stress ist selten die Ursache von der Beschwerden, aber Stress ist häufig ein Co-Faktor, warum ich jetzt gerade mehr Beschwerden habe, mehr Angst habe.
0: Okay.
1: Ja, ja. Und darum sind solche Entspannungstechniken hilfreich. Oder? Mhm. Etwas Wichtiges ist auch, oder, wir haben vorhin von der vermehrten Aufmerksamkeit, man ist beim Körper, bei den Symptomen hängt man. Und dort ist so Ablenkung oder auch etwas ganz Wichtiges. Oder? Und das ist eben zum Beispiel sich mit etwas anderem beschäftigen. Also irgendetwas, was einem richtig gefangen nimmt. Das geht natürlich, wenn man dann ganz stark beschäftigt ist, da braucht es ablenkige Möglichkeiten. Man kann so ein bisschen, vielleicht sagen, was sich bewährt ist, so wie so eine, eine Liste zu machen, was an Ablenkungsmöglichkeiten, also sei das irgendeine Serie schauen oder was auch immer.
0: Dann nicht eine über Krankheit vielleicht.
1: Wie? Nicht über etwas über Krankheit und Hypochondrie, genau. Aber ja, etwas, wo einem weiss, das denkt man früh, also Spiel. spielen, mit Freunden ein Telefonat machen, etc., dass man einfach von dem wie wegkommt. Mhm. Oder? Und das sind auch wichtige Sachen eigentlich, dass man so schaut, oder? Achtsamkeit, wieder die Achtsamkeit auf das zu machen, oder? Auf das zu richten, was man jetzt gerade am Machen ist, oder? Man ist dann so abgelenkt. Also, mhm. Aber was ist eigentlich jetzt gerade hier und jetzt das, was ich eigentlich müsste erledigen? Dass man
0: sich wirklich zurückholt von diesen Gedanken,
1: genau,
0: wegbringt.
1: Genau, ja. Und was häufig halt auch ist, dass man dann eher in so einer Schonhaltung und Vermeidungsverhalten auch kommt in Bezug auf körperliche Anstrengung. Und dort auch, also so eine, das wieder so in einer Art Leistungs- die Leistung langsam wieder steigern und sich so einen Plan machen. Häufig kann man das mit Hilfe vom Hausarzt oder Hausärztin machen oder eben in psychologischer Beratung da Hilfe holen.
0: Also
1: das sind so
0: das,
1: Sachen.
0: Dass
1: oder?
0: Die Leute häufig, weil sie eben Angst haben, krank zu werden und Angst haben um ihren Körper, dass sie sich dann gar nicht mehr
1: genau,
0: getrauen, zum
1: genau.
0: Sport
1: also, dass
0: machen,
1: man sich dann schont. Und das ist dann manchmal eben auch ist die Umgebung manchmal auch nicht hilfreich, oder? Wenn man einen besorgten Partner besorgt, die Partner haben und ja, solltest du dich nicht schonen? Und das ist meistens gerade das Falsche, oder? Sondern, dass man eigentlich auch Sport oder natürlich im vernünftigen Masse sollte machen, seine Möglichkeiten entsprechend. Ist insofern auch spannend, oder? Wenn man es ja regelmäßig macht, dann merkt, dann hat man eine Wirksamkeitserfahrung, dass man ja jetzt wieder eigentlich leistungsfähiger wird und das kann ganz ein wichtiges Erlebnis sein, auch für Leute, die, also nicht nur für Leute mit Krankheitsangststörung, sondern allgemein.
0: Jetzt kann es auch sein, dass man so gewisse Gewohnheiten hat, wo dann die Angst verschlimmert, wo man vielleicht die Gewohnheiten besser sollte, ersetzen mit etwas anderem.
1: Ja, also wenn man sich natürlich immer zum Beispiel eben mit dem Thema Krankheit auseinandersetzt, oder? Und jeden Podcast lost oder jede Pulssendung schaut, weil man, oder es gibt jetzt auch schon den Begriff Cyberchondria, also wo quasi, also wenn man eben im Internet geht, googeln und so, das verstärkt die Symptomatik, also eindeutig. Und auch das gehört eigentlich dazu, zu einem guten Behandlungsplan, dass man sagt, also, wie kannst du dich einschränken, eben diesen Sachen nachzugehen.
0: Das ist aber noch schwierig, weil es ist so einfach, oder? Schnell auf Google. Also ich
1: genau.
0: Mache das ehrlich gesagt manchmal auch. Wenn ich irgendein Symptom habe, gehe ich als erstes auf Google und dann bist du ein paar Klicke weiter, bist du eigentlich schon bei Krebs oder weiss ich was.
1: Genau. Aber und darum ist, sind wir heute täglich damit konfrontiert, oder? Dass Patienten oder auch kommen und sagen, jetzt habe ich aber da doch gegoogelt und ich könnte das nicht, das oder jenes. Und, aber das ist dann wirklich eben angstfördernd, oder? Und dem tut man sich dann noch mehr beschäftigt, ja doch, also das stimmt doch eigentlich genau mit dem, was ich da gelesen habe. Und dort ist zum Beispiel eben eine Abstinenz, eine Google-Abstinenz, Dr. Google-Abstinenz kann dort sehr hilfreich sein. Nicht ganz einfach durchzuführen, ja. Oder, muss man sagen.
0: Oder? Ich glaube, da braucht es sehr viel Disziplin.
1: Und darum
0: oder
1: ist es eben häufig auch wirklich hilfreich, wenn man kann akzeptieren, okay, ich habe eine Angst, eine Störung, wo Krankheitsangst zentral ist, das ist, ich habe meine Beschwerden, ich habe die Angst, ich brauche jetzt glaube wirklich Hilfe und das ist eben auch dann häufig eben neben der hausärztlichen Betreuung wirklich eine psychotherapeutische Betreuung, auch für all die Entspannungsgeschichten und so zu lernen, kann sehr hilfreich sein. Und das finde ich schon auch wichtig, und das ist manchmal, oder, da kommt es ein bisschen darauf an, was man für Erfahrung gemacht hat. Also wenn man immer von, das ist eine Gefahr, ist ja, dass man so von einem Doktor zum anderen geht, weil man immer enttäuscht ist, weil mein Hausarzt, ich glaube, der ist nicht mehr ganz auf dem neuesten Stand und dann fragt man ihn, wer kennst du jemanden, der schickt mich zu dem Spezialist geschickt und der findet dann auch nichts und dann sagt man, ja, aber vielleicht müsste ich doch noch dort hingehen oder mich sucht Hilfe bei Heiler oder Nahrungsumstellungen etc. Also, und das führt dann so zu einer Kaskade, dass man immer weiter sucht und immer frustrierter wird und verzweifelter wird. Und darum ist es eigentlich, wäre es ideal, wenn man relativ früh gehört, ja, das kennen wir, oder? Das gibt's und das ist sehr unangenehm, ist eine ernsthafte Erkrankung, neigt auch zu Chronifizierung, wenn man es nicht behandelt, oder?
0: Also die Angst, meinst du?
1: Ja, die genau, Krankheitsangststörung, ja. Oder auch somatoforme Belastungsstörung neigen zu Chronifizierung. Und dabei gibt es eigentlich Hilfsmittel. Und da dann auch relativ früh sagen, da machen wir einfach gute Erfahrungen, Zusammenarbeit, auch mit jemandem, weil das eben biologisch, körperlich, aber auch psychisch ist, dass dann eine Zusammenarbeit eigentlich sehr sinnvoll ist und auch wissenschaftlich gut dokumentiert ist eigentlich.
0: Du hast ein paar Hilfsmittel ja schon erwähnt. Ja. Ist etwas noch, was du noch dazufügen willst?
1: Ja, also in gewissen Fällen, oder kann man auch sagen, das ist auch so etwas, oder? Also manchmal, häufig kommt man als ersten Schritt, wenn man mit Beschwerden zum Arzt geht, irgendein Medikament, Schmerzmittel oder so. Dort ist es auch wichtig, oder, dass man, die sind nicht ganz ohne Sinn, oder? Aber es ist eigentlich wichtig, dass man mit dem Hausarzt idealerweise einen Plan macht, welche Medikamente haben mir wenn bei was am geholfen. Und dass man das nicht ständig nimmt, sondern dass man das differenzieren tut und dann auch kann als Reservemedikation einsetzen. Und es ist schon so, dass es eine gewisse Möglichkeit gibt, dass man durch Antidepressiva, vor allem Antidepressiva vom Serotoninsystem wirksam sind, kann eine gewisse Abmilderung von den Beschwerden erreichen. Das hat verschiedene Faktoren, also man so ein bisschen mehr Distanz bekommt zu den Symptomen. Dass man Ängste auch weniger werden und das kann auch helfen, dass man vielleicht eben andere, gerade so die mehr psychotherapeutisch oder Verhaltensänderungen besser kann durchführen. Also Medikamente können bei einem schweren Verlauf auch noch hilfreich sein.
0: Mhm. Jetzt ist in der Psychohygiene ist uns auch immer ein Anliegen, dass man uns fragt, ja, wie kann der Glaube zum Beispiel eine Ressource sein? Jetzt gerade in dem Thema rund um Angst bei Krankheit, was würdest du da sagen? Kann der Glaube da auch helfen?
1: Ja, unbedingt, oder? Also ich glaube, der Glaube ist ja grundsätzlich, denke ich, in Bezug auf Umgang mit Krankheit, Ressourcen. Oder? Man muss vielleicht unterscheiden, es gibt viele gewisse religiöse Einstellungen, wo eher, wenn man eher ein strafendes Gottesbild hat, also kann es natürlich auch mal sein, dass man dann eher das Gefühl hat, da ist jetzt etwas, das ist Folge von meinem sündhaften Verhalten. Das wäre dann eher eine negative Folge von so einem strafenden Gottesbild. Aber wenn man ein Gottesbild hat von einem Gott, der wo barmherzig ist, wo das Prinzip von der Liebe vertritt, dann kann man sich auch wirklich in dem Sinn, kann das wirklich einem helfen in der Krankheitsverarbeitung, oder? Dass man sagt, ja, ich kann auf den Gott vertrauen. Wenn es etwas Ernstes ist, dann wird ich das merken. Und Gott begleitet mich auch durch eine Krankheit, wenn es etwas Ernstes ist. Oder auch, dass man eben im Vertrauen auch sagt, okay, ich nehme jetzt an, im Vertrauen auch auf dich, Gott, dass das, was da man nicht findet, dass das jetzt im Moment mich auch soll beruhigen. Da ist der Glaube wirklich, die Zuversicht und Hoffnung, die man hat, oder kann durch den Glauben kann wirklich hilfreich sein. Mhm. Oder dass man auch ein bisschen weniger ist auch ein bisschen eine Hilfe, die Aufmerksamkeit auch auf Gott hinzurichten und weg von einem selber und von den körperlichen Beschwerden.
0: So das Ablenken, was du vorher gesagt hast,
1: genau,
0: kann ja auch so eine Praktik sein.
1: Ja, zum Beispiel, bin ich froh, wie du das sagst, oder? Also, dass man zum Beispiel Worship-Musik hört, wenn man sehr stark da beschäftigt ist.
0: Also Lobpreis,
1: genau, Musik hört. Oder irgendeine Musik, die einem gut tut, kann auch Bach sein oder was auch immer, oder? Was auch sehr schön ist, oder? Und das einem dann auch wirklich ein bisschen wegbringt von dem, ja.
0: Mhm. Jetzt, wir haben es vorher schon mal davon gehabt, dass das für Angehörige also auch sehr herausfordernd kann sein, oder? Wenn man jemanden, den Partner, Partnerin oder vielleicht auch ein Kind von einem, plötzlich immer so die Angst hat, krank zu sein. Was würdest du da im Umfeld raten? Wie soll man sich da verhalten?
1: Ja, das ist natürlich schon es kann herausfordernd sein, oder? Kinder haben ja noch häufig Krankheitsängste, oder? Und das ist häufig eine gewisse Altersphase und dann verliert sich das. Aber von dort her weiss man, dass das manchmal doch herausfordernd kann sein, oder? Oder auch Angst. Kinder haben auch Angst, sterben zu müssen und so weiter. Das ist eigentlich bis zu einem gewissen Grad gehört das auch zur Entwicklung von Kindern dazu. Aber wenn das einfach dann so ist, eben, dass es wirklich zu Schwierigkeiten führt, so mit dem Schlafen, bei Kindern ist zum Beispiel mit der Schule, dass Kinder dann nicht in die Schule mögen gehen wegen körperlichen Symptomen oder wegen der Angst, sie könnten noch etwas Schwerem leiden. Oder auch bei Partner, Partnerinnen. Das ist natürlich eigentlich etwas vom Wichtigsten, dass man das wie ernst nimmt, oder? Mhm. Also das wirklich, ich wiederhole das gerne, vielleicht noch mehr, dass die Leute, die das schildern, sei es Kind oder Erwachsene, die erleben das so.
0: Mhm.
1: Und denen hilft es nicht, wenn man einfach sagt, beruhigend, ich glaube, das ist nicht so schlimm. Ist sicher gut, wenn man nicht gerade in Aufregung kommt. Aber dass man sagt, ja, also ich sehe, ja, das tut dir jetzt weh und, was könnte man denn vielleicht machen, dass das besser wird? Wo kann ich dich unterstützen? In dem Sinn. Und unterstützen heisst eben dann nicht zu fest schonen oder so, sondern wo kann ich dir vielleicht stützen sein, dass du da wieder daraus rauskommst.
0: Also ernst nehmen, höre ich da raus,
1: ist etwas so ganz Wichtiges, weil das vergisst man immer ein bisschen, oder? Das, was die Leute schildern, man hat manchmal das Gefühl, ist das Simulation, also auch so ein Begriff, oder, der entwertend ist. Also es gibt ganz, ganz selten Leute, die simulieren. Und in meiner Karriere, die jetzt schon ziemlich lang ist, hatte ich eine einzige Person, die das eindeutige sich herausgezeigt hat, oder mit Schmerzsymptomatik. Aber das ist also selten, sondern ernst nehmen ist mal das Primäre.
0: Mhm.
1: Und darauf eingehen. Aber es ist auch so, oder, dass es natürlich, wenn denn das heftig ist, dann kann es wirklich auch zu einer Belastung auf eine Partnerschaft und so führen.
0: Das aber es kann ja auch mega nerven, wenn jemand die ganze Zeit sagt, nein, das will ich nicht machen, weil ich könnte krank werden oder das tut mir wieder weh, ich komme auf den Ausflug nicht mit.
1: Was manchmal auch ist, ist, dass man sich dann fast zu fest identifiziert mit den Symptomen vom Partner, von der Partnerin. Und dann, wenn wieder nichts war bei der medizinischen Untersuchung, gesagt, aber das kann doch jetzt wirklich nicht sein, du leidest so drunter, jetzt hat man wieder nichts gefunden. Also, dass man quasi die Abklärungskaskade, oder, dann noch befördert, dass er hört, meine Freundin hat mir gesagt, da gibt's noch einen Spezialist genau für die. Oder, und dann ist das eher verstärkend. Aber das Ernstnehmen, denke ich, uns unterstützen, eben in so Ablenkungsmöglichkeiten, in wieder Aktivitäten, schauen, dass der Partner, Partnerin mitkommt und nicht daheim bleibt, wenn man eine Unternehmung hat. Da kann man sehr viel tun. Und das ist manchmal auch, durchaus braucht das auch Aufwand. Aber an erster Stelle ist ernst nehmen, es ist wirklich ein Problem. Und wie gehen wir da am besten damit um? Ja?
0: Und auch zuhören. Also man fragt, wie fühlst du dich jetzt, wenn du die Angst hast? Oder?
1: Ja, im Moment vielleicht, wo das so manifest ist, was vielleicht nicht so günstig ist, wenn man immer fragt, wie geht es dir jetzt heute? Weil man dann eigentlich die Aufmerksamkeit auf den Körper beim Betroffenen wieder stärken. Das ist noch ganz eine wichtige Frage. Oder? Also nicht immer fragen, sondern wenn das akut ist, wie gehen wir mehr damit um? Ja. Wie kann ich dir helfen, dass du dich wieder da kannst, ein bisschen besser davon lösen?
0: Ich glaube, wir kommen langsam zu der Zusammenfassung. Du hast ganz viel Wertvolles gesagt, Roland. Gibt es etwas, was wir jetzt noch nicht erwähnt haben, wo du findest, es wäre noch wichtig? Oder wenn wir, könnten wir noch mal die wichtigsten Punkte
1: zusammenfassen? Also es gibt vielleicht etwas, was noch wichtig ist zu erwähnen, bevor wir vielleicht zusammenfassen, ist, es gibt keine Wunderheilung von den somatoformen Störungen, von der somatoformen Belastungsstörung und auch nicht von der Krankheitsangststörung. Das sind die Prozesse, daraus rauszukommen oder mithilfe von diesen Selbstregulierungsmöglichkeiten, mithilfe vielleicht von medikamentösen Unterstützung, aber auch psychotherapeutischer Unterstützung, was mir auch Psychoedukation, wie wir dem sagen, verstehen, warum es diese Symptome gibt, warum es diese Ängste gibt. Das kann häufig schon sehr viel helfen. Aber das sind längere Prozesse, oder? So die Hoffnung, dass man jetzt den Quick Fix findet und das Wunderpille, das ist wirklich etwas, so, wo nicht ist, sondern es ist ein längerer Weg. Und wenn man da aber bereit ist, einzugehen, dann kann es wirklich zu einer deutlichen Verbesserung kommen, im Sinn von einer Entlastung in Bezug auf weniger Ängste, Verbesserung von der Lebensqualität. Und das lohnt sich sehr, sich auf den Weg zu machen.
0: Den Weg auch mit professioneller Hilfe.
1: Genau, mit professioneller Hilfe, ja.
0: Aber also kann eine Person, die diese Angststörung hat, jemals ganz gesund werden, im Sinne von, dass das gar nicht mehr zu ihrem Leben gehört?
1: Jetzt ist natürlich das schon ganz eine spannende Frage, was ist denn ganz gesund?
0: Ja.
1: Also das ist eine herausfordernde Frage. Also ich würde es meinen, die Neigung, oder ja vorher auch von Sachen geredet, die das ändern, befördern können, gewisse Persönlichkeitszüge, gewisse Lebenserfahrungen, das kann zu einer deutlichen Verbesserung führen. Oder? Aber ganz alles kann man nicht unbedingt also so eine Grundängstlichkeit kann man vielleicht nicht ganz wegkriegen. Aber ich würde schon betonen, dass es deutliche Verbesserungen gibt. Aber auf der anderen Seite auch, man vielleicht muss mit dem Lernen umgehen. Und ein Ziel von der Behandlung ist immer, dass der Patient, Patientin, Expertin für ihre Störung wird. Und selber Kompetenz, Handlungskompetenz in die Hand bekommt, wie kann ich am besten damit umgehen? Und da denke ich, wenn die Selbstkompetenz und dann auch die Selbstwirksamkeitserfahrung etwas bringt, oder, dann kann man viel besser damit umgehen, auch wenn es vielleicht nicht ganz weggeht. Und in vielen Fällen geht es nicht ganz weg.
0: Und man lernt wieder mit gut zu leben. So.
1: Genau. Und da helfen also die psychotherapeutischen Methoden sind gut untersucht. Eben gerade die, wo man vom Selbstmanagement, Verhaltensänderung und so, da kann man also wirklich sehr profitieren. Aber es ist vielleicht auch immer wichtig, dass man sagt, das Ziel kann eben nicht sein, überhaupt keine Symptome zu haben, oder? Weil wir haben alle immer wieder Symptome. Aber wie kann ich mit denen besser um, wenn ich vielleicht eine Person bin, die eben an so einer Krankheitsangststörung oder einer somatoformen Belastungsstörung leidet?
0: Also ich nehme mit, vielleicht so zusammenfassend, eben Hilfe in Anspruch nehmen ist sehr wichtig. Man kann an seinem Verhalten arbeiten. Kannst du uns die Punkte nochmal sagen, die dir besonders wichtig sind?
1: Ja, also erstens denke ich mal zu akzeptieren, dass man ein Problem hat, wo einem das Leben schwer macht, oder? Und dass man eben wirklich Hilfe in Anspruch nimmt, das ist das eine. Und dass man aber vielleicht auch frühzeitig, und das hängt natürlich auch immer mit der Arzt-Patient in einer Beziehung zusammen, oder? Wie gut kann ein Arzt einem das vermitteln? Sieht, das ist jetzt eine Krankheit, die nicht nur eine körperliche Ursache hat, sondern es hat auch eine psychische Komponente, es hat eine gesellschaftliche Komponente, dass man sagt, und das erfordert einen mehrdimensionalen Zugang und dass man sich öffnen kann, auch eben für eine kombinierte Behandlung, auch mit psychologischer Beratung, psychologischer Therapie, die einem vor allem hilft, Experte zu werden eben von dieser Krankheit, wie ich gesagt habe, und auch Instrumente mit Hand gibt, wie kann ich besser mit den vielleicht auch fehlgeleiteten Gedanken, mit ihrer Wahrnehmung, die zu Katastrophisierung führt, mit was für Mitteln kann ich dort anders lernen, umgehen. Und das, wie schneller man vielleicht auch bereit ist, das heisst ja nicht, du bist ein Psycho, oder wie es dann so schnell vielleicht von außen heisst, sondern es geht mehr darum, wie kann ich mit diesen Beschwerden, mit dem Krankheitsbild, mit ihrer Erkrankung am besten umgehen, damit ich an Lebensqualität und Bewegungsfreiheit wieder gewinne.
0: Wunderbar. Danke vielmals, Roland Stettler,
1: bitte,
0: für deine Gedanken.
1: Schön.
0: Der Dr. Roland Stettler hat mit uns über die Krankheitsangststörung geredet. Wie so häufig ist es auch in diesem Thema wichtig, dass man sich früh genug Hilfe holt und darüber redet. Der Roland Stettler hat mir auch noch ein Buch zu diesem Thema empfohlen. Den Link dazu findest du in den Shownotes. Und ebenfalls in den Shownotes hat es einen Link zu unserer Spendenseite. 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Jetzt sage ich Tschüss und freue mich, wenn du auch nächstes Mal wieder dabei bist. Ich bin Evelyn Gutknecht.
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1: Die Nachrichten von SRF von 3 Uhr mit Marco Koller. Die Fahreignungsprüfung für Seniorinnen und Senioren hat erhebliche Mängel. Das heißt es in einem Bericht, den der Bund in Auftrag gegeben hat. Es gebe Unterschiede je nach Kanton und Sprachregion. Testverfahren und Abläufe seien nicht standardisiert. Und weiter heißt es im Bericht, für die Ärzte, die diese Tests durchführten, entstehe eine Doppelbelastung. Sie seien nämlich gleichzeitig Betreuer und Gutachter. Die Autorinnen und Autoren des Berichts fordern nun Maßnahmen, unter anderem ein standardisiertes Testverfahren. Die Fahreignungsprüfung ist ab 75 Jahren obligatorisch. Sie muss alle 2 Jahre wiederholt werden. Der britische Regierungschef Keir Starmer gerät in seiner eigenen Labour-Partei zunehmend unter Druck nach der Wahlschlappe bei den Regionalwahlen letzte Woche. Mittlerweile fordern mehr als 70 der rund 400 Parlamentsabgeordneten von Labour öffentlich, dass Starmer zurücktritt. Und auch Innenministerin Shabana Mahmood hat ihm einen Rücktritt nahegelegt, wie die BBC berichtet. Zuvor hatte Starmer in einer Grundsatzrede erklärt, er werde an seiner Führungsrolle festhalten. Zudem wolle er die Wirtschaft ankurbeln und Großbritannien wieder näher an die EU führen. In Nizza in Südfrankreich sind 2 Menschen durch Schüsse getötet worden. 6 weitere wurden zum Teil lebensgefährlich verletzt. Die Tat passierte am Nachmittag auf einem belebten Platz im Westen der Stadt, in einem Gebiet, das für den Drogenhandel bekannt ist. Die Tat dürfte denn auch einen Zusammenhang mit dem Drogenhandel haben, sagte der zuständige Staatsanwalt. Die beiden Todesopfer seien aber wohl nicht in den Drogenhandel verwickelt. Der mutmaßliche Täter habe mehr als 12 Mal geschossen und sei dann geflüchtet. Und noch 2 Meldungen rund um den Irankrieg. Geht es nach US-Präsident Donald Trump, so steht die Waffenruhe im Irankrieg kurz vor dem Ende. Sie werde nur noch künstlich am Leben gehalten, sagte Trump vor Medienschaffenden im Weißen Haus. Die Antwort des Irans auf den jüngsten Vorschlag der USA für ein Friedensabkommen sei, Zitat, dumm. Und die USA verhängen Sanktionen gegen mehrere Unternehmen und Personen, die den Transport von iranischem Öl nach China unterstützt haben sollen. Es handelt sich dabei um Firmen etwa aus Hongkong und dem Oman. Das US-Finanzministerium schreibt, das iranische Regime nutze Tarnfirmen in liberalen Ländern, um seine Beteiligung an den Ölverkäufen zu verschleiern. Und das Wetter heute Dienstag. Der Tag beginnt grau und im Osten noch nass. Dann wird es aus Westen immer freundlicher, bei kühlen 13 Grad. Das waren Nachrichten von Radio SRF, verantwortlich Marco Koller.
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2: Heute mit mir, Dodo Albrecht. Für alle, die gerne lange Wochenende haben, ist der Frühling eine super Zeit. Zuerst Ostern, dann das Auffahrtswochenende und dann gleich auch noch Pfingsten. Es geht Schlag auf Schlag mit diesen Viertigen. Sie hängen auch alle eng zusammen. Nicht nur, weil sie alle einen christlich-religiösen Hintergrund haben, sondern auch, weil es bei ihnen allen um die letzte Zeit geht.

0: Music hat. Aber von vorne. Die Auffahrt hat etwas zu tun damit, dass Jesus zurück in den Himmel gefahren ist oder geflogen ist. So ganz genau kann man sich das ja nicht vorstellen. Was ist jetzt genau passiert an dem Tag, wo der Grund ist für die heutige Auffahrt? Und wie kann man sich das vorstellen? Angela Albrecht.
1: Allzu ausführlich ist sie in der Bibel nicht beschrieben, die Himmelfahrt von Jesus. Aber an mehreren Stellen in der Bibel heisst es, er sei zum Himmel aufgefahren oder in den Himmel aufgelupft worden. Und es ist die Rede von einer Wolke, die ihn dort eingehüllt hätte. Lesen kann man das in der Bibel, im Buch von der Apostelgeschichte und im Lukas-Evangelium. Der Franco Luzzatto ist katholischer Pfarrer in St. Felix und Regula und Dekan, also oberster Pfarrer von der Stadt Zürich. Und er erzählt, was laut diesen Bibelstellen steht, kurz bevor Jesus in den Himmel zurückgegangen ist. Jesus hätte nämlich zuerst noch seinen Jüngerinnen und Jüngern, also den Menschen, die ihn begleitet haben, einen Auftrag gegeben.
2: Es ist ein ganz spezieller Auftrag, darum tun wir jetzt auch gerade zitieren. Ihr werdet meine Zeugen sein bis ans Ende der Welt. Und es geht auch darum, dass der Jesus die Menschen, die um ihn herum waren, die ihn wichtig gefunden haben, dass er sie sagt, jetzt sind ihr eigentlich dran, ihr sollt das weiterführen, was ich angefangen habe.
1: Das Weiterführen, das Jesus angefangen hat. Was ist da damit gemeint? Im Lukas-Evangelium in der Bibel steht, dass Jesus seinen Jüngerinnen und Jüngern gesagt hat, dass er durch seinen Tod am Kreuz die Sünden von allen Menschen auf der Welt vergeben hat. In der Apostelgeschichte kann man am Anfang des Buches lesen, dass Jesus seinen Jüngerinnen und Jüngern sagt, sie sollen Zeugen sein von dem, was Jesus gemacht hat und wer er war. Und nachdem Jesus das gesagt hat, ist er, so kann man es in der Bibel lesen, in den Himmel aufgefahren und dort von einer Wolke verhüllt worden. Da könnte man jetzt vielleicht so Bilder im Kopf haben, wie eine Art Raketenfahrt in den Himmel. Das klingt ein bisschen komisch. Aber so müssen wir sich das gar nicht vorstellen, meint Franco Luzzatto.
2: Eigentlich ist das eine antike Vorstellung aus der Antike heraus. Bilder wie Wolken, Himmel, auffahren. Oben sein, das will ausdrücken, dass der Jesus jetzt wieder ganz in der Nähe von Gott ist. Also eine Wolke hat ihn quasi entrückt und das ist ein Symbol für die Gegenwart von Gott und nicht irgendwie etwas aus der Meteorologie, aus dem Wetterbericht, sondern es will einfach aufzeigen, dass er jetzt ganz bei Gott ist. Himmel ist eigentlich so etwas wie ein Beziehungswort. Oder? Der Jesus ist wieder in der Sphäre von Gott.
1: Jesus geht zurück in den Himmel zu seinem Vater, also zu Gott. Ob jetzt auf einer Wolke oder nicht, wie Jesus jetzt wirklich entrückt worden ist, also wie er zurückgegangen ist zu Gott, da gibt es verschiedene theologische Auslegungen. Aber der Franco Luzzatto sagt, dass Jesus die Welt jetzt nur physisch verlassen hätte. Ganz weg ist er nicht.
2: Also man könnte auch anders sagen, Wolken und Auffahren, Gott entzieht sich Jesus von der sichtbaren Welt, aber nicht eigentlich um fern zu sein, also weg zu sein von den Menschen, sondern auf eine ganz bestimmte Art wieder gegenwärtig zu sein.
1: Das Gegenwärtigsein von Jesus, das hat mit dem zu tun, was dann später ab Pfingsten passiert ist und mit dem Heiligen Geist, der dort zu den Menschen gekommen ist, sagt Franco Luzzatto. Das ist jetzt aber nicht gerade das Thema von dieser Folge von Relevant. Wenn wir bei der Auffahrt bleiben, dann sage das ein poetischer Versuch, um eine Glaubenserfahrung auszudrücken. Das Bild nämlich, dass Jesus ganz bei Gott sei und von dort aus wirke.
2: Was wir daraus ziehen können, ist, dass er sagt, ich gebe euch den Segen. Er tut eigentlich nicht einfach kommentarlos verschwinden, macht nicht einen blinden Abflug quasi, sondern er geht mit einem Segen. Das heisst, wer so tut glauben, kann den Alltag so wie unter einem letzten Zuspruch sehen. Jesus ist nicht mehr sinnlich wahrnehmbar, aber er hat eine Zusage, und ihnen zusprechen, dass er mit ihnen ist in dem Segen. Man geht nicht ungesegnet in die Woche, in die Sitzungen, in den Konflikt, sondern da ist immer noch einer dabei, der jetzt zwar nicht mehr sinnlich wahrnehmbar ist, aber doch immer bei uns ist.
0: So der katholische Pfarrer Franco Luzzatto. Uffert ist also eine sehr bildhafte

0: verrückte und auch ungewöhnliche Geschichte. Was uns in der Redaktion spannend gedacht hat, Jesus ist gestorben, wieder auferstanden und dann ist es laut der Bibel nur 40 Tage gegangen, bis er sich schon wieder verabschiedet hat von den Menschen, die ihn auf der Erde begleitet haben. Aber was ist eigentlich in diesen 40 Tagen dazwischen passiert? Und warum ist von exakt 40 Tagen gedreht? Daniel Albrecht ist diesen Fragen angegangen.
1: Über die Zeit zwischen Ostern und Auffahrt findet man in der Bibel verschiedene Berichte. Die Evangelien, also die Bücher in der Bibel, die über das Leben von Jesus berichten, und auch das Buch der Apostelgeschichte schildert da unterschiedliche Ereignisse. Christina Brühl ist Pfarrerin in der reformierten Kirche Solothurn. Sie fasst zusammen, was für Ereignisse in der Bibel da beschrieben werden.
2: Vor allen Dingen Begegnungen mit dem auferstandenen Jesus. Man kann nicht eine richtige Chronologie machen, weil die Evangelien unterschiedliche Dinge berichten. Der Anfang tut es mit den Erscheinungen direkt an Ostern, den Frauen am Grab, die das leere Grab finden und danach schon Begegnungen mit Jesus haben. Dann begegnet Jesus den Jüngern mehrere Male. Und eine ganz wichtige Erzählung ist vielleicht noch die von den Emmaus-Jüngern. Sie treffen dann einen Mann, dem sie erzählen, warum sie traurig sind, was sie mit Jesus erlebt haben. Und sie laden ihn dann zum Abendessen ein. Und beim Brotbrechen erkennen sie plötzlich, dass es Jesus ist. Und dann verschwindet er wieder.
1: Die Emmaus-Jünger, das sind zwei Nachfolger von Jesus gewesen, die eben gerade das erlebt haben, was Christina Brühl gerade erzählt hat. Aber warum ist Jesus noch 40 Tage auf dieser Welt gewesen, bevor er zurück in den Himmel ist? Christina Brühl sagt, dass die Menschen, die Jesus begleitet haben, also die Jünger und die Jüngerinnen, wie noch ein bisschen Zeit gebraucht haben, bevor sie den Weg ohne Jesus hätten können weitergehen.
2: Sie selbst sind ja im jüdischen Glauben aufgewachsen. Da ist die Auferstehungsvorstellung, die es in manchen Teilen des Judentums gab, nicht nur einer seelischen, sondern auch mit einer körperlichen Auferstehung verbunden. Und Jesus hat dann in dieser Zeit ja auch nochmal konkrete Aufträge an die Jünger gegeben, dass sie sein Evangelium verbreiten sollen, dass sie taufen sollen. Es muss irgendwie noch was geschehen sein, dass sie irgendwie ihren Weg weitergehen können.
1: Genau 40 Tage hat sich Jesus genommen, um die Menschen darauf vorzubereiten, dass er sie verlässt. So steht es einmal in der Bibel in der Apostelgeschichte. Die Zahl 40 ist kein Zufall. Sie hat in der Bibel eine besondere Bedeutung und kommt immer wieder vor. Christina Brühl gibt da ein paar Beispiele.
2: 40 Tage dauert die Sintflut, wo Noah mit der Arche überlegt. 40 Jahre ist das Volk Israel nach der Befreiung aus Ägypten in der Wüste, bevor es endlich ins gelobte Land kommt. Die Versuchung von Jesu dauert 40 Tage. Und 40 Generationen zum Beispiel sind in der Ahnenreihe von Jesus. Also ganz wichtige Dinge, immer bevor etwas Neues beginnt. Es ist oft eine Zeit der Prüfung, der Veränderung, der Neuausrichtung. Und zahlenmäßig gibt es auch nochmal eine spezielle symbolische Bedeutung. Die 40 besteht eben aus der 4 und der 10. Die 4 steht zum Beispiel für die 4 Himmelsrichtungen, die 4 Elemente, die Lebensphasen der Menschen. Und die 10 gilt als Zahl des in sich Vollendeten. Genau, bei der 10 ist noch wichtig, dass es ja auch die 10 Gebote gibt.
1: Ob jetzt das wirklich exakt 40 Tage sind zwischen Ostern und Auffahrt oder ob die Zahl symbolisch gemeint ist, kann man historisch nicht nachweisen, sagt Christina Brühl.
2: In den Evangelien ist übrigens keine Zahl genannt. Diese 40 Tage haben wir nur aus dem Beginn der Apostelgeschichte. Also meine Vermutung ist eher, dass es diese symbolische Zahl oder dass diese symbolische Zahl genutzt wurde, um eben diese Zeit von Veränderung, von Neuausrichtung, von Prüfung und spiritueller neuer Entwicklung deutlich zu machen.
1: Und überhaupt die Frage, ob dann alle die Berichte aus der Bibel zu der Zeit zwischen Ostern und Auffahrt historisch sind oder nicht, ja, die Frage, die begegnet Christina Brühl immer wieder mal. Und sie sagt dazu:
2: Auch das können wir natürlich nicht wirklich beantworten. Aber ich denke, es muss irgendwas geschehen sein in dieser Zeit, was die Jünger, also irgendwelche Formen von Erscheinungen, Begegnungen müssen sie gehabt haben. was sie dazu gebracht hat, weiterzumachen und ihrem Glauben eine neue Ausrichtung zu geben. Also irgendwas müssen die erlebt haben, ob das jetzt diese Entscheidungen waren, wie die Bibel das erzählt. Aber ich glaube, irgendwas haben die erlebt, was nachher dann auch zu Pfingsten geführt hat und dazu, dass sie ihren Weg weitergegangen sind und mit dem Kreuz nicht alles zu Ende gewesen ist.
0: Also, ich fasse zusammen. Wir wissen zwar nur in Bruchstücken, was alles passiert ist, nachdem Jesus auferstanden ist und bevor er an der Ufer ganz zurück in den Himmel gegangen ist. Aber klar ist, das, was passiert ist, ist wichtig gewesen. Aber die Ufer stelle ich mir für die Menschen, die Jesus nahe gestanden sind, nicht wirklich einfach vor. Da hat man sich jetzt gerade erst gefreut, dass der Jesus doch nicht tot ist und schon verlässt er sie wieder, das mal endgültig. Eigentlich tönt dieser Tag also mehr nach einem traurigen Viertag. Und einem, der ein Problem aufwirft, das Christen bis heute kennen. Jesus ist nicht mehr da auf der Erde. Und gleich gehen Christen davon aus, dass er irgendwie bei uns ist. Allein sein und gleich zusammen mit Jesus. Wie soll das gehen? Das haben wir von Ralf Kunz wissen. Er ist an der Uni Zürich Professor für praktische Theologie und dort auch Leitungsmitglied beim Zentrum für Kirchenentwicklung. Der Georg Hoffmann hat mit ihm geredet und ihn als erstes gefragt, was Ufer für ihn selber bedeutet.
3: Ein Kirchenfest, das heisst, es ist im Grunde genommen ein Geburtstag, den man da feiert, jedes Jahr, so eine Gelegenheit, nochmal über etwas nachzudenken. Und Auffahrt ist so ein bisschen zwischen Stühlen und Bänken, wenn man so will, also, oder man kann auch sagen, zwischen Ostern und Pfingsten, ist es so eine Zwischenstation, so etwas wie ein Advent für Pfingsten.
4: Es fühlt sich für viele auch so an, oder? Wenn man jetzt unter Insider so von Auffahrt redet oder von Himmelfahrt auch in der Kirche, je nach Wording, wie weit ist es eigentlich auch ein Abschied, eine Abschiedsgeschichte?
3: Es ist natürlich in erster Linie eine Abschiedsgeschichte. Das heisst, es geht ja darum, dass die Jünger, die Jüngerinnen sich darauf einstellen, dass der Jesus, den sie kennt hat, der Jesus, den sie, wie heisst es im ersten Johannesbrief, den sie mit den Händen angelangt haben, den sie gesehen haben, der Mensch, dass der nicht mehr da ist. Und das heisst, dass der Lehrer, der Freund, der Geliebte, der Meister, dass der nicht mehr da ist. Und mit dem fertig zu werden, für das ist eigentlich Ufer da, dass er doch da ist, dass er eben doch präsent ist.
4: Das ist ja noch speziell. Wir Menschen kennen es vielleicht von Todesfällen, jemand geht. Jetzt aber in dem Moment ist es ja so, der jemand ist nicht einfach weg. Wie muss man das interpretieren?
3: Also im Grunde genommen kann man sagen, dass der Ufer unsere Geschichte gibt, so etwas wie eine Hülle, so um das Geheimnis überhaupt zu begreifen. Wir sind in der gleichen Situation heute. Das heisst, wir reden von Jesus, als ob er da ist. Wir stellen ihn uns vor, wir haben innerlich ein Gesicht vor uns. Und die Vorstellung, die können wir eigentlich begründen, oder für die haben wir, wie es so schön neudeutsch heisst, das Narrativ. Wir können es erzählen, wie es dazu gekommen ist. Und für das ist die Geschichte eigentlich da. Auch typisch für die Apostelgeschichte. Also die Apostelgeschichte gibt uns viele so Erzählungen, zum Beispiel auch Pfingsten. Das erzählt ja eigentlich nur, also auch Pfingsten ist sozusagen eine Erzählung, die uns hilft, vorstellen, was es bedeutet, dass der Heilige Geist kommt. Das muss man zuerst einmal irgendwie können in ein Bild fassen. Und dann kommen Zungen und Flammen und Stimmen und alle die wunderbaren Ereignisse. Die Geschichte hilft uns, das eigene Pfingsten oder eben die eigene Auffahrt zu erleben.
4: Warum ist er eigentlich nicht geblieben, Jesus, nach Auferstehung? Das ist eine Frage, die wir uns in der Redaktion auch noch gestellt haben. Hey, warum ist Jesus überhaupt gegangen?
3: Ich denke, theologisch ist der Fall klar. Und wenn man im Johannesevangelium die Abschiedsrede liest, dann kommt man ja auch auf die Spur. Das ist ja, wenn man so will, ein grosser Teil vom Johannesevangelium ist nichts anderes als die Verarbeitung davon, was es bedeutet, mit einem Meister unterwegs zu sein, der einen Beistand schickt und wo uns durch den Heiligen Geist sozusagen innerlich präsent ist, ganz nah, näher als wir uns selber sein können. Eine grosse Zumutung, so unterwegs zu sein, und dann ist es aber auch ein grosser Trost. Und ich glaube, das ist so ein bisschen die Pointe von dieser Auffahrtsgeschichte, dass wir lernen, allein zu sein, aber doch zusammen mit ihm, dass wir nicht verlassen sind. Und vielleicht noch ein psychologischer Hinweis, wenn Jesus so geblieben wäre, in der Form, wenn er zuerst erschienen wäre, das wäre etwa so, wie wenn wir ein Leben lang mit einer Nabelschnur rumeinander laufen. Also wir wären sozusagen immer so mit einer Mami am Hand, eine Supernanny. Und Gott ist jetzt in Gottes Namen keine Supernanny.
4: Die Präsenz von Jesus ist aber für die einen Leute, die das glauben, spürbar. Und auch da, viele Insider wissen etwa, wie man das interpretieren kann. Wie aber erklärt man das jemandem, wo das fremd ist?
3: Also das merken wir ja in Gesprächen mit Menschen, die kirchenfern sind oder eben vom Glauben keine Ahnung haben, dass wir dann manchmal gar nicht so recht wissen, wo sollen wir anfangen. Weil sie die wunderbare Geschichte mit ganz vielen Facetten und Teilen hat. Und dann ist es so, Auffahrt und Pfingst ist furchtbar abstrakt oder so völlig exotisch. Und ich denke manchmal, man muss wie Bilder finden, um einen Zugang eröffnen, wo man dann irgendwie Gelegenheit hat, Geschichten zu erzählen. Jetzt bei Auffahrt, finde ich das, was wir vorhin ein bisschen angefangen haben zu besprechen, eigentlich gar keinen schlechten Einstieg. Das heisst, dass wir ein Leben lang begleitet sind von inneren Bildern, von Vertrauenspersonen, von Freundschaften. Und die sind zwar nicht da körperlich, aber sie sind im Geist anwesend. Das kann auch Menschen einleuchten, die jetzt nicht unbedingt ein geistliches Leben führen, aber sie haben doch eine Idee davon, was es heisst, dass man mit einem Freund unterwegs ist. Darum sind ja Freundschaften Freundschaften. Wenn sie ja nur dann würden funktionieren, wenn sie anwesend sind, körperlich im gleichen Zimmer oder wenn man zusammen isst. Aber ein Freund ist ein Freund oder eine Freundin ist eine Freundin, auch dann, wenn sie weit weg ist. Und das gilt auch für die Freundschaft mit Jesus. Es gilt auch für die göttliche Präsenz. Sie ist unseren Augen so nicht sichtbar, sie ist unseren Händen nicht so spürbar und doch wissen wir um die Nähe.
4: Ich muss sagen, seit ich selber wieder mehr engagiert bin in der Kirche, ist es für mich selber schon viel bewusster wieder geworden. So der Zyklus im Kirchenjahr, Jahreszeiten auch, Liturgien, die damit verbunden sind. Was kann Auffahrt aber uns allen bedeuten, egal ob man jetzt in der Kirche ist oder nicht?
3: Auffahrt ist dann ja ein Teil eben vom Kirchenjahr. Und Kirchenjahr ist vielleicht gar nicht so ein glücklichen Ausdruck. Es geht ja nicht um ein Jahr für Kirche, es ist eigentlich das Christusjahr. Das heisst, das Christusjahr macht etwas Wunderbares. Es setzt das Leben von Christus ins Sonnenjahr. Und das heisst, es hat eine Logik. Und die Logik ist Advent, Schwangerschaft, Geburt, das Christusfest, Geburtsfest. Und dann kommt die Zeit vom Leben und vom Sterben und von der Auseinandersetzung. Wir nennen Passionszeit, fängt dann irgendwann an nach der Fastnacht. Das heisst, es geht 40 Tage, es geht 50 Tage. Es hat alles eine tiefe Symbolik. Und nach Ostern, kann man sagen, geht es ja eben 40 Tage bis Auffahrt. Und die 40 Tage, die haben eine tiefe Bedeutung. Die bedeuten eben Zeit von der Wanderschaft, Zeit von der Erprobung. Es ist Zeit auch vom Gericht. Es ist die Wüstenwanderung, ist 40 Tage gegangen. Jesus war 40 Tage am Fasten gewesen. Und wir haben die 40 Tage vor Ostern, Fastenzeit, und wir haben die 40 Tage nach Ostern. Das heisst, es ist zweimal 40. Es hat schon sehr eine tiefe Bedeutung. Man bereitet sich vor auf das Kommen vom Heiligen Geist. Das ist auch der Witz von der Erzählung in der Apostelgeschichte.
0: Wenn Auffahrt also heisst, dass jemand geht, aber irgendwie doch nicht einfach weg ist, dann stellt sich als nächstes die Frage, wie kann er uns dann trotzdem ganz nahe sein? Genau da führt uns der Weg weiter zu Pfingsten, wie das der Ralf Kunz sagt. Und darum geht unser nächstes Relevanz-Wochenmagazin auch genau um Pfingsten. Dort gibt es eine Antwort auf die Frage, wie Jesus uns dann gleich noch nahe sein kann. Unbedingt auch dann reinhören. Und jetzt sind wir da am Ende dieser Relevant-Folge angekommen. Mitgeschafft haben an dieser Folge Angela Albrecht, Georg Hoffmann und ich, Dodo Albrecht. Wir von Relevanz Wochenmagazin, wir melden uns wieder in zwei Wochen. Das eben mit dem Thema Pfingsten. Dort geht ja bekanntlich, wie das Sprichwort sagt, sowieso fast alles am ringsten. Spass beiseite. 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
1: Die Nachrichten von SRF vom 4 Uhr mit Marco Koller. Die Fahreignungsprüfung für Seniorinnen und Senioren hat erhebliche Mängel. Das heißt es in einem Bericht, den der Bund in Auftrag gegeben hat. Es gebe Unterschiede je nach Kanton und Sprachregion. Testverfahren und Abläufe seien nicht standardisiert. Und weiter heißt es im Bericht, für die Ärzte, die diese Tests durchführten, entstehe eine Doppelbelastung. Sie seien nämlich gleichzeitig Betreuer und Gutachter. Die Autorinnen und Autoren des Berichts fordern nun Maßnahmen, unter anderem ein standardisiertes Testverfahren. Die Fahreignungsprüfung ist ab 75 Jahren obligatorisch. Sie muss alle 2 Jahre wiederholt werden. Im US-Bundesstaat Alabama können die Wahlkreise so neu gezogen werden, dass die Republikaner bei den Wahlen im Herbst möglicherweise einen Vorteil haben. Das oberste Gericht der USA hat den Weg dafür freigemacht. Konkret kann ein Wahlkreis aufgelöst werden, in dem mehrheitlich Afroamerikanerinnen und Afroamerikaner leben. Diese wählen tendenziell demokratisch. US-Medien gehen davon aus, dass die Republikaner so einen zusätzlichen Sitz gewinnen könnten. Alabama ist einer von mehreren Bundesstaaten, die vor den Wahlen im November ihre Wahlkreisgrenzen ändern wollen. Sowohl Demokraten als auch Republikaner probieren, sich so zusätzliche Sitze im Repräsentantenhaus zu sichern. Der britische Regierungschef Keir Starmer gerät in seiner eigenen Labour-Partei zunehmend unter Druck nach der Wahlschlappe bei den Regionalwahlen letzte Woche. Mittlerweile fordern mehr als 70 der rund 400 Parlamentsabgeordneten von Labour öffentlich, dass Starmer zurücktritt. Und auch Innenministerin Shabana Mahmood hat ihm einen Rücktritt nahegelegt, wie die BBC berichtet. Zuvor hat Starmer in einer Grundsatzrede erklärt, er werde an seiner Führungsrolle festhalten. Zudem wolle er die Wirtschaft ankurbeln und Großbritannien wieder näher an die EU führen. In Nizza in Südfrankreich sind 2 Menschen durch Schüsse getötet worden. 6 weitere wurden zum Teil lebensgefährlich verletzt. Die Tat passierte am Nachmittag auf einem belebten Platz im Westen der Stadt, in einem Gebiet, das für den Drogenhandel bekannt ist. Die Tat dürfte denn auch einen Zusammenhang mit dem Drogenhandel haben, sagte der zuständige Staatsanwalt. Die beiden Todesopfer seien aber wohl nicht in den Drogenhandel verwickelt. Der mutmaßliche Täter habe mehr als 12 Mal geschossen und sei dann geflüchtet. Das Wetter, der heutige Dienstag beginnt grau und im Osten noch nass. Die Schneefallgrenze sinkt auf 1000 bis lokal 700 Meter. Dann wird es aus Westen aber immer freundlicher bei kühlen 13 Grad. Das waren Nachrichten von Radio SRF. Verantwortlich ist in dieser Nacht Marco Koller.
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5: Vielleicht kennst du das. Dir tut ein paar Tage oder vielleicht sogar mehrere Wochen etwas weh oder dir fällt etwas an deinem Körper auf, was dir vorher gar noch nie aufgefallen ist. Nichts mega Schlimmes. Schon nicht so, dass du gerade zum Doktor würdest rennen. Aber plötzlich kreisen deine Gedanken immer wieder um den Schmerz oder das Symptom. Und dann fragst du dich plötzlich, was ist, wenn es etwas Schlimmes

0: Betroffenen und zeigt uns auch, was wir machen können, wenn die Ängste uns einschränken. Oder wie man sich auch als Angehörige von einer betroffenen Person verhalten soll. Weil so eine Krankheitsangststörung hat auch Auswirkungen auf Beziehungen. Ich bin Evelyn Gutknecht, freue mich, dass du dabei bist. Roland, ich freue mich, dass ich wieder mal bei dir in Basel sein darf. Danke vielmals, dass du dich
1: Schön,
0: mitnimmst.
1: Schön, dich zu Besuch zu haben in Basel. Ja.
0: Wir reden heute über ein Thema, wo vielleicht jetzt nicht jedem gerade so mega nah ist. Und gleich, wenn man mal ein bisschen überlegt, merkt man, so gewisse Tendenzen haben vielleicht doch noch mehr Leute, als man denkt, nämlich die Angst davor, krank zu werden. Würdest du sagen, ist das so etwas, wo viele Leute haben?
1: Ja, also ich glaube, das gehört so in unserem Menschsein, oder? Dass wir ab und zu Angst haben, könnte ich jetzt eine Krankheit an dem, mir zum Beispiel eine Phase von Kopfschmerzen und ich habe dann das Gefühl, ja doch irgendwie gelesen, es könnte einmal ein Hirntumor oder so etwas sein, dann beschäftigt das einem und so im Durchschnitt kann man denn das irgendwann wieder loslassen, wenn Kopfschmerzen weg sind oder man sich abgelenkt ist oder so, geht das dann wieder in den Hintergrund. Also das ist schon sehr häufig. Wir befassen uns ja mit unserem, also wir reagieren irgendwie auf Symptome, manchmal mehr, manchmal weniger. Das hat dann vielleicht ein bisschen etwas damit zu tun, wenn es zu einem Problem wird. Aber das kennen wir alle. Oder so Angst, ist da irgendetwas? Oder man hat einen Druck auf der Brust. Könnte das jetzt Herzinfarkt daraus entstehen, etc.
0: Also das, manchmal auch gerade, wenn man etwas gelesen hat. Oder?
1: Genau, also das ist so, sicher auch so.
0: Wenn man einen Artikel gelesen hat.
1: Man sieht einen Film, Puls im Fernsehen, Sendung über eine Erkrankung und plötzlich oder irgendein Kollege hat das fast bei uns, also im Medizinstudium, oder du hörst über eine Krebserkrankung und dann plötzlich denkst du, ja, aber die hat doch auch ein oder andere Symptom und beschäftigst dich dann damit. Und das ist also gehört zum unserer menschlichen Auseinandersetzung mit uns selber. Das ist etwas völlig Normales, wenn das dann einfach wieder, wenn man sich wieder davon kann lösen kann.
0: Mhm. Ja. Wenn das jetzt noch in den Hintergrund rückt und nicht einen dann so bestimmt.
1: Ja.
0: Oder?
1: Ja. Und was man vielleicht auch noch sagen muss, oder etwa zwischen 20-30% von der Hausarztpsyche geht jemand zum Hausarzt, weil er Symptome, Körperbeschwerden hat und man findet keine Begründung für das. Also es ist auch sehr häufig, oder, dass wir irgendetwas haben und man keine Begründung dafür findet. Und dann kommt es eben auch ein bisschen darauf ab, also was ist so meine Neigung, beruhigt mich das, wenn der Hausarzt sagt, okay, wir haben das und das abgeklärt, das muss abklären in dieser Situation. Haben jetzt keinen krankhaften Befund gefunden. Mhm. Und dann beruhigt das einem, oder? Und dann geht man irgendwie weiter. Oder wenn es einem dann nicht loslässt, oder? Und denkt, hat der Arzt genug gut geschaut oder die Ärztin, dann kann es dann zu einem Problem werden.
0: Manchmal beruhigt es einem eben dann auch nicht, wenn man keine Diagnose hat, oder? Weil vielleicht hat man ja dann eben immer der diffuse Schmerz oder so und denkt, ja, also irgendeinen Grund muss es ja geben.
1: Genau, ja. Eben, das ist, glaube ich, der Unterschied, oder? Wenn etwas dann wirklich zu einer Krankheitsangst wird, wie wir dem sagen, dann ist das, dann beruhigen eben die Untersuchungen vom Hausarzt nicht. Es kommt natürlich auch noch ein bisschen darauf ab, wie die Hausärztin oder der Hausarzt mit dem umgeht, oder? Mhm. Wenn er sagt, ja, also, ich finde da nichts, sie haben nichts, oder? Dann ist das natürlich nicht gerade so einen optimalen Umgang damit, sondern ideal. Allerweise, wenn jemand mit Beschwerden kommt, ist es auch wichtig, dass man das dann auch gut bespricht und sagt, wenn das und das abklärt. Und es gibt solche Beschwerden, die kennen wir dich, sind häufig Passagier. Und das ist halt schon auch wichtig. Und so manchmal Zusätze, die sehr unter Druck sind, oder? Sie dann sich genügend Zeit nehmen können, wenn jemand sehr ängstlich ist, dann kann es dann sein, dass das unbefriedigend ist für die hilfesuchende Person. Ja.
0: Komm, ich gehe noch ein bisschen in die Definition hinein. Also, ja. Du hast mir im Vorhinein gesagt, es gibt das auch wirklich als eine Diagnose, so ja. Angst mhm. vor der Krankheit. Das hat genau. verschiedene Namen auch. Kannst du uns da noch ein bisschen

0: Ja,
1: Ihnen?
0: also eigentlich das neuere Klassifikationssystem gehört jetzt das eigentlich zu der Überbegriff ist die somatoformen Störungen, also Störungen, die irgendwie mit den Körperbeschwerden zu tun haben. Und da gibt es eigentlich zwei grosse Gruppen. Und das eine ist, was man heute somatoforme Belastungsstörung nennt. Dort sind mehr die körperlichen Symptome im Vordergrund, vielleicht ein bisschen weniger Angst, aber einfach die Beschwerden sind da, beschäftigen die Betroffene und sucht Hilfe wegen diesen Beschwerden und es ist nicht Angst im Vordergrund. Mhm. Und dann gibt es die zweite Kategorie, das ist etwa ein Drittel von der Betroffenen, die somatoforme Belastungsstörung ist ein Drittel, ist die sogenannte Krankheitsangststörung. Früher hat man dem hypochondrische Störung gesagt oder Hypochondrie. Und das vermeidet man eigentlich heute zu brauchen, weil Hypochondrie immer so ein bisschen mit eingebildetem Kranksein verbunden wird. Also der eingebildete Kranke oder auch im Theater oder Film werden Hypochondrie eher so ein bisschen lächerlich gemacht. Und das führt auch dazu, dass Menschen, die so eine Krankheitsangst haben, dann manchmal auch wirklich nicht ernst genommen werden. Nicht nur von Bekannten und Freunden, sondern manchmal auch im Medizinalsystem. Oder? Mhm. Darum bin ich heute der Meinung, wir sollten den Begriff Hypochondrie oder hypochondrische Störung nicht mehr brauchen, sondern wirklich dort, wo die Angst im Vordergrund ist und die Symptome vielleicht weniger intensiv erlebt werden, von einer sogenannten Krankheitsangststörung reden.
1: Okay, dann machen wir das doch auch in diesem Podcast, dass wir von dieser Krankheitsangststörung reden und nicht vom Hypochonder. Ich kenne übrigens, Hypochonder ist für mich auch wie so ein bisschen ein blödes, man zieht sich so ein bisschen auf, oder? Gegenseitig.
0: Genau,
1: du hast immer so, du musst immer Hände waschen, du bist so ein Hypochonder. Mhm. Darum findest du auch, sollte man diesen Begriff eigentlich nicht unbedingt brauchen.
0: Genau, und jetzt sprichst du natürlich noch etwas anderes an. Es gibt noch so andere Formen von Krankheitsangst, wo wir jetzt heute nicht darauf eingehen. Eben das mit dem Händewaschen, das ist häufig mehr eine Zwangsstörung. Also, dass man Angst hat vor Kontamination, wenn man Türen fallen angelangt hat und dann gerade muss die Hände waschen. Das ist auch natürlich im weitesten Sinne eine Form eine Krankheitsangst, oder? Mhm. Und dann gibt es noch eine spezifische Form, die sogenannte dysmorphophobische Störung. Das ist ein Begriff, kann man vergessen.
1: Ich weiß gerade, was es ist, oder?
0: Da ist zum Beispiel mal ein Patient gehabt, der ist überzeugt gewesen, dass seine Nase einfach eine Fehlform hat. Wunderschön geformte Nase war, ist x-fach vor einem Spiegel gerannt. Das ist also so zu empfinden, wenn man das Gefühl hat, an meinem Körper ist etwas nicht in Ordnung, wo man aber von außen eigentlich keine krankhafte Veränderung findet. Und das kann auch sehr belastend sein. Auf das gehen wir jetzt heute nicht ein. Also
1: genau.
0: Wir konzentrieren uns auf die Krankheitsangststörung und tun das eigentlich so unter dem Aspekt von der somatoformen Störungen besprechen.
1: Mhm. Jetzt haben wir es ja bei der Einleitung schon davon gehabt. Wahrscheinlich kennt das jeder mal in seinem Leben, dass er irgendwann mal so ein bisschen sich Sorgen macht, vielleicht auch ein bisschen intensiver dann beschäftigt mit gewissen Symptomen, dass man geht lesen und sich dann wirklich fast ein bisschen reinsteigert. Aber wo, würdest du sagen, merkt man, okay, das ist jetzt nicht einfach etwas Normales, in Anführungszeichen, sondern das wird eben krankhaft, das ist nicht mehr gesund?
0: Ja, es ist eben dort, Thomas, was einem immer wieder einholt, das ist sein, das ist nicht immer dauernd so, sondern es verläuft auch ein bisschen so phasenhaft. Manchmal auch, wenn man im Stress ist oder so, hat man dann mehr die Beschwerden mehr zeigen oder die Angst wird grösser. Und dann geht es vielleicht wieder ein bisschen weg. Es ist aber einfach dort, wo man entweder immer wieder von so Ängsten geprägt wird, also man spürt irgendwie ein Druck im Bauch und denkt, Darmkrebs könnte es doch sein und dann kann man nicht vielleicht beschäftigt das einem über Tage. Das ist schon nicht eigentlich üblich, oder? Also da muss man sagen, dass das eigentlich schon einen gewissen Krankheitswert hat, wenn man sich nicht mehr davon davon lösen. Oder wenn das immer wieder auftritt und einem auch beeinträchtigt im Wohlbefinden oder sogar im Arbeitskontext, bis hin natürlich, dass das zum Beispiel in Partnerschaften dann auch sehr belastend kann werden, wenn man einen besorgten Partner, besorgte Partnerin hat, die immer von diesen Ängsten auch geprägt ist und von diesen Beschwerden unter diesen Beschwerden sehr leidet. Und da ist mir schon ganz etwas wichtig zu sagen. Also, das ist die somatoforme Belastungsstörung, aber auch die Krankheit, Angststörung, das sind relevante Problem für die Betroffenen, wo zu grossen Einschränkungen können führen können. Eben also vom Wohlbefinden her, aber auch eben im sozialen Kontext bis hin zu beruflichen Schwierigkeiten. Also von dort her ist also das ein bisschen lockere Hypochonder bezeichnen,
1: mit
0: dem überhaupt nicht gerecht.
1: Ja.
0: Oder? Das sind ernsthaft erkrankte Leute. Bemerkung. Also es ist auch so, dass man die Diagnose nicht einfach in einem Arztgespräch stellt, sondern es braucht auch eine Verlaufsbeobachtung. Das heisst, jetzt für die Diagnose können richtig stellen, ist eigentlich eine Forderung von den Kriterien, dass die mindestens 6 Monate besteht.
1: Okay. Und kannst du uns vielleicht noch ein bisschen mit reinnehmen, so in typische Gedanken von diesen erkrankten Personen? Was geht da ab?
0: Ja, es ist natürlich einfach man spürt etwas, oder? Und dann fokussiert man sich darauf, tastet den Körper vielleicht ab und schaut, oh ja, da tut es weh. Und ist dann so eingenommen von dem, dass dann es also wie eine Art Katastrophisierungssequenz gibt und man immer das Gefühl hat, nein, da muss irgendetwas sein, also die Katastrophisierungstendenz. Und häufig ist es auch verbunden mit einer vielleicht erhöhten Wahrnehmungssensitivität auf körperliche Symptome. Also wir haben jeden Tag, du hast es irgendwann piekst oder beißt es oder wir haben viel Kopfweh oder so. Also das heisst, wir haben, der Körper reagiert immer, oder? Und vielleicht ist auch noch der Gedanke, eigentlich bin ich nur gesund, wenn ich gar nichts, keine Probleme habe mit meinem Körper.
1: Und also das wenn ist ich auch am so Morgen aufstehe, bis am Abend einfach
0: ja, genau. Und das ist auch so wie eine übersteigerte mehr Forderung, was gesund eigentlich bedeutet, oder? Und das, denke ich, so die erhöhte Sensitivität von der Körperwahrnehmung, über mässige beschäftigt sind und so in eine Katastrophisierungssequenz hineinkommen, dass man das sich dann immer steigert und man am Schluss fast die Überzeugung hat, ja, also jetzt muss ich wirklich zum Arzt. Das will ich auch nicht sagen. Es gibt 2 Reaktionen darauf. Also die eine, die dann sagt, jetzt muss ich das unbedingt abklären. Und bei den anderen, die Angst so gross ist, dass etwas könnte Schlimmes führen kommen, wo dann eher Abklärungen vermeiden. Das ist auch etwa so zwei Drittel suchen Hilfe durch Abklärung und 1/3 gehört so mehr zu den Vermeidenden.
1: Ja. Aber ich höre da raus, die Personen, die sind dann wirklich an ihren Gedanken enorm, dreht sich alles nur noch um das Thema oder eben, sie nehmen ihren Körper ganz, ganz fest wahr und kommen fast nicht mehr aus dem raus.
0: Ja, das ist wirklich dann so. Das ist wirklich ein übermässiges Beschäftigtsein. Was mir noch wichtig ist, ist dann vielleicht nicht jeden Tag gleich eben äußere Umstände, wie zum Beispiel Stress, ganz unterschiedlicher Art, arbeitsmässig, im Familienkontext, können eine Rolle spielen. Leiterfahrungen in der Familie können dann wieder zu, oder eben auch jemand, der verstorben ist, oder? Im Familienkontext, an einer Krebserkrankung und denen löst das dann bei so Leuten, die darunter leiden, wieder Ängste aus und kann zu einer richtigen Wiederverstärkung von der Symptomatik führen.
1: Mhm. Und habe ich das richtig verstanden? Es kann auch sein, dass die Personen eigentlich gar nicht, es tut gar nicht immer etwas weh, also es muss gar nicht unbedingt etwas da sein, aber die Angst tut dann wie das so verstärken, dass sie immer etwas suchen, was jetzt einem weh machen könnte, oder? Und ich da zu viel interpretieren.
0: Ja, ich denke, das ist so die Angst, oder? Also, man kann sagen, es gibt gewisse Persönlichkeitszüge, die vielleicht dazu auch helfen, oder? Also, wenn jemand so allgemein ängstlich ist, eine ängstliche Person ist, die neigt auch eher dazu, dann eben Körpersymptome zu überbewerten, oder? Und eben, wenn jemand schon von der Persönlichkeit her eine Neigung hat, sich selber zu beobachten, so Leute sind natürlich dann eher gefährdet, eben, wenn Beschwerden auftreten, die dann zu überbewerten. Was vielleicht auch noch wichtig ist und was man ein bisschen vergisst oder gar nicht so weiss, ist, Leute, die traumatische Erfahrungen hatten in Bezug auf einen Körper, sei das körperliche Gewalt erlebt haben als Kind oder sexuelle Missbrauchserlebnisse hatten, sind überdurchschnittlich häufig von so einer Krankheitsangst oder von einer somatoformen Belastungsstörung betroffen. Das heisst also auch, was wir für Erfahrungen gemacht haben, sei das schon in der frühen Kindheit oder auch später, aber prägend sind häufig frühkindliche Erfahrungen, können dazu auch führen, dass man so eine erhöhte Aufmerksamkeit für Körperempfindungen entwickelt. Und dann ist es auch noch vielleicht zu sagen, dass wer eher in so einem ängstlichen Umfeld aufgewachsen ist, wo die Eltern auch eher überhütend und ängstlich waren, das fördert eben so dann auch häufig, so, dass man selber auch eher mehr Angst hat als der Durchschnitt.
1: Jetzt sind wir schon in dem Thema, ja, warum entsteht dann die Angst, die Krankheitsstörung? Woher kommt das? Du hast gesagt, eben, es kann sein, dass da traumatische Erlebnisse dazu führen, aber kann das auch bei jemandem, ganz behütet oder einfach normal, sage ich jetzt mal, aufgewacht
0: ist? Ja, das kann schon sein, oder? Da sind wir jetzt vielleicht auch bei etwas, wenn man dann wirklich ärztliche Hilfe sucht, dann ist es eigentlich auch wichtig in dem diagnostischen Prozess, dass man eben der ganzen Entwicklungsgeschichte auch von dieser Erkrankungsgeschichte sehr sorgfältig aufnimmt. Wann hat das angefangen, etc. Und in was für Umfeld ist man vielleicht gross geworden? Also heute geht man das so aus, man kann nicht sagen, dass das ist die Ursache von dem. Sondern es ist wahrscheinlich, wie so häufig in der Psychologie und Psychiatrie, ein Zusammenspiel von biologischen, psychischen und auch zum Teil gesellschaftlichen Faktoren. Dazu gehört auch so ein bisschen, dass Beschwerden je nach Kultur ein bisschen anders ist. Oder bei uns in der westlichen Kultur sind sehr viel Schmerz mehr im Vordergrund. In Afrika mehr so Hautsensationen, Krabbel, dass man das Gefühl hat, es ist wie Ameisen laufen auf der Haut. Also die Umgebung und Gesellschaft spielt auch noch eine Rolle da dabei. Es gibt auch gewisse Hinweise, dass eine gewisse Vererbungskomponente eine Rolle spielt. Also 15% der Frauen, die an so einer Störung leiden, haben in der Verwandtschaft auch jemanden, der so eine Störung auch hat. Mhm. Und was man auch diskutiert, ist, dass es auch im Serotoninstoffwechsel, im Cortisolstoffwechsel gewisse Unterschiede gibt von Leuten, die erkranken an einer Krankheitsangststörung im Vergleich zur Normalbevölkerung. Das kann man vielleicht noch so auch noch dazu sagen. Also ja. Es gibt so eben gewisse biologische Aspekte, psychologische Aspekte und auch gesellschaftliche Aspekte, die eine Rolle spielen.
1: Und eben, wenn man vielleicht auch gerade etwas erlebt hat, könnte ich mir jetzt vorstellen, also nehmen wir mal an, man hat jetzt gerade im näheren Umfeld einige Leute, die schwierige Krankheiten haben oder die verstorben sind, dass das dann wieder auch nochmal verstärken könnte.
0: Absolut, also das stellt man auch fest, gerade so bei Todesfällen in der Familie oder dass solche Symptome und Beschwerden in der Folge häufiger auftreten. Das ist auch bis zu einem gewissen Grad gehört das auch zu einer Trauerreaktion ein bisschen dazu. Oder wie eine Art das Mitleiden und Trauer. Und quasi Trauer hat ja so die Funktion können, auch die Verbindung zum Verstorbenen schrittweise lösen und in eine andere Beziehungsform zu ihm kommen. Und da können solche Symptome vorübergehend eine Rolle spielen. Und bei jemandem, der eben so eine Krankheitsangststörung hat, bleibt das dann vielleicht eben bestehen und beschäftigt dann die Person wieder intensiver und länger und geht nicht wieder weg.
1: Mhm. Jetzt, wenn ich merke, dass ich da wirklich ein Problem habe, dass das eben nicht einfach wieder weggeht nach ein paar Wochen oder Monaten, sondern dass das immer wieder mal kommt, die Angst, dass es mich extrem beschäftigt, extrem ja, beeinträchtigt vielleicht sogar. Was würdest du da raten?
0: Ja, also ich denke schon, wenn man merkt, dass das ist jetzt nicht mehr, ich kann das begleiten mit zu fest. Es stört mich, oder es fällt auch in der Familie, in der Partnerschaft, oder? Partnerin sagt, also jetzt kann man mal das abklären, oder? Das ist vielleicht für die, die vermeiden, den anderen löst Druck aus, aber also Abklärung ist sicher ein erster wichtiger Schritt.
1: Beim oder? Hausarzt?
0: Also immer zuerst zum Hausarzt. Mhm. Oder? Weil die sind erfahren mit eben, gesagt, 20-30% kommen mit Beschwerden, wo man als Hausarzt keine Ursache findet. Und da wissen auch die Hausärzte, ja, wenn das so deutlich ist, wenn das schon jetzt über eine längere Zeit geht, dann muss ich an so eine somatoforme Störung denken oder eben Krankheitsangststörung. Und von dort her ist der Hausarzt, die Hausärztin, eine gute Anlaufstelle.
1: Mhm. Kann ich mir vorstellen, dass es aber auch noch schwierig ist für die Betroffenen, um selber zu merken, was ist noch normal, was ist nicht mehr normal, wo bin ich zu fest in diesem Strudel drin, braucht es da wie jemand von außen, der sagt, hey, eben, ich beobachte das bei dir, ich finde es irgendwie nicht mehr so gesund.
0: Also ich glaube, es gibt wie beide Wege, oder? Also ich glaube, die Beschwerden, oder? Sei es Angst oder eben Körpersymptome, die führen zu einer Verschlechterung von der Lebensqualität. Und das ist häufig ein Grund für Leute und eine Motivation, eben Hilfe zu suchen und eben zum Hausarzt mal zu gehen und sagen, jetzt will ich wissen, was es ist. Die vielleicht eher zu dieser vermeidenden Gruppe gehören, die sind dann eher darauf angewiesen. Oder da ist dann vielleicht der Partner, Partnerin, die sagt, ja, du redest jetzt immer von deinen Beschwerden und erwachst die Nacht, hebst den Bauch und so. Also, das ist einfach nicht normal. Das muss jetzt einfach mal abklären.
1: Mhm.
0: Und dann ist das vielleicht auch ein Weg, der jemand zur Abklärung führt. Also ich habe im mittleren Bekanntenkreis jemanden, der so darunter leidet. Und die Partnerin, die verzweifelt manchmal fast, weil das ist so jemand, der vermeidet, weil er Angst hat, dass etwas Schlimmes rauskommen. Und er hat sehr viel gebraucht, bis dann die Person bereit war, da mal eine Abklärung zu über das Glatz zu gehen.
1: Ich möchte dann unbedingt in diesem Gespräch noch darauf eingehen, was dann ja die Angehörigen ja da für eine Rolle spielen. Ich möchte jetzt aber noch reingehen, den Weg eigentlich aus dieser Angst. Also ein erster Schritt eben ist wahrscheinlich, wie es erkennen, ich will Hilfe in Anspruch nehmen, aber was kann man auch selber machen? Weißt, gibt es da irgendwie erste Schritte, die Betroffene können ausprobieren, wenn sie merken, so die Angst kommt auf.
0: Ja, es gibt zum Beispiel sehr gute Selbsthilfebücher von kompetenten Fachleuten von diesem Gebiet gemacht worden sind, die so erste Hinweise und erste Tipps auch geben. Häufig ist das aber auch gut, wenn man eben vielleicht beim Hausarzt ist und der einem sagt, ja, es könnte da eben um so eine Form von Störung gehen und üblicherweise, wenn man jetzt nicht organisch mehr klären das organisch auch super ab. Also häufig ist es einfach so, dass man eben das wirklich so super diagnostizieren und dann auch mal sagen, wir schauen jetzt mal die 6 Monate in den nächsten 6 Monaten und Patientin regelmäßig auch einbestellt. Das ist ganz etwas Wichtiges, also das auch zu machen. Und dann vielleicht schon erste Tipps gibt, was man kann machen. Also ich habe sehr viel, es hat sich sehr viel eigentlich bewährt an so Selbsthilfestrategien. Manchmal ist es auch hilfreich, wenn man das zusammen zum Beispiel mit einer Psychologin erarbeitet und daran schafft. Aber das ist eigentlich etwas Wichtiges. Also zum Beispiel sich überlegen, also, was gibt es eigentlich alles für Ursache für Symptome oder für körperliche Beschwerden. Also ja, man kann dann mitgehen, das ist Stress kann ein Einflussfaktor sein, Wetter, Krankheiten natürlich. Oder Trauer, wie ich schon gesagt habe, oder irgendein Sport, wenn man sich verrenkt hat oder so. Also, meistens ist so die Wahrnehmung, die Ursache, Wahrnehmung von Beschwerden sehr eingängig bei Leuten, die aus einer Krankheitsangst leiden. Und dann kann das so mal ein bisschen das erweitern, da gibt ja noch ganz unterschiedliche Möglichkeiten.
1: Also, dass man sich das mal ein bisschen aufschreibt oder mal durchgeht. Woher kann das jetzt kommen?
0: Ja, genau. Und dann ist es natürlich auch, dass man schaut, also, was ist der Stress, wo bin ich gestresst, was kann man sofort dagegen machen, was kann man vielleicht mittelfristig dagegen machen und was kann ich nicht beeinflussen. Und da sind dann viele Sachen, können wir ja nicht beeinflussen, da können zum Beispiel Entspannungstechniken eine wichtige Rolle spielen. Also das ist so gut untersucht wissenschaftlich, ist wie die progressive Muskelrelaxation nach Jakobson, wo man so Muskelgruppen zuerst anspannt und entspannt und so in einen Entspannungszustand kann. Das kann man an vielen verschiedenen Orten lernen. Es gibt auch viel im Internet viele Anleitungen dazu, autogenes Training, Meditation, also zum Beispiel Atemsynchron, Jesus Gebet beten, Herr Jesus Christus, erbarm dich meiner. Das ist etwas, was man zum Beispiel machen kann. Yoga, wer dort einen Zugang hätte, kann helfen als Entspannungstechnik. Was einfach wichtig zu sagen ist, Entspannungstechniken kann man nicht lernen im maximalen Stress, sondern die muss man üben, wenn man nicht maximal gestresst ist.
1: Okay.
0: Oder?
1: Aber genau. Das hilft eigentlich, so Entspannungstechnik eben, um den Stress zu reduzieren. Und du sagst, Stress ist eine Ursache oder kann eine Ursache sein?
0: Stress kann vor allem ein Verstärker sein von der Beschwerden. Also Stress ist selten die Ursache der Beschwerden, aber Stress ist häufig ein Co-Faktor, warum ich jetzt gerade mehr Beschwerden habe, mehr Angst habe.
1: Okay.
0: Ja. Und darum sind solche Entspannungstechniken hilfreich. Oder? Mhm. Etwas Wichtiges ist auch, oder, wir haben vorhin von der vermehrten Aufmerksamkeit, ist beim Körper, bei den Symptomen hängt man. Und dort ist so Ablenkung oder auch etwas ganz Wichtiges. Oder? Und das ist eben zum Beispiel sich mit etwas anderem beschäftigen. Also irgendetwas, was einem richtig gefangen nimmt. Das geht natürlich, wenn man dann ganz stark beschäftigt ist, da braucht es Ablenkungen, Möglichkeiten. Man kann so ein bisschen, vielleicht sagen, was sich bewährt ist, so wie so eine Liste zu machen, was an Ablenkungsmöglichkeiten, also sei das irgendeine Serie schauen oder was auch immer.
1: Dann nicht eine über Krankheit vielleicht.
0: Wie? Nicht über Krankheit und Hypochondrie, genau. Etwas, wo einem weiss, das denkt man, spielen mit Freunden, ein Telefonat machen, etc., dass man einfach von dem wie wegkommt, oder? Und das sind auch wichtige Sachen eigentlich, dass man so schaut, oder? Achtsamkeit, wieder die Achtsamkeit auf das zu machen, oder? Auf das zu richten, was man jetzt gerade am Machen ist, oder? Man ist dann so abgelenkt. Also, aber was ist eigentlich jetzt gerade hier und jetzt das, was ich eigentlich müsste erledigen.
1: Dass man sich wirklich zurückholt, von diesen Gedanken wegbringt.
0: Ja. Und was häufig halt auch ist, dass man dann ändert in so einer Schonhaltung und Vermeidungsverhalten auch kommt in Bezug auf körperliche Anstrengung. Und dort auch, also so eine, das wieder so in einer Art Leistungs-, die Leistung langsam wieder steigern und sich so einen Plan machen. Häufig kann man das mit Hilfe vom Hausärztin machen oder eben in psychologischer Beratung. Da Hilfe holen.
1: Also
0: das
1: meinst,
0: sind so Sachen.
1: Dass
0: oder?
1: Die Leute häufig, weil sie eben Angst haben, krank zu werden und Angst haben um ihren Körper, dass sie sich dann gar nicht mehr getrauen,
0: genau,
1: zum
0: genau.
1: Sport
0: also, dass
1: machen,
0: man sich dann schont. Und das ist dann manchmal eben auch, ist die Umgebung manchmal auch nicht hilfreich, oder? Wenn man einen besorgte Partner hat, solltest du dich nicht schonen. Und das ist meistens gerade das Falsche, oder? Sondern, dass man eigentlich auch Sport oder natürlich im vernünftigen Masse sollte machen, seine Möglichkeiten entsprechend, ist insofern auch spannend. Wenn man es ja regelmäßig macht, dann merkt, dann hat man eine Wirksamkeitserfahrung, dass man ja jetzt wieder eigentlich leistungsfähiger wird. Und das kann ganz wichtiges Erlebnis sein, auch für Leute, nicht nur für Leute mit Krankheitsangststörung, sondern allgemein.
1: Jetzt kann es auch sein, dass man so gewisse Gewohnheiten hat, die dann die Angst verschlimmern, wo man vielleicht die Gewohnheiten besser sollte, ersetzen mit etwas anderem.
0: Ja, also wenn man sich natürlich immer zum Beispiel eben mit dem Thema Krankheit auseinandersetzt, oder, und ja alle jeden Podcast hört oder jede Pulssendung schaut, weil man, oder es gibt jetzt auch schon den Begriff Cyberchondria, also wo quasi, also wenn man eben im Internet geht, googeln und so, das verstärkt die Symptomatik, also eindeutig. Und auch das gehört eigentlich dazu, zu einem guten Behandlungsplan, dass man sagt, also, wie kannst du dich einschränken, eben diesen Sachen nachzugehen.
1: Das ist aber noch schwierig, weil es ist so einfach, oder? Schnell auf Google. Also ich mache das ehrlich gesagt manchmal auch. Wenn ich irgendein Symptom habe, gehe ich als erstes auf Google und dann bist du ein paar Klicks weiter, bist du eigentlich schon bei Krebs oder weiss ich was.
0: Genau. Aber eben, ja. Und darum ist, also mein, sind wir heute täglich damit konfrontiert, oder? Dass Patienten oder auch kommen und sagen, jetzt habe ich aber da doch gegoogelt und ich könnte das nicht, das oder jenes sein. Und, aber das ist dann wirklich eben angstfördernd, oder? Und dann tut man sich dann noch mehr beschäftigen. Ja doch, also das stimmt doch eigentlich genau mit dem, was ich da gelesen habe. Und dort ist zum Beispiel eben eine Abstinenz, eine Google-Abstinenz, Dr. Google-Abstinenz kann dort sehr hilfreich sein. Nicht ganz einfach durchzuführen, oder, muss man sagen. Oder?
1: Ich glaube, da braucht es sehr viel Disziplin.
0: Und darum ist es eben häufig auch wirklich hilfreich, wenn man kann akzeptieren, okay, ich habe eine Angst, eine Störung, wo Krankheitsangst zentral ist. Das ist, ich habe meine Beschwerden, ich habe die Angst, ich brauche jetzt, glaube ich, wirklich Hilfe. Und das ist eben auch dann häufig eben neben der hausärztlichen Betreuung, wirklich eine psychotherapeutische Betreuung, auch für all die Entspannungsgeschichten und so zu lernen, kann sehr hilfreich sein. Und das finde ich schon auch wichtig. Und das ist manchmal, oder, da kommt es ein bisschen darauf an, was man für Erfahrung gemacht hat. Also wenn man immer von, das ist eine Gefahr, ist ja, dass man so von einem Doktor zum anderen geht, weil man immer enttäuscht ist, weil mein Hausarzt, ich glaube, der ist nicht mehr ganz auf dem neuesten Stand, und dann fragt man ihn, wer kennst du jemanden, der schickt mich zu dem Spezialist geschickt, und der findet den auch nicht, und dann sagt mir, aber vielleicht müsste ich doch noch dort hingehen, oder mir sucht Hilfe bei Heiler oder Nahrungsumstellungen etc. Also, und das führt dann so zu einer Kaskade, dass man immer weiter sucht und immer frustrierter wird und verzweifelter wird. Und darum ist es eigentlich, wäre es ideal, wenn man relativ früh gehört, ja, das kennen wir, oder, das gibt's, und das ist sehr unangenehm, ist eine ernsthafte Erkrankung, neigt auch zu Chronifizierung, wenn man es nicht behandelt, oder?
1: Also die Angst, meinst du?
0: Die Krankheitsangststörung, ja. Oder auch Somatoforme Belastungsstörung neigen zu Chronifizierung. Und dabei gibt es eigentlich Hilfsmittel. Und da dann auch relativ früh sagen, da machen wir einfach gute Erfahrungen, Zusammenarbeit, auch mit jemandem, weil das eben biologisch, körperlich, aber auch psychisch ist, dass dann eine Zusammenarbeit eigentlich sehr sinnvoll ist und auch wissenschaftlich gut dokumentiert ist eigentlich.
1: Du hast ein paar Hilfsmittel ja schon erwähnt. Ja. Ist etwas noch, was du noch dazufügen?
0: Ja, also in gewissen Fällen, oder kann man auch sagen, das ist auch so etwas, oder? Also manchmal, häufig kommt man als ersten Schritt, wenn man mit Beschwerden zum Arzt geht, irgendein Medikament, Schmerzmittel oder so. Dort ist es auch wichtig, oder, dass man, die sind nicht ganz ohne Sinn, oder? Aber es ist eigentlich wichtig, dass man mit dem Hausarzt idealerweise einen Plan macht, welche Medikamente haben mir wenn bei was am geholfen. Und dass man das nicht ständig nimmt, sondern dass man das differenzieren tut und dann auch kann als Reservemedikation einsetzen. Und es ist schon so, dass es eine gewisse Möglichkeit gibt, dass man durch Antidepressiva, vor allem Antidepressiva vom Serotoninsystem wirksam sind, kann eine gewisse Abmilderung von den Beschwerden erreichen. Das hat verschiedene Faktoren, also man so ein bisschen mehr Distanz bekommt zu den Symptomen. Dass man Ängste auch weniger werden, und das kann auch helfen, dass man vielleicht eben andere, gerade so die mit psychotherapeutisch oder Verhaltensänderungen besser durchführen. Also Medikamente können bei einem schweren Verlauf auch noch hilfreich sein. Mhm.
1: Jetzt ist in der Psychohygiene ist uns auch immer ein Anliegen, dass man uns fragt, ja, wie kann der Glaube zum Beispiel eine Ressource sein? Jetzt gerade in dem Thema rund um Angst bei Krankheit, was würdest du da sagen? Kann der Glaube da auch helfen?
0: Ja, unbedingt, oder? Also ich glaube, der Glauben ist ja grundsätzlich, denke ich, in Bezug auf Umgang mit Krankheit eine Ressource. Oder? Man muss vielleicht unterscheiden, es gibt vielleicht gewisse religiöse Einstellungen, wo eher, wenn man eher ein strafendes Gottesbild hat, oder so, kann es natürlich auch mal sein, dass man dann eher das Gefühl hat, da ist jetzt etwas, das ist Folge von meinem sündhaften Verhalten. Das wäre dann eher eine negative Folge von so einem strafenden Gottesbild. Aber wenn man ein Gottesbild hat von einem Gott, der wo barmherzig ist, wo das Prinzip der Liebe vertritt, dann kann man sich auch wirklich in dem Sinn, kann das wirklich einem helfen in der Krankheitsverarbeitung, oder? Dass man sagt, ja, ich kann auf den Gott vertrauen. Wenn es etwas Ernstes ist, dann wird ich das merken. Und Gott begleitet mich auch durch eine Krankheit, wenn es etwas Ernstes ist. Oder auch, dass man eben im Vertrauen auch sagt, okay, ich nehme jetzt an, im Vertrauen auch auf dich, Gott, dass das, was da immer nicht findet, dass das jetzt im Moment mich auch soll beruhigen. Da ist der Glaube wirklich, die Zuversicht und Hoffnung, die man hat, oder kann durch den Glauben kann wirklich hilfreich sein. Mhm. Oder dass man auch ein bisschen weniger ab, ist auch ein bisschen eine Hilfe, die Aufmerksamkeit auch auf Gott hinzurichten und weg von einem selber und von den körperlichen Beschwerden.
1: So das Ablenken, was du vorher gesagt hast,
0: genau,
1: kann ja auch so eine
0: genau.
1: Praktik sein.
0: Ja, zum Beispiel, bin ich froh, wie du das sagst, oder? Also, dass man zum Beispiel Worship-Musik hört, wenn man sehr stark da beschäftigt ist.
1: Also Lobpreis,
0: genau, Musik hört. Oder irgendeine Musik, die einem gut tut, kann auch Bach sein oder was auch immer, oder? Was auch sehr schön ist, oder? Und das einem dann wirklich ein bisschen wegbringt von dem, ja.
1: Mhm. Jetzt, wir haben es vorher schon mal davon gehabt, dass das für Angehörige also auch sehr herausfordernd kann sein, oder? Wenn man jemanden, den Partner, Partnerin oder vielleicht auch ein Kind von einem, plötzlich immer so die Angst hat, krank zu sein. Was würdest du da im Umfeld raten? Wie soll man sich da verhalten?
0: Ja, das ist natürlich schon, es kann herausfordernd sein, oder? Kinder haben ja noch häufig Krankheitsängste, oder? Und das ist häufig eine gewisse Altersphase und dann verliert sich das. Aber von dort her weiss man, dass das manchmal doch herausfordernd kann sein, oder? Oder auch Angst. Kinder haben auch Angst, sterben zu müssen und so weiter. Mhm. Das ist eigentlich bis zu einem gewissen Grad gehört das auch zur Entwicklung von Kindern dazu. Aber wenn das einfach dann so ist, eben, dass es wirklich zu Schwierigkeiten führt, so mit dem Schlafen. Bei Kindern ist zum Beispiel mit der Schule, Kinder dann nicht in die Schule mögen gehen wegen körperlichen Symptomen oder wegen der Angst, sie könnten noch etwas Schwerem leiden. Oder auch bei Partner, Partnerinnen. Das ist natürlich, ist eigentlich etwas vom Wichtigsten, dass man das wie ernst nimmt, oder? Mhm. Also, das wirklich, ich wiederhole das gerne, vielleicht noch mehr, dass, die Leute, die das schildern, sei es Kind oder Erwachsene, die erleben das so.
1: Mhm.
0: Und denen hilft es nicht, wenn man einfach sagt, beruhigend, ich glaube, das ist nicht so schlimm. Ist sicher gut, wenn man nicht gerade in Aufregung kommt. Aber dass man sagt, ja, also, ich sehe, ja, das tut dir jetzt weh und, ja, was könnte man denn vielleicht machen, dass das besser wird? Wo kann ich dich unterstützen? In dem Sinn. Und unterstützen heisst eben dann nicht zu fest schonen oder so, sondern wo kann ich dir vielleicht Stütze sein, dass du da wieder daraus rauskommst.
1: Also ernst nehmen, gehöre ich da raus,
0: ist
1: wichtig. Ernst
0: nehmen ist etwas ganz Wichtiges, weil das vergisst man immer ein bisschen, oder? Das, was die Leute schildern, man hat manchmal das Gefühl, ja, ist das Simulation, also auch so ein Begriff, oder, der entwertend ist. Also es gibt ganz, ganz selten Leute, die simulieren. Und in meiner Karriere, die jetzt schon ziemlich lang ist, hatte ich eine einzige Person, die das eindeutige dann sich herausgezeigt hat, oder mit Schmerzsymptomatik. Aber das ist also selten, sondern ernst nehmen ist mal das Primäre. Und darauf eingehen. Aber es ist auch so, oder, dass es natürlich, wenn denn das heftig ist, dann kann es wirklich auch zu einer Belastung auf eine Partnerschaft und so führen.
1: Das aber es kann ja auch mega nerven, wenn jemand die ganze Zeit sagt, genau. Nein, das will ich nicht machen, weil ich könnte krank werden oder das tut mir wieder weh, ich komme auf den Ausflug nicht mit.
0: Was manchmal auch ist, ist, dass man sich dann fast zu fest identifiziert mit den Symptomen vom Partner, von der Partnerin. Und dann, wenn wieder nichts war bei der medizinischen Untersuchung, gesagt, ja du, aber das kann doch jetzt wirklich nicht sein, du leidest so drunter, jetzt hat man wieder nichts gefunden. Also, dass man quasi die Abklärungskaskaden, oder, dann noch befördert, also, meine Freundin hat mir gesagt, da gibt's noch einen Spezialist genau für die, oder, und dann ist das eher verstärkend. Aber das Ernst nehmen, denke ich, uns unterstützen, eben in so Ablenkungsmöglichkeiten, in wieder Aktivitäten, schauen, dass der Partner, Partnerin mitkommt und nicht daheim bleibt, wenn man eine Unternehmung hat. Da kann man sehr viel tun. Und das ist manchmal auch, ja, durchaus braucht das auch Aufwand. Aber an erster Stelle ist ernst nehmen, es ist wirklich ein Problem. Und wie gehen wir da am besten damit um? Ja?
1: Und auch zuhören. Also man fragt, wie fühlst du dich jetzt, wenn du die Angst hast? Oder?
0: Ja, im Moment vielleicht, wo das so manifest ist, was vielleicht nicht so günstig ist, wenn man immer fragt, wie geht es dir jetzt heute? Weil man dann eigentlich die Aufmerksamkeit auf den Körper beim Betroffenen wieder stärken. Das ist noch eine ganz wichtige Frage. Oder? Das, also nicht immer fragen, sondern wenn das akut ist, wie gehen wir mehr damit um? Ja. Wie kann ich dir helfen, dass du dich wieder da kannst, ein bisschen besser davon lösen?
1: Ich glaube, wir kommen langsam zu der Zusammenfassung. Du hast ganz viel Wertvolles gesagt, Roland. Gibt es etwas, was wir jetzt noch nicht erwähnt haben, wo du findest, das wäre noch wichtig? Oder wenn wir, könnten wir noch mal die wichtigsten Punkte
0: zusammenfassen? Also es gibt vielleicht etwas, was noch wichtig ist zu erwähnen, bevor wir vielleicht zusammenfassen, ist, es gibt keine Wunderheilung von den somatoformen Störungen, von der somatoformen Belastungsstörung und auch nicht von der Krankheitsangststörung. Das sind die Prozesse, da daraus rauszukommen oder mithilfe von den Selbstregulierungsmöglichkeiten, mithilfe vielleicht von medikamentöser Unterstützung, aber auch psychotherapeutischer Unterstützung, was mir auch Psychoedukation, wie wir dem sagen, verstehen, warum es diese Symptome gibt, warum es diese Ängste gibt. Das kann häufig schon sehr viel helfen. Aber das sind längere Prozesse, oder? Die Hoffnung, dass man jetzt den Quick Fix findet und das Wunderpille, das ist wirklich etwas, wo nicht ist, sondern es ist ein längerer Weg. Und wenn man da aber bereit ist, einzugehen, dann kann es wirklich zu einer deutlichen Verbesserung kommen, im Sinn von einer Entlastung in Bezug auf weniger Ängste, Verbesserung von der Lebensqualität. Und das lohnt sich sehr, sich auf den Weg zu machen.
1: Den Weg auch mit professioneller Hilfe.
0: Genau, mit professioneller Hilfe, ja.
1: Aber also kann eine Person, die diese Angststörung hat, jemals ganz gesund werden, im Sinne von, dass das gar nicht mehr zu ihrem Leben gehört?
0: Jetzt ist natürlich das schon ganz eine spannende Frage, was ist denn ganz gesund?
1: Ja.
0: Also, ja, also das ist eine herausfordernde Frage. Also ich würde es meinen, die Neigung, oder ja vorher auch von Sachen geredet, die das ändern, befördern können, gewisse Persönlichkeitszüge, gewisse Lebenserfahrungen, das kann zu einer deutlichen Verbesserung führen. Oder? Aber ganz alles kann man nicht unbedingt also so eine Grundängstlichkeit kann man vielleicht nicht ganz wegkriegen. Aber ich würde schon betonen, dass es deutliche Verbesserungen gibt. Aber auf der anderen Seite auch, man vielleicht muss mit dem Lernen umgehen. Und ein Ziel von der Behandlung ist immer, dass der Patient, Patientin, Expertin für ihre Störung wird und selber Kompetenz, Handlungskompetenz in die Hand bekommt, wie kann ich am besten damit umgehen. Und da denke ich, wenn die Selbstkompetenz und dann auch die Selbstwirksamkeitserfahrung etwas bringt, oder, dann kann man viel besser damit umgehen, auch wenn es vielleicht nicht ganz weggeht. Und in vielen Fällen geht es nicht ganz weg.
1: Mhm. Man lernt wieder mit gut zu leben. So.
0: Genau. Und da helfen also die psychotherapeutischen Methoden sind gut untersucht. Eben die, wo man vom Selbstmanagement, Verhaltensänderung und so, da kann man also wirklich sehr profitieren. Aber es ist vielleicht auch immer wichtig, dass man sagt, das Ziel kann eben nicht sein, überhaupt keine Symptome mehr zu haben, oder? Weil wir haben alle immer wieder Symptome. Aber wie kann ich mit denen besser um, wenn ich vielleicht eine Person bin, die eben mit so einer Krankheitsangststörung oder einer somatoformen Belastungsstörung leidet?
1: Also ich nehme mit, vielleicht so zusammenfassend, eben Hilfe in Anspruch nehmen ist sehr wichtig. Man kann an seinem Verhalten arbeiten. Kannst du uns die Punkte nochmal sagen, die dir besonders wichtig sind?
0: Ja, also erstens denke ich mal zu akzeptieren, dass man ein Problem hat, wo einem das Leben schwer macht, oder? Und dass man eben wirklich Hilfe in Anspruch nimmt, das ist das eine. Und dass man aber vielleicht auch frühzeitig, und das hängt natürlich auch immer mit der Arzt-Patient in einer Beziehung zusammen, oder? Wie gut kann ein Arzt einem das vermitteln, sieht, das ist jetzt eine Krankheit, die nicht nur eine körperliche Ursache hat, sondern es hat auch eine psychische Komponente, es hat eine gesellschaftliche Komponente, dass man sagt, und das erfordert einen mehrdimensionalen Zugang und dass man sich kann öffnen auch eben für eine kombinierte Behandlung, auch mit psychologischer Beratung, psychologischer Therapie, die einem vor allem hilft, Experte zu werden eben von dieser Krankheit, wie ich gesagt habe, und auch Instrumente mit Hand gibt, wie kann ich besser mit den vielleicht auch fehlgeleiteten Gedanken, mit ihrer Wahrnehmung, die zu Katastrophisierung führt, mit was für Mitteln kann ich dort anders lernen, umgehen. Und das, wie schneller man vielleicht auch bereit ist, das heisst ja nicht, du bist ein Psycho, oder wie es dann so schnell vielleicht von außen heisst, sondern es geht mehr darum, wie kann ich mit diesen Beschwerden, mit dem Krankheitsbild, mit ihrer Erkrankung am besten umgehen, damit ich an Lebensqualität und Bewegungsfreiheit wieder gewinne.
1: Wunderbar. Danke vielmals, Roland Stettler,
0: bitte,
1: für deine Gedanken.
0: Bitte, ganz schön.
1: Der Dr. Roland Stettler hat mit uns über die Krankheitsangststörung geredet. Wie so häufig ist es auch in diesem Thema wichtig, dass man sich früh genug Hilfe holt und darüber redet. Der Roland Stettler hat mir auch noch ein Buch zu diesem Thema empfohlen. Den Link dazu findest du in den Shownotes. Und ebenfalls in den Shownotes hat es einen Link zu unserer Spendenseite. 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Jetzt sage ich Tschüss und freue mich, wenn du auch nächstes Mal wieder dabei bist. Ich bin Evelyn Gutknecht.
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1: Die Nachrichten von SRF um 5 Uhr mit Marco Kaller. Guten Morgen. Ein Bericht kritisiert die Fahreignungsprüfung für Senioren. Es gebe zu große Unterschiede zwischen den Kantonen und die Ärztinnen und Ärzte hätten eine Doppelrolle. Die Eidgenössische Finanzkontrolle kritisiert die Gesundheitskosten in Bundesasylzentren. Wenn der Bund bessere Franchisen aushandeln würde, wären die Kosten tiefer. Dann, alle Passagiere des Kreuzfahrtschiffs Hondius haben Teneriffa nun verlassen. Und das Wetter, zuerst grau heute, dann immer freundlicher, bei 13 Grad. Wer älter als 75 Jahre ist und Auto fahren will, muss alle 2 Jahre eine Fahreignungsprüfung machen, bei einer Ärztin oder einem Arzt. Diese Fahreignungsprüfung hat aber erhebliche Mängel, das heißt es in einem Bericht. Es gebe Unterschiede je nach Kanton und Sprachregion. Testverfahren und Abläufe seien nicht standardisiert. Und weiter heißt es im Bericht, für die Ärzte entstehe eine Doppelbelastung, da sie gleichzeitig Betreuer und Gutachter seien. Die Autorinnen und Autoren des Berichts fordern nun Maßnahmen, unter anderem ein standardisiertes Testverfahren. In Auftrag gegeben hat den Bericht der Bund, erstellt haben ihn 2 Hochschulen in Lausanne und Zürich. Die Gesundheitskosten in den Bundesasylzentren sind zu hoch und der Bund hat sie nur bedingt im Griff. Zu diesem Schluss kommt die Eidgenössische Finanzkontrolle in einem Bericht, den sie am Abend publiziert hat. Inlandredaktor Philipp Schremli berichtet.
2: Die Finanzkontrolle kritisiert in ihrem Bericht vor allem das Staatssekretariat für Migration, SEM, welches für die Bundesasylzentren zuständig ist. Das SEM verfüge über keine verlässlichen Instrumente zur Steuerung der Gesundheitskosten, so fehlten unter anderem eine einheitliche Datenbasis und ein zentrales Controlling. Teilweise seien sogar fehlerhafte Abrechnungen des Versicherers unbemerkt geblieben. Ein Teil der Mehrkosten hängt laut EFK-Bericht auch mit dem Versicherungsmodell zusammen. Der Versicherer, die CSS, habe dem Bund eine wenig vorteilhafte Franchise offeriert, welche das SEM akzeptiert habe. Mit einer anderen Franchise hätte man alleine im Jahr 2023 1,5 Millionen Franken an Gesundheitskosten sparen können. Das SEM hat Verständnis für die Kritik. Man habe bereits Maßnahmen eingeleitet, um das Controlling zu verbessern und zudem ein neues Versicherungsmodell abgeschlossen.
1: Alle Passagiere des Kreuzfahrtschiffs Hondius haben nun die Insel Teneriffa verlassen. Dort war das Schiff, auf dem das Hantavirus kursiert, am Sonntag angekommen. Ein letztes Flugzeug mit Passagieren und auch mit Besatzungsmitgliedern landete in der Nacht in Eindhoven in den Niederlanden. Das meldet NOS, das Nachrichtenportal des niederländischen Radios und Fernsehen. Damit sind insgesamt rund 120 Menschen ausgeflogen worden, unter strikten Sicherheitsvorkehrungen. Rund 20 Besatzungsmitglieder sind nun noch an Bord. Sie fahren mit dem Schiff nach Rotterdam. Dort soll es am Wochenende ankommen und dann desinfiziert werden. Am Abend meldeten die Behörden in Spanien, dass auch ein spanischer Passagier positiv auf das Hantavirus getestet worden sei. Er habe aber keine Symptome. Insgesamt sind 3 Passagiere der Hondius gestorben. Der britische Regierungschef Keir Starmer gerät in seiner eigenen Labour-Partei zunehmend unter Druck, nach der Wahlschlappe bei den Regionalwahlen letzte Woche. Mittlerweile fordern mehr als 70 der rund 400 Parlamentsabgeordneten von Labour öffentlich, dass Starmer zurücktritt. Und auch Innenministerin Shabana Mahmood hat ihm einen Rücktritt nahegelegt, wie die BBC berichtet. Zuvor hatte Starmer in einer Grundsatzrede erklärt, er werde an seiner Führungsrolle festhalten. Zudem wolle er die Wirtschaft ankurbeln und Großbritannien wieder näher an die EU führen. Im US-Bundesstaat Alabama können die Wahlkreise so neu gezogen werden, dass die Republikaner bei den Wahlen im Herbst möglicherweise einen Vorteil haben. Das oberste Gericht der USA hat den Weg dafür freigemacht. Konkret kann ein Wahlkreis aufgelöst werden, in dem mehrheitlich Afroamerikanerinnen und Afroamerikaner leben. Diese wählen tendenziell demokratisch. US-Medien gehen davon aus, dass die Republikaner so nun einen zusätzlichen Sitz gewinnen könnten. Alabama ist einer von mehreren Bundesstaaten, die vor den Wahlen im November ihre Wahlkreisgrenzen ändern wollen. Sowohl Demokraten als auch Republikaner probieren, sich so zusätzliche Sitze im Repräsentantenhaus.

0: passiert, teilt die private Seerettungsorganisation Sea-Watch mit. An Bord seien 30 Crewmitglieder sowie 90 Menschen, die zuvor aus Seenot gerettet worden seien. Und noch die Wetterprognose für heute Dienstag, den 12. Mai. Der Tag beginnt wechselnd bewölkt und vor allem entlang der Berge kann es am Vormittag noch nass werden. Oberhalb von etwa 1000 Metern fällt Schnee. Im Lauf des Tages wird es aus Westen dann sonniger, bei Höchstwerten um 13 Grad. Im Süden ist es heute meist sonnig, mit starkem Nordföhn gibt es dort bis 20 Grad. Das waren Nachrichten von Radio SRF, verantwortlich Marco Koller.
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2: Die Nachrichten von SRF um 6 Uhr mit Julia Schild. Es braucht neue Regeln für die Fahreignungstests für Seniorinnen und Senioren. Das fordert ein Bericht. Und die Gesundheitskosten in den Bundesasylzentren sind zu hoch. Zu diesem Schluss kommt die eidgenössische Finanzkontrolle. Das Wetter, es ist zunächst bewölkt heute und stellenweise nass. Tagsüber wird es aus Westen dann sonniger. Im Norden 13, im Süden mit Nord 5, 20 Grad. Wer älter als 75 Jahre ist und Auto fahren will, muss alle 2 Jahre eine sogenannte Fahreignungsprüfung machen, bei einer Ärztin oder bei einem Arzt. Ein Bericht sagt nun, diese Fahreignungsprüfung hat erhebliche Mängel. Je nach Kanton und je nach Sprachregion gäbe es Unterschiede. Die Tests und die Abläufe seien nicht standardisiert. Und weiter heißt es, für die Ärztinnen und Ärzte gebe es eine Doppelbelastung, weil sie gleichzeitig Betreuer seien und Gutachter. Die Autorinnen und Autoren des Berichts fordern nun Massnahmen, unter anderem ein Testverfahren, das überall gleich ist. Brigitte Ganschning von der Zürcher Hochschule für angewandte Wissenschaften hat am Bericht mitgearbeitet. Sie fordert neben Tests beim Arzt auch Tests auf der Straße.
3: Dass man sich mit der Person, mit der Fahrer, mit dem Fahrer ins Auto sitzt und schauen, wie funktioniert das Autofahren dort, wo sie wohnt oder über die Grenzen hinaus, über den Wohnort hinaus und beurteilt die Qualität des Fahrens.
2: Der Fahreignungsprüfungstest würde so zwar etwas teurer, die Unfallkosten oder die Kosten für die Gesellschaft könnten aber reduziert werden. In Auftrag gegeben hat den Bericht der Bund erstellt, haben ihn 2 Hochschulen in Lausanne und in Zürich. Die Gesundheitskosten in den Bundesasylzentren sind zu hoch und der Bund hat sie nur bedingt im Griff. Zu diesem Schluss kommt die eidgenössische Finanzkontrolle in einem Bericht, den sie am Abend publiziert hat. Inlandredaktor Philipp Schrämli berichtet.
4: Die Finanzkontrolle kritisiert in ihrem Bericht vor allem das Staatssekretariat für Migration, SEM, welches für die Bundesasylzentren zuständig ist. Das SEM verfüge über keine verlässlichen Instrumente zur Steuerung der Gesundheitskosten. So fehlten unter anderem eine einheitliche Datenbasis und ein zentrales Controlling. Teilweise seien sogar fehlerhafte Abrechnungen des Versicherers unbemerkt geblieben. Ein Teil der Mehrkosten hängt laut EFK-Bericht auch mit dem Versicherungsmodell zusammen. Der Versicherer, die CSS, habe dem Bund eine wenig vorteilhafte Franchise offeriert, welche das SEM akzeptiert habe. Mit einer anderen Franchise hätte man alleine im Jahr 2023 1,5 Millionen Franken an Gesundheitskosten sparen können. Das SEM hat Verständnis für die Kritik. Man habe bereits Maßnahmen eingeleitet, um das Controlling zu verbessern und zudem ein neues Versicherungsmodell abgeschlossen.
2: Alle Passagiere des Kreuzfahrtschiffs Hondius haben nun die Insel Teneriffa verlassen. Dort war das Schiff, auf dem das Hantavirus kursiert, am Sonntag angekommen. Ein letztes Flugzeug mit Passagieren und auch Besatzungsmitgliedern landete in der Nacht in Eindhoven in den Niederlanden. Damit sind insgesamt rund 120 Menschen ausgeflogen worden unter strikten Sicherheitsvorkehrungen. An Bord der Hondius sind jetzt noch etwa 20 Besatzungsmitglieder. Sie bringen das Schiff nach Rotterdam. Dort soll es am Wochenende ankommen und dann desinfiziert werden. Und noch weitere Meldungen aus dem Ausland. Der britische Regierungschef Keir Starmer gerät in seiner eigenen Labour-Partei zunehmend unter Druck nach der Wahlniederlage bei den Regionalwahlen letzte Woche. Mittlerweile fordern mehr als 70 der rund 400 Parlamentsabgeordneten von Labour öffentlich, dass Starmer zurücktritt. Auch Innenministerin Shabana Mahmood, wie die BBC berichtet. Und nach mehreren sozialen Medien wird nun auch der US-Streaming-Dienst Netflix angeklagt vom Bundesstaat Texas. Dieser wirft Netflix vor, seine Kundschaft abhängig zu machen. Die Plattform spioniere auch minderjährige Nutzerinnen und Nutzer aus. Sie sammle deren Daten ohne Einwilligung und verkaufe sie weiter, heißt es in der Klage. Zu den Börsendaten von SIX. Der Dow Jones Index in New York hat 0,2% gewonnen. Der Nikkei Index in Tokio steigt um 0,5%. Der Euro wird zu 91,71 Rappen gehandelt, der Dollar zu 77,99 Rappen. Das waren Nachrichten von Radio SRF. Verantwortlich heute Morgen David Burkhardt.
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5: Frisch gsi heute Morgen im Auto und verusse, oder?
6: Hat mich auch gedacht, du kannst schon fast wieder die Winterjacke vornehmen.
5: Ja gut, die sind jetzt tief unten versteckt im Keller. Ja, die Eisheiligen, die sind wirklich pünktlich.
6: Ja, angekündigt gsi für diese Woche eigentlich. Mhm. Wobei mit 3 Grad diesen Morgen jetzt hier an unserem Studiostandort Pfäffiken noch fast gnädig, kann man sagen, oder? Und mit der kalten Sophie sollte am Freitag der Spuk schon wieder vorbei sein.
5: Und Ufert haben wir ja dann noch dazwischen.
6: Ist auch Thema bei uns diese Woche auf allen Kanälen, kannst du sagen. Und auf diesem Kanal geht es jetzt weiter mit guten Nachrichten zu einem Konzept gegen Littering.
5: Darüber reden wir dann gerade.

0: Das ist die Folk-Rock-Musikerin aus den USA, Jennifer Knapp, mit «Say What You Say». Fertig mit Littering, fertig mit Abfällen, die draussen rumliegen. Das ist das Motto von Aktionen wie dem Clean-Up Day, was es jedes Jahr bei uns in der Schweiz gibt.
1: Und überhaupt das Jahr durch ist das Motto und täglich dran ist da eigentlich die sogenannte IGSU.
0: Ausgeschrieben die Interessengemeinschaft «Saubere Umwelt».
1: Ja genau, die gilt mittlerweile als Kompetenzzentrum und in dem Sinne auch als Beratungsstelle für die Öffentlichkeit. Wie man die Situation kann verbessern kann, das hat die IGSU zusammen mit der Fachhochschule Nordwestschweiz auch gerade wissenschaftlich untersucht, mit sogenannten Feldstudien verschiedener Landesteile. Und jetzt können wir mit diesen Erkenntnissen in der Gemeinde und in der Städte unterstützen.
0: Nämlich mit Anti-Littering-Konzept. Das Ziel ist ja da, dass man Freizeit- und Picknickzonen dann auch wieder sauber behalten kann.
1: Und je nach Gemeinde gibt es da also gegen noch Bedarf. Da werden jetzt also abdeckt mit Beratungen. Und zwar von Situationsanalyse bis hin zu Leitfäden für Gemeinden und Städte. Also Hilfe und Unterstützung bei der Planung von Massnahmen.
0: Mehr Infos dazu findet man online und zwar auf igsu.ch.
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0: Under the Sun, das sind wir jetzt gerade noch nicht. Es ist noch ein bisschen bedeckt, aber die Sonne die kommt danach führen.
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0: Ja, wie gerade vorher gesagt, zuerst haben wir heute Morgen noch ein paar Restwolken. Regen gibt es noch entlang von der Alp und später verbessert sich dann das Wetter und es wird zunehmend sonniger. Die Temperaturen haben wir heute um die 12 bis 15 Grad, dazu noch ein bisschen Westwind. Im Süden da ist es sonnig und föhnig mit bis zu 21 Grad.
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0: Meine Frau und ich wir sind gerade vor einer schwierigen Entscheidung gestanden und haben uns da mega Gedanken gemacht, ja, wie werden wir das kommunizieren und haben uns dann so für einen Mittelweg entschieden.
2: Stimmt, du hast letzte Woche etwas erzählt von einer Situation, wo ihr nicht wisst, ob ihr da lieber ein Gespräch wettet direkt oder lieber per Mail. Und jetzt habt ihr einen Zwischenweg.
0: Also wir haben einen handgeschriebenen Brief gemacht und haben dann den übergeben. Genau.
2: Zeigt eigentlich auch Wertschätzung, oder? Wenn man sich Zeit nimmt und da noch per Hand etwas schreibt.
0: Du darfst einfach nicht Fehler schreiben. Genau. Ja, genau. Da haben wir auch das Gefühl gehabt, es ist Wertschätzung. Ob der Inhalt jetzt gut angekommen ist oder nicht, das ist ein anderes Thema. Aber man kann sagen, es war ein richtig echter Brief gewesen.
2: Und wir haben es nachher auch noch von einem richtig echten Brief. Da erzählt uns gerade Lea Stricker drüber kurz vor dem Viertel vor.
0: Genau, da. Jetzt aber zuerst noch ein bisschen Musik. Zum Start macht Jonathan Acton mit Again and Again.

0: aus Eugene, Oregon in den USA, Sean McDonald mit Clarity.
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0: Heute mit der Lea Stricker zum Thema «Ein richtig echter Brief».
2: Letztens habe ich wieder mal einen Brief bekommen. Also so einen richtigen. Nicht einen mit einem Logo vorne drauf, der schon klarstellt, dass es sich entweder um eine Rechnung, eine Spendenanfrage oder ein amtliches Dokument handelt. Nein, so einen richtig von Hand geschriebenen Brief. Von jemandem, der mit Geduld und Liebe all die Buchstaben aneinandergereiht und sich Zeit genommen hat, all die Sätze zu formulieren. Die Person hat ein Papier rausgesucht, die Adressen aufs Kuvert geschrieben, eine Marke gezahlt und ist noch extra zum Briefkasten gelaufen. Auf diese Art eine Nachricht zu bekommen, hat schon an sich eine Wirkung. Ein Kuvert, das zwischen allen anderen sofort ins Auge sticht. Es ist ein Kommunikationsmittel, das man heute nicht mehr oft nutzt. Für mich eine besondere Art, neben dem Wertschätzung zu zeigen. Und gerade weil man es nicht mehr oft erlebt, ist der Effekt wohl gerade noch grösser, wenn es denn mal passiert. Das Empfinden von der Wertschätzung ist auf alle Fälle bei mir auch schon an sich stärker gewesen, als wenn die Person mir da einfach als WhatsApp geschickt hat. Auch viele Aussagen in Gottes Wort kann man wie einen Brief verstehen. Als Brief, wo er an einem persönlich adressiert hat. Wenn man mit dem Blick in die Bibel schaut, kann man manchmal genau auch diesen Effekt erleben. Man spürt Wertschätzung, Annahme und Liebe von Gott zu uns Menschen. Die Kraft, die also in so einem persönlich geschriebenen Brief steckt, die kann man nutzen. Auch wenn es nur ein paar Ziele sind mit einem «Du bist mir wichtig», «Ich denke an dich», «Ich bete für dich» oder wieder mal aufschreibt, was man am anderen schätzt und wieso man froh ist, die Person im Leben zu haben, da lohnt sich doch, um wieder mal zu sagen. Und eben, vielleicht ist auch bei deinen Liebsten der Effekt noch stärker, wenn man es wieder mal von Hand aufschreibt, per Post schickt oder einfach aufs Kopfkissen lädt.
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1: Die Nachrichten von SRF um 7 mit Julia Schild. Die Fahrtests für Seniorinnen und Senioren müssen neu geregelt werden. Das fordert eine Studie. Und nach dem Hantavirus-Ausbruch haben nun alle Passagiere das Kreuzfahrtschiff Hondius verlassen. Das Wetter, heute ist zunächst bewölkt und stellenweise nass, tagsüber wird es aus Westen sonniger, im Norden bei 13, im Süden mit Nordföhn bei 20 Grad. Wer älter als 75 Jahre ist und Auto fahren will, muss alle 2 Jahre eine sogenannte Fahreignungsprüfung machen, bei einer Ärztin oder bei einem Arzt. Ein Bericht im Auftrag des Bundes sagt nun, diese Fahreignungsprüfung habe erhebliche Mängel. Je nach Kanton und je nach Sprachregion gebe es Unterschiede. Die Tests und die Abläufe seien nicht standardisiert. Und weiter heißt es, für die Ärztinnen und Ärzte gebe es eine Doppelbelastung, weil sie gleichzeitig Betreuer seien und Gutachter. Die Autorinnen und Autoren des Berichts fordern nun Massnahmen, unter anderem ein Testverfahren, das überall gleich ist. Brigitte Ganschnick von der Zürcher Hochschule für angewandte Wissenschaften hat am Bericht mitgearbeitet. Sie fordert neben Tests beim Arzt auch Tests auf der Straße.
2: Dass man sich mit der Person, mit der Fahrer, mit dem Fahrer ins Auto setzt und schauen, wie funktioniert das Autofahren dort, wo sie wohnt oder über die Grenzen hinaus, über den Wohnort hinaus und beurteilt die Qualität des Fahrens.
1: Der Fahreignungsprüfungstest würde so zwar insgesamt etwas teurer, die Unfallkosten oder die Kosten für die Gesellschaft könnten aber reduziert werden. Alle Passagiere des Kreuzfahrtschiffs Hondius haben nun die Insel Teneriffa verlassen. Dort war das Schiff, auf dem das Hantavirus kursiert, am Sonntag angekommen. Marco Koller berichtet.
3: Ein letztes Flugzeug mit Passagieren und auch Besatzungsmitgliedern landete in der Nacht in Eindhoven in den Niederlanden. Damit sind seit Sonntag insgesamt rund 120 Menschen ausgeflogen worden, unter strikten Sicherheitsvorkehrungen. An Bord der Hondius sind jetzt noch etwa 20 Besatzungsmitglieder. Sie bringen das Schiff nach Rotterdam. Dort soll es am Wochenende ankommen und dann desinfiziert werden. Am Abend meldeten die Behörden in Spanien, dass nun auch ein spanischer Passagier positiv auf das Hantavirus getestet worden sei. Er habe aber keine Symptome. Eine Französin, die positiv getestet wurde, ist hingegen nun auf der Intensivstation. Insgesamt sind 3 Passagiere der Hondius gestorben. Die Weltgesundheitsorganisation vermutet, dass die Infektionskette von einem niederländischen Ehepaar ausging, das sich vor der Einschiffung angesteckt haben könnte.
1: Die Feuerpause im Irankrieg stehe kurz vor dem Zusammenbruch, das meint US-Präsident Donald Trump. Die Waffenruhe werde nur noch künstlich am Leben gehalten, sagte er vor Medienschaffenden im Weißen Haus in Washington. Die Antwort des Iran auf den jüngsten Vorschlag der USA für ein Friedensabkommen sei dumm. Eine Stellungnahme der iranischen Regierung gibt es bisher nicht. Als Reaktion auf die wieder gestiegenen Ölpreise sagte Trump, er plane die Benzinsteuer für einen beschränkten Zeitraum zu reduzieren. Hilfen für Fluggesellschaften seien derzeit aber nicht geplant. Und noch weitere Meldungen aus dem Ausland. Der britische Regierungschef Keir Starmer gerät in seiner eigenen Labour-Partei zunehmend unter Druck nach der Wahlniederlage bei den Regionalwahlen letzte Woche. Mittlerweile fordern mehr als 70 der rund 400 Parlamentsabgeordneten von Labour öffentlich, dass Starmer zurücktritt. Auch Innenministerin Shabana Mahmood, wie die BBC berichtet. Und nach mehreren sozialen Medien wird nun auch der US-Streaming-Dienst Netflix angeklagt vom US-Bundesstaat Texas. Dieser wirft Netflix vor, seine Kundschaft abhängig zu machen. Die Plattform spioniere auch minderjährige Nutzerinnen und Nutzer aus. Sie sammle deren Daten ohne Einwilligung und verkaufe sie weiter, heißt es in der Klage. Noch die Börsendaten von SIX. Der Dow Jones Index in New York hat 0,2% gewonnen. Der Nikkei-Index in Tokio steigt um 0,6%. Der Euro wird zu 91,69 Rappen gehandelt, der Dollar zu 77,97 Rappen. Das war Nachrichten von Radio SRF, verantwortlich David Burkhardt.
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4: Und an diesem Morgen da haben wir wieder einen internationalen Tag, der startet.
5: Mhm. Jeder Tag ist eigentlich ein internationaler Tag, gell?
4: Ja, ja. Aber du weißt, auf was ich raus will, oder?
5: Heute ist Tag der Pflegenden und wir reden darüber und über Herausforderungen im Pflegeberuf.
4: Gerade als nächstes bei uns im Fokus in dieser Stunde am Mic sind der Toto Albrecht
5: und der Georg Hoffmann.
4: Guten Morgen.

0: ist Musik aus der Schweiz von Michael Wespe mit «Sing Your Song».
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0: Heute, 12. Mai, ist internationaler Tag der Pflegenden und da ist an dieser Stelle jetzt zuerst mal ein Applaus fällig.
2: Ja, genau. So wie das spätestens während der Corona-Pandemie hat angefangen mit einer zwar gut gemeinten Aktion, aber gut gemeint ist ja nicht gern gut gemacht. Mhm. Oder es ist eben bei den Empfängerinnen und Empfängern nicht nur gut angekommen, sondern mehr so als Symbolpolitik statt sachliche und dienliche Würdigung vom Job, also im Pflegeberuf.
0: Vor allem wollen die Pflegenden ja mehr Respekt und bessere Bedingungen und nicht nur Applaus. Mhm. Zu dem kommen wir aber dann später noch.
2: Und dann später auch noch zu Auswirkungen von Covid, so apropos Pandemie. Zuerst jetzt mal aber zu dem Tag vom Pflegepersonal. Der geht eigentlich zurück auf eine der berühmtesten Pflegerinnen überhaupt, Florence Nightingale.
0: Sie hat als Pflegerin den Tag von der Pflege prägt. Und ja, heute wäre nämlich ihr Geburtstag.
2: Und sie wäre heute 206 Jahre alt. Am 12. Mai 1820 ist sie auf die Welt gekommen. Gewirkt hat sie also vor allem im 19. Jahrhundert, noch in den 1850er Jahren, als selber Krankenpflegende, die sich ergänzend zu Ärzten, die vor allem wollte, um Menschen kümmern, während sich Mediziner mehr um Krankheiten gekümmert haben oder sich mit Medizin befasst haben.
0: Für solche oder ähnliche Aussagen ist Florence Nightingale dann auch bekannt worden.
2: Ja, und vor allem auch für ihren Einsatz draussen auf dem Feld, wortwörtlich während dem Krimkrieg, zum Beispiel im damaligen Russischen Reich oder genauer in osmanisch-türkischen Militärspitälern, wo sie die britische Soldaten hat betreut, die verwundet oder krank waren.
0: Und da hat sie ja dann nicht nur selber Leute gepflegt, sondern auch angefangen, ihre Erkenntnisse aufzuschreiben.
2: Quasi wissenschaftlich, was der auch mit dazu geführt hat, wahrscheinlich, dass sie zurück zu Großbritannien die auch eine Pflegeschule hat gegründet, zu London.
0: Allerdings ist die Krankenschwester, wie man früher gesagt hat, dann selber auch chronisch krank geworden. Immerhin dann aber erst mit 90 verstorben, im 1910. Und ja, wie sieht es jetzt das eigentlich aus mit der Krankenpflege? Was sind da aktuelle Themen? Wir gehen auf das noch ein bisschen genauer ein, am 9:30.
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0: Musik aus der Schweiz. Central Arts mit «Bei dir».
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0: Der Dienstag der startet zuerst noch recht bewölkt und es gibt auch ein paar letzte Regentropfen gegen die Alpen her. Später wird es dann zunehmend freundlicher und die Sonne die zeigt sich dann auch größtenteils. Höchstwert heute bei 12 bis 15 Grad mit einer mäßigen Westbeise. Im Süden da ist es ein bisschen wärmer mit 21 Grad Föhn und Sonne.
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0: 12. Mai, Tag vom Pflegepersonal ist heute und das führt uns natürlich zu der Frage, wie sieht das jetzt heute aus mit der Krankenpflege? Was sind die aktuellen Themen?
2: Ja, beantwortet wird die Frage in der Schweiz zum Teil auch gerade mit Umfragen zur Arbeitszufriedenheit. Eine neue Studie sagt, dass in der Pflegebranche, also für 8 von 10 Beschäftigten dort, das eigentlich Erfüllung bedeutet und sogar auch Stolz auf den Job bei vielen deutlich zum Ausdruck kommen.
0: Also die Menschen, die sehen ein bisschen den Sinn in dem, was sie machen.
2: Das kommt bei Studie vom Forschungsinstitut Sotomo so ein bisschen raus, hier in der Schweiz. Die Studie ist gerade erst publiziert worden. Zufriedenheitswerte sind in der Pflege also eine der höchsten im Quervergleich zu anderen Berufen und eben punkto Sinn vor Arbeit.
0: Macht ja auch Sinn. Man bewirkt etwas, sieht wo und wem dass man helfen kann. Ich könnte mir aber auch vorstellen, dass es nicht nur Zufriedenheit gibt in diesem Job.
2: Das wird dann ein bisschen milder formuliert. Und okay. Auch so von der Depeschenagentur SDA zitiert so à la, ja, Verbesserungspotenzial gibt es dann schon noch, auch in Pflegeberufen halt auch noch mit Vereinbarkeit mit dem Privatleben und so.
0: Stichwort Work-Life-Balance.
2: Ja, das werden gerade auch in der Pflege halt schon viele Stunden geleistet und man muss sagen, zu verschiedenen Tages- und allenfalls auch Nachtzeiten, also Stichwort Nachtschicht auch, und dann fehlt dann vielleicht schlicht Zeit für anderes.
0: Also eben, vielleicht wenn man gerade eine Familie hat und Familienangelegenheiten muss regeln oder so.
2: Ja, oder es fehlen dir schlicht auch Zeit und Energie für regelmäßige Hobbys. Kann ich als Sohn von einer pensionierten Pflegenden mittlerweile irgendwo auch selber nachvollziehen.
0: Mhm. Immerhin sind die Pflegenden und damit Pflegeberufe immer noch sehr gefragt. Mhm. Und das wird wahrscheinlich auch in Zukunft so bleiben.
2: Entsprechend ist bei der Studie auch Jobsicherheit mit einem höheren Wert vermerkt, also gerade bei Pflegeberufen und in der Medizin. Das Ranking zeigt, dass man sich da also noch sicherer und quasi gefragter fühlt als in sonstigen sozialen Berufen oder auch im Baugewerbe oder auch in der öffentlichen Verwaltung.
0: Wie sieht es dann auch mit der Lohnzufriedenheit aus in der Pflege? Und was gibt es an dem 12. Mai, Tag von der Pflege, sonst noch für aktuelle Herausforderungen? Wir reden gerade noch mal darüber, kurz vor dem Viertel vor.
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0: Follow Me vom Sunlock.
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0: Mehr Anerkennung und nicht nur Applaus. Das haben sich Menschen in Pflegeberufen und Medizin vor allem während der Corona-Pandemie gewünscht. Und jetzt heute, 12. Mai, am Tag der Pflegenden 2026. Was kann man da sagen? Hat sich da etwas verbessert?
2: Sicher ist das Thema Pflege und Medizin gäng wieder an der Öffentlichkeit präsent. Es gibt zum Thema zig Artikel, Radio-, Fernsehsendungen und Filmdokus bis hin zu sogar Hollywood-reifen Produktionen, die Aufmerksamkeit bekommen. Damit hat auch der Berufsstand aktuell so gefühlt wieder mehr Aufmerksamkeit.
0: Aktuell ja auch gerade mit einer neuen Studie von Sotomo.
2: Ein Forschungsinstitut hier in der Schweiz, wo die Arbeitszufriedenheit allgemein hat unter die Lupe nehmen. Und dafür sind gegen 4'500 Erwerbstätige wie auch Pensionierte aus verschiedenen Branchen befragt worden.
0: Höhere Erwartungen und Stress oder Druck auf die Arbeitnehmenden gibt es auf die eine Seite und Erwartungen aber auch auf die andere Seite von der Arbeitnehmenden. Mhm. Nicht zuletzt interessiert einem da doch auch die Lohnfrage. Was kann man da sagen? Wie sieht es da punkto Lohnzufriedenheit aus?
2: Wäre schon noch interessant, das im Einzelfall zu erfahren, gell? Aber so zusammengefasst aus der Studie heisst es quasi, bei verschiedenen Berufsgattungen und speziell auch bezogen auf Pflege, mit dem Lohn allein sei es ja nicht gemacht. Mhm. Oder anders gesagt, bei den Befragten kommt der Lohn erst etwa so an vierter Stelle, spielt aber doch also nicht eine unwichtige Rolle, heisst es ja auch.
0: Wichtiger ist dann aber scheinbar noch etwas anderes, gell?
2: Ja, an erster Stelle wäre in den Befragten verschiedenen Jobs und speziell auch bei der Pflege wichtig, dass man noch mehr auf Work-Life-Balance achtet.
0: Kann man ja eigentlich auf jede Branche so beziehen.
2: Ja, und fast so wichtig gewichtet werden ja auch abwechslungsreiche oder anspruchsvolle Aufgaben. Das hat zumindest 44% der Befragten so angegeben. Und an dritter Stelle oder als drittwichtigstes ist betont worden, dass man eben auch etwas Positives bewirken in der Gesellschaft im Umfeld, wo man drin ist.
0: Und da müssen wir sagen, das tun Pflegende definitiv. Sie sind weiter gefragt und sie haben sicher auch immer wieder ihre Herausforderungen.
2: Ja, daran erinnert heute auch gerade der internationale MECFS Awareness Day, der ebenfalls heute eben am 12. Mai ist.
0: Und da geht es ja dann um die Auswirkungen von Long-Covid.
2: Ja, und dass man da darauf noch muss aufmerksam machen, besonders auch auf Chronic Fatigue Syndrome, wo die Leute müde und phasenweise kraftlos hinterlässt und wo ja, vielleicht auch wegen diffusen Symptomen eben zu diesen Krankheiten zählt, die sich nicht nur schwer behandeln, sondern wo auch bei der Eingliederung in unsere sozialen und Versicherungssysteme sich da nicht als einfach hat erwiesen.
0: Long-Covid-Patienten und Menschen, die in Bereichen wie Medizin und Pflege arbeiten, an sie denken wir heute, an dem heutigen 12. Mai. Und für sie alle braucht es noch sicher weitere Anerkennung.
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1: Die Nachrichten von SRF um 8 mit Julia Schild. Nicht nur ein Test beim Arzt, sondern auch einen auf der Straße. Ein Bericht fordert neue Regeln beim Fahrtest für Seniorinnen und Senioren. Und die Sanierung der größten Altlastendeponie der Schweiz im Wallis verzögert sich, das zeigen SRF-Recherchen. Das Wetter, es ist zunächst bewölkt heute und stellenweise nass, tagsüber wird es aus Westen sonniger, im Norden bei 13, im Süden mit Nordföhn bei 20 Grad. Damit man ab 75 Jahren in der Schweiz weiter Auto fahren darf, muss man alle 2 Jahre einen Test machen, bei einer Ärztin oder bei einem Arzt. Die sogenannte Fahreignungsprüfung sei mangelhaft. Das sagt nun ein neuer Bericht, den der Bund in Auftrag gegeben hat. Die Tests und die Abläufe seien nicht überall gleich. Es gebe je nach Kanton und je nach Sprachregion Unterschiede. Das müsse standardisiert werden. Und weiter heißt es, für die Ärztinnen und Ärzte gebe es eine Doppelbelastung, weil sie gleichzeitig Betreuer seien und Gutachter. Brigitte Ganschnick von der Zürcher Hochschule für angewandte Wissenschaften hat am Bericht mitgearbeitet. Sie fordert neben Tests beim Arzt auch Tests für Seniorinnen und Senioren auf der Straße.
2: Dass man sich mit der Person, mit der Fahrer, mit dem Fahrer ins Auto setzt und schauen, wie funktioniert das Autofahren dort, wo sie wohnt oder über die Grenzen hinaus, über den Wohnort hinaus und beurteilt die Qualität des Fahrens.
1: Der Fahreignungsprüfungstest würde so zwar insgesamt etwas teurer, die Unfallkosten könnten aber reduziert werden. Nun ins Wallis. Dort befindet sich die größte Deponie der Schweiz für gefährliche Altlasten, die Deponie Gamsen-Ried. Fast ein Jahrhundert lang hat dort das frühere Chemieunternehmen Lonza seine Abfälle entsorgt. Seit 15 Jahren ist bekannt, dass dort Giftstoffe lagern und auch in die Umwelt austreten. Deshalb müsste diese Deponie saniert werden. Doch das verzögert sich, wie SRF-Recherchen zeigen, nochmals um mindestens ein halbes Jahr. Wallis-Korrespondentin Ruth Seeholzer sagt, zu diesen Verzögerungen habe sich Lonza in einer schriftlichen Stellungnahme geäußert.
3: Darin schreibt Lonza, die meisten Vorbereitungsarbeiten seien abgeschlossen, nun würden Gespräche laufen mit den verschiedenen Baufirmen. Wenn die Arbeiten definitiv vergeben seien, müssten zusammen mit dem Generalunternehmer die verschiedenen Bauphasen neu beurteilt werden. Und abschließend schreibt Lonza wörtlich, der effektive Starttermin hängt vom weiteren Verlauf der Verhandlungen ab und kann 2026 oder 2027 erfolgen. Eigentlich hätten diese Arbeiten, es geht um den Bau einer Dichtwand, bereits letztes Jahr in Angriff genommen werden sollen. Dann wurde der Termin auf Mitte dieses Jahres verschoben und nun sagt Lonza gegenüber SRF, dass es weitere Verzögerungen gebe. Warum genau? Dazu wollte Lonza keine Stellung nehmen.
1: Die EU will etwas gegen Engpässe bei Medikamenten tun. Die EU-Mitgliedsländer und das Europäische Parlament haben sich auf Massnahmen geeinigt. So soll es einfacher werden, mit öffentlichen Geldern die Produktion von Arzneimitteln zu unterstützen. Zudem sollen EU-Staaten bei besonders wichtigen Medikamenten wie Antibiotika künftig in der EU produzierte Produkte bevorzugen. So soll die EU weniger abhängig werden von Lieferanten aus anderen Ländern. Es handelt sich um eine vorläufige Einigung. Die Mitgliedstaaten und das EU-Parlament müssen noch zustimmen. Das gilt aber als Formsache. Und noch weitere Meldungen aus dem Ausland. Alle Passagiere des Kreuzfahrtschiffs Hondius haben die Insel Teneriffa verlassen. Dort war das Schiff am Sonntag angekommen. Zuvor war auf der Hondius das Hantavirus ausgebrochen. An Bord sind jetzt noch etwa 20 Besatzungsmitglieder. Sie bringen das Schiff nach Rotterdam in den Niederlanden. Dort soll das Schiff dann desinfiziert werden. Nach mehreren sozialen Medien wird nun auch der US-Streaming-Dienst Netflix angeklagt vom US-Bundesstaat Texas. Dieser wirft Netflix vor, seine Kundschaft abhängig zu machen. Die Plattform spioniere auch minderjährige Nutzerinnen und Nutzer aus. Sie sammle deren Daten ohne Einwilligung und verkaufe sie weiter, heißt es in der Klage. Noch die Börsendaten von SIX. Der Dow Jones Index in New York hat 0,2% gewonnen. Der Nikkei Index in Tokio steigt um 0,5%. Der Euro wird zu 91,62 Rappen gehandelt. Der Dollar zu 77,90 Rappen. Das waren Nachrichten von Radio SRF. Verantwortlich heute Morgen ist David Burkhardt.
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4: Dienstag, 12. Mai haben wir heute.
5: Ja, und so gefühlt haben wir jetzt die Hälfte der Woche schon durch, gell?
4: Ist eigentlich mega schön, du sagst es. Aufwärts am Donnerstag heisst bei vielen frei.
5: Und für viele auch Brücke und langes Wochenende, für viele aber auch gäng noch eine religiöse Viertig.
4: Und was es in der Bibel so heisst zu dieser Aufwärts, das hören wir dann gerade als nächstes. Am Mix sind der Toto Albrecht.
5: Andere Georg Hoffmann.
4: Guten Morgen.
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0: Das ist KJ52 und Aisha Woods mit Take Every Part of Me.
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0: Ja, die Geschichte von Auffahrt begleitet uns in dieser Woche. Wir sind immer noch im Gespräch zwischen Jesus und seinen Freunden, so kurz bevor dann eben die eigentliche Auffahrt passiert. Der Text von heute, der steht in der Bibel in der Apostelgeschichte im Kapitel 1, Verse 6 bis 8. Und Gedanken dazu, die kommen von der Katharina und dem Thomas Benziger.
2: Bei dieser Gelegenheit fragten sie ihn: Herr, wirst du jetzt Israel wieder zu einem freien und mächtigen Reich machen? Darauf antwortete Jesus: Die Zeit dafür hat allein Gott, der Vater, bestimmt. Das ist nicht eure Sache. Aber ihr werdet den Heiligen Geist empfangen und durch seine Kraft meine Zeugen sein in Jerusalem und Judäa, in Samarien und auf der ganzen Erde.
3: Ich bin beim Lesen von dem Text das erste Mal über das Timing gestolpert. Die Jünger fragen ja, wirst du jetzt dein Reich aufrichten? Und da steht im Griechischen das Wort Chronos, das man vielleicht auch noch kennt von unseren Uhren. Da steht vielleicht drauf Chronograph. Das heisst, es geht um unsere Zeit. Und nachher redet Jesus von dem Zeitpunkt vom Kairos, wo der Vater im Himmel bestimmt hat. Jesus verwendet dann auch einen Begriff, der mehr so ein bisschen heilsgeschichtlich ist. Gottes Plan mit uns Menschen. Das heisst, der Vers, da geht es ums Timing. Das Richtige tun zur richtigen Zeit.
4: Und es geht ja nicht nur ums Timing, sondern auch darum, dass Gott ganz anders handelt, als die Menschen es erwarten. Also die Jünger haben ja die Erwartung, jetzt kommt da dieser Davidsohn und jetzt brechen vielleicht wieder die goldenen Zeiten der großen Könige an und Israel wird von der römischen Besatzungsmacht befreit und es gibt eine politische Wende und Jesus handelt ganz anders. Er durchkreuzt ihre Erwartungen.
3: Genau, die Juden haben ja immer schon auf das Reich vom Messias gewartet, auf das Friedensreich, wo kommt. Und Jesus sagt ja auch, es wird kommen eines Tages. Wenn er wiederkommt, dann bringt er Frieden. Aber jetzt, in dieser Zeit, ist eine andere Qualität. Aber was er verheißt, ist Kraft. Er sagt Kraft von Gott, Dynamis. Das heißt, Dynamit kommt vom Himmel.
4: Mhm. Und wie Dynamit, es lässt sich nicht aufhalten. Wir sehen da, es geht weiter und es steigert sich ja von Jerusalem, Judäa, Samarien und dann bis an die Enden der Erde. Mhm. Und das passiert ja bis heute, so ein Dominoeffekt. Es verbreitet sich bis an die Enden der Erde. Und das ist das, was ich aus dem Text mitnehme. Einmal, das Evangelium ist nicht zu stoppen, Gottes Handeln ist nicht aufzuhalten. Und auch die Frage, sind wir offen dafür, dass Jesus ganz anders handelt,
3: ja,
4: als wir es vielleicht erwarten?
3: Ja, und auch offen dafür, die Botschaft weiterzugeben, wirklich Zeugen zu sein.
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0: Lifer, übersetzt der Berufssoldat von Mercy Me.
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0: Ja, heute starten wir zuerst den Tag mit ein paar Restwolken und gegen die Alpen her. Da gibt es noch ein bisschen Regen. Später wird es dann vermehrt schön und sonnig mit 12 bis 15 Grad und einer mäßigen Brise. Und im Süden da haben wir heute 21 Grad mit Föhn und Sonne.
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0: Ja, schön bist du an diesem Dienstag mit uns unterwegs.
2: Ja, und wir begleiten dich gerne durch den Morgen mit ganz viel Musik und Beiträgen über Gott und die Welt.
0: Und an dieser Stelle da wollen wir dir auch gerne Danke sagen. Danke für dein Ohr, das du uns schenkst.
2: Oder danke für alle finanzielle Unterstützung mit Spenden, die wir können brauchen im Haus ERF Medien.
0: Ganz liebes Grüßli aus dem Live-Channel-Studio hier in Pfäffiken und einen gesegneten Tag wünschen wir dir.

0: Das ist die Singer-Songwriterin von Upstream mit Fred. Thoughts and Words.
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0: Er ist aus Südafrika und nimmt uns mit in seiner neuen Single Best Life auf eine persönliche Reise. Der Singer-Songwriter Bush Lechie. Inspiriert worden für den Song ist er von seinem Vater. Der hat ihm nämlich immer gesagt, vergleich dich nicht mit anderen, sondern geh deinen eigenen Weg. Nimm das Leben so an, wie es ist und mach das Beste daraus. Best Life.
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0: Du bist doch da. Kannst nicht du das für mich machen? Weil mein Leben sieht eh total anders aus wie das von den anderen. Wenn ich umschaue, sehe ich einfach keinen Platz für mich. Aber mein Papi hat immer gesagt, vergleich dich nicht mit den anderen. Wenn du ja selber eine Aufgabe bekommen hast, gib dir selber eine Chance. Du könntest nämlich dein bestes Leben leben. Und er hat recht.

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0: 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Best Life von Bush Lechi. Ein Song, der uns daran erinnert, dass jeder von uns eine Chance hat, sein eigenes Leben zu leben.
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0: Und jetzt geben wir uns den Song nochmal. Best Life, Bush Lechi.

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2: Die Nachrichten von SRF um 9 mit Juliette Schild. Eigentlich sollte die größte Altlastendeponie der Schweiz im Wallis schon lange saniert werden. Wie SRF-Recherchen zeigen, verzögert sich die Sanierung aber weiter. Und auch letztes Jahr ist die Zahl der Bauernhöfe in der Schweiz weiter gesunken. Das Wetter, es wird zunehmend zeitweise bis ziemlich sonnig, im Norden um 13 Grad, im Süden bis zu 20 Grad. Zuerst ins Wallis. Dort befindet sich die größte Deponie der Schweiz für gefährliche Altlasten, die Deponie Gamsen-Ried. Fast ein Jahrhundert lang hat dort das frühere Chemieunternehmen Lonza seine Abfälle entsorgt. Seit 15 Jahren ist bekannt, dass dort Giftstoffe lagern und auch in die Umwelt austreten. Deshalb müsste diese Deponie saniert werden. Doch das verzögert sich. Wie SRF-Recherchen zeigen, nochmals um mindestens ein halbes Jahr. Wallis-Korrespondentin Ruth Seeholzer sagt, zu diesen Verzögerungen habe sich Lonza in einer schriftlichen Stellungnahme geäußert.
3: Darin schreibt Lonza, die meisten Vorbereitungsarbeiten seien abgeschlossen, nun würden Gespräche laufen mit den verschiedenen Baufirmen. Wenn die Arbeiten definitiv vergeben seien, müssten zusammen mit dem Generalunternehmer die verschiedenen Bauphasen neu beurteilt werden. Und abschließend schreibt Lonza wörtlich, der effektive Starttermin hängt vom weiteren Verlauf der Verhandlungen ab und kann 2026 oder 2027 erfolgen. Eigentlich hätten diese Arbeiten, es geht um den Bau einer Dichtwand, bereits letztes Jahr in Angriff genommen werden sollen. Dann wurde der Termin auf Mitte dieses Jahres verschoben und nun sagt Lonza gegenüber SRF, dass es weitere Verzögerungen gebe. Warum genau? Dazu wollte Lonza keine Stellung nehmen.
2: Der Kanton Wallis informiert heute, wo es Belastungen im Kanton gibt und welche Auswirkungen diese haben. Die Zahl der Bauernhöfe in der Schweiz ist erneut gesunken. Im letzten Jahr gab es noch rund 46'000 Landwirtschaftsbetriebe. Das sind knapp 2% weniger als im Jahr davor. Zum ersten Mal seit 15 Jahren ging auch die Zahl der Biobauernhöfe wieder leicht zurück. Das zeigen neue Zahlen des Bundesamtes für Statistik. Allerdings steigt die Zahl der Frauen stetig an, die Bauernbetriebe in der Schweiz leiten. Mittlerweile wird fast jeder 12. Bauernhof von einer Frau geführt. Vor 10 Jahren war es noch jeder 20. Andere Meldungen aus der Schweiz. Bei uns sind letztes Jahr fast 45 Millionen Liter Glasse gegessen worden. Knapp 2% mehr als im Vorjahr. Das zeigen die neuen Zahlen des Branchenverbands Glasse Suisse. 2/3 der gesamten gegessenen Glassemenge sei aus Schweizer Produktion gekommen, 1/3 sei importiert worden. Und der Fahreignungstest für Seniorinnen und Senioren hat erhebliche Mängel. Das heißt es in einem Bericht, den der Bund in Auftrag gegeben hat. Es gebe Unterschiede je nach Kanton. Künftig brauche es standardisierte Abläufe und Maßnahmen und etwa auch Fahrtests auf der Straße. Der Fahrtest ist ab 75 Jahren obligatorisch und muss alle 2 Jahre wiederholt werden. Sexualisierte Gewalt sei systematisch angewendet worden beim Hamas-Terrorangriff auf Israel am 7. Oktober 2023 und auch später während der Geiselhaft von entführten Menschen. Das schreibt eine Zivilkommission in Israel. Sie hat die Vorfälle während mehr als 2 Jahren untersucht und einen rund 300 Seiten langen Bericht veröffentlicht. Der Bericht stützt sich nach Angaben der Kommission auf Zeugenaussagen, visuelle Dokumentationen und forensische Beweise. Die Hamas selbst hatte sexualisierte Gewalt am 7. Oktober dementiert. Die EU will etwas gegen Engpässe bei Medikamenten tun. Die EU-Mitgliedsländer und das Europäische Parlament haben sich auf Massnahmen geeinigt. Es soll einfacher werden, mit öffentlichen Geldern die Produktion von Arzneimitteln zu unterstützen. Und EU-Staaten sollen bei besonders wichtigen Medikamenten wie Antibiotika künftig in der EU produzierte Produkte bevorzugen. So soll die EU weniger abhängig werden von Lieferanten aus anderen Ländern. Noch die Börsendaten von SIX. Der Euro wird zu 91,67 Rappen gehandelt, der Dollar zu 78,05 Rappen. Und die Wetteraussichten. Heute ist es zunächst wechselnd bewölkt und vor allem entlang der Berge am Vormittag noch nass mit Schnee ab 600 bis 1000 Metern. Im Laufe des Tages wird es zeitweise bis ziemlich sonnig bei Höchstwerten um 13 Grad. Im meist sonnigen Süden gibt es mit starkem Nordföhn bis zu 20 Grad. Das war Nachrichten von Radio SRF, verantwortlich David Burkhardt.
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0: Schön, bist du in dieser 9 Stunde mit uns unterwegs. Ich begleite am Mick bei der Toto Albrecht. Und in dieser Stunde da wollen wir schauen, wie Seniorinnen und Senioren den jüngeren Generationen helfen können mit ihrem Wissen in der Arbeitswelt.

0: 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Musik aus der Schweiz vom Singer-Songwriter und Popmusiker Nick Mello mit Complicated. Seniorinnen und Senioren sind so lange Teil der Arbeitswelt gewesen, dann werden sie pensioniert und nachher versandet quasi ihr Wissen über die Arbeitswelt in den Tiefen der Pensionierung. So soll das aber nicht in der Region Brugg-Windisch im Aargau passieren. Darum gibt es dort ein Generationenprojekt, organisiert vom Pastoralraum Region Brugg-Windisch. Teil von dem Team ist auch die Pfarrerseelsorgerin Anna Di Paolo. Sie erzählt, dass als nächstes ein Projekt ansteht, wo es um das Thema Bewerbungsprozess gehen soll. Da haben sie sich auf 3 spezifische Unterthemen fokussiert.
1: Wir werden Methoden vom World Café anwenden. Das heisst, es gibt für jedes Thema einen Tisch und dort wird nach 20 Minuten Name gewechselt und dann hat jede teilnehmende Person die Möglichkeit, zu jedem Thema ein bisschen Infos zu fassen. Das Thema ist Gesprächsführung, Unterlagen und Auftritt. Also wie gebe ich mich? Oder auch ein bisschen erweiterter Auftritt im Thema Authentizität. Also wie bleibe ich mir selber treu, du aber gleich nicht gerade beim ersten Anblick alle vergräzen. So
0: das soll alles sehr praxisbezogen sein und fängt schon ganz vorne an. Da gehört zum Beispiel auch Tipps dazu, wie man Infos findet über die Firma oder eben über den Arbeitsort, wo man dann gerne arbeiten will. Und das eben schon vor der Bewerbung. Und dann geht auch der zweite Teil ganz praktisch weiter. Da wird nachher die Bewerbungswerkstatt besucht.
1: Die gibt es zumindest am Bahnhof in einem Gebäude und wird von der Lernwerkstatt geführt. Und das ist eine Bewerbungswerkstatt, die man kann, wenn man jetzt daheim vielleicht nicht Gerät hat oder nicht online ist oder so. Einfach jedem zugänglich, der in einem Bewerbungsprozess steckt, kann dort die Räumlichkeiten nutzen und seine Bewerbungen super gestalten und auch online verschicken. Und das gehen wir dann besichtigen und dort werden wir dann betreut von einem Mitarbeiter vom Lernwerk.
0: Aus dem Anlass heraus erhofft sich die Pfarrerseelsorgerin dann auch 2 Sachen.
1: Einerseits eben die älteren Menschen, die nicht mehr erwerbstätig sind, ein bisschen Wertschätzungen bekommen, wenn sie merken, sie können ihr Wissen weitergeben. Sie fühlen sich wieder ein bisschen wertvoll in der Gesellschaft integriert. Und dass die jungen Erwachsenen merken, hey, wir können ja mit den Älteren reden, wir können ja mit ihnen auch interagieren. Wir müssen uns ja nicht von ihnen abgrenzen, wir können auf sie zugehen. Sie haben ganz viel Wissenswertes.
0: Der Bewerbungsprozess, der verändert sich ja stetig, gerade auch wenn man an Digitalisierung denkt. Ja, und ob dann der Austausch auch funktioniert, über das reden wir dann gerade bei uns als nächstes.

0: Coming My Way vom Ats Williams.
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0: Heute an dem Dienstag zuerst noch ein paar Restwolken. Regen gibt es noch entlang von der Alpen und später verbessert sich dann das Wetter und es wird zunehmend sonniger. Temperaturen heute um die 12 bis 15 Grad, dazu noch ein bisschen Westwind. Im Süden da ist es sonnig und föhnig mit bis zu 21 Grad.
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0: Jahrelange Erfahrung weitergeben, das können Seniorinnen und Senioren beim Generationenprojekt vom Pastoralraum Brugg Windisch im Aargau. Zum Beispiel steht jetzt dann am 16. Mai ein Anlass an, wo es um den Bewerbungsprozess geht, erzählt die Pfarrei-Seelsorgerin Anna Di Paolo. Sie ist Mitinitiantin von dem Projekt. Jetzt muss man aber auch sagen, der Bewerbungsprozess der hat sich über die Jahre ja auch sehr stark verändert, gerade auch wenn man an die Digitalisierung denkt. Funktioniert dann der Austausch gleich?
2: Ja, wir haben jetzt in unserem Workshop, also mit dem Workcafé, haben wir jetzt nicht unbedingt das Digitale thematisiert. Allerdings gehen wir ja dann schon auf die Unterlagen her, was brauchen sie, was müssen sie. Also wir müssen zum Beispiel auch darauf hinweisen, habt ihr ein Ehrenamt, habt ihr dort schon gefragt für einen Ausweis oder für ein Zeugnis? Das ist vielen nicht bewusst, wenn sie freiwillige Arbeit machen, dass sie dort auch ein Zeugnis haben. Das ist dann mehr so in einem Wissenstransfer.
0: Und das Digitale wird dann mehr beim Besuch in der Lernwerkstatt angeschaut, wo ein Zugang zu den digitalen Geräten geboten wird. Und wenn es um die Vorbereitung geht, dann muss man eigentlich nichts mitbringen. Aber
2: wer will, kann natürlich zum Beispiel einen Lebenslauf, wie er es vorgestellt hat, mitnehmen. Erwartet wird es nicht, aber wenn sie natürlich mit etwas kommen, schauen wir das gerne mit ihnen an. Das ist in jedem Fall so. Also im Prinzip müssen sie einfach da sein.
0: Und die Voraussetzungen sind eigentlich ganz simpel, erzählt Anna Di Paolo an den Julian Lecker.
2: Kommen. Sich einladen gefühlt und kommen. Und es kann ja auch ein älterer Mensch, es kann ja auch ein Mensch sein, der in den 30er steht und sagt, ich bin jetzt vielleicht gerade nicht mehr jung erwachsen, aber ich brauche unbedingt noch ein bisschen Info. Das würden wir ja gegen oben auch offen lassen.
0: Gegen unten ist es an sich auch offen. Aber nach Erfahrung werden die Schüler in der Oberstufe meistens noch begleitet in dieser Thematik. Und nachher, nach der Lehre oder nach einer weiterführenden Schule, ist man dann eher ein bisschen verloren, meint Anna Di Paolo.
2: Und genau für das wäre es als Ergänzung gedacht, dass jemand niederschwellig, familiär sich kann informieren kann. Und es geht mir einfach da auch darum, wir wollen mit der Kirche Angebote schaffen, die einfach neu am Leben ist, neu im Alltag der Leute.
0: Es wird also schon für die Zukunft weiterplanet bei diesem Generationenprojekt. Zum Beispiel ein Anlass zum Thema Altersvorsorge und Finanzen. Jetzt kommt aber zuerst mal der Anlass zum Thema Bewerbung. Stattfindet tut der am 16. Mai in Windisch. Alle Infos dazu verlinken wir dir online unter dem Beitrag auf livechannel.ch.

0: Wait for Me von Zach Williams und Ben Fuller. In der neuen Folge vom Podcast «Endlich leben» ist Ruth Spadin Gast. Es ist knapp 5 Jahre Witwe. Evelyn Gutknecht, du hast sie in ihrem Zuhause besucht und ihr habt miteinander über ihren Verlust geredet. Was hast du da für Erinnerung an das Gespräch?
1: Also ich denke sehr gerne an unsere Begegnung zurück. 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
1: 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Mhm. 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Das heisst aber nicht, dass es ein einfacher Weg war. Der Schmerz, der ist nach wie vor da, nach fast 5 Jahren. Aber er ist anders als ganz am Anfang, sagt sie.
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0: Es ist 10 Uhr.
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2: Die Nachrichten von SRF um 10 mit Silvia Staub. Die höheren Ölpreise machen sich in der Schweiz bei produzierenden Betrieben und Importeuren bemerkbar. So sind im April sowohl die Import- als auch die Produzentenpreise angestiegen im Vergleich zum März. Die Produzentenpreise sind um 0,2% höher, die Importpreise kletterten um über 2%. Das teilt der Bund mit. Die gestiegenen Preise seien insbesondere bei Mineralölprodukten, Erdöl und Erdgas gemessen worden. Allerdings, vergleicht man die Import- und Produzentenpreise mit dem Vorjahr, sind sie im April gegenüber dem Vorjahresmonat gesunken um 2%. Zu zwei weiteren Meldungen in Kurzform. Die Zahl der Bauernhöfe in der Schweiz sinkt weiter. Im letzten Jahr gab es rund 46'000 Landwirtschaftsbetriebe. Das sind knapp 2% weniger als noch im Jahr davor. Und zum ersten Mal seit 15 Jahren ging auch die Zahl der Bio-Bauernhöfe leicht zurück. Das zeigen neue Zahlen des Bundes. In der Schweiz wurde letztes Jahr mehr Glasse gegessen als im Vorjahr. Insgesamt seien 2025 fast 45 Millionen Liter Glasse verkauft worden. Das schreibt der Verband Glasse Suisse. Das sind rund 2% mehr als noch 2024. Zwei Drittel der gesamten gegessenen Glasse-Menge sei in der Schweiz produziert worden, ein Drittel sei importiert worden. Letztes Jahr sind weltweit zum ersten Mal mehr Menschen durch Konflikte und Gewalt vertrieben worden als durch Katastrophen, und zwar innerhalb ihres Heimatlandes. Das schreibt die Beobachtungsstelle für Binnenvertriebene mit Sitz in Genf. Sie zählte im letzten Jahr über 32 Millionen Vertreibungen durch Kriege, Konflikte und Gewalt. Gegenüber dem Vorjahr entspricht das einer Zunahme von 60%. Fast zwei Drittel davon betrafen den Iran und Kongo-Kinshasa. Die Vertreibungen durch Katastrophen wie Stürme, Überschwemmungen und Brände gingen im letzten Jahr um ein Drittel zurück, auf knapp 30 Millionen. Die Zahl der Vertreibungen entspricht nicht der Zahl der betroffenen Personen. Eine Person kann innerhalb eines Landes mehrfach vertrieben werden. Wir kommen zu den Börsendaten von SIX. Der Swiss Market Index liegt im Moment bei 13.066 Punkten. Das ist ein Minus von 0,3%. Der Euro wird zu 91,72 gehandelt, der Dollar zu 78,07. Und noch die Wetteraussichten. Heute ist es zunächst wechselnd bewölkt und teilweise noch nass. Im Verlauf des Tages wird es dann sonniger mit bis zu 13 Grad, im Süden sogar bis zu 20 Grad. Das waren Nachrichten von Radio SRF. Verantwortlich David Burkhardt.
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3: Und jetzt starten wir hier in die 10 Stunde. Ich hoffe, du hättest eine gute 9 Pause gehabt. Ich begleite in diesem weiteren Morgen. Das ist der Dodo Albrecht für dich am Mic. Gesegneten Tag wünsche ich.

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1: Heute mit der Lea Stricker zum Thema «Ein richtig echter Brief».
2: Letztens habe ich wieder mal einen Brief bekommen. Also so einen richtigen. Nicht einen mit einem Logo vorne drauf, der schon klarstellt, dass es sich entweder um eine Rechnung, eine Spendenanfrage oder ein amtliches Dokument handelt. Nein, so einen richtig von Hand geschriebenen Brief. Von jemandem, der mit Geduld und Liebe all diese Buchstaben aneinandergereiht und sich Zeit genommen hat, all diese Sätze zu formulieren. Die Person hat ein Papier rausgesucht, die Adressen aufs Kuvert geschrieben, eine Marke gezahlt und ist noch extra zum Briefkasten gelaufen. Auf diese Art eine Nachricht zu bekommen, hat schon an sich eine Wirkung. Ein Kuvert, das zwischen allen anderen sofort ins Auge sticht. Es ist ein Kommunikationsmittel, das man heute nicht mehr oft nutzt. Für mich eine besondere Art, neben dem Wertschätzung zu zeigen. Und gerade, weil man es nicht mehr oft erlebt, ist der Effekt wohl gerade noch grösser, wenn es denn mal passiert. Das Empfinden von der Wertschätzung ist auf alle Fälle bei mir auch schon an sich stärker gewesen, als wenn die Person mir da einfach als WhatsApp geschickt hat. Auch viele Aussagen in Gottes Wort kann man wie einen Brief verstehen. Als Brief, wo er an einem persönlich adressiert hat. Wenn man mit dem Blick in die Bibel schaut, kann man manchmal genau auch diesen Effekt erleben. Man spürt Wertschätzung, Annahme und Liebe von Gott zu uns Menschen. Die Kraft, die also in so einem persönlich geschriebenen Brief steckt, die kann man nutzen. Auch wenn es nur ein paar Ziele sind mit einem «Du bist mir wichtig», «Ich denke an dich», «Ich bete für dich» oder wieder mal aufschreibt, was man am anderen schätzt und wieso man froh ist, diese Person im Leben zu haben, da lohnt sich doch, um wieder mal zu sagen. Und eben, vielleicht ist auch bei deinen Liebsten der Effekt noch stärker, wenn man es wieder mal von Hand aufschreibt, per Post schickt oder einfach aufs Kopfkissen lädt. 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
1: Ja, heute starten wir zuerst den Tag mit ein paar Restwolken und gegen die Alpen her. Da gibt es noch ein bisschen Regen. Später wird es dann vermehrt schön und sonnig mit 12 bis 15 Grad und einer mäßigen Brise. Und im Süden da haben wir heute 21 Grad mit Föhn und Sonne.
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1: Ja, schön bist du an dem Dienstag mit uns unterwegs.
2: Ja, und wir begleiten dich gerne durch den Morgen mit ganz viel Musik und Beiträgen über Gott und die Welt.
1: Und an dieser Stelle da wollen wir dir auch gerne Danke sagen. Danke für dein Ohr, das du uns schenkst.
2: Oder danke für alle finanzielle Unterstützung mit Spenden, die wir können brauchen im Haus ERF Medien.
1: Ganz liebes Grüßli aus dem Live-Channel-Studio hier in Pfäffiken und einen gesegneten Tag wünschen wir dir.
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0: Fertig mit Littering, fertig mit Abfall, wo draussen rumliegt. Das ist das Motto von Aktionen wie dem Cleanup Day, was jedes Jahr bei uns in der Schweiz gibt.
1: Und überhaupt das Jahr durch ist das Motto und täglich dran ist da eigentlich die sogenannte IGSU.
0: Ausgeschrieben die Interessengemeinschaft saubere Umwelt.
1: Ja genau, die gilt mittlerweile als Kompetenzzentrum und in dem Sinne auch als Beratungsstelle für die Öffentlichkeit. Wie man die Situation kann verbessern kann, das hat die IGSU zusammen mit der Fachhochschule Nordwestschweiz auch gerade wissenschaftlich untersucht, mit sogenannten Feldstudien verschiedener Landesteile. Und jetzt können wir mit diesen Erkenntnissen in der Gemeinde und in der Städte unterstützen.
0: Nämlich mit Anti-Littering-Konzept. Das Ziel ist ja da, dass man Freizeit- und Picknickzonen dann auch wieder sauber behalten kann.
1: Und je nach Gemeinde gibt es da also gegen noch Bedarf. Da werden jetzt also abdeckt mit Beratungen. Und zwar von Situationsanalyse bis hin zu Leitfäden für Gemeinde und Städte. Also Hilfe und Unterstützung bei der Planung von Massnahmen.
0: Mehr Infos dazu findet man online und zwar auf igsu.ch.

0: Es ist 11 Uhr.
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2: Die Nachrichten von SRF um 11 mit Silvia Staub. Die Situation der Schweizer Pensionskassen hat sich 2025 weiter verbessert. Und zwar das dritte Jahr in Folge. Das sei den guten Ergebnissen an der Börse zu verdanken, das teilt die Aufsichtskommission der beruflichen Vorsorge mit. Die Deckungsgrade der Pensionskassen im Jahr 2025 lagen im Mittel bei 117%. Fast keine Pensionskasse weise eine Unterdeckung auf. Die Aufsichtsbehörde schätzt die Schweizer Pensionskassen als gut vorbereitet ein, trotz der weltweiten wirtschaftlichen Unsicherheiten. Das vor allem dank ausreichender Reserven. Kann sich der britische Premierminister Keir Starmer im Amt halten? Diese Frage könnte sich schon bald klären. Nach der Wahlniederlage seiner Labour-Partei letzte Woche bei den Regionalwahlen werden die Rücktrittsforderungen immer lauter. Über 70 Abgeordnete der eigenen Partei fordern Starmers Rücktritt, inklusive seiner eigenen Innenministerin. In diesen Minuten versammeln sich Starmers Regierungsmitglieder zu einer möglicherweise entscheidenden Regierungssitzung. Letzte Nacht sind bereits 6 Mitglieder der untersten Regierungsebene zurückgetreten. Starmer selber betonte wiederholt, er werde an seiner Führungsrolle festhalten. Zudem wolle er die Wirtschaft ankurbeln und Großbritannien wieder näher an die EU führen. Die Schweizerische Bankiervereinigung bekommt einen neuen Präsidenten. Marcel Rona verlässt den Branchenverband im Herbst nach 5 Jahren an der Spitze. Neuer Präsident der Bankiervereinigung wird Giorgio Bradelli. Er ist Chef der Vermögensverwaltungsbank IFG. Mehr als 4 Monate nach der Brandkatastrophe von Comontana sind alle Schweizer Brandverletzten, die in ausländischen Spezialkliniken behandelt wurden, in die Schweiz zurückgekehrt. Insgesamt waren 22 Personen aus der Schweiz in Kliniken in Italien, Frankreich, Deutschland und Belgien in Behandlung. Von den Dächern bis in die Gärten. Die jährliche Vogelzählung in der Schweiz hat neue Erkenntnisse zur heimischen Vogelwelt geliefert. Über 4.500 Freiwillige haben landesweit mehr als 90.000 Vögel gemeldet, wie die Vogelschutzorganisation BirdLife Schweiz mitteilt. Die Bestände der meisten Vögel seien stabil geblieben. Der Spatz ist erneut der am häufigsten gesichtete Vogel. Auch Amsel, Grünfink und Gierlitz zeigten eine positive Entwicklung, nachdem sie in den letzten Jahren unter Krankheiten gelitten hatten. Dagegen nehme die Zahl der Mauersegler sowie der Rauch- und Mehlschwalben weiter ab. Und es bleiben noch die Wetteraussichten. Heute ist es am Vormittag noch wechselnd bewölkt und teilweise nass. Im Verlauf des Tages wird es sonniger mit bis zu 13 Grad, im Süden bis zu 20 Grad. Das waren Nachrichten von Radio SRF. Verantwortlich Jan Grübler.
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3: Ein kleines Zwicken im Arm oder ein Druck auf der Brust und schon kreisen die Gedanken. Ui, habe ich echt ein Schlägli oder einen Herzinfarkt? Eine berechtigte Sorge. Aber wie viel Sorge um die eigene Gesundheit ist noch normal und wann wird daraus eine Krankheitsangst? Genau über das Thema reden wir gerade in dieser Stunde mit dem Psychiater. Er erklärt, wieso so viele Menschen Angst haben und wie man das merkt, dass man eben in so eine Krankheitsangst hineinkommt. Ich begleite den Biomik, den Dodo Albrecht.

0: Us am zóniga Florida. Kerry Roberts, What Are You Afraid Of?
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0: Ein Ziehen im Brustkorb, ein Druck im Kopf oder plötzlich ein Herzstolpern. Und sofort fangen die Gedanken an kreisen. Ui, hoffentlich ist es nichts Schlimmes. Angst vor Krankheit, das ist nicht selten. Das kennen ganz viele Menschen. Aber wann wird aus einer normalen Sorge vielleicht plötzlich eine Belastung, die unseren Alltag bestimmt? Über das hat Evelyn Gutknecht mit dem Psychiater Roland Stettler geredet. Er sagt sogar, dass das normal ist.
2: Ja, also ich glaube, das gehört so zu unserem Menschsein, oder? Dass wir ab und zu Angst haben, könnte ich jetzt eine Krankheit an dem, mir zum Beispiel eine Phase von Kopfschmerzen und ich hätte das Gefühl, ja doch irgendwie gelesen, es könnte einmal ein Hirntumor oder so etwas sein, dann beschäftigt das einem und so im Durchschnitt kann man dann das irgendwann wieder loslassen, wenn Kopfschmerzen weg sind oder man sie abgelenkt ist oder so.
0: Also dann gehen so Gedanken dann auch wieder in den Hintergrund. Aber grundsätzlich kennen wir das eigentlich alle, weil wir befassen uns ja immer wieder mit unserem Körper.
2: Das ist also gehört zum unserem

0: menschliche Auseinandersetzung mit uns selber. Das ist etwas völlig Normales, wenn das dann einfach wieder, wenn man sich wieder davon kann lösen.
1: Der Psychiater sagt aber auch, dass in etwa 20-30% der Fälle, wo man Symptome spürt und dann eben zum Hausarzt geht, eigentlich gar nichts dahinter steckt.
0: Und ich komme eben auch ein bisschen darauf an, also was ist so meine Neigung, beruhigt mich das, wenn der Hausarzt sagt, okay, man hat das und das abgeklärt, das muss abklären in dieser Situation. Und jetzt keinen krankhaften Befund gefunden. Mhm. Und dann beruhigt das einem, oder? Und dann geht man irgendwie weiter. Oder wenn es einem dann nicht noch loslässt, oder? Und denkt, hat der Arzt genug gut geschaut oder die Ärztin, dann kann es dann zu einem Problem werden.
1: Also, es ist völlig normal, dass man sich Sorgen macht um die eigene Gesundheit. Und es ist auch nicht jede gesundheitliche Sorge automatisch krankhaft. Aber was, wenn es dann eben krankhaft wird, die Sorge? Da wollen wir gerade später noch ein bisschen genauer eintauchen.
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0: At least I tried. Diana Azarex aus Deutschland.
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0: Es wird gerade aktuell zunehmend freundlicher und die Sonne die zeigt sich auch schon stellenweise. Höchstwert heute bei 12 bis 15 Grad mit einem mäßigen Westwind. Und im Süden da ist es ein bisschen wärmer mit 21 Grad Föhn und Sonne.
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0: Schön, bist du an diesem Dienstag mit uns unterwegs. Ich begleite dich in dieser Stunde.
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0: Wenn man krank ist, dann ist das völlig normal und menschlich, dass wir uns Sorgen machen um unsere Gesundheit. Was, wenn das aber zu einer krankhaften Sorge wird? Der Roland Stettler ist Psychiater und hat mit der Evelyn Gutknecht über diese Thematik geredet. Er sagt, wer unter dieser Krankheitsangst leidet, der lebt häufig in einer permanenten Alarmbereitschaft. Und für das gibt es sogar eine Definition.
2: Eigentlich seit dem neueren Klassifikationssystem gehört jetzt das eigentlich zu der Überbegriff ist die somatoformen Störungen, also Störungen, die irgendwie mit den Körperbeschwerden zu tun haben. Und da gibt es eigentlich zwei grosse Gruppen. Und das eine ist, was man heute somatoforme Belastungsstörung nennt. Dort sind mehr die körperlichen Symptome im Vordergrund, vielleicht ein bisschen weniger Angst, aber einfach die Beschwerden sind da, beschäftigen die Betroffene.
0: Und dann gäbe es da noch die zweite Kategorie, das sind rund ein Drittel der Betroffenen, die sogenannte Krankheitsangststörung.
2: Früher hat man dem hypochondrische Störung gesagt oder Hypochondrie. Und das vermeidet man eigentlich heute zu brauchen, weil Hypochondrie immer so ein bisschen mit eingebildetem Kranksein verbunden wird. Also der eingebildete Kranke oder auch im Theater oder Film werden Hypochondrie eher so ein bisschen lächerlich gemacht. Und das führt auch dazu, dass Menschen, die so eine Krankheitsangst haben, dann manchmal auch wirklich nicht ernst genommen werden. Nicht nur von Bekannten und Freunden, sondern manchmal auch im Medizinalsystem.
0: Ja, und die Angst, die wird dann eben dann problematisch, wenn sie immer wieder zurückkommt, obwohl man eben medizinisch eigentlich gar nichts gefunden hat. Viele Betroffene können darum kaum mehr abschalten und gehen so in einen permanenten Kontrollmodus. Aber wie oder wann merke ich dann selber, dass die Sorge oder Angst um meinen Gesundheitszustand nicht mehr normal ist? Da wollen wir Antworten haben und bekommen die auch gerade noch, das kurz vor dem Viertel vor.

0: Das ist Deep Down Low von Abby Siller aus den USA in Nashville.
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0: Googlen, Symptome vergleichen oder immer wieder den eigenen Körper überprüfen. Was einem kurzfristig beruhigen soll, verstärkt aber die Angst häufig zusätzlich. Aber wie merke ich denn überhaupt, dass ich von einer normalen Sorge in eine sogenannte Krankheitsangst hineingekommen bin? Das hat Evelyn Gutknecht vom Psychiater Roland Stettler wissen.
2: Ja, es ist eben dort, was einem immer wieder einholt. Das ist sein. Das ist nicht immer dauernd so, sondern es verläuft auch ein bisschen so phasenhaft. Manchmal auch, wenn man im Stress ist oder so, hat man dann mehr die Beschwerden mehr zeigen oder die Angst wird grösser. Ja, und dann geht es vielleicht wieder ein bisschen weg. Es ist aber einfach dort, wo man entweder immer wieder von so Angst geprägt wird.
0: Also man spürt zum Beispiel immer wieder einen Druck im Bauch und macht sich dann Gedanken, oh, das könnte jetzt Darmkrebs sein. Und dann beschäftigt einem das teils tagelang.
2: Das ist schon nicht eigentlich üblich, oder? Also da muss man sagen, dass das eigentlich schon einen gewissen Krankheitswert hat, wenn man sich nicht mehr kann, davon lösen. Oder wenn das immer wieder auftritt und einem auch beeinträchtigt im Wohlbefinden oder sogar im Arbeitskontext, bis hin natürlich, dass das zum Beispiel in Partnerschaften dann auch sehr belastend kann werden.
0: Das Ganze kann also dann auch Auswirkungen auf mein Umfeld, wenn ich eben an so einer Krankheitsangst leide.
2: Und da ist mir schon ganz etwas wichtig zu sagen. Also, das ist die somatoforme Belastungsstörung, aber auch die Krankheit, Angststörung. Das sind relevante Problem für die Betroffenen, wo zu grossen Einschränkungen können führen. Eben also vom Wohlbefinden her, aber auch eben im sozialen Kontext bis hin zu beruflichen Schwierigkeiten. Also von dort her ist also das ein bisschen lockere Hypochonder bezeichnen,
3: mit
2: dem überhaupt nicht gerecht.
3: Ja. Oder?
0: Krankheitsangst ist also kein Zeichen von Schwäche und auch nicht ein einfaches sich reinsteigern. Betroffene Menschen die leiden häufig stark unter dieser Angst. Und darum sollten wir unbedingt darüber reden. Und das machen wir auch im Podcast Psychohygiene. 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

0: Es ist 12 Uhr.
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2: Die Nachrichten von SRF um 12 mit Silvia Staub. In der Schweiz gibt es immer weniger Bauernhöfe. Letztes Jahr gab es noch rund 46'000 Landwirtschaftsbetriebe. Im Jahr davor waren es noch fast 2% mehr. Das zeigen neue Zahlen des Bundesamts für Statistik. Zum ersten Mal seit 15 Jahren ging außerdem auch die Zahl der Biobauernhöfe leicht zurück. Weniger Höfe brauchen auch weniger Landwirtinnen und Landwirte. Von ihnen gibt es noch knapp 146'000. Im Vorjahr waren es noch 1,5% mehr. Nur eine Zahl, die steigt stetig an. Immer mehr Bauernbetriebe werden von Frauen geleitet. Mittlerweile wird fast jeder 12. Landwirtschaftsbetrieb in der Schweiz von einer Frau geführt. Zwei kurze Meldungen aus der Schweiz. Mehr als 4 Monate nach der Brandkatastrophe von Comontana sind alle Schweizer Brandverletzten, die in ausländischen Spezialkliniken behandelt wurden, in die Schweiz zurückgekehrt. Insgesamt waren 22 Personen aus der Schweiz in Kliniken in Italien, Frankreich, Deutschland und Belgien in Behandlung. Die Situation der Schweizer Pensionskassen hat sich 2025 weiter verbessert. Das sei den guten Ergebnissen an der Börse zu verdanken, teilt die Aufsichtskommission der beruflichen Vorsorge mit. Sie schätzt die Schweizer Pensionskassen als gut vorbereitet ein, trotz der weltweiten wirtschaftlichen Unsicherheiten. Kann sich der britische Premierminister Keir Starmer im Amt halten? Diese Frage könnte sich schon bald klären. Nach der Wahlniederlage seiner Labour-Partei bei den Regionalwahlen werden die Rücktrittsforderungen immer lauter. Fast 80 Abgeordnete der eigenen Partei fordern mittlerweile Starmers Rücktritt, inklusive seiner eigenen Innenministerin. Im Moment treffen sich die Regierungsmitglieder zu einer möglicherweise entscheidenden Sitzung. Letzte Nacht sind bereits 6 Mitglieder der untersten Regierungsebene zurückgetreten. Starmer selber betonte mehrmals, er wolle an seiner Führungsrolle festhalten, übernehme aber die Verantwortung für die letzten Wahlresultate. Er sei bereit, das parteiinterne Verfahren zur Abwahl zu durchlaufen. Bisher wurde das aber nicht eingeleitet. Die Börsendaten von SIX. Der Swiss Market Index liegt im Moment bei 13.097 Punkten. Das ist damit im Vergleich zum Vortag unverändert. Der Euro wird zu 91,74 Rappen gehandelt und der Dollar zu 78,10 Rappen. Und es bleiben noch die Wetteraussichten. Am Nachmittag bleibt es weiter windig und nass. Morgen wird dann teilweise wieder sonnig. Das waren Nachrichten von Radio SRF. Verantwortlich Jan Grübler.
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3: Wer im Gefängnis sitzt, der muss sich Zeit nehmen zum Nachdenken.
4: Ja, vielleicht hat man da manchmal sogar zu viel Zeit und zu wenig Begegnungen. Und darum hat sich vor 30 Jahren in der Schweiz in diesem Bereich zum Beispiel auch eine christliche Vereinigung gegründet.
3: Die gehen Menschen im Strafvollzug besuchen und wenn es dann eben gewünscht ist, dann begleiten sie sie auch weiter.
4: Bis zum Austritt aus dem Gefängnis und in der Zeit danach.
3: Ja, und wie man da nach 30 Jahren kann eine Zwischenbilanz ziehen, das hörst du bei uns in der Good News am Viertelab. Mick begleitet dich weiter durch den Dienstag.
4: Der Georg Hoffmann.
3: Und der Toto Albrecht. Einen guten.

0: Das ist der Schweizer Musiker The Foe mit 40 Days.
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0: Gute Nachrichten gesammelt hat der Georg Hoffmann aus der Good News Redaktion.
2: Seit 1996, also jetzt 30 Jahre, gibt es die sogenannte Gefährdetenhilfe Schweiz. Von da aus besucht man Menschen im Gefängnis. Der christliche Verein hat sich zur Aufgabe gemacht, Gefängnisinsassen zu begleiten und zu betreuen. Da geht es also auch um Begegnungen und, wenn gewünscht, auch um Gespräche. Und die können auch tiefgründig sein und sich um Spiritualität drehen, erzählt uns der Werner Burkhardt, Präsident der Gefährdetenhilfe.
3: Ich denke, es ist eine grosse Chance, wenn wir das Wort Gottes in die Zelle bringen können. Weil ja, die Gefangenen sind auf sich gestellt. Sie haben sehr, sehr viel Zeit zum Nachdenken. Und es gibt Gefangene, die wirklich, nicht alle, aber die wirklich nachdenken über ihr Leben, über den Sinn des Lebens, die sich auch fragen, warum ist das passiert, etc. Und diesbezüglich aber Unterstützung und Hilfe möchten.
2: Der Verein wird Gefangenen im Strafvollzug auch nach Austritt aus dem Gefängnis helfen und handfest. Da geht es

0: auch stark darum, Menschen am Rand der Gesellschaft zu begleiten und sie auf Wunsch zu reintegrieren, dass sie Anschluss finden bei der Arbeit oder auch im alltäglichen Sozialen. So zählt der Verein Gefährdetenhilfe bei seinen Angeboten auch gemeinsame Sportaktivitäten auf oder auch eine therapeutische Wohngemeinschaft oder auch eine Holzbauwerkstatt. Alles Angebote, wo man in verschiedenen Kantonen kann lancieren kann, vom Thurgau über Schaffhausen bis Zürich in den letzten 30 Jahren. Diagnose von Herzinfarkt beschleunigen und damit bleibende Schäden am Herz vermeiden. Das können wir jetzt mit neuen Methoden, so melden Forschende an den Unispitälern Basel-Zürich. Wir haben bei Bluttests nämlich angefangen, nach weiteren Werten, sogenannten Marker, zu untersuchen, die hier im Labor darüber Aufschluss geben können und schnellere Resultate. So kann man aus einer Mitteilung kurz zusammenfassen. Darüber berichtet hat unter anderem auch die Depeschenagentur SDA und die Forschungsergebnisse aus der Schweiz seien also auch schon in amerikanischen Medizinfachmedien publiziert worden. In Deutschland hat man nochmal mehr Produkte aus fairem Handel können verkaufen im letzten Jahr. 2025 sei es beim Verkauf von Fairtrade-Produkten nämlich nochmal zu einem Rekordumsatz gekommen. Zum ersten Mal sei man da über die Marke von 3 Milliarden Euro gekommen. Das sei nochmal eine Steigerung gewesen von gegen 9% verglichen zum Vorjahr. So schreibt zum Beispiel das Magazin Stern. Und Konsumentinnen und Konsumenten senden so also wichtige Signale für den Markt, dass also faire Bedingungen bei Produktion und Handel gewünscht sind.
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0: Das ist der Mike Mainz and the Branches mit Live Forever.
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0: Es wird gerade aktuell schön und sonnig in den meisten Teilen der Schweiz. Wir haben Temperaturen von 12 bis 15 Grad und eine mässige Bise. Und im Süden, da haben wir heute 21 Grad mit Föhn und Sonne.
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0: Seniorinnen und Senioren sind so lange Teil der Arbeitswelt gewesen, dann werden sie pensioniert und nachher versandet quasi ihr Wissen über die Arbeitswelt in den Tiefen der Pensionierung. So soll das aber nicht in der Region Bruck-Windisch im Aargau passieren. Darum gibt es dort ein Generationenprojekt, organisiert vom Pastoralraum Region Bruck-Windisch. Teil von diesem Team ist auch die Pfarrerseelsorgerin Anna Di Paolo. Sie erzählt, dass als nächstes ein Projekt ansteht, wo es um das Thema Bewerbungsprozess soll gehen. Da haben sie sich auf drei spezifische Unterthemen fokussiert.
2: Wir werden Methoden vom World Café anwenden. Das heisst, es gibt für jedes Thema einen Tisch und dort wird nach 20 Minuten der Name gewechselt und dann hat jede teilnehmende Person hat die Möglichkeit, zu jedem Thema ein bisschen Infos zu fassen. Das Thema ist Gesprächsführung, Unterlagen und Auftritt. Also wie gebe ich mich? Oder auch ein bisschen erweiterter Auftritt ins Thema Authentizität. Also wie bleibe ich mir selber treu, du aber gleich nicht gerade beim ersten Anblick alle vergräzen, so ein bisschen.
0: Das soll alles sehr praxisbezogen sein und fängt schon ganz vorne an. Da gehört zum Beispiel auch Tipps dazu, wie man Infos findet über die Firma oder eben über den Arbeitsort, wo man dann gerne arbeiten will. Und das eben schon vor der Bewerbung. Und dann geht auch der zweite Teil ganz praktisch weiter. Da wird nachher die Bewerbungswerkstatt besucht.
2: Die gibt es zumindest am Bahnhof in einem Gebäude und wird von der Lernwerkstatt geführt. Und das ist eine Bewerbungswerkstatt, die man kann, wenn man jetzt daheim vielleicht nicht Gerät hat oder nicht online ist oder so. Einfach jedem zugänglich, der in einem Bewerbungsprozess steckt, kann dort die Räumlichkeiten nutzen und seine Bewerbungen super gestalten und auch online verschicken. Und das gehen wir dann besichtigen und dort werden wir dann betreut von einem Mitarbeiter vom Lernwerk.
0: Aus dem Anlass heraus erhofft sich die Pfarrerseelsorgerin dann auch zwei Sachen.
2: Einerseits eben die älteren Menschen, die nicht mehr erwerbstätig sind, ein bisschen Wertschätzung bekommen, wenn sie merken, sie können ihr Wissen weitergeben. Sie fühlen sich wieder ein bisschen wertvoll in der Gesellschaft integriert. Und dass die jungen Erwachsenen merken, hey, wir können ja auch mit den Eltern reden, wir können ja auch mit ihnen auch interagieren. Wir müssen uns ja nicht von ihnen abgrenzen, wir können auf sie zugehen. Sie haben ganz viel Wissenswertes.
0: Der Bewerbungsprozess verändert sich ja stetig, gerade auch wenn man an Digitalisierung denkt. Und ob da der Austausch auch funktioniert, über das reden wir dann gerade als nächstes.

0: britischer Singer-Songwriter, Gitarrist und Pionier von der Jesus Music im Mainstream Rock, der Brian Hathaworth mit Nobody Loves Me Like You. Jahrelange Erfahrung weitergeben, das können Seniorinnen und Senioren beim Generationenprojekt vom Pastoralraum Bruckwindisch im Aargau. Zum Beispiel steht jetzt dann am 16. Mai ein Anlass an, wo es um den Bewerbungsprozess geht, erzählt die Pfarrerseelsorgerin Anna Di Paolo. Sie ist Mitinitiantin von diesem Projekt. Jetzt muss man aber auch sagen, der Bewerbungsprozess hat sich über die Jahre ja auch sehr stark verändert, gerade auch wenn man an die Digitalisierung denkt. Funktioniert dann der Austausch gleich?
1: Ja, wir haben jetzt in unserem Workshop, also mit dem Workcafé, haben wir jetzt nicht unbedingt das Digitale thematisiert. Allerdings gehen wir ja dann schon auf die Unterlagen her, was brauchen sie, was müssen sie. Also wir müssen zum Beispiel auch darauf hinweisen, habt ihr ein Ehrenamt, habt ihr dort schon gefragt für einen Ausweis oder für ein Zeugnis? Das ist vielen nicht bewusst, wenn sie freiwillige Arbeit machen, dass sie dort auch Zeugnis haben können. Das ist dann mehr so in einem Wissenstransfer.
0: Und das Digitale wird dann mehr beim Besuch in der Lernwerkstatt angeschaut, wo ein Zugang zu den digitalen Geräten geboten wird. Und wenn es um die Vorbereitung geht, dann muss man eigentlich nichts mitbringen. Aber
1: wer will, kann natürlich zum Beispiel einen Lebenslauf, wie er es vorgestellt hat, mitnehmen. Erwartet wird es nicht, aber wenn sie natürlich mit etwas kommen, schauen wir das gerne mit ihnen an. Das ist in jedem Fall so. Also im Prinzip müssen sie einfach da sein.
0: Und die Voraussetzungen sind eigentlich ganz simpel, erzählt Anna Di Paolo an Julia Anlecker.
1: Kommen. Sich einladen gefühlt und kommen. Und es kann ja auch ein älterer Mensch, es kann ja auch ein Mensch sein, der in den 30er steht und sagt, ich bin jetzt vielleicht gerade nicht mehr jung erwachsen, aber ich brauche unbedingt noch ein bisschen Info. Das würden wir ja gegen oben auch offen lassen.
0: Gegen unten ist es an sich auch offen. Aber nach Erfahrung werden die Schüler in der Oberstufe meistens noch begleitet in dieser Thematik. Und nachher, nach der Lehre oder nach einer weiterführenden Schule, ist man dann eher ein bisschen verloren, meint Anna Di Paolo.
1: Und genau für das wäre es als Ergänzung gedacht, dass jemand niederschwellig, familiär sich kann informieren kann. Und es geht mir einfach darum, wir wollen mit der Kirche Angebote schaffen, die einfach nahe am Leben ist, nahe im Alltag der Leute.
0: Es wird also schon für die Zukunft weitergeplant bei diesem Generationenprojekt. Zum Beispiel ein Anlass zum Thema Altersvorsorge und Finanzen. Jetzt kommt aber zuerst mal der Anlass zum Thema Bewerbung. Stattfindet tut der am 16. Mai in Windisch. Alle Infos dazu verlinken wir dir online unter dem Beitrag auf livechannel.ch.
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3: Ja.

0: aus Kanada, Dan Bremnes mit Cortado. Es ist gerade kurz vor Mais, heisst für mich Zeit, um mich verabschieden und dir einen wunderschönen Nachmittag wünschen. Da geht es weiter mit Music Nonstop bis um 4 Uhr. Danke, dass ich dich durch den Morgen und Mittag begleiten. Ich bin der Dodo Albrecht und sage, mach's gut und tschüssli.
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1: Die Nachrichten von SRF um 13 Uhr mit Lukas Lüthi. Wegen des Iran-Kriegs ist nicht nur Erdöl, sondern auch Dünger teurer geworden. Das ist etwa in den USA oder Thailand passiert. In der Schweiz seien die Preise aber stabil, sagt Michael Veitknecht, der Geschäftsleiter der landwirtschaftlichen Genossenschaft Fenaco. Diese versorgt einen Großteil der Schweizer Landwirtschaft mit Dünger. Um Preissteigerungen abzufedern, kaufe die Fenaco jeweils weit im Voraus große Mengen ein.
2: Die Saison dieses Jahr war gut abgedeckt durch die Einkäufe, die wir im Sommer gemacht haben. Und jetzt geht es darum, dass wir die nächste Saison gut planen können und auch hier unserem Auftrag gerecht werden.
1: In den kommenden Jahren werden die Preise für Dünger aber steigen, sagt Michael Veitknecht. Aber Landwirtinnen und Landwirte in der Schweiz seien weniger abhängig von importiertem Dünger, weil rund 70% der Nährstoffe von den Bauernhöfen selbst stammen. Die Lebensmittelpreise dürften wegen des teureren Düngers in der Schweiz aber kaum steigen, sagt Michael Veitknecht von Fenaco. Für die Kurzmeldungen bleiben wir in der Schweiz. Mehr als 4 Monate nach der Brandkatastrophe von Grand-Montana sind alle Schweizer Brandverletzten, die in ausländischen Spezialkliniken behandelt wurden, in die Schweiz zurückgekehrt. Insgesamt waren 22 Personen aus der Schweiz in Kliniken in Italien, Frankreich, Deutschland und Belgien in Behandlung. Die Situation der Schweizer Pensionskassen hat sich 2025 weiter verbessert. Das sei den guten Ergebnissen an der Börse zu verdanken, teilt die Aufsichtskommission der beruflichen Vorsorge mit. Sie schätzt die Schweizer Pensionskassen als gut vorbereitet ein, trotz der weltweiten wirtschaftlichen Unsicherheiten. Und jetzt ins Ausland. Der britische Premier Keir Starmer steht unter Druck. Abgeordnete seiner eigenen Partei fordern seinen Rücktritt. In einer Krisensitzung am Morgen erklärte Starmer erneut, er werde weiter regieren, trotz des Drucks auf ihn. Er sei bereit, das parteiinterne Verfahren zur Abwahl zu durchlaufen. Bisher wurde das aber nicht eingeleitet. Nach der Sitzung bekräftigten mehrere Minister ihre Unterstützung für Starmer. Niemand am Tisch habe den Premierminister herausgefordert, sagte der Arbeitsminister. Doch der Druck auf Premierminister Starmer bleibt. Fast 80 Abgeordnete seiner eigenen Partei fordern seinen Rücktritt, inklusive seiner eigenen Innenministerin. Und letzte Nacht sind bereits 6 Mitglieder der untersten Regierungsebene zurückgetreten. Noch das Wetter. Allmählich wird es ziemlich sonnig bei 13 und im Süden bei 20 Grad. Morgen gibt es einen Mix aus Sonne und Wolken bei 15 bis 20 Grad. Das waren Nachrichten von Radio SRF. Verantwortlich Jan Grüebler.
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2: Die Nachrichten von SRF um 14 Uhr mit Mario Stuani. Der Krieg im Nahen Osten verteuert auch Dünger. Die Schweizer Landwirtschaft hat aber vorgesorgt. Und die SBB will die Sicherheit im Güterverkehr steigern. Am Gotthard-Basistunnel alarmieren neue Sensoren bei Entgleisungen. Die Wettaussichten: nach und nach gibt es mehr Sonne bei 13 Grad im Norden und 20 Grad im Süden. Durch den Iran-Krieg sind es nicht nur Erdöl und Gas teurer geworden, auch Dünger kostet mehr, weil die Produktion energieintensiv ist. In der Schweiz seien die Preise aber stabil, das sagt Michael Freitknecht von der landwirtschaftlichen Genossenschaft Fenaco. Diese versorgt einen Großteil der Schweizer Landwirtschaft mit Dünger. Um Preissteigerungen abzufedern, kaufe die Fenaco jeweils weit im Voraus große Mengen ein.
3: Die Saison dieses Jahr war gut abgedeckt durch die Einkäufe, die wir im Sommer gemacht haben. Und jetzt geht es darum, dass wir die nächste Saison gut planen können und auch hier unserem Auftrag gerecht werden.
2: In den kommenden Jahren dürften die Preise für Dünger dennoch steigen, aber die Schweizer Landwirtschaft sei weniger abhängig von importiertem Dünger, weil rund 70% der Nährstoffe von den Bauernhöfen selbst stammten. Die Lebensmittelpreise dürften wegen des teuren Düngers in der Schweiz aber kaum steigen, so Fenaco-Leiter Michael Veitknecht weiter. Wegen des Zugunfalls im Gotthard-Basistunnel vor knapp 3 Jahren war der Zugverkehr auf der Nord-Süd-Achse wochenlang beeinträchtigt. Schuld an der Entgleisung war damals ein Radbruch bei einem Güterwagen. Nun hat die SBB am Gotthard neue Sensoren installiert. Diese sollen Entgleisungen erkennen. Sandro Peter.
4: Die sogenannten Entgleisungssensoren seien an mehreren Stellen vor dem Gotthard-Basistunnel installiert worden, schreibt die SBB. Die Sensoren sind an den Gleisen installiert worden und sollen erkennen, wenn Lokomotiven oder Wagen entgleist sind. Diese Sensoren seien die einzige erprobte Technologie, um infrastrukturseitig eine Entgleisung zu erkennen, also von außerhalb des Zuges. Gekostet hat die Installation der Sensoren rund 4,5 Millionen Franken. Verhindern könnten die Sensoren eine Entgleisung nicht, schreibt die SBB. Ziel sei es aber, dass nach einer Entgleisung Kollisionen mit anderen Zügen verhindert werden könnten. Die SBB betont auch, um Entgleisungen wie jene vor 3 Jahren zu verhindern, müsse die Instandhaltung von Güterwagen deutlich verbessert werden. Die Sensoren sind dort installiert, wo die Züge vor dem Gotthard-Basistunnel mit hoher Geschwindigkeit über Weichen fahren. Dort galt seit 2024 eine Geschwindigkeitsbegrenzung von 160 km pro Stunde. Mit den neuen Sensoren sei diese Begrenzung wieder aufgehoben worden.
2: Nun geht es um den Schweizer Uhrenkonzern Swatch. Ein Aktionär aus den USA fordert seit längerem, dass der Konzern unabhängiger werden soll vom Verwaltungsrat. An der Swatch-Generalversammlung ist er nun mit verschiedenen Anträgen dazu gescheitert. Der US-Investor Stephen Wood wollte einerseits in den Verwaltungsrat von Swatch gewählt werden, das schaffte er aber nicht. Außerdem wurden alle weiteren Anträge von Wood deutlich abgelehnt, mit denen er das Unternehmen unabhängiger vom Verwaltungsrat machen wollte. Der Swatch-Verwaltungsrat hatte sich von Anfang an gegen den US-Investor gestellt, mit der Begründung, er sei nicht mit der Schweizer Industrie vertraut. Mehr als 40% der Stimmrechte bei Swatch kontrolliert die Gründerfamilie Hayek. Der britische Premier Keir Starmer steht unter Druck. Abgeordnete seiner eigenen Partei fordern seinen Rücktritt. In einer Krisensitzung am Morgen erklärte Starmer erneut, er werde weiter regieren, trotz des Drucks auf ihn. Er sei bereit, das parteiinterne Verfahren zur Abwahl zu durchlaufen. Bisher wurde das aber nicht eingeleitet. Nach der Sitzung bekräftigten mehrere Minister ihre Unterstützung für Starmer. Niemand am Tisch habe den Premierminister herausgefordert, sagte der Arbeitsminister. Der Druck auf Premierminister Starmer bleibt aber hoch. Fast 80 Abgeordnete seiner eigenen Partei fordern den Rücktritt, inklusive seiner eigenen Innenministerin. Und letzte Nacht sind bereits 6 Mitglieder der untersten Regierungsebene zurückgetreten. Im Zusammenhang mit dem Ausbruch des Hantavirus auf einem Kreuzfahrtschiff gehen die Behörden inzwischen von 11 Fällen aus. Laut der Weltgesundheitsorganisation, der WHO, sind 9 Menschen positiv getestet worden. Bei 2 weiteren Fällen gehe man ebenfalls von einer Infektion aus, so WHO-Direktor Tedros Ghebreyesus vor den Medien. Sämtliche Betroffene seien isoliert worden und stünden unter strenger Überwachung, um das Risiko einer weiteren Übertragung zu minimieren, betonte der WHO-Chef. Er bekräftigte erneut, dass die Gefahr einer größeren internationalen Ausbreitung gering sei. Die Börsendaten übermittelt von SIX. Der Swiss Market Index liegt im Moment bei 13.093 Punkten und damit 0,1% im Minus. Der Euro wird zu 91,73 Rappen gehandelt und der Dollar zu 78,09 Rappen. Und die Wetteraussichten: heute ist es vielerorts ziemlich sonnig. Am Alpennordhang sind die Wolken teils hartnäckig. Im Norden gibt es etwa 13, im Süden mit Nordföhn bis zu 20 Grad. Morgen gibt es dann einen freundlichen Mix aus Sonne und Wolken bei 15 bis 20 Grad und zügigem Südwestwind. Das waren die Nachrichten von Radio SRF, verantwortlich Sandro Peter.
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1: Die Nachrichten von SRF um 15 Uhr mit Mario Sturni. Wegen des Zugunfalls im Gotthard-Basistunnel vor knapp 3 Jahren war der Zugverkehr auf der Nord-Süd-Achse wochenlang beeinträchtigt. Schuld an der Entgleisung war ein Radbruch bei einem Güterwagen. Nun hat die SBB am Gotthard neue Sensoren installiert. Diese sollen Entgleisungen erkennen. Sandro Peter.
2: Die sogenannten Entgleisungssensoren seien an mehreren Stellen vor dem Gotthard-Basistunnel installiert worden, schreibt die SBB. Die Sensoren sind an den Gleisen installiert worden und sollen erkennen, wenn Lokomotiven oder Wagen entgleist sind. Diese Sensoren seien die einzige erprobte Technologie, um infrastrukturseitig eine Entgleisung zu erkennen, also von außerhalb des Zuges. Gekostet hat die Installation der Sensoren rund 4,5 Millionen Franken. Verhindern könnten die Sensoren eine Entgleisung nicht, schreibt die SBB. Ziel sei es aber, dass nach einer Entgleisung Kollisionen mit anderen Zügen verhindert werden könnten. Die SBB betont auch, um Entgleisungen wie jene vor 3 Jahren zu verhindern, müsse die Instandhaltung von Güterwagen deutlich verbessert werden. Die Sensoren sind dort installiert, wo die Züge vor dem Gotthard-Basistunnel mit hoher Geschwindigkeit über Weichen fahren. Dort galt seit 2024 eine Geschwindigkeitsbegrenzung von 160 km pro Stunde. Mit den neuen Sensoren sei diese Begrenzung wieder aufgehoben worden.
1: Es ist zwar nur eine Adresse, die Rue de Genève 85 hat in Lausanne in den vergangenen Jahren aber immer wieder Schlagzeilen gemacht als Kriminalitätsbrennpunkt. Nun haben die Behörden einen mehrmonatigen Großeinsatz rund um die Vorkommnisse im Gebäude abgeschlossen. Die Polizei führte fast 30 koordinierte Einsätze durch. Diese richteten sich gegen Drogenhandel, Geldwäscherei und Sozialversicherungsbetrug. Insgesamt gab es 143 Festnahmen und fast 190 Strafverfahren. Auch gegen den Eigentümer, den Verwalter und den Hauswart laufen Verfahren, so die Waadtländer Behörden. Nach ersten Erkenntnissen soll der Drogenhandel einen Gewinn von mehreren Millionen Franken generiert haben. Zudem geht es um Sozialhilfebetrug in Höhe von fast 2 Millionen Franken. Er war einer von 2 aktuellen Kardinälen aus der Schweiz in der katholischen Kirche. Nun ist Emil Paul Cherik im Alter von 79 Jahren gestorben. Das teilt der Vatikan mit. Papst Leo XIV. Sprach den Angehörigen und der Diözesangemeinde Sion im Kanton Wallis sein Beileid aus. Emil Paul Cherik war 2023 zum Kardinal ernannt worden von Papst Franziskus. Damit ist Kurt Koch nun der einzige verbleibende Kardinal aus der Schweiz. Die Wetteraussichten heute Nachmittag: ist es recht sonnig mit Quellwolken. Morgen gibt es einen freundlichen Mix aus Sonne und Wolken bei 15 bis 20 Grad. Das waren die Nachrichten von Radio SRF, verantwortlich Sandro Peter.
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1: Die Nachrichten von SRF um 16 Uhr mit Mario Storni. Schon 80 Parlamentsmitglieder sägen am Stuhl, der Druck auf den britischen Premier Keir Starmer steigt. Dann Machtkampf an der Swatch GV. Ein US-Investor wollte eine Kurskorrektur beim Uhrenkonzern, seine Anträge scheitern aber. Die Wetteraussichten, morgen wechseln sich Sonne und Wolken ab bei 15 bis 20 Grad. Der britische Premierminister Keir Starmer steht unter Druck. Über 80 Abgeordnete seiner eigenen Partei fordern den Rücktritt. Drei Ministerinnen und Minister der Regierung sind bereits zurückgetreten. Großbritannien-Korrespondentin Fiona Endres sagt, Starmer sei zwar unter Druck, er habe aber durchaus auch noch Unterstützerinnen und Unterstützer.
2: Dass nun auch noch Ministerinnen zurücktreten, die direkt mit Starmer gearbeitet haben, das setzt ein Zeichen, und zwar, dass es langsam wirklich eng werden könnte für ihn. Es sind bereits über 80 Parlamentarier, die fordern, Keir Starmer solle zurücktreten oder wenigstens einen Zeitplan für seinen Rücktritt vorstellen. Auf der anderen Seite muss man auch sagen, die bisher zurückgetretenen Ministerinnen sind keine Schlüsselpersonen in Starmers Regierung und sie gelten auch nicht als besonders einflussreich in der Labour-Partei. Starmer selbst hat noch viel Unterstützung. Wichtige Minister wie zum Beispiel der Verteidigungsminister John Healey und Liz Kendall, die Technologieministerin, sie haben sich heute öffentlich hinter ihn gestellt. Zusammengefasst also, ja, mehr Druck, aber er hat auch noch immer wichtige Rückendeckung.
1: In einer Krisensitzung am Morgen erklärte Starmer, er werde weiter regieren, trotz des Drucks auf ihn. Und er sagte, seine Partei habe ein Verfahren, mit dem er als Parteichef abgelöst werden könnte. Dies sei aber nicht eingeleitet worden. Er war einer von zwei aktuellen Schweizer Kardinälen in der römisch-katholischen Kirche. Nun ist Emil Paul Cherik im Alter von 79 Jahren gestorben. Das teilt der Vatikan mit. Papst Leo XIV. Sprach den Angehörigen sein Beileid aus. Der Walliser Erzbischof Cherik war 2023 zum Kardinal ernannt worden von Papst Franziskus. Er war erst der 10. Schweizer, der zum Kardinal ernannt wurde. Letztes Jahr nahm Cherik an der Wahl des neuen Papstes teil. Mit seinem Tod ist Kurt Koch nun der einzig verbleibende Schweizer im aktuellen Kardinalskollegium. An der Generalversammlung des Uhrenkonzerns Swatch Group ist es heute zu einem Machtkampf gekommen. Gewonnen hat ihn, wenig überraschend, die Hayek-Familie, denn sie vereint einen Großteil der Aktienstimmen auf sich. Einzelheiten von Wirtschaftsredaktor Jan Baumann.
3: Seit langem fordert der amerikanische Investor Stephen Wood Veränderungen im Verwaltungsrat und damit an den Machtverhältnissen innerhalb der Swatch Group. Heute ist Stephen Wood bereits zum zweiten Mal an einer Generalversammlung des Bieler Uhrenkonzerns gescheitert mit seinem Anliegen. Erstaunlich ist das heutige Resultat nicht, denn die Familie Hayek, zu der auch Konzernchef und Verwaltungsratsmitglied Nick Hayek gehört, hält etwa 45% der Stimmen und etwa ein Viertel des Kapitals. De facto bestimmen die Hayeks somit weitgehend, was passiert bei Swatch. Dazu muss man wissen, dass es zwei Kategorien von Swatch-Aktien gibt, nämlich Namenaktien und Inhaberaktien. Diese unterscheiden sich im Nennwert. Trotz der Dominanz der Hayek-Familie wurde es an der heutigen virtuell durchgeführten GV vorübergehend spannend. In einer Sonderabstimmung stellte sich zunächst ein großer Teil der Inhaberaktionäre auf die Seite Woods und stützte dessen Kandidatur für den Swatch-Verwaltungsrat. Schließlich scheiterte Wood aber an der geballten Stimmenmacht der Hayek-Familie. In der Gesamtabstimmung erhielt er lediglich 19% der Ja-Stimmen.
1: Es ist zwar nur eine Adresse, die Rue de Genève 85 hat in Lausanne in den vergangenen Jahren aber immer wieder Schlagzeilen gemacht als Kriminalitätsbrennpunkt. Nun haben die Behörden einen mehrmonatigen Großeinsatz rund um die Machenschaften im Gebäude abgeschlossen. Die Polizei führte fast 30 koordinierte Einsätze durch. Diese richteten sich gegen Drogenhandel, Geldwäscherei und Sozialversicherungsbetrug. Insgesamt gab es über 140 Festnahmen und fast 190 Strafverfahren. Auch gegen den Eigentümer, den Verwalter und den Hauswart laufen Verfahren, so die Waadtländer Behörden. Nach ersten Erkenntnissen soll der Drogenhandel einen Gewinn von mehreren Millionen Franken generiert haben. Zudem geht es um Sozialhilfebetrug von fast 2 Millionen Franken. Die Börsendaten von SIX, der Swiss Market Index, liegt im Moment bei 13.089 Punkten, minus 0,1%. Der Dow Jones Index in New York fällt um 0,8%. Der Euro wird zu 91,72 Rappen gehandelt und der Dollar zu 78,19 Rappen. Soweit die Meldungen. Und die Wetteraussichten, heute ist es vielerorts ziemlich sonnig. Am Alpennordhang sind die Wolken teils hartnäckiger. Im Norden gibt es etwa 13, im Süden mit Nordföhn bis zu 20 Grad. Morgen gibt es dann einen freundlichen Mix aus Sonne und Wolken bei 15 bis 20 Grad und zügigem Südwestwind. Das waren die Nachrichten von Radio SRF, verantwortlich Sandro Peter.
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4: Eigentlich ist ja jeder Tag ein internationaler Tag, aber heute ist es ein spezieller, der internationale Tag der Pflegenden. Und wir reden darüber, über Herausforderungen in der Pflege. Gerade als nächstes bei uns im Fokus in dieser Stunde am MIC. Für dich, der Dodo Albrecht.

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1: Heute, 12. Mai, ist internationaler Tag der Pflegenden und da ist an dieser Stelle jetzt zuerst mal ein Applaus fällig.
2: Ja, genau. So wie das spätestens während der Corona-Pandemie hat angefangen mit einer zwar gut gemeinten Aktion, aber gut gemeint ist ja nicht gern gut gemacht. Mhm. Oder es ist eben bei den Empfängerinnen und Empfängern nicht nur gut angekommen, sondern mehr so als Symbolpolitik statt sachliche und dienliche Würdigung vom Job, also am Pflegeberuf.
1: Vor allem wird die Pflegende ja mehr Respekt und bessere Bedingungen und nicht nur Applaus. Mhm. Zu dem kommen wir aber dann später noch.
2: Und dann später auch noch zu Auswirkungen von Covid. So.

0: apropos Pandemie. Zuerst jetzt mal aber zu dem Tag vom Pflegepersonal. Der geht eigentlich zurück auf eine der berühmtesten Pflegerinnen überhaupt, Florence Nightingale.
1: Sie hat als Pflegerin den Tag der Pflege prägt und ja, heute wäre nämlich ihr Geburtstag.
0: Und sie wäre heute 206 Jahre alt. Am 12. Mai 1820 ist sie auf die Welt gekommen. Gewirkt hat sie also vor allem im 19. Jahrhundert, noch in den 1850er Jahren, als selber Krankenpflegende, die sich ergänzend zu Ärzten, die vor allem wollen, um Menschen kümmern, während sich Mediziner mehr um Krankheiten gekümmert haben oder sich mit Medizin befasst haben.
1: Für solche oder ähnliche Aussagen ist Florence Nightingale dann auch bekannt worden.
0: Ja, und vor allem auch für ihren Einsatz draussen auf dem Feld, wortwörtlich während dem Krimkrieg, zum Beispiel im damaligen Russischen Reich oder genauer im osmanisch-türkischen Militärspitäler, wo sie die britische Soldaten hat betreut, die verwundet oder krank waren.
1: Und da hat sie ja dann nicht nur selber Leute gepflegt, sondern auch angefangen, ihre Erkenntnisse aufzuschreiben.
0: Quasi wissenschaftlich, was die auch mit dazu geführt hat, wahrscheinlich, dass sie zurück zu Großbritannien die auch eine Pflegeschule hat gegründet, zu London.
1: Allerdings ist die Krankenschwester, wie man früher gesagt hat, dann selber auch chronisch krank geworden. Immerhin dann aber erst mit 90 verstorben, im 1910. Und ja, wie sieht es jetzt das eigentlich aus mit der Krankenpflege? Was sind da aktuelle Themen? Wir gehen auf das noch ein bisschen genauer ein, am halben.
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2: Aktuell ist es gerade vermehrt sonnig und schön mit 12 bis 15 Grad und einer mässigen Brise. Im Süden da haben wir heute 21 Grad, Föhn und Sonne.
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2: 12. Mai, Tag vom Pflegepersonal ist heute. Und das führt uns natürlich zu der Frage, wie sieht das jetzt heute aus mit der Krankenpflege? Was sind die aktuellen Themen?
3: Ja, beantwortet wird die Frage in der Schweiz zum Teil auch gerade mit Umfragen zur Arbeitszufriedenheit. Eine neue Studie sagt, dass in der Pflegebranche, also für 8 von 10 Beschäftigten dort, das eigentlich Erfüllung bedeutet und sogar auch Stolz auf den Job bei vielen deutlich zum Ausdruck kommen.
2: Also die Menschen, die sehen ein bisschen den Sinn in dem, was sie machen.
3: Das kommt bei Studien vom Forschungsinstitut Sotomo so ein bisschen raus, hier in der Schweiz. Die Studie ist gerade erst publiziert worden. Zufriedenheitswerte sind in der Pflege also eine der höchsten im Quervergleich zu anderen Berufen und eben punkto Sinn vor Arbeit.
2: Macht ja auch Sinn. Man bewirkt etwas, sieht wo und wem dass man helfen kann. Ich könnte mir aber auch vorstellen, dass es nicht nur Zufriedene gibt in diesem Job.
3: Das wird dann ein bisschen milder formuliert. Und okay. Auch so von der Depeschenagentur SDA zitiert, so à la, ja, Verbesserungspotenzial gibt es dann schon noch, auch in Pflegeberufen halt, auch noch mit Vereinbarkeit, mit dem Privatleben und so.
2: Stichwort Work-Life-Balance.
3: Ja, das werden gerade auch in der Pflege halt schon viele Stunden geleistet und man muss sagen, zu verschiedenen Tages- und allenfalls auch Nachtzeiten, also Stichwort Nachtschicht auch, und dann fehlt dann vielleicht schlicht Zeit für anderes.
2: Also eben, vielleicht wenn man gerade eine Familie hat und Familienangelegenheiten muss regeln oder so.
3: Ja, oder es fehlen dir schlicht auch Zeit und Energie für regelmässige Hobbys. Kann ich als Sohn von einer pensionierten Pflegenden mittlerweile irgendwo auch selber nachvollziehen.
2: Mhm. Immerhin sind die Pflegenden und damit Pflegeberufe immer noch sehr gefragt. Mhm. Und das wird wahrscheinlich auch in Zukunft so bleiben.
3: Entsprechend ist bei der Studie auch die Jobsicherheit mit einem höheren Wert vermerkt, also gerade bei Pflegeberufen und in der Medizin. Das Ranking zeigt, dass man sich da also noch sicherer und quasi gefragter fühlt als in sonstigen sozialen Berufen oder auch im Baugewerbe oder auch in der öffentlichen Verwaltung.
2: Wie sieht es dann auch mit der Lohnzufriedenheit aus in der Pflege? Und was gibt es an dem 12. Mai, Tag der Pflege, sonst noch für aktuelle Herausforderungen? Wir reden gerade noch mal darüber, kurz vor dem Viertel vor.
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1: Mehr Anerkennung und nicht nur Applaus, das haben sich Menschen in Pflegeberufen und Medizin vor allem während der Corona-Pandemie gewünscht. Mhm. Und jetzt heute, 12. Mai, am Tag der Pflegenden 2026, was kann man da sagen? Hat sich da etwas verbessert?
2: Sicher ist das Thema Pflege und Medizin gäng wieder an der Öffentlichkeit präsent. Es gibt zum Thema zig Artikel, Radio, Fernsehsendungen und Filmdokus bis hin zu sogar Hollywood-reifen Produktionen, die Aufmerksamkeit bekommen. Und damit hat auch der Berufsstand aktuell so gefühlt wieder mehr Aufmerksamkeit.
1: Aktuell ja auch gerade mit einer neuen Studie von Sotomo.
2: Ein Forschungsinstitut hier in der Schweiz, wo die Arbeitszufriedenheit allgemein hat unter die Lupe nehmen und dafür sind gegen 4'500 Erwerbstätige wie auch Pensionierte aus verschiedenen Branchen befragt wurden.
1: Höhere Erwartungen und Stress oder Druck auf die Arbeitnehmenden gibt es auf die eine Seite und Erwartungen aber auch auf die andere Seite der Arbeitnehmenden. Mhm. Nicht zuletzt interessiert einem da doch auch die Lohnfrage. Was kann man da sagen? Wie sieht es da punkto Lohnzufriedenheit aus?
2: Wäre schon noch interessant, das im Einzelfall zu erfahren, gell? Aber so zusammengefasst aus der Studie heisst es quasi, bei verschiedenen Berufsgattungen und speziell auch bezogen auf Pflege, mit dem Lohn allein sei es ja nicht gemacht. Mhm. Oder anders gesagt, bei den Befragten kommt der Lohn erst etwa so an vierter Stelle, spielt aber doch also nicht eine unwichtige Rolle, heisst es ja auch.
1: Wichtiger ist dann aber scheinbar noch etwas anderes, gell?
2: Ja, an erster Stelle wäre in den Befragten verschiedene Jobs und speziell auch bei der Pflege wichtig, dass man noch mehr auf Work-Life-Balance achtet.
1: Kann man ja eigentlich auf jede Branche so beziehen.
2: Ja, und fast so wichtig gewichtet werden auch abwechslungsreiche oder anspruchsvolle Aufgaben. Das hat zumindest 44% der Befragten so angegeben. Und an dritter Stelle oder als drittwichtigstes ist betont worden, dass man eben auch etwas Positives bewirken in der Gesellschaft im Umfeld, wo man drin ist.
1: Und da müssen wir sagen, das tun Pflegende definitiv. Sie sind weiter gefragt und sie haben sicher auch immer wieder ihre Herausforderungen.
2: Ja, daran erinnert heute auch gerade der internationale MECFS Awareness Day, der ebenfalls heute eben am 12. Mai ist.
1: Und da geht es ja dann um die Auswirkungen von Long-Covid.
2: Ja, und dass man da darauf gehen noch muss aufmerksam machen, besonders auch auf Chronic Fatigue Syndrom, wo die Leute müde und phasenweise kraftlos hinterlässt und wo ja, vielleicht auch wegen diffusen Symptomen eben zu den Krankheiten zählt, die sich nicht nur schwer behandeln lassen, sondern wo auch bei der Eingliederung in unsere sozialen und Versicherungssysteme sich da nicht als einfach hat erwiesen.
1: Long-Covid-Patienten und Menschen, die in Bereichen wie Medizin und Pflege arbeiten, an sie denken wir heute, an dem heutigen 12. Mai. Und für sie alle braucht es noch weitere Anerkennung.
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0: Es ist 5 Uhr.
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2: Die Nachrichten von SRF um 17 Uhr mit Manuela Burgermeister. Es könnte eng werden für den britischen Premier, aber Keir Starmer will vorerst nichts von einem Rücktritt wissen. Eine Online-Plattform soll Westschweizer Dialekte retten. Mit alten Liedern und Texten soll Patois auch jüngeren Generationen nahegebracht werden. Das Wetter in der Nacht im Norden verbreitet Bodenfrost. Morgen ein Mix aus Sonne und Wolken bei 15 bis 18 Grad. Im Süden 20 Grad. Der britische Premierminister Keir Starmer steht unter Druck. Über 80 Abgeordnete seiner eigenen Partei fordern seinen Rücktritt. Dies nach der Wahlschlappe seiner Labour-Partei bei Kommunal- und Regionalwahlen in der letzten Woche. Drei Ministerinnen und Minister seiner Regierung sind bereits zurückgetreten. Großbritannien-Korrespondentin Fiona Endres sagt, Starmer sei zwar unter Druck, er habe aber durchaus noch Unterstützerinnen und Unterstützer.
3: Dass nun auch noch Ministerinnen zurücktreten, die direkt mit Starmer gearbeitet haben, das setzt ein Zeichen, und zwar, dass es langsam wirklich eng werden könnte für ihn. Es sind bereits über 80 Parlamentarier, die fordern, Keir Starmer solle zurücktreten oder wenigstens einen Zeitplan für seinen Rücktritt vorstellen. Auf der anderen Seite muss man auch sagen, die bisher zurückgetretenen Ministerinnen sind keine Schlüsselpersonen in Starmers Regierung und sie gelten auch nicht als besonders einflussreich in der Labour-Partei. Starmer selbst hat noch viel Unterstützung. Wichtige Minister wie zum Beispiel der Verteidigungsminister John Healey und Liz Kendall, die Technologieministerin, sie haben sich heute öffentlich hinter ihn gestellt. Zusammengefasst also, ja, mehr Druck, aber er hat auch noch immer wichtige Rückendeckung.
2: In einer Krisensitzung am Morgen erklärte Starmer, er werde weiter regieren, trotz des Drucks auf ihn. Und er sagte, seine Partei hätte ein Verfahren, mit dem er als Parteichef abgelöst werden könnte. Dieses sei aber noch nicht eingeleitet worden. Er war einer von zwei aktuellen Schweizer Kardinälen in der römisch-katholischen Kirche. Nun ist Emil Paul Cherik im Alter von 79 Jahren gestorben. Das teilt der Vatikan mit. Papst Leo XIV. Sprach den Angehörigen sein Beileid aus. Der Walliser Erzbischof Cherik war 2023 zum Kardinal ernannt worden von Papst Franziskus. Er war erst der 10. Schweizer, der zum Kardinal ernannt wurde. Letztes Jahr nahm Cherik an der Wahl des neuen Papstes teil. Mit seinem Tod ist Kurt Koch nun der einzig verbleibende Schweizer im aktuellen Kardinalskollegium. Es ist zwar nur eine Adresse, die Rue de Genève 85 hat in Lausanne in den vergangenen Jahren aber immer wieder Schlagzeilen gemacht als Kriminalitätsbrennpunkt. Nun haben die Behörden einen mehrmonatigen Großeinsatz rund um die Machenschaften im Gebäude abgeschlossen. Die Polizei führte fast 30 koordinierte Einsätze durch. Diese richteten sich gegen Drogenhandel, Geldwäscherei und Sozialversicherungsbetrug. Insgesamt gab es 143 Festnahmen und fast 190 Strafverfahren. Auch gegen den Eigentümer, den Verwalter und den Hauswart laufen Verfahren, so die Waadtländer Behörden. Nach ersten Erkenntnissen soll der Drogenhandel einen Gewinn von mehreren Millionen Franken generiert haben. Zudem geht es um Sozialhilfebetrug von fast 2 Millionen Franken. Wir bleiben in der Westschweiz.
4: Zoe Partagiai.
2: Das ist Patois und heißt geteilte Freude. Patois sind vom Aussterben bedrohte Dialekte in der Westschweiz. Mit einer neuen Online-Plattform sollen sie nun auch jüngeren Generationen wieder näher gebracht werden. Michael Wieland.
5: Patois unterscheidet sich von Dorf zu Dorf. Von Freiburg über den Jura bis hin zum Wallis und in den Kanton Waadt. Patois gehört zur kulturellen DNA der Westschweiz. Und doch, viele dieser Dialekte sterben langsam aus. Genau dort setzt die neue Plattform an. Sie bietet Texte, alte Aufnahmen, Videos und Lieder. Aber auch Sprachlektionen und Übungen sowie Hinweise auf Anlässe gibt es auf der Plattform. Das alles soll Patois zugänglicher machen, so die Kulturämter der beteiligten Kantone. Aus fast vergessenen Dialekten soll so wieder gelebtes Kulturerbe werden.
2: Zur Wirtschaft und zum Schweizer Uhrenkonzern Swatch. Ein Aktionär aus den USA fordert seit Längerem, dass der Konzern unabhängiger werden soll vom Verwaltungsrat. An der Swatch-Generalversammlung ist er nun mit verschiedenen Anträgen gescheitert. Der US-Investor Stephen Wood wollte einerseits in den Verwaltungsrat von Swatch gewählt werden, das schaffte er nicht. Außerdem wurden alle weiteren Anträge von Wood deutlich abgelehnt, mit denen er das Unternehmen unabhängiger machen wollte. Vom Verwaltungsrat. Der Swatch-Verwaltungsrat hatte sich von Anfang an gegen den US-Investor gestellt, mit der Begründung, er sei nicht mit der Schweizer Industrie vertraut. Mehr als 40% der Stimmrechte bei Swatch kontrolliert die Gründerfamilie Hayek. Zu den Börsendaten von SIX. Der Swiss Market Index liegt im Moment bei 13.089 Punkten. Das ist ein Minus von 0,1%. Der Dow Jones Index in New York fällt um 0,6%. Der Euro wird zu 91,66 gehandelt, der Dollar zu 78,14. Das Wetter in der Nacht ist es wechselnd bewölkt. Im Norden gibt es verbreitet Bodenfrost. Morgen gibt es einen freundlichen Mix aus Sonne und Wolken. Im Norden gibt es mit zügigem Südwestwind 15 bis 18 Grad. Im Rhonetal und Tessin bis 20 Grad. Das waren Nachrichten von Radio SRF. Verantwortlich Sandro Peter.
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0: Wir starten zusammen in die 5 Stunde. Ich begleite an dem 12. Mai. Das ist der Dodo Albrecht. Schön, bist du mit dabei.

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1: Ein erfülltes Familienleben, vier Jungs, ein Haus und die grosse Leidenschaft für die Berge. Die Marion Ringli liebt Bewegung, Natur und das Abenteuer, aber bei einer Bergtour im Wallis verändert sich ihr Leben von einer Sekunde auf die andere. Was passiert ist, hat sie der Ruth Stutz im Podcast «Vis-à-vis» erzählt.
2: Wir waren im Wallis, in einem Vierergrüppli mit einem Bruder und einer Schwester. Und da hat es an dem Dom im Wallis ein Schneebrett gegeben. Es war Gewitterschnee, wo auf dem alten Schnee sich nicht verbunden hat. Und in einem sehr steilen Hang, weit oben, über 4000 Meter. Und irgendwann hat es einen Riss gegeben in diesem Gewitterschnee. Und das ist wie ein Teppich, muss man sich das vorstellen, hat alle 12 Personen mit runtergerissen und ein paar hundert Meter halt.
1: Dabei sei aber niemand vom Schnee verschüttet worden. Aber es ist eben darauf angekommen, wo man aufschlägt, auf dem Schnee oder am Felsen. Vier Frauen von einer anderen Seilschaft seien gerade sofort tot gewesen.
2: Mich hat es offensichtlich mit Wirbelsäulen an einen Felsen angeschlagen und hat die gerade abeinander geschlagen. Und ja, auf den hat man auch noch kein Hotel gehabt, wenn nicht Leute, die am Aufstieg gewesen wären, weiter unten, das gesehen hätten und wieder abgestiegen wären, Hilfe organisieren, wären wir alle verfroren dort oben.
1: Die Marion mag sich aber kaum noch an den Sturz erinnern, sagt sie. Es sei alles so schnell gegangen. Aber ein Gedanke, den hätte sie gehabt.
2: Also der einzige Gedanke, wo ich das Gefühl habe, wo ich mich daran erinnere, wir haben vorher ja auch schon so Jugend- und Sportlager geleitet, auch oder Ausbildungen gemacht selber. Und da lernt man ja, wenn man in eine Lawine kommt, dann muss man probieren, ein Stück vorzurühren und oben bleiben, also rudern, dass man. Der Gedanke, wo ich mich noch erinnere, ist, da kann man ja gar nichts machen.
1: Sie war dort zusammen mit ihrem Mann unterwegs und überlebte einen schweren Bergunfall wie durch ein Wunder. Selber weiss sie aber nichts mehr.

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1: Aktuell ist es gerade vermehrt sonnig und schön mit 12 bis 15 Grad und einer mässigen Brise. Im Süden da haben wir heute 21 Grad, Föhn und Sonne.
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1: Wie durch ein Wunder überlebt Marianne Ringli einen schweren Bergunfall. Wo sie aber im Spital wieder zu sich kommt, fängt für sie ein neues Leben an. Weil sie kann ihre Beine nicht mehr bewegen. Von dem Moment hat sie der Ruth Stutz erzählt.
2: Sie haben mir dort das gesagt, eben ich sei Querschnitt gelähmt und ich habe null Ahnung gehabt, was das heisst. Und habe mir das auch überhaupt nicht vorstellen können. Und das habe ich dann erst. Das ist sehr ein langer Prozess, eben das zu lernen Ich hatte das Gefühl, das kann ich nie akzeptieren. Also, nichts spüren von Flügen sehen auf meinem Bein und ich spüre sie nicht und ich kann auch nicht etwas machen, um sie zu vertreiben.
1: Sie hat das aber einfach nicht akzeptieren, sagt sie.
2: Einfach auch das Gefühl, das halte ich nicht aus. Es hat dort so Bücher gegeben, Joni Erickson, da von Amerika, als Tetraplegiker, einige Bücher bekommen, zum Lesen und so, was die nachher alles so gut gemacht hat. Und ich habe einmal gefunden, lieber Gott, ja, Johnny ist alles gut, aber nicht ich. Hm. Ich bin nicht geeignet, mich kannst du nicht nehmen für so etwas. Ich wollte einfach wieder können laufen.
1: Irgendwann hat sie es aber dann müssen akzeptieren und hat wieder müssen lernen, die einfachsten Bewegungen machen.
2: Ich denke auch, man kann sich am Anfang nicht vorstellen, was man alles dann schon nachher lernen, auch wirklich verbessern, dass es nicht mehr immer so bleibt wie am Anfang, dass das Ganze schwerfällig. Ich mag mich erinnern, ich bin mal auf dem Physiotisch gelegen dort und habe mich abkrampfen bis zum geht nicht mehr zum vom Bauch auf den Rücken kommen. Und irgendwann habe ich nur noch geheult und habe zu der Therapeutin gesagt, ich habe 4 Kinder daheim, ich kann doch so nicht, das geht doch nicht.
1: Und da hört man es schon. Marianne sind ihre Kinder sehr wichtig gewesen und die haben ihr auch Kraft gegeben. Eine berührende Geschichte, wie sich Marianne Ringli wieder ins Leben zurückkämpft. 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
1: Gute Nachrichten gesammelt hat Georg Hoffmann aus der Good News Redaktion.
2: Seit 1996, also jetzt 30 Jahre, gibt es die sogenannte Gefährdetenhilfe Schweiz. Von da aus besucht man Menschen im Gefängnis. Der christliche Verein hat sich zur Aufgabe gemacht, Gefängnisinsassen zu begleiten und zu betreuen. Da geht es also auch um Begegnungen und, wenn gewünscht, auch um Gespräche. Und die können auch tiefgründig sein und sich um Spiritualität drehen, erzählt uns der Werner Burkhardt, Präsident der Gefährdetenhilfe.
3: Ich denke, es ist eine grosse Chance, wenn wir das Wort Gottes in die Zelle bringen können. Weil ja, die Gefangenen sind auf sich gestellt. Sie haben sehr, sehr viel Zeit zum Nachdenken. Und es gibt Gefangene, die wirklich, nicht alle, aber die wirklich nachdenken über ihr Leben, über den Sinn des Lebens, die sich auch fragen, warum ist das passiert, etc. Und diesbezüglich aber Unterstützung und Hilfe möchten.
2: Der Verein wird Gefangenen im Strafvollzug auch nach Austritt aus dem Gefängnis helfen und handfest. Da geht es auch stark darum, Menschen am Rand der Gesellschaft zu begleiten und sie auf Wunsch zu reintegrieren, dass sie Anschluss finden bei der Arbeit oder auch im alltäglichen Sozialen. So zählt der Verein Gefährdetenhilfe bei seinen Angeboten auch gemeinsame Sportaktivitäten auf oder auch eine therapeutische Wohngemeinschaft oder auch eine Holzbauwerkstatt. Alles Angebote, wo man in verschiedenen Kantonen kann lassen, vom Thurgau über Schaffhausen bis Zürich in den letzten 30 Jahren. Diagnose von Herzinfarkt beschleunigen und damit bleibende Schäden am Herz vermeiden. Das können wir jetzt mit neuen Methoden, so melden Forschende an den Unispitälern Basel-Zürich. Wir haben bei Bluttests nämlich angefangen, nach weiteren Werten, sogenannten Marker, zu untersuchen, die hier im Labor darüber Aufschluss geben können und schnellere Resultate. So kann man aus einer Mitteilung kurz zusammenfassen. Darüber berichtet hat unter anderem auch die Depeschenagentur SDA und die Forschungsergebnisse aus der Schweiz seien also auch schon in amerikanischen Medizinfachmedien publiziert worden. In Deutschland hat man nochmal mehr Produkte aus fairem Handel können verkaufen im letzten Jahr. 2025 sei es beim Verkauf von Fairtrade-Produkten nämlich nochmal zu einem Rekordumsatz gekommen. Zum ersten Mal sei man da über die Marke von 3 Milliarden Euro gekommen. Das war nochmals eine Steigerung von gegen 9% verglichen zum Vorjahr. So schreibt zum Beispiel das Magazin Stern. Und Konsumentinnen und Konsumenten senden so also wichtige Signale für den Markt, dass also faire Bedingungen bei Produktion und Handel gewünscht sind.
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1: Die Nachrichten von SRF um 18 Uhr mit Mario Stuani. Es könnte eng werden für den britischen Premier, aber Keir Starmer will vorerst nichts von einem Rücktritt wissen. Dann eine Online-Plattform soll Westschweizer Dialekte retten. Mit alten Liedern und Texten soll Patois auch Jüngeren nahegebracht werden. Das Wetter nach einer kalten Nacht mit Bodenfrost gibt es morgen einen Mix aus Sonne und Wolken. Der britische Premierminister Keir Starmer steht unter Druck. Über 80 Abgeordnete seiner eigenen Partei fordern seinen Rücktritt. Dies nach der Wahlschlappe der Labour-Partei bei Kommunal- und Regionalwahlen letzte Woche. Drei Mitglieder seiner Regierung sind bereits zurückgetreten. Großbritannien-Korrespondentin Fiona Endre sagt, Starmer sei zwar unter Druck, er habe aber durchaus auch noch Unterstützerinnen und Unterstützer.
2: Dass nun auch noch Ministerinnen zurücktreten, die direkt mit Starmer gearbeitet haben, das setzt ein Zeichen, und zwar, dass es langsam wirklich eng werden könnte für ihn. Es sind bereits über 80 Parlamentarier, die fordern, Keir Starmer solle zurücktreten oder wenigstens einen Zeitplan für seinen Rücktritt vorstellen. Auf der anderen Seite muss man auch sagen, die bisher zurückgetretenen Ministerinnen sind keine Schlüsselpersonen in Starmers Regierung und sie gelten auch nicht als besonders einflussreich in der Labour-Partei. Starmer selbst hat noch viel Unterstützung. Wichtige Minister wie zum Beispiel der Verteidigungsminister John Healey und Liz Kendall, die Technologieministerin, sie haben sich heute öffentlich hinter ihn gestellt. Zusammengefasst also, ja, mehr Druck, aber er hat auch noch immer wichtige Rückendeckung.
1: In einer Krisensitzung am Morgen erklärte Starmer, er werde weiter regieren, trotz des Drucks auf ihn. Und er sagte, seine Partei hätte ein Verfahren, mit dem er als Parteichef abgelöst werden könnte. Dieses sei aber noch nicht eingeleitet worden. Ein großer Hackerangriff auf Universitäten weltweit sorgt im Moment für Schlagzeilen. Über 9000 Unis und andere Bildungseinrichtungen sind betroffen. Die meisten davon in den USA, und dort haben die Angriffe für chaotische Zustände gesorgt. Digitalredaktorin Tanja Eder erklärt, was beim Hackerangriff genau passiert ist.
3: Eine Hackergruppe hat Daten von tausenden Hochschulen geklaut, und zwar indem sie ein Programm angegriffen haben, das alle diese Unis verwenden. Nämlich Canvas. Das ist so ein System, mit dem man Lerninhalte und Aufgaben teilen kann, Noten festsetzen und den Studierenden auch Nachrichten senden. Die Hackergruppe hat dann Lösegeld gefordert, sonst würden sie die erbeuteten Daten veröffentlichen. Der Hersteller von Canvas hat nun verkündet, einen Deal mit den Hackern getroffen zu haben, ohne da weitere Details zu geben.
1: Bei den gestohlenen Daten handelt es sich teils um heikle Informationen wie etwa Noten, Arztzeugnisse oder private Nachrichten von Studierenden und Professoren. Die Daten sind bis jetzt nicht veröffentlicht worden, trotzdem herrsche an US-Universitäten schon Chaos, sagt Tanja Eder weiter.
3: Infolge des Hacking-Angriffs hat Canvas, dieses Programm, nicht mehr richtig funktioniert. Und zwar genau in der Zeit der Abschlussprüfungen, also der Finals in den USA. Das heißt, Prüfungen mussten verschoben und wiederholt werden. Die BBC zum Beispiel berichtet von einem Studenten, der gerade mitten in der Prüfung saß, so an den letzten Sätzen seines Aufsatzes, als diese Lösegeldforderung der Hacker auf dem Bildschirm erschien. Ja, dann war erst einmal fertig, Prüfung.
1: Soweit die Einschätzung aus der Digitalredaktion. Die Europäische Union lädt die Taliban, die in Afghanistan regieren, nach Brüssel ein für Gespräche über Ausschaffungen. Es solle um die Rückführung von Menschen aus Afghanistan gehen, die kein Aufenthaltsrecht für ein EU-Land hätten und ein Sicherheitsrisiko darstellten, sagte ein Sprecher der EU-Kommission. Die Kommission betont, die Gespräche bedeuteten nicht, dass die EU die Taliban anerkenne. Ausschaffungen nach Afghanistan sind umstritten, insbesondere seit der Machtübernahme der islamistischen Taliban im Jahr 2021. In die Westschweiz.
4: Zoe Partajai.
1: Das war Patois und heißt so viel wie geteilte Freude. Patois sind vom Aussterben bedrohte Dialekte in der Westschweiz. Mit einer neuen Online-Plattform sollen sie nun auch jüngeren Generationen wieder näher gebracht werden. Michael Wieland.
5: Patois unterscheidet sich von Dorf zu Dorf. Von Freiburg über den Jura bis hin zum Wallis und in den Kanton Waadt. Patois gehört zur kulturellen DNA der Westschweiz. Und doch, viele dieser Dialekte sterben langsam aus. Genau dort setzt die neue Plattform an. Sie bietet Texte, alte Aufnahmen, Videos und Lieder. Aber auch Sprachlektionen und Übungen sowie Hinweise auf Anlässe gibt es auf der Plattform. Das alles soll Patois zugänglicher machen, so die Kulturämter der beteiligten Kantone. Aus fast vergessenen Dialekten soll so wieder gelebtes Kulturerbe werden.
1: Michael Wieland hat berichtet. Damit zu den Börsendaten von SIX. Der Swiss Market Index schließt bei 13.120 Punkten und damit 0,1% im Plus. Der Dow Jones Index in New York fällt um 0,3%. Der Euro wird zu 91,75 Rappen gehandelt und der Dollar zu 78,17 Rappen. Soweit die Meldungen. Und die Wetteraussichten: in der Nacht ist es wechselnd bewölkt. Im Norden gibt es verbreitet Bodenfrost. Morgen gibt es dann einen freundlichen Mix aus Sonne und Wolken. Im Norden gibt es mit zügigem Südwestwind 15 bis 18 Grad, im Rhonetal und im Tessin bis 20 Grad. Das waren die Nachrichten von Radio SRF, verantwortlich Adrian Huber.
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6: 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Ich begleite dabei Mick, das ist der Dodo Albrecht.

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1: Ein Ziehen im Brustkorb, ein Druck im Kopf oder plötzlich ein Herzstolpern. Und sofort fangen die Gedanken an zu reisen. Ui, hoffentlich ist es nichts Schlimmes. Angst vor Krankheit, das ist nicht selten. Das kennen ganz viele Menschen. Aber wann wird aus einer normalen Sorge vielleicht plötzlich eine Belastung, die unseren Alltag bestimmt? Über das hat Evelyn Gutknecht mit dem Psychiater Roland Stettler geredet. Er sagt sogar, dass das normal ist.
2: Ja, also ich glaube, das gehört so in unserem Menschsein, oder? Dass wir ab und zu Angst haben, könnte ich jetzt eine Krankheit ziehen, dem, mir zum Beispiel Kopf, eine Phase von Kopfschmerzen, und ich hätte das Gefühl, ja, doch irgendwie gelesen, es könnte einmal ein Hirntumor oder so etwas sein, dann beschäftigt das einem, und so im Durchschnitt kann man denn das irgendwann wieder loslassen, wenn Kopfschmerzen weg sind oder man sie abgelenkt ist oder so.
1: Also dann gehen so Gedanken dann auch wieder in den Hintergrund. Aber grundsätzlich kennen wir das eigentlich alle, weil wir befassen uns ja immer wieder mit unserem Körper.
2: Das ist also gehört zum unserer menschlichen Auseinandersetzung mit uns selber. Das ist etwas völlig Normales, wenn das dann einfach wieder, wenn man sich wieder davon kann lösen kann.
1: Der Psychiater sagt aber auch, dass in etwa 20-30% der Fälle, wo man Symptome spürt und dann eben zum Hausarzt geht, eigentlich gar nichts dahinter steckt.
2: Und ich komme es eben auch ein bisschen darauf an, also was ist so meine Neigung, beruhigt mich das, wenn der Hausarzt sagt, okay, man hat das und das abgeklärt, das muss abklären in dieser Situation. Und jetzt keine krankhaften Befund gefunden. Mhm. Und dann beruhigt das einem, oder? Und dann geht man irgendwie weiter. Oder wenn es einem dann nicht loslässt, oder? Und denkt, hat der Arzt genug gut geschaut oder die Ärztin, dann kann es dann zu einem Problem werden.
1: Also, es ist völlig normal, dass man sich Sorgen macht um die eigene Gesundheit. Und es ist auch nicht jede gesundheitliche Sorge automatisch krankhaft. Aber was, wenn es dann eben krankhaft wird, die Sorge? Da wollen wir gerade später noch ein bisschen genauer eintauchen.
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1: Wir machen einen kleinen Ausblick auf das Wetter vom morgen Mittwoch. Zuerst ist es recht sonnig. Im Tagesverlauf aus dem Nordwesten kommen dann aber dichtere Wolken. Am Nachmittag gibt es dann über den Alpen Regen. Temperaturen bei 15 bis 16 Grad, dazu Westwind. Und im Süden da ist es sonniger mit bis zu 20 Grad.
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1: Wenn man krank ist, dann ist das völlig normal und menschlich, dass wir uns Sorgen machen um unsere Gesundheit. Was, wenn das aber zu einer krankhaften Sorge wird? Der Roland Stettler ist Psychiater und hat mit Evelyn Gutknecht über diese Thematik geredet. Er sagt, wer unter dieser Krankheitsangst leidet, der lebt häufig in einer permanenten Alarmbereitschaft. Und für das gibt es sogar eine Definition.
2: Eigentlich seit dem neueren Klassifikationssystem gehört jetzt das eigentlich zu der Überbegriff ist die somatoformen Störungen, also Störungen, die irgendwie mit den Körperbeschwerden zu tun haben. Und da gibt es eigentlich zwei grosse Gruppen. Und das eine ist, was man heute somatoforme Belastungsstörung nennt. Dort sind mehr die körperlichen Symptome im Vordergrund, vielleicht ein bisschen weniger Angst, aber einfach die Beschwerden sind da, beschäftigen den Betroffenen, die Betroffenen.
1: Und dann gäbe es da noch die zweite Kategorie, das sind rund ein Drittel der Betroffenen, die sogenannte Krankheitsangststörung.
2: Früher hat man dem hypochondrische Störung gesagt oder Hypochondrie. Und das vermeidet man eigentlich heute zu brauchen, weil Hypochondrie immer so ein bisschen mit eingebildetem Kranksein verbunden wird. Also der eingebildete Kranke oder auch im Theater oder Film werden Hypochondrie eher so ein bisschen lächerlich gemacht. Und das führt auch dazu, dass Menschen, die so eine Krankheitsangst haben, dann manchmal auch wirklich nicht ernst genommen werden. Nicht nur von Bekannten und Freunden, sondern manchmal auch im Medizinalsystem.
1: Ja, und die Angst, die wird dann eben dann problematisch, wenn sie immer wieder zurückkommt, obwohl man eben medizinisch eigentlich gar nichts gefunden hat. Viele Betroffene können darum kaum mehr abschalten und gehen so in einen permanenten Kontrollmodus. Aber wie oder wann merke ich dann selber, dass die Sorgen oder Angst um meinen Gesundheitszustand nicht mehr normal ist? Da wollen wir Antworten haben und bekommen die auch gerade noch, das kurz vor dem Viertel vor.
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1: Googlen, Symptome vergleichen oder immer wieder den eigenen Körper überprüfen. Was einem kurzfristig beruhigen soll, verstärkt aber die Angst häufig zusätzlich. Aber wie merke ich denn überhaupt, dass ich von einer normalen Sorge in eine sogenannte Krankheitsangst hineingekommen bin? Das hat Evelyn Gutknecht vom Psychiater Roland Stettler wissen.
2: Ja, es ist eben dort, was einem immer wieder einholt. Das ist sein. Das ist nicht immer dauernd so, sondern es verläuft auch ein bisschen so phasenhaft. Manchmal auch, wenn man im Stress ist oder so, hat man dann mehr die Beschwerden mehr zeigen oder die Angst wird grösser. Ja, und dann geht es vielleicht wieder ein bisschen weg. Es ist aber einfach dort, wo man entweder immer wieder von so Ängsten geprägt wird.
1: Also man spürt zum Beispiel immer wieder einen Druck im Bauch und macht sich dann Gedanken, oh, das könnte jetzt Darmkrebs sein. Und dann beschäftigt einem das teils tagelang.
2: Das ist schon nicht eigentlich üblich, oder? Also da muss man sagen, dass das eigentlich schon einen gewissen Krankheitswert hat, wenn man sich nicht mehr davon lösen kann. Oder wenn das immer wieder auftritt und einem auch beeinträchtigt im Wohlbefinden oder sogar im Arbeitskontext, bis hin natürlich, dass das zum Beispiel in Partnerschaften dann auch sehr belastend kann werden.
1: Das Ganze kann also dann auch Auswirkungen auf mein Umfeld, wenn ich eben an so einer Krankheitsangst leide.
2: Und da ist mir schon ganz etwas wichtig zu sagen. Also das ist die somatoforme Belastungsstörung, aber auch die Krankheitsangststörung. Das sind relevante Problem für die Betroffenen, wo zu grossen Einschränkungen können führen. Eben also vom Wohlbefinden her, aber auch eben im sozialen Kontext bis hin zu beruflichen Schwierigkeiten. Also von dort her ist also das ein bisschen lockere Hypochonder bezeichnen,
3: mit dem
2: überhaupt nicht gerecht. Ja. Oder?
1: Krankheitsangst ist also kein Zeichen von Schwäche und auch nicht ein einfaches sich reinsteigern. Betroffene Menschen, die leiden häufig stark unter dieser Angst. Und darum sollten wir unbedingt darüber reden. 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
1: Die Nachrichten von SRF um 19 Uhr mit Manuela Burgermeister. Vor gut zwei Jahren stürzte im Hafen der US-Stadt Baltimore eine Autobahnbrücke ein, dies nachdem ein Schiff in einen Pfeiler der Brücke gefahren war. Jetzt hat die zuständige Staatsanwaltschaft Anklage erhoben gegen die beiden Betreiberfirmen des Schiffs und gegen einen ihrer Mitarbeiter. Er war damals der technische Leiter auf dem Schiff. Den Angeklagten wird unter anderem vorgeworfen, sie hätten die Küstenwache absichtlich zu spät über das Unglück informiert und falsche Angaben gemacht. Das Schiff war in den Brückenpfeiler gefahren, weil es wegen zwei Stromausfällen nicht mehr steuerbar war. Beim Einsturz kamen sechs Arbeiter ums Leben, die gerade mit Reparaturarbeiten auf der Brücke beschäftigt waren. Ein großer Hackerangriff auf Universitäten weltweit sorgt im Moment für Schlagzeilen. Über 9000 Universitäten und andere Bildungseinrichtungen sind betroffen, die meisten davon in den USA. Und dort haben die Angriffe für chaotische Zustände gesorgt. Digitalredaktorin Tanja Eder erklärt, was beim Hackerangriff genau passiert ist.
2: Eine Hackergruppe hat Daten von tausenden Hochschulen geklaut, und zwar indem sie ein Programm angegriffen haben, das alle diese Unis verwenden, nämlich Canvas. Das ist so ein System, mit dem man Lerninhalte und Aufgaben teilen kann, Noten festsetzen und den Studierenden auch Nachrichten senden. Die Hackergruppe hat dann Lösegeld gefordert, sonst würden sie die erbeuteten Daten veröffentlichen. Der Hersteller von Canvas hat nun verkündet, einen Deal mit den Hackern getroffen zu haben, ohne da weitere Details zu geben.
1: Bei den gestohlenen Daten handelt es sich teils um heikle Informationen wie Noten, Arztzeugnisse oder private Nachrichten von Studierenden und Professoren. Die Daten sind bis jetzt nicht veröffentlicht worden. Trotzdem herrsche an US-Universitäten Chaos, sagt Tanja Eder.
2: Infolge des Hacking-Angriffs hat Canvas, dieses Programm, nicht mehr richtig funktioniert. Und zwar genau in der Zeit der Abschlussprüfungen, also der Finals in den USA. Das heißt, Prüfungen mussten verschoben und wiederholt werden. Die BBC zum Beispiel berichtet von einem Studenten, der gerade mitten in der Prüfung saß, so an den letzten Sätzen seines Aufsatzes, als diese Lösegeldforderung der Hacker auf dem Bildschirm erschien. Ja, dann war erst einmal fertig, Prüfung.
1: Sagt Digitalredaktorin Tanja Eder. Die EU lädt die Taliban, die in Afghanistan regieren, nach Brüssel ein für Gespräche über Ausschaffungen. Es solle um die Rückführung von Menschen aus Afghanistan gehen, die kein Aufenthaltsrecht in einem EU-Land haben und ein Sicherheitsrisiko darstellten, sagt ein Sprecher der EU-Kommission. Die Kommission betont, die Gespräche bedeuteten nicht, dass die EU die Taliban-Regierung anerkenne. Ausschaffungen nach Afghanistan sind umstritten, insbesondere seit der Machtübernahme der islamistischen Taliban im Jahr 2021. Das Wetter in der Nacht kann es im Norden verbreitet Bodenfrost geben. Morgen gibt es einen freundlichen Mix aus Sonne und Wolken bei 15 bis 18 Grad. Im Süden gibt es 20 Grad. Das waren Nachrichten von Radio SRF. Verantwortlich Adrian Huber.
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3: Dienstag, 12. Mai haben wir die Hälfte der Woche, die haben wir jetzt gefühlt schon durch. Ufert am Donnerstag heisst für viele frei und für viele auch Brück oder ein langes Wochenende. Aber für viele ist es auch immer noch ein religiöser Viertag. Und was es in der Bibel so heisst zu dieser Ufert, das hören wir gerade als nächstes. Am Mic für dich, der Dodo Albrecht. Mhm.

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1: Ja, die Geschichte von Auffahrt begleitet uns in dieser Woche. Wir sind immer noch im Gespräch zwischen Jesus und seinen Freunden, so kurz bevor dann eben die eigentliche Auffahrt passiert. Der Text von uns, der steht in der Bibel in der Apostelgeschichte im Kapitel 1, Verse 6 bis 8. Und Gedanken dazu, die kommen von der Katharina und dem Thomas Benziger.
2: Bei dieser Gelegenheit fragten sie ihn: Herr, wirst du jetzt Israel wieder zu einem freien und mächtigen Reich machen? Darauf antwortete Jesus: Die Zeit dafür hat allein Gott, der Vater, bestimmt. Das ist nicht eure Sache. Aber ihr werdet den Heiligen Geist empfangen und durch seine Kraft meine Zeugen sein in Jerusalem und Judäa, in Samarien und auf der ganzen Erde.
3: Ich bin beim Lesen von dem Text zuerst einmal über das Timing gestolpert. Die Jünger fragen ja: Wirst du jetzt dein Reich aufrichten? Und da steht im Griechischen das Wort Chronos, wo man vielleicht auch noch kennt von unseren Uhren. Da steht vielleicht drauf Chronograph. Das heisst, es geht um unsere Zeit. Und nachher redet Jesus von dem Zeitpunkt vom Kairos, wo der Vater im Himmel bestimmt hat. Jesus verwendet dann auch einen Begriff, der mehr so ein bisschen heilsgeschichtlich ist. Gottes Plan mit uns Menschen. Das heisst, der Vers, da geht es ums Timing. Das Richtige tun zur richtigen Zeit.
4: Und es geht ja nicht nur ums Timing, sondern auch darum, dass Gott ganz anders handelt, als die Menschen es erwarten. Also die Jünger haben ja die Erwartung, jetzt kommt da dieser Davidsohn und jetzt brechen vielleicht wieder die goldenen Zeiten der großen Könige an und Israel wird von der römischen Besatzungsmacht befreit und es gibt eine politische Wende und Jesus handelt ganz anders. Er durchkreuzt ihre Erwartungen.
3: Genau, die Juden haben ja immer schon auf das Reich vom Messias gewartet, auf das Friedensreich, wo kommt. Und Jesus sagt ja auch, es wird kommen eines Tages. Wenn er wiederkommt, dann bringt er Frieden. Aber jetzt, in dieser Zeit, ist eine andere Qualität. Aber was er verheißt, ist Kraft. Er sagt Kraft von Gott, Dynamis. Das heißt, Dynamit kommt vom Himmel.
4: Mhm. Und wie Dynamit, es lässt sich nicht aufhalten. Wir sehen da, es geht weiter und es steigert sich ja von Jerusalem, Judäa, Samarien und dann bis an die Enden der Erde. Mhm. Und das passiert ja bis heute, so ein Dominoeffekt. Es verbreitet sich bis an die Enden der Erde. Und das ist das, was ich aus dem Text mitnehme. Einmal, das Evangelium ist nicht zu stoppen, Gottes Handeln ist nicht aufzuhalten. Und auch die Frage, sind wir offen dafür, dass Jesus ganz anders handelt,
3: ja,
4: als wir es vielleicht erwarten?
3: Und auch offen dafür, die Botschaft weiterzugeben, wirklich Zeugen zu sein.
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1: Wir machen einen kleinen Ausblick auf das Wetter vom morgen Mittwoch. Zuerst ist es recht sonnig. Im Tagesverlauf aus dem Nordwesten kommen dann aber dichtere Wolken. Am Nachmittag gibt es dann über den Alpen Regen. Temperaturen bei 15 bis 16 Grad, dazu Westwind. Und im Süden, da ist es sonniger mit bis zu 20 Grad.
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1: Er ist aus Südafrika und nimmt uns mit in seiner neuen Single «Best Life» auf eine persönliche Reise. Der Singer-Songwriter Bushley G. Inspiriert worden für den Song ist er von seinem Vater. Der hat ihm nämlich immer gesagt, vergleich dich nicht mit anderen, sondern geh deinen eigenen Weg. Nimm das Leben so an, wie es ist und mach das Beste daraus. «Best Life».
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1: Warum muss ich mich selber lieben? Du bist doch da. Kannst nicht du das für mich machen? Weil mein Leben sieht eh total anders aus wie das von den anderen. Wenn ich umschaue, sehe ich einfach keinen Platz für mich. Aber mein Papi hat immer gesagt, vergleich dich nicht mit den anderen. Wenn du ja selber eine Aufgabe bekommen hast, gib dir selber eine Chance. Du könntest nämlich dein bestes Leben leben. Und er hat recht.

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0: 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Best Life von Bush Legi. Ein Song, der uns daran erinnert, dass jeder von uns eine Chance hat, sein eigenes Leben zu leben.
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0: Und jetzt geben wir uns den Song nochmal. Best Life, Bush Legi.

0: In der neuen Folge vom Podcast «Endlich leben» ist Trud Spadin Gast. Es ist knapp 5 Jahre Witwe. Evelyn Gutknecht, du hast sie in ihrem Zuhause besucht und ihr habt miteinander über ihren Verlust geredet. Was hast du für Erinnerungen an das Gespräch?
1: Also ich denke sehr gerne an unsere Begegnung zurück. Nicht nur wegen der feinen, frischen Gipfeli und dem Kaffee, den mir Trud aufgetischt hat. sondern natürlich vor allem wegen ihr. Trud hat sehr offen über die letzten Jahre erzählt, über die Zeit, als ihr Mann, der Silvio, im Spital war und sie ihn hat gehen lassen. Und auch von der Zeit, die nachher gekommen ist. Nach fast 40 gemeinsamen Jahren war Trud ziemlich plötzlich einfach alleine und hat sich ihr Leben so quasi ganz neu aufbauen. Ja, sie musste lernen, allein zu leben.
0: Der Titel des Podcasts heisst ja «Keine verbitterte Witwe». Du hast dich selber können von dem überzeugen, dass Trud Spadin eben nicht verbittert ist. Wie hat sie das geschafft?
1: Es war sehr eine bewusste Entscheidung. Trud hat mir erzählt, dass sie sich ziemlich schnell nach dem Tod für ihren Mann gesagt hat, dass sie nicht wird verbittern. Und sie hat ihre Trauer dann ganz bewusst angepackt und dieser Trauer Raum gegeben. Sie hat zum Beispiel Tagebuch geschrieben, sie hat ihr gemeinsames Zuhause immer mehr ihr eigenes Zuhause verwandelt, indem sie zum Beispiel eine Wandfarbe gestrichen hat. Oder sie ist 3 Wochen allein ans Meer in die Ferien gegangen. Das heisst aber nicht, dass es ein einfacher Weg war. Der Schmerz, der ist nach wie vor da, nach fast 5 Jahren. Aber er ist anders als ganz am Anfang, sagt sie.
0: Die ganze Folge mit Trud Spadin findest du jetzt auf erfmedien.ch/podcast oder natürlich überall, wo du deine Podcasts hörst. In einer knappen Viertelstunde ist es 8 Uhr, dann gibt es da einen Punkt SRF News und nachher geht es gerade nahtlos weiter mit dem Podcast «Endlich leben» über die Endlichkeit der Lebenszeit. Titel dieser Folge heisst «Keine verbitterte Witwe» mit Trud Spadin. Host ist Evelyn Gutknecht. Ich tue mich jetzt aber verabschieden, wünsche dir einen wunderschönen und gesegneten Abend. Mein Name ist Dodo Albrecht. Mach's gut und tschüssli.
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1: Die Nachrichten von SRF um 20 Uhr mit Manuela Burgermeister. In der norditalienischen Stadt Varese in der Nähe der Schweizer Grenze haben Ermittlerinnen und Ermittler 8 mutmaßliche Menschenschmuggler festgenommen. Den Festgenommenen wird unter anderem vorgeworfen, sie hätten eine kriminelle Gruppe gebildet, um Migranten aus der Türkei nach Mittel- und Nordeuropa zu schleusen. Von den mutmaßlichen Schleusern haben 7 einen türkischen Pass, einer ist Italiener. Sie hätten insbesondere Kurdinnen und Kurden dabei geholfen, über den Balkan illegal einzureisen, zum Beispiel in die Schweiz, nach Deutschland oder Großbritannien. An den Ermittlungen beteiligt waren unter anderem die Mailänder Anti-Mafia-Staatsanwaltschaft sowie die Schweizer Bundesanwaltschaft. Vor gut 2 Jahren stürzte im Hafen der US-Stadt Baltimore eine Autobahnbrücke ein, dies nachdem ein Schiff in einen Pfeiler der Brücke gefahren war. Jetzt hat die zuständige Staatsanwaltschaft Anklage erhoben gegen die beiden Betreiberfirmen des Schiffs und gegen einen ihrer Mitarbeiter. Er war damals der technische Leiter auf dem Schiff. Den Angeklagten wird unter anderem vorgeworfen, sie hätten die Küstenwache absichtlich zu spät über das Unglück informiert und falsche Angaben gemacht. Das Schiff war in den Brückenpfeiler gefahren, weil es wegen 2 Stromausfällen nicht mehr steuerbar war. Beim Einsturz kamen 6 Arbeiter ums Leben, die gerade mit Reparaturarbeiten auf der Brücke beschäftigt waren. Nach dem Ausbruch des Hantavirus auf einem Kreuzfahrtschiff haben Forscherinnen und Forscher erste Virenproben untersucht. Die Ergebnisse aus den Niederlanden, Südafrika und der Schweiz zeigen, dass es sich um eine bereits bekannte Variante des Hantavirus handelt. Dieses werde in den meisten Fällen von Mäusen auf Menschen übertragen und selten von Mensch zu Mensch. Für die Ausbreitung auf dem Schiff sei nicht eine spezielle Virusvariante verantwortlich, sondern die besondere Situation auf dem Kreuzfahrtschiff, sagt SRF-Wissenschaftsredaktorin Katrin Zöfel.
2: Zusammengefasst lässt sich sagen, was auf dem Schiff geschah, ging ziemlich sicher von einer Person aus, die dann eine weitere ihren Ehemann ansteckte und dieser dann noch weitere. All das geschah, bevor auf dem Schiff strenge Infektionsschutzmaßnahmen ergriffen wurden. Wegen der relativ langen Inkubationszeit von mehreren Wochen zeigen sich jetzt noch neue Infektionen. Und all das geschah auf dem Schiff. Von Infektionsketten, die nach Verlassen des Schiffes begannen, ist nichts bekannt. Beides sind gute Nachrichten, denn sie weisen zurück auf den Ausgangspunkt. Dieser Ausbruch hat viel damit zu tun, dass das Zusammenleben auf einem Schiff sehr engen Kontakt mit sich bringt.
1: Mittlerweile haben alle Passagiere das betroffene Schiff verlassen. Wer infiziert ist, wird beobachtet oder behandelt. Wer nicht, sitzt in Quarantäne. Laut der Weltgesundheitsorganisation WHO sind 9 Menschen positiv auf das Hantavirus getestet worden. Bei 2 weiteren Fällen gehe man ebenfalls von einer Infektion aus. Das Wetter: in der Nacht gibt es im Norden verbreitet Bodenfrost. Morgen scheint trotz Wolken immer wieder die Sonne. Im Norden gibt es um 16, im Süden 20 Grad. Das waren Nachrichten von Radio SRF. Verantwortlich Adrian Huber.
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3: 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Ja, beides hat miteinander zu tun. Weil wenn wir wissen, dass das Leben endlich ist, dann können wir auch endlich leben. Und über den Zusammenhang zwischen Tod und Leben reden wir in diesem Podcast. Wir treffen Leute, die sich mit Tod, Sterben und Trauer auskennen. Und fragen, wie gehen sie mit ihrer Endlichkeit um?
4: Schön bist du dabei bei dieser neuen Folge von «Endlich Leben». Ich bin Evelyn Gutknecht. Und in dieser Folge treffe ich eine Frau, die ihr Leben in den letzten paar Jahren ganz neu hat müssen ordnen und mit 61 quasi nochmal neu hat müssen anfangen. Die Ruth Spadin. Sie ist Mami von 4 erwachsenen Kindern und Grossmami von 11 Enkelkindern. Und sie ist Witwe. Ihr Mann hat sich im Dezember 2021 mit Corona angesteckt und ist dann nach ein paar Wochen im Spital gestorben. Nach fast 40 gemeinsamen Jahren war sie plötzlich allein gewesen.
5: Also eben im Anfang ist es von «Ich arbeite es bis am Mittag» oder «Ich arbeite es bis am Abend» und dann «Ich arbeite es ein Tag, so. Und dann das Loch, jetzt habe ich, ja mal, jetzt ist ziemlich alles so ein bisschen geregelt. Wie viel jetzt meine Zeit?
4: Die Ruth hat Nadis Namen lernen, allein sein und sich ein Leben ohne ihre Silvio aufbauen. Für sie war in dem Innen etwas ganz wichtig. Sie will nicht eine verbitterte Witwe werden. Für das hat sie sich ganz bewusst entschieden. Und ich kann dir sagen, das ist Ruth Spadin wirklich nicht. Im Gegenteil, ich habe sie als lebensfrohe Frau erlebt, die ihr Leben aktiv anpackt und gestaltet. Und gleich gibt sie der Trauer ihren Raum.
5: Die Trauer bleibt ein Teil von mir. Aber ich tue ganz fest, eben, ich lebe, ich will leben. Der Drang, der ist grösser. Und dann gibt es Momente, weißt, Stunden oder so, wo ich einfach happy bin. Und dann kommt manchmal so ein leisiges, ah ja, da ist noch etwas. Ja, ich glaube, dass der Schmerz bleibt.
4: Die Ruth hat einen Weg müssen gehen, um an diesen Punkt zu kommen. Und weil sie diesen Weg schon gegangen ist, kann sie heute anderen Trauernden helfen, als Trauerbegleiterin. Mich hat es Wunder genommen, wie hat sie das geschafft, eben nicht eine verbitterte Witwe werden? Welchen Platz hat dann Silvio heute in ihrem Leben? Und wie schafft man es mit 61 nochmal ganz neu anfangen? Über das alles rede ich mit der Ruth Spadin bei ihr zuhause am Esstisch. Ja, Ruth Spadin, ich freue mich sehr, dass ich bei dir zuhause sein darf. Da mit Kaffee und Gipfeli höckeln wir. Du hast mich sehr herzlich willkommen geheißen. Danke dir vielmals.
5: Ja, schön, dass du den Weg auf die Haingen gemacht hast.
4: Willkommen im Endlich Leben, wo wir über eine schwierige Zeit aus deinem Leben reden, über den Verlust von deinem Ehemann Silvio. Wie einfach fällt es dir heute, also an einem sonnigen Tag wie heute, frühlingshaft, in so ein dunkles Thema eigentlich hineinzugehen und nochmal zurückspulen in die Zeit, wo du den Silvio hast loslassen musste?
5: Ist gerade wieder ein bisschen emotional. Und das jedes Mal überrascht es mich auch ein bisschen. Weißt du, so, ich denke, es ist alles gut, ich bin gut in den Tag gestartet und dann, oh, ja genau, da war noch etwas. Mhm. Also, ja, es ist sicher besser oder anders oder einfacher, aber jedes Mal berührt es mich.
4: Ja. Ja. Und wie stehst du heute, jetzt ist es 4,5 Jahre her, wie stehst du heute auf, wie gehst du am den Tag? Ich weiss von anderen Trauernden, oder ich kenne das auch von mir selber, so, am Anfang ist es ja ganz fest so, hey, du stehst auf und es ist der erste Gedanke, oder ist am Morgen gerade, ah stimmt, die Person ist ja nicht mehr da. Ist ja noch ähnlich oder bist du an einem anderen Punkt?
5: Es hat sich verändert. Es ist nicht mehr so, boah, es ist da, sondern so, ich verwache mal und dann so, ah ja, ja, jetzt stehe ich mal auf und alleine. Für mich ist eher ein Mob ins Bett gehen schwieriger.
4: Okay.
5: Also, jeder oben wird dich daran erinnert, ja, jetzt bist du allein. Mhm. Ja, für mich ist eher das.
4: Ja. Und das ist eben heute im Fall immer noch.
5: Es ist
4: Moment,
5: immer noch.
4: Auch
5: nicht mehr so intensiv.
4: Ja.
5: Aber es ist, die Momente kommen immer noch. Mhm. Ja.
4: Ja, Ruth, komm, wir spulen Zeit zurück und gehen in Advent 2021. Es war gerade Corona-Zeit, eine ganz spezielle Zeit für ganz viele Menschen. Und deine Mom Silvio ist es plötzlich nicht mehr gut gegangen. Er war krank gewesen. Er ist an Corona ursprünglich erkrankt. Und das hat sich dann weiterentwickelt zu einer sehr schweren Lungenentzündung. Ja. Und dann hat es irgendwann den Moment gegeben, wo er gesagt hat, Ruth, ich möchte ins Spital, du musst jetzt die Ambulanz holen.
5: Mhm.
4: Wie war der Moment für dich gewesen?
5: Ist das nötig? Also ich habe schon gesehen, dass er, weißt, fest krank ist, aber so, ja, wenn er das Gefühl hat, dann rufe ich die Ambulanz. Und die sind dann auch gekommen, nach 3/4 Stunde ins Haus und ins Schlafzimmer. Und ich fand, ja, ich könnte noch daheim bleiben. Und er hat dann darauf bestanden, dass er ins Spital kommt, für einfach die Lungen zu checken, ob da alles gut ist.
4: Also er hat wie selber wirklich gemerkt, das ist, glaube ich, etwas wirklich nicht gut.
5: Ja, und er hat sich nicht, weisst, er hat sich eigentlich nicht so geäussert, hat wahnsinnig Atemnot oder so, aber allemal hat er schon etwas, hat er gespürt, jetzt ist es gar nicht mehr gut.
4: Im Spital haben sie eben dann das CT gemacht, den Check von der Lunge, und da hat man wirklich gesehen, oh ja, da gibt es Vernarbungen, da hat es allenfalls sogar schon Lungenembolien gegeben, ist man sich nicht ganz sicher gewesen, aber auf jeden Fall hat man gesehen, der Lunge geht es wirklich nicht gut.
5: Ja.
4: Aber er hat sich eigentlich dann gar nicht so schlecht gefühlt, gell?
5: Er hat einfach gefunden, du, jetzt habe ich so Sauerstoff über die Nase, jetzt geht es mir, ja, es geht mir schon viel besser. Ich komme dann wieder heim und er müsse da bleiben. Genau. Und ich durfte auch zu ihm ins Spital.
4: Das war ja eben zu Corona-Zeit ganz schwierig gewesen,
5: ja,
4: oder?
5: Sehr schwierig, aber da bin ich heute einfach undankbar, dass ich den, ich weiss, eben das Zeitgefühl, weisst, habe ich auch wie nicht. Aber ich glaube, es sind vielleicht eine Stunde, anderthalb, als ich durfte bei ihm im Zimmer sein und wir einfach können reden und denken, ja, wir haben so viel überstanden, da überstehen wir auch wieder. Mhm. Gleich wie es, eben so, nein, nicht gleich wie es rauskommt, aber so, weisst, so ein bisschen zuversichtlich, ja, da kommt auch wieder gut raus.
4: Also ihr habt beide am Anfang eigentlich nicht realisiert, wie schlimm es um ihn steht.
5: Ich glaube, er hat es vielleicht schon realisiert. Also, und mir hat von der letzten Freundin gesagt, du hast das Wort Abschied gebraucht, du bist dich verabschieden. Und das bin ich mir auch nicht bewusst gewesen. Und wir haben dann wirklich gesagt, müssen wir etwas klären, oder vergeben, oder und einander Danke gesagt für die fast 40 Jahre, wo wir zusammen waren und so. Und er sagt noch, gleich wie es rauskommt, also eben, ich will alt werden mit dir, ich will Denken und sehen, aufwachsen, aber ich bin auch bereit zum Heimgehen. Und ich kann
4: also Heimgehen ist für Heimgehen,
5: ihn... also sterben, zum Vater im Himmel gehen. Und ich habe noch ein Mäppchen im Büro, dort habe ich alles aufgeschrieben für die Beerdigung. Okay. Und ich dachte, ja, das brauche ich sicher nicht, oder?
4: Da muss ich jetzt also nicht für...
5: Nein, ich habe das wirklich nicht realisiert.
4: Und gleich, eben, das war eigentlich euer Abschied im Nachhinein. Das war das letzte Mal, wo du so mit ihm hast können reden. Du bist ja dann selber an Corona erkrankt, bist dann selber in der Isolation gewesen, hast nicht zu ihm gehen dürfen. Es ist dir selber ja wirklich auch nicht gut gegangen, gell? Und dann ist es so wie gekommen, dass der Silvio ist ins künstliche Koma gelegt wurde, oder?
5: Also er ist eben bei ihm gewesen, und ich glaube 36 Stunden später schon hat man ihn ins künstliche Koma versetzt. Also mit seiner Einwilligung. Einfach, und dann ist das mit der künstlichen Beatmung. Und ich habe ja dann nicht zu ihm dürfen, weil ich selber Corona hatte. Ich war selber im Spital, habe auf die Ips gesehen, aber ich durfte nicht dürfen zu ihm gehen. Ich denke, heute so eine verrückte Zeit.
4: Wahnsinn. Oder? Hast du noch ein bisschen näher als Mikrofon? Ja. Du bist gar kein... Genau, super. Also wirklich... Du denkst eben, deinem Liebsten geht es so dermassen schlecht. Er könnte sterben, du darfst nicht zu ihm. Ich nehme an, er hat schon Leute gehabt, die zu ihm dürfen, also deine Kinder.
5: Meine Kinder haben, also jeder, sie haben sich die auch abgesprochen und jeden Tag ist etwa eine halbe Stunde zu ihm ins Bett. Und manchmal haben sie mir angerufen und ihm einen Knopf ins Ohr getan, dass ich einfach ihm etwas sagen konnte. Und wir denken oder hoffen, dass er das auch mitbekommen hat. Ja.
4: Hast du in dieser Zeit so Gedanken gehabt, ui, was ist, wenn der Silvio stirbt? Er könnte wirklich sterben, oder hast du das eher so ein bisschen weggedrängt?
5: Ich habe das mehr verdrängt. Das ist schon zwischen ihnen so ein bisschen, oh, was ist denn? Von was lebe ich denn? Wie geht denn mein Leben weiter? Aber meistens habe ich es einfach verdrängt. Nein, es muss ja gut.

0: Und am 29., als ich auf Tipps gekommen bin, haben sie gesagt, ich soll mich dann melden, wenn ich heimgehe, der Arzt will mit mir reden. Und ich glaube, dann hat irgendeinem Ort ein Alarmglöckchen geläutet. Jetzt ist es, glaube ich, ernst. Also, und dann hat er gesagt, Frau Spadin, wir wissen nicht mehr, was machen. Ja, und meine Frage so, wie lange, was rechnet er denn? Hat er gesagt, 2, 3, 4 Tage, ich kann es nicht sagen.
1: Mhm.
0: Und dann habe ich gesagt, ja, dürfen wir dann bei ihm sein, wenn er sterbend ist? Und das hat er mir dann auch zugesichert und gesagt, ab sofort dürfen wir, also einfach die Kinder und ich, auch in der Nacht auf Tipps kommen, einfach für noch können bei ihm zu sein.
1: Mhm.
0: Und das habe ich auch.
1: Die strikte Regeln gegeben.
0: Ja, genau, sie haben das auch, eben, man hat sich Pforten können melden und dass wir einfach Zutritt hatten, aber am nächsten Morgen ist schon das Telefon gekommen, dass die Organe anfangen zu versagen. Und dass wir kommen sollen. Bis am Mittag bin ich mit den 4 Kindern. Ja, bin ich im Bett gewesen. Und wir haben so die letzte Stunde begleitet.
1: Hm.
0: Es war hart gewesen, aber ich fing im Nachhinein auch heilsam, dass wir das haben dürfen erleben. Und alle haben dann gesagt, wir sind froh, haben wir die Zeit noch gehabt.
1: Wirklich so das bewusste Abschied nehmen.
0: Ja. Ja. Ja, wirklich.
1: Aber es ist auch heute 4,5 Jahre später noch sehr emotional, gell?
0: Ja, jetzt kommen die Tränen.
1: Das darf auch sein.
0: Ja, genau.
1: Weißt du, wie nimmt man von seinem Liebsten, wo die, also sie sind glaub, fast 40 Jahre geheiratet gewesen, gell?
0: Mhm.
1: Wie kann man ihn loslassen? Also ja, klar muss ja, aber ja, wie muss ich mir das vorstellen, die letzten Momente, wo er noch geschnauft hat?
0: So, ich will ihn behalten. Aber auch so der Gedanke, die Liebe kann auch loslassen oder tut loslassen, weil ich gewusst habe, also so wie es jetzt ist, würde er auch ein Pflegefall sein oder lang Reha brauchen. Und das hätte er nie wollen. Dann gesagt, Ruth, das wäre ein Horror für mich, irgendwie eingeschränkt müssen leben. Und darum auch so, ja, ich lasse los. Es ist auch sein Wunsch, wo ich, das hat er ja gesagt, ich will auch, ich ging heim.
1: Mhm.
0: Und darum, eben heute staune ich, dass ich das können, weisst du. Aber ich glaube, in so einem Moment bekommst du eben viel Kraft, die du dir gar nicht vorstellen kannst.
1: Mhm.
0: Einfach gemerkt, ich will nicht, oder auch King, wir wollen nicht, dass er nochmal 2, 3 Tage im Leben erhalten bleibt. Es bringt es nicht.
1: Also wir sind euch alle einig gewesen, dass so ja. Lebensverlängernde Massnahmen nicht in Frage kommen.
0: Also die hat er ja schon gehabt, weißt, während 3 Wochen. Mhm. Also, aber für uns war einfach klar, gewesen, noch länger für ein Flitzeli Hoffnung. Nein.
1: Und dann habt ihr fest ihn im Blick gehabt, also ihm zu lieben.
0: Ja.
1: Aber für euch selber ja, ist das mega schwierig, weil man will, logisch will man ihn noch behalten.
0: Logisch, aber nein. Jetzt ist Zeit zum Loslassen. Eben die Liebe kann auch loslassen oder tut auch loslassen. Ja.
1: Das finde ich mega einen schönen Satz. Hey, dann bist du mit 61 Witwe. Hättest du wahrscheinlich nie gedacht, oder? Da fühlt man sich ja noch jung und spritzig, oder?
0: Ja, ja, das ist wirklich so. Boah, was machst du jetzt? Eben, wir haben uns gefreut, so, ja, jetzt haben wir ein bisschen mehr Zeit und ein bisschen mehr Zeit für Denken. Und geht dann wandern und Schiff fahren. Und dann plötzlich sind deine Pläne einfach nie mehr.
1: Mhm.
0: Und dann so, ja, wie gestalte ich jetzt mein Leben allein? Und für mich war das unvorstellbar. Weil so 40 Jahre mit jemandem zusammen war, unvorstellbar, wie es könnte weitergehen.
1: Das ist ja vielleicht bei euch auch noch mal ein bisschen speziell, weil

0: wirklich zusammen auch geschafft haben. Also ihr seid zusammen Heilsarmee-Offiziere gewesen. Also ihr habt ja, ganz eng auch miteinander geschafft. Es ist nicht, dass der eine dort irgendwo bei einem Arbeitgeber war und der andere dort, sondern ihr habt jahrelang zusammen geschafft.
1: Ja,
0: das ist vielleicht schon nochmal eine engere Verbindung.
1: Ja,
0: da,
1: sehr. Also, und der Silvio war Pastor, ich habe ihn unterstützt. Und die letzten 2 Jahre habe ich auch noch mitgeschafft in der Beratungsstelle. Ja, wirklich einfach, wir waren sehr eng miteinander verbunden. Und weil die Beratung da auch im Haus ist, wir waren eigentlich 24 Stunden zusammen.
0: Ja. Magst du, oder kannst du dich in Wort fassen, so die ersten Emotionen? Eben so, du hast gesagt, ja, überlege, wie geht es weiter, aber ich kann mir vorstellen, ganz am Anfang kannst du das ja vielleicht noch gar nicht. Dann musst du ja wie einfach mal den ersten Tag überleben, oder? Und den nächsten.
1: Es war so, schon der 1. Januar, oder? Am 30. ist er gekommen, 31. Und dann ist der 1. Januar gekommen und du hast 365 Tage vor dir. Und es ist so, einfach so unfassbar. Ist das möglich? Ist das mir passiert? Und von dem Gefühl her schon so ein bisschen wie eingefroren, ein Stück weit auch. Ich glaube wirklich, Tränen sind erst nach der Beerdigung gekommen. Und dann musst du ja funktionieren. Aber alles organisieren für die Beerdigung. Was schreiben wir für einen Text? Was wollen wir für Lieder? Ganze Haufen Sachen muss einfach und dann kommt die ganze Bürokratie.
0: Ja, das ist auch mega so viel.
1: Gell? Ja, mega. Ja. Wo du herausgefordert bist und ich weiss ja, mein Tagebuch mal geschrieben, Witwe sein ist ein Vollzeitjob. Ich habe wirklich das Gefühl gehabt, wenn ich irgendein Problem gelöst habe, sind zwei neu auf dem Tisch gewesen. Ja, und dann so das wirklich können grennen. Das ist später gekommen, wo ich mich irgendwie das können, schon ein Loslassen und sagen, ja, und die Tränen dürfen sein und ist ja dann auch sehr hilfreich.
0: Ja.
1: Wenn du kannst loslassen.
0: Hast du gerade erwähnt. Ich glaube, es ist ja bei vielen so, oder am Anfang musst du funktionieren, musst du alles organisieren. Das hält dich ja auch ein Stück weit am Leben. Und nachher kommt eben das Loch. Hast du das auch so erlebt? Also erstens mal ist ja alles Wichtigste zuvorderst. Da ist eigentlich gerade schon mal ein bisschen gemacht. Die Beerdigung ist durch. Es fragen vielleicht auch nicht mehr gerade jeden Tag 7 Leute, hey, was kann ich für dich machen? Und dann kommt so ein bisschen die Ruhe.
1: Ja, und das ist noch erschreckend. Also eben im Anfang weißt du, von ich arbeite es bis am Mittag oder ich arbeite es bis am Abend und dann, ja, ich arbeite es einen Tag, so. Und dann, wie du sagst, also so ein kleines Loch, jetzt habe ich so ziemlich alles erledigt, das war vielleicht nach 3 Monaten, als ich das Gefühl habe, ja, mal, jetzt ist ziemlich alles so ein bisschen geregelt. Wie fühle ich jetzt meine Zeit? Und am Anfang bin ich so wie auch geflüchtet von den Heimen. Es war unser Daheim, aber es ist nicht meins. Das ist so... Die Lücke ist so riesig für mich, so viel Bau. Aber was kann ich unternehmen? Und wenn einmal nichts in der Agenda ist gestanden, bin ich fast in Panik gekommen. Oder wenn ich fortgegangen bin und dachte, jetzt komme ich dann wieder, hey, könnte ich noch einen Kaffee trinken? Ah, ich könnte dann noch ein bisschen mich ablenken. So der Schritt wieder in das Zuhause. Und für mich ist so wichtig geworden, aus dem unser Zuhause soll es mein Zuhause werden. Also,
0: was hat das bedeutet? Hast du gewisse Sachen müssen wegtun oder ja, ganz verändern?
1: Es ist so ein bisschen peu à peu. Also, ich habe mir zum Beispiel eine neue Bettwäsche zu suchen hier, oder ich habe mir da in der Stube, du siehst es, eine Wand gestrichen.
0: Oh ja, so richtig knallig.
1: Petrolfarbig. Ich will ein bisschen umstellen mit den Möbeln, eine neue Lampe. Eben, es sind so kleine Sachen, wo ich dachte, ja, das ist meins, das gefällt jetzt mir.
0: Mhm.
1: Das brauche ich. Ja.
0: Aber ich kann mir vorstellen, das hat ein bisschen Zeit gebraucht, um das auch zuzulassen. Weißt du, hat es nicht die Gedanken gegeben, ui, wenn ich das jetzt mache, dann ist ja der Silvio da nicht mehr gleich zu Hause, oder dann ist es nicht mehr seins, was würde er dazu sagen, mhm, oder darf ich das?
1: Mhm. Also ich habe wirklich, als ich da die Lampe gewechselt habe, ich geträumt, dass der Silvio auf dem Sofa hockt und so kritisch schaut und ich sage ihm im Traum, und das ist jetzt die Lampe, die mir gefallen hat. Ich weiss, die gefällt dir nicht, aber die habe ich wohl. Also eben so auch das Gefühl, ich hatte mit Sachen auf vom Weggehen oder Verändern gehe ich den Silvio aus meinem Leben. Das ist ja so die Angst im Anfang, mich vergisst sie. Und jetzt, heute kann ich zurück und sagen, nein, wir vergessen sie nicht. Sie bekommen einfach einen anderen Platz. Unsere Verstorbenen. Und das ist auch ein guter Platz.
0: Was würdest du denn sagen, welchen Platz hat Silvio jetzt?
1: Er ist einfach in meinem Herz. So. Nicht mehr, eben nicht mehr so präsent. Weißt, Kleider, die ich weggegeben habe.
0: Mhm.
1: Seine Dossier, die ich habe entsorgt. Das war jedes Mal ein mega Kraftaufwand gewesen. Und dann zu merken, es hängt nicht an diesen Sachen. Es hängt an meinen Erinnerungen und die kann ich pflegen. Und das ist schön. Fotos, wo ich mich erinnere, was wir gemacht haben. Ja.
0: So das ganz Bewusste dann auch reingehen in diese Momente und dich darüber freuen, dass wir das zusammen erleben.
1: Mhm. Ja. Das ist ja ein Schatz, den ich habe. Den kann man nie mehr nehmen.
0: Ich kann mir aber auch vorstellen, dass das ja Zeit braucht, dass du das wieder kannst. Weißt du, so, es klingt jetzt bei dir schon sehr reflektiert, das ist eher schon so in dem Aktiven, ich packe das Leben an oder ich tue die Trauer bewusst gestalten, aber am Anfang, eben dann, du hast es vorher mal erwähnt, so das Schritt für Schritt, weißt du, wie sind da so, kannst du uns vielleicht nachher mit reinnehmen, deine Gefühle gewesen, dein Gemütszustand, wenn ich mir das vorstelle, hey, 1. Januar und dein Mann ist gerade gestorben, alle sind parat für ein neues Jahr, und du bist irgendwie so, hey, nein, was mache ich mit dem neuen Jahr, ich will das gar nicht allein, oder?
1: Mhm. Also es ist schon ein Prozess. Ich merke, aber ich habe relativ schnell mich entschieden, meine Trauer aktiv zu leben. Weil ich einfach mit meinem Wissen als Seelsorgerin, Lebensberaterin weiss, wenn man jetzt eben Trauer nicht aktiv lebt, dann holt es einem irgendeine psychosomatische. Mhm. Das habe ich nicht wollen. Wenn ich das Wissen nicht gehabt hätte und mich nicht so entschieden hätte, dann wäre ich sicher depressiv geworden und irgendwie in einer Depression versunken für, ich weiss nicht, vielleicht Monate. Und das wollte ich unbedingt nicht. Darum auch so, dass ich habe mich entschieden, aktiv zu sein. Und habe auch gelernt, so ein bisschen mehr zu spüren, was brauche ich denn im Moment?
0: Mhm.
1: Oder was könnte ich jetzt loslassen oder weggeben? Oder eben, was brauche ich im Moment? Ist es, gehe ich voraus? Brauche ich ein Telefon? Ist es eine Kerze, die ich anzünde und einen Tee trinke? Ist es vielleicht auch ein Besuch auf dem Friedhof? Im Anfang bin ich viel ein Grab. Nicht, weil ich das Gefühl habe, der Silvio ist da, für mich ist er immer im Himmel. Mhm. Aber einfach so den Ort haben, für so ein bisschen sein. Das hat mir geholfen.
0: Du hast die Entscheidung erwähnt, das bewusste Entscheiden, aktiv zu trauern. Du warst ja auch Gast in der Fernsehsendung «Fenster zum Sonntag» von ERF Media und dort hast du auch so einen Satz gesagt, der mir recht rein ist. Du hast gesagt, du hast dich auch ganz bewusst entschieden, du willst keine verbitterte Witwe werden. Also kann man sich in dem Fall entscheiden? Weißt du, für so... Ja, finde ich noch spannend.
1: Ja, ich glaube, wir haben immer Entscheidungsmöglichkeiten. Und ja, das ist wirklich, ich wollte keine verbitterte Witwe werden. ich weiss zwar nicht, was ich werden will. Und ich glaube, das ist mir aber wirklich gelungen.
0: Mhm.
1: Also ich staune heute, dass ich lachen kann, fröhlich sein, das Leben geniessen. Das hätte ich mir nicht vorstellen im Anfang.
0: Mhm.
1: Aber ich bin einen Weg gegangen. Und so im Nachhinein denke ich, ich bin eben dankbar, dass ich den Weg gehen konnte. Ich habe so viel gelernt, ich habe so viel Neues in mein Leben bekommen, wo ich einfach nur staune. Der Silvio ist nicht ersetzt, den kannst du nicht ersetzen. Aber ich habe ganz, ganz viel einfach eine Fülle, die in mein Leben reingekommen ist. Mittlerweile sogar zwei neue Enkel sind dazugekommen.
0: Oh, eine grosse Familie. Das bringt mich zum nächsten Punkt. Weißt, eben, du bist Mami von vier Kindern, du bist Grossmami von Enkelkindern und die alle haben ja auch einen Verlust erlebt, oder? Durch das, dass der Silvio gestorben ist. Wie schwierig ist das, so die eigene Trauer, die einem ja fast verdrückt und nachher siehst du noch, wie deine Liebsten, deine Kinder trauern. Ist man da auch so, bist du da wie so ein bisschen zerrissen gewesen mit, ich sollte eigentlich trösten und für die anderen da sein, aber selber bin ich auch so traurig.
1: Dass, also die Kinder sind erwachsen, sie haben alle selber Kinder und dann habe ich nicht meine Aufgabe gesehen, im See zu trösten. Im Gegenteil, ich habe auch das Gefühl gehabt, sie wollen schauen, ob sie, wie sie mich trösten könnten. Meine Kinder haben mich sehr einfach unterstützt. Sie haben mich ermutigt. Sie haben gesagt, Mutti, mach das. Mutti, gang. Und manchmal habe ich mich vielleicht schon zusammengerissen. So. Aber manchmal sind auch Tränen gekommen und wir haben zusammen können rennen. Ja, weil es einfach wehtut. Oder so ein Spruch, so ah, gell, da hat jetzt der Papi das und das gesagt. Oder da hat er jetzt das und das gemacht. Ja, für sie auch so. Sie haben immer gesagt, wir haben unser eigenes Leben. Bei uns läuft es weiter. Bei uns wird es viel bewusster, wenn wir zu dir kommen. Jetzt sollte er doch aus dem Büro kommen. Jetzt sollte er zur Tür reinkommen. Dann realisieren wir es erst richtig.
0: Mhm.
1: Und jedes ist sein eigener Weg gegangen und auch die Enkel. Und lustig, die einen Enkel, die reden heute noch gerne über den Eni oder wollen Geschichten hören über den Eni. Weisst du noch irgendeine Geschichte, was den Eni gemacht hat?
0: Mhm.
1: Ja, er ist immer noch präsent.
0: Ist das auch heilsam für dich, wenn du dann eben so darfst Geschichten erzählen?
1: Ja.
0: Und so ein bisschen, ja, wieder reinbringen ins
1: ja.
0: Leben.
1: Ja, das tut auch gut. So, er ist nicht vergessen, er hat einen neuen Platz gefunden, auch in unserer Familie.
0: Mhm, ja. Mega schön. Weißt du, was hat dir geholfen, was andere Leute für dich können machen? Das ist ja manchmal auch noch schwierig, wenn man jemanden in seinem Umfeld hat, der trauert, der so einen Verlust erlebt, dann ist man irgendwie vielleicht auch ein bisschen überfordert. Hast du die Überforderung gespürt? Oder ja, wie sind die Leute mit dir umgegangen? Was war hilfreich gewesen, was nicht?
1: Ja, das habe ich fest gespürt, dass die Leute auch überfordert sind mit der Situation, überfordert mit mir, überfordert, wie begegnet man einer so jungen Witwe. Verstehe ich ja auch. Was mir wehtun hat, ist, wenn mir die Leute aus dem Weg gegangen sind. Was mir Mühe gemacht hat, so irgend so frommer Spruch, ja, es wird dann schon besser, oder irgendwie so irgend noch frommer Bibelspruch. Aber ich habe sehr viel eben Gutes erlebt, ich habe ein gutes Umfeld, Freunde. Festgeholfen hat einfach die, die nicht nur gesagt hat, ja, meldest du dich, wenn du etwas brauchst, sondern die, die gesagt hat, was kann ich dir helfen? Eine Freundin hat gesagt, ich komme dir Rasen mähen. Hm. Oder jemand hat gesagt, wenn du etwas zu flicken hast, dann kannst du dich bei mir melden. Oder ich gehe posten, wo du mitkommst. Gehen wir zusammen laufen, ich komme dich abholen. Einfach so die konkreten Angebote.
0: Mhm.
1: Das ist sehr hilfreich. Viele haben gesagt, du meldest dich, wenn du laufen willst. Das habe ich nicht in Anspruch genommen. Ich habe wenig Kraft gehabt,
0: dann selber
1: mich zu melden.
0: Ja.
1: Oder so jemand, der gesagt hat, ich habe einen Weihenbach, ist gut, ich tue dir ein Stück in Briefkasten. Einfach so aktive, praktische Hilfsangebote. Das finde ich immer gut. Und dann auch, ich bin jemand, der viel auch geredet hat, eben mir zuhören, Anteil nehmen, nachfragen. Sie haben ja auch müssen, gell, in Anführungszeichen, dann sind dann auch Tränen gekommen und dann haben sie sich wie entschuldigt und dann müssen sie sagen, nein, die müssen sich nicht entschuldigen. Es ist einfach die Emotion und die darf sein. Eben so das Zuhören und gleich, wenn ich es das dritte Mal erzählt habe, die Geduld, das hat mir auch gut getan. Zusammen essen finde ich auch immer schön, weil so das allein am Tisch sitzen, das ist ja auch etwas, was du nach 40 Jahren einfach musst lernen.
0: Ja, das ist mega überschneidend, ja. Oder? Ja. Ja. Selber kochen auf dich allein.
1: Ja, das ist immer noch nicht so der Hit, aber ja.
0: Hey, wir haben jetzt schon ein paar Mal im Gespräch eben deinen Glauben wie so ein bisschen gestreift. Ich möchte da gerne noch darauf eingehen. Wie ist das, wenn du wie erlebst, Gebete sind in dem Sinne nicht so erhört worden, wie du es gerne gehabt hättest. Du hast mal gesagt, viele Leute haben gebetet für Silvio, dass er gesund wird. Und trotzdem ist er gestorben. Weißt du, wie gehst du mit dem um?
1: Das ist... Ja, Gott, hat Gott wirklich das Gebet nicht erhört? Das ist... Die Frage ist... die Frage ist schnell gekommen. Oder hat er es erhört, weil so gesund, wie der Silvio heute ist, war er noch nie gewesen. Einfach in einer anderen Dimension ist er jetzt nicht gesund, so wie wir uns das vorstellen hier, sondern er ist jetzt wirklich gesund.
0: Mhm.
1: Oder geheilt auch von seelischem, weißt du, was er vielleicht belastet hat, noch aus der Kindheit und so. Er darf jetzt wirklich geheilt sein. Und irgendwann sterben wir alle. Unser Leben hat ein Ende. Und für mich ist das nicht ein Widerspruch.
0: Mhm. Also bei dir ist dann nicht eine Wut gekommen auf Gott, hey, warum hast du das jetzt zugelassen? Warum hat Silvia so früh sterben?
1: Die Gedanken sind sicher auch zwischen ihnen gekommen. Aber ich habe gemerkt, das bringt mir nichts. Also ich darf schon Gott sagen, du, jetzt bin ich also schon ein bisschen hässig, dass ich da alles allein muss machen. So.
0: Also das aber hast du auch gemacht?
1: Ja, das habe ich zwischen ihnen auch. Mhm. Aber im Grossen und Ganzen einfach so, ja, du weißt wieso. Und ich erwarte von dir, Gott, dass aus dem raus aber auch etwas Gutes darf entstehen. Ich will wissen, wie du mich jetzt versorgst. Oder ich will wissen, was ich jetzt für eine andere Aufgabe bekomme. Oder vielleicht für einen neuen Sinn bekomme. Also ich habe es auch so ein bisschen als Herausforderung. So, Gott, jetzt nimmst du mir den Silvio. Und jetzt zeig mir mal, was jetzt werden kann, aus so etwas Schlimmem.
0: Und was hat er gezeigt?
1: ich glaube, ich hätte ja nie eine Trauerbegleiterausbildung gemacht.
0: Ja, da möchte ich unbedingt noch drauf eingehen.
1: Ja, ich habe schon eine Grundlage mit der Seelsorge Lebensberatung. Jetzt kann ich doch noch etwas machen. Und ich kann da sein für trauernde Menschen. Ich kann verstehen, was sie durchmachen. Auch eben emotional. Einfach Fragen, banale Fragen. Wo hocke ich am Tisch sitzen? Was mache ich mit dem Ehering? Weißt du, ja, tausend kleine Fragen. Ich kann jetzt Menschen ermutigen und sagen, hey Leute, es ist schlimm, es ist schwierig, aber das Leben wird wieder schön. Einfach anders.
0: Mhm. Also du siehst das wie so ein bisschen als etwas, was Gott dir als neue Aufgabe quasi gegeben hat, jetzt für andere Trauernde da zu sein.
1: Ja, und zu ermutigen, zu unterstützen, zu begleiten, so wie sie es brauchen. Mhm. Jeder Trauerweg ist anders. Das Trauern, nicht das, eben, So wie ich traure, das ist einmalig. Aber ich glaube, die allermeisten Menschen, die schaffen den Weg auch wieder daraus raus, aus der Trauer.
0: Obwohl ja die Trauer immer einen Teil von einem einnimmt, nicht? Oder wie erlebst du das?
1: Also, was mir vorletzt aufgefallen ist, ist so, die aktive Trauerzeit. Und dann kommt, eben, wann ist die abgeschlossen? Ich glaube, du kannst nicht Datum machen. Aber ja, nach 2,5 Jahren habe ich gefunden, mal, ich kann es einigermaßen leben. Nach 3,5 Jahren habe ich gefunden, es kann auch, oder es ist auch wieder ein gutes Leben. Aber der Silvio fehlt immer noch.
0: Mhm.
1: Und ich glaube, die Trauer bleibt ein Teil von mir. Aber ich tue ganz fest, eben, ich lebe, ich will leben. Der Drang, der ist grösser. Und dann gibt es Momente, weißt, Stunden oder so, wo ich einfach happy bin. Und dann kommt manchmal so ein bisschen leisiges, ah ja, da ist noch etwas. Ja, ich glaube, dass der Schmerz bleibt.
0: Darf er vielleicht auch bleiben, weil es zeigt, dass der Silvio so fest gern kann,
1: ja.
0: Oder?
1: Man sagt ja, Trauer ist gelebte Liebe. Wenn wir nicht geliebt hätten, würde es ja nicht wehtun.
0: Etwas hast du vorher angesprochen, da möchte ich noch schnell einhaken. Eben, du hast die Trauerbegleitungs-Weiterbildung gemacht, hast ganz viel für dich selber natürlich können mitnehmen, wie nochmal in deine eigene Trauer reingehen, gell?
1: Ja.
0: Und du hast vorher etwas gesagt, wegen dem Ehering, hast du zum Beispiel gelernt, was mache ich jetzt mit dem Ehering? Was hast du mit dem Ehering gemacht?
1: Also, gell, das habe ich nicht gelernt. Das lernst du nicht. Das ist so, lange habe ich beide Ringe angehabt, meine und dem Silvio seine. Also ihn noch kleiner machen, dass er einen Finger gepasst hat. Und eben, vielleicht nach 2,5 Jahren, das habe ich gesagt, stimmt nicht mehr. Ich habe gedacht, den habe ich jetzt an bis zum Lebensende. Was mache ich jetzt mit diesen Ringen? Ich bin nicht mehr geheiratet. Das stimmt wie nicht mehr. Es hat mich gestört. Dann habe ich die Ringe abgezogen und gedacht, ich kann nicht ohne Ring leben. ich bin mir so gewöhnt, einen Ring zu haben.
0: Mhm.
1: Lohne ich etwas machen? Dann habe ich gemerkt, sie wird mir zum 30. Hochzeitstag einen Ring geschenkt. Mit einer Perle drauf. Da hatte ich nicht viel an. Und ich dachte, jetzt lege ich den an. Und hat für mich so viel Symbolik, Perlen entstehen aus dem Schmerz, weil es einen Fremdkörper hat in der Muschel. Und ist auch so geformt wie eine Welle. Und jetzt habe ich den an. Und das stimmt für
0: ganz
1: mich.
0: Ein schöner Ring.
1: Ja. Und das ist auch so, das ist vom Silvio, das ist ein Erinnerungsstück. Andere eben tragen breiter Ring, andere lassen etwas Neues machen aus diesem Ring. Aber für mich stimmt es so. Heute, vielleicht finde ich den, weiß nicht. Jetzt stimmt das auch nicht. Aber
0: also du bist
1: so,
0: auch mega offen, habe ich das Gefühl, für Veränderung. Oder? Es darf irgendwann, wenn du merkst, oh, jetzt ist etwas anderes dran, was auch immer, ob jetzt das den Ring betrifft oder irgendwelche Fotos vom Silvio, also du bist wie parat, um auch dich weiterentwickeln und deine Umgebung wie auch verändern.
1: Ja.
0: Aber es hat Zeit gebraucht, oder?
1: Ja, und auch ich merke, alle Veränderungen brauche ich Zeit und lohne mir auch Zeit. Also merke ich, das stört mich jetzt. Also was will ich denn jetzt verändern? Und dann plötzlich macht es so, wusch, jetzt weiss ich, wie es soll sein.
0: Mhm.
1: Oder auch so das Büro, ich habe gesagt, ich kann nie beim Silvio in diesem Büro arbeiten. Dann habe ich gedacht, es ist schon noch gäbig, der Raum. Aber was muss ich denn verändern? Also ganz Bücher, seine theologischen Bücher, die brauche ich nicht. Ich brauche einen anderen Tisch. Und dann habe ich gedacht, und Bilder, die passen jetzt auch nicht mehr zu mir. Aber für mich ist es immer so peu à peu. Ich muss wie spüren, wie suchen, wie könnte es weitergehen. Und plötzlich weiss ich es. Und dann mache ich es und dann packe ich es mit Freude an.
0: Mhm. Ja. Ruth, ich stelle meinen Gästen immer die gleiche Frage. Endlich leben, so heisst der Podcast. Was heisst das für dich?
1: Ich habe gewusst, dass die Frage kommt. Du freust mich vorbereitet. Ich finde es auch spannend. Also für mich hat es zwei Aspekte. So. Nach der Trauer endlich wiederleben. Wieder ins Leben zurückgehen. Sachen vielleicht zu machen oder auszuprobieren. Ich bin zum Beispiel letztes Jahr, als Silvia gestorben ist, habe ich gedacht, ich muss drei Wochen allein ein Meer in die Ferien. Das habe ich mir aufgeschrieben. Da habe ich mich, wo gehe ich her? Und letztes Jahr habe ich das gemacht. Ich bin ganz allein an die Nordsee auf einer Insel.
0: Wow.
1: In die Ferien eben. Oder ich habe gedacht, ich könnte noch eine Weiterbildung machen, Biografiearbeit, das gelustet mich. Ja, kannst du doch nicht. Oder musst du jetzt noch, bist ja eigentlich pensioniert. Und die habe ich jetzt angepackt. Oder ein Projekt, das wir hatten, wir sind im Rhein gelaufen. Also von Romanshorn bis Kaiserstuhl haben wir es geschafft.
0: Also du und Silvio noch zusammen?
1: Ja, einfach so Etappen. Und mein Ziel ist, dass ich bis im Oktober bis Basel noch laufe. Von letzt habe ich eine Etappe gelaufen. Ich habe auch gespielt, kann ich das ganz allein wandern? Das ist ja eben auch neu. Und gemerkt, wow, jetzt bin ich von Kaiserstuhl bis Bad Zurzach. Und das ist eben so endlich Leben. Sachen noch machen, die mich lusten.
0: Also ich das anpacken?
1: Ja.
0: Neue Lust,
1: ja,
0: etwas machen.
1: Ausprobieren. Oder wie du siehst, die Haare so ganz kurz. Oder einfach so kleine Sachen. Und endlich Leben heisst für mich auch, ich bin mir sehr bewusst, dass das Leben ein Ende hat. Ich kann plötzlich sein, ich kann noch einige Jahre gehen und dann zu merken, wie das Ende kommt, dass es für mich nicht das Ende ist, sondern es geht weiter für mich in der Ewigkeit bei Gott. Und ich stelle mir das vor, jetzt ist mir so der Ostern so bewusst, und denke ich, das ist dann, wenn ich sterbe und alles zurücklassen kann, dann komme ich bei Gott an und Jesus sagt, schön, dass du jetzt da bist und der Silvio ist auch da und da muss mega sein. Mhm. Eben endlich leben.
0: Also ist das für dich so der Ort, wo du auch dich dann ansehnst? So?
1: Das ist ein Sehnsuchtsort. Ja. Aber nicht, dass ich jetzt gerade sterben will. Das
0: habe
1: ich
0: am Anfang ja auch. Leben, so wie wir es jetzt gehört haben.
1: Ja, ja. So, aber einfach so, ja. Und dann ist es dann auch gut, wenn der Zeitpunkt kommt. Weil ich weiss, ich habe noch eine Ewigkeit vor mir.
0: Ja. Mega schön. Wir sind schon fast am Schluss von diesem Gespräch, Ruth. Aber etwas würde ich mega gerne noch von dir wissen, wenn jetzt Leute den Podcast hören, die jetzt vielleicht frisch Witwer geworden sind, jemand ganz Liebes verloren haben. Ich weiss, Tipps sind immer schwierig, weil jeder tut individuell Trauer. Aber vielleicht hast du gleich etwas, wo du sagst, hey, schau, das hat mir so fest geholfen, vielleicht hilft es ja anderen auch. Oder ja, vielleicht so einen kleinen Tipp noch.
1: Also mir hat ganz fest geholfen, schreiben. Ich habe jeden Tag Tagebuch geschrieben, ich glaube, während 3 Jahren. Einfach am Oben her sitzen und mir aufschreiben, was es war, was mich beschäftigt. Das hat mich sehr, sehr erleichtert. Auch auf so das eigene Bauchgefühl hören, was brauche ich denn jetzt. Wichtig finde ich auch, dass wir gut zu uns schauen, nicht nur uns von Joghurt und irgendwie eine Suppe ernähren, sondern regelmässig auch essen. Bewegen, frische Luft, sagt man immer. Wissen, wem kann ich anrufen. Das war mir auch eine Hilfe gewesen. Ja, das sind so die Sachen, die mit spontan in Sinn kommen.
0: Das sind doch schon mal sehr gute Tipps. Danke dir vielmals, Ruth, dass du deine Geschichte und deinen Trauerweg mit uns geteilt hast. Und ich finde es so schön, ja, dich so zu sehen, zu strahlen. Man merkt wirklich, du bist voll im Leben. Du bist eben wirklich keine verbitterte Witwe. Und ja, ich wünsche dir weiterhin alles Gute für deinen Weg.
1: Danke, Evelyn, auch fürs Kompliment.
0: Sehr gerne. Ich finde es sehr ermutigend, wie Ruth nach dem schweren Verlust ihres Leben ganz neu hat können anpacken und wie sie der Trauer nach wie vor ihren Platz gibt. Wenn dich das Gespräch auch ermutigt hat, dann freue ich mich sehr über eine gute Bewertung oder auch, wenn du die Folge in deinem Umfeld teilst. 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Danke von Herzen. Jetzt wünsche ich dir eine gute Zeit. Bis zum nächsten Mal. Mein Name ist Evelyn Gueknecht.
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1: Die Nachrichten von SRF um 21 Uhr mit Manuela Burgermeister. An den Außengrenzen der Europäischen Union sind im letzten Jahr mehr Menschen abgewiesen worden als im Jahr davor. Etwas mehr als 130.000 Personen durften nicht einreisen. Das sind gut 7% mehr als 2024. Das teilt das Statistikamt der EU mit. Illegale Aufenthalte sind in den EU-Ländern hingegen weniger registriert worden. Diese Zahl sank von gut 900.000 auf gut 700.000 Personen, also um mehr als 20%. In der norditalienischen Stadt Varese in der Nähe der Schweizer Grenze haben Ermittlerinnen und Ermittler 8 mutmaßliche Menschenschmuggler festgenommen. Den Festgenommenen wird unter anderem vorgeworfen, sie hätten eine kriminelle Gruppe gebildet, um Migranten aus der Türkei nach Mittel- und Nordeuropa zu schleusen. Von den mutmaßlichen Schleusern haben 7 einen türkischen Pass und einer ist Italiener. Sie hätten insbesondere Kurdinnen und Kurden dabei geholfen, über den Balkan illegal einzureisen, zum Beispiel in die Schweiz, nach Deutschland oder nach Großbritannien. An den Ermittlungen beteiligt waren unter anderem die Mailänder Anti-Mafia-Staatsanwaltschaft sowie die Schweizer Bundesanwaltschaft. Zu 2 Meldungen aus den USA. Der Chef der US-Arzneimittelbehörde FDA, Marty McCarry, tritt zurück. US-Präsident Donald Trump hat dies gegenüber US-Medien bestätigt. McCarry war seit etwas mehr als einem Jahr im Amt und stand wegen mehrerer Themen in der Kritik. Unter anderem ging es um Verzögerungen bei der Prüfung einer Abtreibungspille oder die Zulassung von E-Zigaretten. Nach dem Einsturz einer Autobahnbrücke in Baltimore mit 6 Toten hat die zuständige Staatsanwaltschaft Anklage erhoben. Dies unter anderem gegen die Betreiberfirma des Schiffs, das gegen einen Pfeiler der Brücke gefahren war und die Brücke so zum Einsturz brachte. Den Angeklagten wird unter anderem vorgeworfen, sie hätten die Küstenwache absichtlich zu spät informiert und falsche Angaben gemacht. Das Wetter: in der Nacht gibt es im Norden verbreitet Bodenfrost. Morgen scheint trotz Wolken immer wieder die Sonne. Im Norden gibt es um 16, im Süden um 20 Grad. Das waren Nachrichten von Radio SRF. Verantwortlich Adrian Huber.
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2: Und ich bin ins Zimmer und ich bin einfach heulend in dem Zimmer auf meinem Bett gesessen. Und ich habe gedacht, ich will das Leben nicht. Ich will einfach ein normales Leben. Die Vorstellung, dass ich immer wieder in das Spital muss und dann kontrollieren und so. Also einfach, das will ich nicht.
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5: Wo Rahel Bauer ihre Schwangerschaft, Diagnose von ihrer Tochter bestätigt bekommt, ist nicht klar gewesen, was möglich wird sein. Ob ihre Tochter jemals wird können laufen, wie stark die Einschränkungen in ihrem Leben werden sein. Obwohl Rahel sich ein außergewöhnliches Leben hat gewünscht, ist es nicht das gewesen, was sie sich darunter hat vorgestellt. Schritt für Schritt haben sie als Familie herausgefunden, was eben doch möglich ist, und das ist viel mehr, als viele Menschen um sie herum hätten gedacht. Rahel hat gelernt, das Leben Schritt für Schritt zu nehmen, im Vertrauen auf einen Weg, der sich eröffnen wird. Ein ermutigendes Gespräch für alle die, die sich vielleicht manchmal im Leben ein bisschen ausgeliefert fühlen. Mein Name ist Sarah Maria Graber. Schön, hörst du uns zu. Ja, hallo Rahel Bauer. Herzlich willkommen im Vis-à-vis.
6: Danke vielmals. Hallo Sarah Maria.
5: Schön, dass ich dir hier vis-à-vis hocken, an deinem Küchentisch. Wir hocken hier in deinem wunderschönen Zuhause, an deinem Küchentisch. Ja. Hinter dir ist ein Familienfoto von dir. Das ist ein Thema, das uns ein bisschen begleiten wird in diesem Gespräch. Deine Familie und all die Erfahrungen, die du hast als Mami gemacht hast. Du bist dort mit etwas konfrontiert worden, das du dir nicht so hättest ausgelesen. Mhm. Erzähl doch mal kurz ein bisschen von deiner Familiensituation.
6: Genau, wir sind zu viert, also meine Mama und eine Tochter, die ist 19, Lynn. Sie ist mit einer Spina Bifida geboren. Das ist etwas, was ich mir nie gedacht habe am Anfang. Ich dachte, dann wird man schwanger und dann kommt ein Kind und es kommt auf die Welt und dann ist man eine Familie.
7: Kannst du vielleicht mal schnell sagen, was es genau bedeutet?
6: Ja, also Spina Bifida ist ein Neuralrohrdefekt, also eigentlich wenn sich die Wirbelsäule bilden, ist wie ein Reissverschluss, muss man sich vorstellen, wo ganz am Anfang von der Schwangerschaft das wie zugeht, hat es wie eine, es ist nicht ganz zugegangen. Das heisst, die Wirbelsäule hat sich nicht ganz geschlossen und die Nerven, die dort drinnen sind, die dort eigentlich auch rauskommen, die sind, werden wie verletzt, vom Fruchtwasser dann verletzt, genau. Und wo sie auf die Welt kommt, vom Knie an abwärts, hat sie kein Gespür und keine Motorik. Genau. Mhm. Und wenn ich gewusst habe, wo wir die Diagnose bekommen, wird sie überhaupt laufen oder nicht? Was heisst das? Also es ist wie so, ja, ganz vieles noch offen gewesen. Wird es überhaupt möglich sein, dass sie laufen kann oder nicht? Oder wie wird das Leben denn sein? Also sprich, es ist wirklich ganz anders als normal. Mhm. Genau. Und wir haben noch einen Sohn, der Corsin, der ist, wird jetzt 16.
7: Mhm. Der ist nachher dann auf der
6: Welt. Genau. Ja.
7: Und das hat dich auch immer wieder so in eine neue Situation geführt, wo du hast wieder neue Lösungen müssen finden, das Leben wieder ein bisschen neu entdecken. Und ich finde es mega inspirierend, das, was ich schon gehört habe von dir, dass du immer wieder mit deiner Tochter zusammen, mit deiner Familie zusammen und heute jetzt auch beruflich für andere Familien, für andere Kinder immer wieder Lösungen suchst. Mhm. Wir gehen noch ein bisschen zurück, ganz kurz ein bisschen in deine Kindheit, bevor es mir diese Geschichte ein bisschen aufrollen. Dort ist etwas passiert, wo ich das Gefühl habe, das ist auch schon sehr wichtig, um ein bisschen wissen, wer du bist und wie du bist. Und du bist in einem sehr behüteten Zuhause aufgewachsen, hast du gesehen, gell?
6: Genau. Hast
7: Geschwister, die drei. Ja. Und tolle Eltern gehabt, wo du dich sehr wohl gefühlt hast.
6: Ja.
7: Kannst du uns vielleicht ein bisschen beschreiben, vielleicht gibt es irgendeine Erinnerung aus deiner Kindheit, die ein bisschen zeigt oder ein Bild malt von wie du dich gefühlt hast als Kind oder wie du aufgewachsen bist.
6: Also eben, das ist ganz wirklich behütet. Wir sind, wir haben die Möglichkeit gehabt, in einem Haus, eigentlich so ein bisschen, schon Stadt noch, aber eigentlich auf dem Land, aufzuwachsen. Wir haben können eigentlich zum Spielen einfach rausgehen auf die Strasse. Und dort sind eben wir als Geschwister, die haben viel zusammen gemacht, aber auch, dann hatten es einfach die Nachbarskinder gehabt und dann hast du einfach gespielt draussen. Also ganz viel, eigentlich, schöne auch Freizeiten gehabt. Ich hatte keine Unfälle gehabt als Kind. Also nicht, dass mir irgendetwas passiert ist, dass ich Spitalerfahrung hatte oder so. Ich habe das Gefühl, es ist mir gut gegangen und ich habe gerne gespielt. Ich habe eigentlich um mich herum Leute gehabt, Familie gehabt, Freunde gehabt. Also das ist wie so genau bin ich aufgewachsen. Und wir sind in eine Kirche gegangen. Ich habe ganz früh auch Geschichten von Jesus, also biblische Geschichten gehört und irgendwie so, ich glaube, mein Leben und das, so wie ich Gott kennengelernt habe, ist wie so, es hat alles, es ist einfach gut. Yeah. Mhm. Und so bin ich eigentlich gross geworden. Und ich merke, wie so, ich habe wirklich, die schönen Sachen sind so voll präsent.
7: Mhm. Also der Glaube ist ein wichtiges Thema bei deiner Familie und du hast schon so etwas Positives wahrgenommen. So ein liebender Gott, der da ist.
6: Ja, yeah, ich habe so, gerade letztens habe ich so damit darüber nachgedacht, wie so gemerkt, ich habe auch, dadurch, dass ich das wie erlebt habe in der Familie, glaube ich, ist wie so, wenn wir betet haben, dann, oder wenn ich einmal auch betet habe, dann habe ich das Gefühl, hey, und dann ist das irgendwie ist es dann auch so, also meine Wünsche sind wie auch in Erfüllung gekommen, oder auch ich habe, zum Beispiel auch mein Papi und ich können fragen, hey, kannst du mir das flicken? Und dann hat er es einfach können flicken. Und es ist vieles wie außerhalb passiert, aber nicht so, nicht mir persönlich. Es ist nicht voll an mein eigenes Leben oder in meinen eigenen Nachkern gekommen. So.
7: Ja.
6: Genau.
7: Das hat sich nachher verändert. Du hast eine Ausbildung gemacht zur Pflegefachfrau und gerade, als die Ausbildung angefangen hat, ist dein Vater gestorben. Mhm. Das ist überraschend gekommen, oder wie ist das gekommen?
6: Hey, es ist voll überraschend gekommen, genau. Eigentlich von jetzt auf plötzlich hat er einen Herzinfarkt gehabt. Ich habe dort auf einer Station geschafft, im Spital, gerade in der Nähe, wo wir gewohnt haben. Der Notfall, die Intensivstation, hat auf die Station angelegt und gesagt, hey, ich soll doch noch runterkommen. Und ich habe gedacht, ah jo, man hat sich so ein bisschen kennt im Spital, das ist ein Spass. Also ich habe ja meine Schicht ist schon fast fertig, ich habe eigentlich meine Sachen erledigt und habe meinem Team gesagt, hey, ich gehe schnell runter, sie haben mir angerufen. Und bin dann runtergekommen und dann sehe ich meine Mami dort unten. Ich dachte, was macht sie da? Und dann sagt sie mir im Fall, der Papi ist da, sie sind am Reanimieren, er hat einen Herzinfarkt gehabt, also komm ins Bett an mir. Und dann sind wir in ein Räumchen, weiss ich noch. Und ich habe gedacht, wenn er logisch jetzt Bett an mir und dann wird er wieder gesund. Also ist ja ganz klar. Und dann sind wir am Bett gewesen. Und meine Mama, ich weiss noch, hat sie so gesagt, hey, und dein Wille soll einfach geschehen. Und eben für mich ist klar gewesen, der Wille von Gott kann doch nicht sein, dass jetzt mein Papi nicht mehr soll da sein. Hey, und kurz darüber kommt ein Arzt und ich habe so gemerkt, hey, sie ist ihm fast nicht, also hat es fast nicht geschafft, uns zu sagen, es tut mir so leid, aber wir haben ihn nicht können retten, er ist ihr Vater oder ihr Mann ist gestorben. Hey, und dort ist wie so eine, ja, etwas passiert, wo ich denke, das kann doch jetzt nicht sein. Also mein ganzes Bild, also von Gott und von dem, was ich jetzt alles irgendwie so erlebt habe, ist wie zusammen geht. Genau, und da habe ich gemerkt, oh wow, also aus dem Nichts raus, oder? Ich habe mir das kommt dann, also ein paar Tage oder Wochen später, der kommt dann wieder heim. Aber es ist wirklich die Realität, er ist jetzt nicht mehr da.
7: Genau. Und wann hast du das können akzeptieren? Weißt du, wann hast du können wirklich sagen, er kommt wirklich nicht mehr heim, mein Papi ist gestorben und da tut sich meine Weltsicht vielleicht auch ein bisschen neu ordnen?
6: Kurz voran, mag ich mich erinnern, habe ich wie gemerkt, ich will mich wie als Kind selber entscheiden, will ich zu dem Gott gehören oder nicht. Also, ich habe wie bewusst eigentlich so ein Gebet gesprochen, Gott, ich möchte gerne kein 0815 leben, ich will wirklich etwas mit dir erleben. Und ich habe mir die Vorstellung, die ich hatte, das finde ich toll, also Sachen mit ihm erleben, oder? Weil ich habe in Büchern ganz vieles eigentlich auch Schönes so gelesen. Und dort ist ja oft, man liest etwas, kann schwierig sein und ein paar Seiten später ändert sich wieder. Oder? Das heisst, das Gefühl von dem, oh, ich möchte etwas so erleben. Hey, und darum, ich habe wie das gesagt, hey, ich will wirklich voll etwas erleben. Und dann passiert das. Und ich habe gedacht, hey, jetzt vertraue ich dir und jetzt passiert das. Also, hä? Ich komme nicht raus. Und eigentlich habe ich so hässig gewesen und gefunden, also das geht nicht. Was will ich überhaupt wirklich? Also so einem Gott vertrauen, der jetzt das zulässt. Und habe eigentlich wie gemerkt, hey nein, jetzt brauche ich, also ich glaube, das, ich weiß nicht, ob ich das wirklich so will. Und habe gemerkt, Scheibe, also mit ist es schwierig und ohne geht aber auch nicht. Also wie, es ist wieder, ich habe wieder einen Weg angefangen, zu überlegen, wie geht denn das jetzt? Also, und zu deiner Frage, hey, wann hast du es gemerkt? Ich glaube, in meinem Kopf ist es ganz bald, habe ich gewusst, es ist jetzt einfach so. Aber mein Herz hat es nicht wahrhaben, oder? Oder ich denke, aber ich verstand nicht, warum. Ich brauche ihn doch eigentlich noch. Ich würde so gern, ich würde ihm so gerne Sachen noch erzählen, oder einfach, ja. Und das ist wie so, ich glaube, ein bisschen parallel gegangen, in dem, ich glaube, ein Ja dafür habe, dass das jetzt so ist. Und ein Vertrauen bekommen in einen Gott, der nicht alles einfach, also, wo ich gemerkt habe, ich glaube, das ist ja nicht das, wo eigentlich Gott uns verspricht. Oder das lese ich nicht, dass immer alles immer gut und einfach geht, sondern hey, ich bin immer mit dir. Und das immer mit dir sein, in jedem Moment von meinem Leben, sei es jetzt in den mega schönen, wo ich ja ganz vieles erlebt habe, aber auch in den tiefen, traurigen Momenten, das habe ich wie neu angefangen kennenlernen.
7: Und das hast du einfach so erlebt, dass Gott dir wie nach ist gewesen?
6: Also nicht immer, aber immer wieder. Und ich eigentlich so, ich habe ein Tagebuch geschenkt bekommen, ein leeres Buch, und dort habe ich angefangen einfach zu schreiben, weil ich gemerkt habe, ich kann das am besten so verarbeiten. Und es sind dann auch Sachen, wo ich wütend war, oder aber auch Sachen, wo ich gemerkt habe, oh, ich bin so traurig, und einfach sind dann wie Gebete daraus entstanden. Und ich habe so wie gemerkt, beim Durchlesen von dem, dann nach einer gewissen Zeit, habe ich gemerkt, hey, ich habe wie das entdeckt, dass er da ist. Also ich konnte das nicht so ganz beschreiben, aber gemerkt, hey, wenn ich wirklich in meinem tiefsten Herz und mit dem, wo ich merke, oh, das stresst mich sonst, das ist so schwierig, dann habe ich wie so einen Frieden gespürt. Oder einfach gewusst, okay, ich weiss zwar noch nicht, wie es kommt, aber es wird eine Lösung geben. Oder dann habe ich gemerkt, habe ich Menschen kennengelernt, die mich auf einem Stück Weg begleitet haben. Also eigentlich sind das sicherlich die Sachen gewesen, wo ich gemerkt habe, hey, ich verstand ganz vieles noch nicht. Und ich werde vielleicht auch nie verstehen, warum das so früh hat sterben müssen. Aber ich merke, ich werde durch die Phase wieder begleiten.

0: hätte ich mir natürlich gewünscht, dass er mich, das war immer meine Vorstellung, dass mein Papi mich reinführt.
1: Mhm.
0: Und das ist ja schon ein Zeitchen dann her gewesen, aber dann habe ich gemerkt, boah, dann bricht manchmal dann wieder etwas auf. Und ich glaube, das ist immer wieder mal im Leben so, dass man plötzlich in eine Situation kommt und merkt, oh, das wäre jetzt eigentlich, das wäre jetzt eigentlich habe ich mir das so vorgestellt. Und was ich merke ist, dadurch, dass ich wie das Jo irgendwann so kann und wissen, okay, ich verstand es zwar nicht, warum, aber das wird zu dem, zu meinem Leben, gehört das einfach dazu.
1: Mhm.
0: Merke ich jetzt, kommen vielleicht auch Situationen, wo ich denke, oh, das wäre irgendwie so schön, das hätte ich jetzt ihm gerne erzählt, aber es ist nicht mehr, es macht mir nicht mehr weh. Also weißt du, so, ich bin vielleicht traurig über etwas, aber es ist, es hat nicht mehr so eine schmerzende Kraft in mir drin, sondern es ist wie, ich glaube, das ist vielleicht das Verarbeitet haben. Mhm. Ich glaube, es, man hat ja immer so das Gefühl, dann ist es wie vorbei, aber das wird immer zu meinem Leben gehören.
1: Mhm. Und ein Teil von der Verarbeitung war dann auch in der Ausbildung, gell? Du hast dort als Abschluss auf der Palliativstation geschafft, also mit Menschen, die kurz vor dem Sterben sind oder eben, die sterben in der Zeit, wo du dort bist, wo du sie begleitest und pflegst. Und dort hat es ganz einen besonderen Mann gegeben, wo du quasi tot begleitet hast. Kannst du uns ein bisschen von dem erzählen?
0: Ja, genau. Es stimmt, er hatte eigentlich so die gleichen Hände gehabt wie mein Papi. Mhm. Er hat ganz viel, ja, und irgendwie, er war so ein bisschen im ähnlichen Alter gewesen wie mein Papi. Und dann, was wird es in mir auslösen, wenn es zerschirbt oder ich dabei bin? Ich bin dann heimgegangen nach dem Spätdienst. Ich dachte, vielleicht stirbt er dann in der Nacht. Aber als ich am Morgen gekommen bin, war er immer noch da gewesen. Und ich war dort eingeteilt und bin noch zu ihm und habe gesagt, hey, ich komme dann nochmal, um sich ein bisschen frisch zu machen und so. Und er hat mich nochmal so mit einfach die Augen nochmal aufgemacht und geschaut. Und ich bin dann raus und als ich zurückgekommen bin, ist er gestorben gewesen. Und dann war es meine Aufgabe gewesen, mit meiner Praktikumsbegleitung, um ihn wie parat machen eigentlich für den Sarg. Denn das heisst, man tut dann die Kleider die anlegen, die sie gerne haben wollen. Und man tut sie nochmal einfach ja, so anlegen, dass sie auch noch schön, also in dem Sinn schön aussehen. Und das ist natürlich dann nochmal, wo, ja, da ist noch einiges nochmal so vor sich gegangen. Ich glaube, Sachen passieren in meinem Herz, die ich nicht beschreiben kann. Es passiert einfach etwas. Und ich habe einfach nachher gemerkt, okay, es ist gegangen. Ich habe das können. Und es hat mir aber auch von Art gut getan.
1: Mhm.
0: Ja, dass es gegangen ist. Und ich habe das Gefühl, nachher war es gar kein Thema mehr gewesen, wenn ich Menschen habe gesehen und sie sterben jetzt und ich kann sie mir separat machen oder auch mit den Angehörigen reden oder so. Es ist wie eine Freiheit, in das hineinkommen.
1: Mhm. Du hast in dieser Zeit ja nachher auch ungefähr die Mahlehrer kennen, das hast du uns schon erzählt, du hast geheiratet.
0: Mhm.
1: Du hast deinen Papa vermisst an dieser Hochzeit und nachher bist du auch schwanger geworden.
0: Genau.
1: Und da tauchen wir jetzt eben in die Zeit, wo du Mami bist geworden, mit gewissen Herausforderungen. In Schwangerschaft ist rausgekommen, da gibt es eine Diagnose, da irgendetwas stimmt nicht ganz in diesen Ultraschallbildern. Aber am Anfang hast du gedacht, nein, das kommt schon gut, oder? Mhm. Kannst du uns ein bisschen mitnehmen, die Diagnosen vielleicht, oder was es mit dir gemacht hat, und mit euch als Ehepaar vielleicht?
0: Ja, also ich glaube, für mich war es so, hey, wir entscheiden uns, okay, doch, jetzt sind wir bereit für Kinder. Und dann bin ich relativ schnell schwanger geworden. Mega schön, oder? Es war mir oft übel gewesen. Das war so ein bisschen am Anfang gewesen. Und dann nachher kommt die Ärztin in der 18. Woche und sagt, hey, ich habe etwas gesehen, was ich nicht ganz genau kann. Oder eben nicht genau gesehen, sagen wir es so. Sie möchte gerne, dass ich in die Uniklinik gehe, noch einen grösseren Ultraschall machen. Und ich habe dort gar nicht genau nachgefragt, was haben sie eigentlich nicht gesehen, weil ich dachte, ja, das können wir jetzt ausschliessen oder so. Mhm. Und ich bin auch allein an den Termin gegangen und so. Und die Ärztin, die Ultraschall gemacht hat, hat mich aus dem Wartezimmer geholt und hat schon auf dem Weg eigentlich in das Zimmer gesagt, ja, ich habe die Blutergebnisse und die sind positiv, also ja, jetzt sehen wir mal. Und dann habe ich gedacht, was, positiv? Also, das heisst ja noch gar nicht. Hey, easy, ruhig, oder? Aber sie hat mir eigentlich wie schon gesagt, jetzt sehen wir dann gerade das, wo jetzt dann kommt. Und dann bin ich auf die Schrage gelegen dort. Und es war ein riesengroßer Bildschirm gewesen. Das heisst, ich habe alles mitsehen.
1: Mhm.

0: das, was ich meine, ich bin keine Ärztin und kann alle Details sehen, aber das, was ich gesehen habe, ist wie, okay, ein Baby, eigentlich alles, okay, ist alles gut. Und sie sagt aber, ach hier, jetzt haben wir die Stelle, ja, ich habe sie gesehen. Und ich, nein. Also es ist wie, ja, du bist wie blockiert und denkst, ey nein, was jetzt um mein Herz so geschlagen im Hals. Und dann sagt sie, ja, sie dürfen jetzt in den Park, nehmen sich ein bisschen Zeit und rufen ihren Mann an und dann kommen sie wieder und dann besprechen wir alles. Und ich dachte, was, ich gehe jetzt sicher nicht in den Park und ich will jetzt wissen, was ist jetzt los, oder? Mhm. Und habe gemerkt, hey, das bringt jetzt gar nicht. Und bin in den Park, ich habe, also Emotionen, ich habe nicht können heulen, ich habe einfach gedacht, hey, nein, also ich habe doch das jetzt am Reden und ich habe doch jetzt nicht anleiten, weil ich habe gewusst, er würde gerne einmal mit dem Kind vielleicht Fußball spielen oder so, weißt du, einfach so die Sachen.
1: Und du hast aber schon gewusst, was
0: ich habe gewusst, genau, wenn Spina Bivi da, ich habe gewusst, ich habe auf einer Station geschafft, wo ich schwerst eingeschränkte Menschen mit Spina Bivi da erlebt habe. Ich habe gedacht, ich habe einfach das Bild gehabt, oder? Ich habe gedacht, hey, nein, nein. Also, genau. Und dann habe ich ihm angerufen. Und draußen im Park habe ich gewusst, so, jetzt muss ich alles auf eine Liste schreiben, was ich will wissen. Und habe mir wie einen Plan, also aufgeschrieben. Weil ich dachte, wenn ich dort in bin, weiss ich gar nicht mehr, oder? Und habe das gemacht und bin dann wieder zurück. Und das Erste, was sie mir gesagt hat, ist, also sie müssen sich jetzt entscheiden, ob sie das Kind behalten wollen oder nicht. Und ich habe gedacht, hey, jetzt haben wir das, jetzt sieht man, dass das Kind sich bewegt. Und wie kommt sie denn auf die Idee, die Frage mir zu stellen, oder? Genau.
1: Und also es ist wie klar gewesen, dass es nicht eine Frage ist für euch.
0: Ja, also es ist noch spannend. Ich habe so wie gemerkt, wir haben am Anfang haben wir klar gewesen, ja, egal was ist, also wir glauben da, dass Gott das Leben schenkt. Und wenn ich jetzt, wenn etwas nicht so gut ist oder das Kind ich nicht so bekomme, dann könnte ich es ja schon verlieren im Mutterleib. Also genau. Und dann ist für uns gewesen, wir tun da nicht irgendwie eingreifen oder sagen, hey, entscheidet das nicht so, sondern genau. Und dann ist aber noch spannend, weil währenddem nachher, man sieht dann die Sachen, haben wir alles besprochen und so, und ich bin dann heim, ich habe mich dann getroffen mit dem Reto. Und dann so die Frage, was wäre denn, wenn einfach alles vorbei wäre? Also der Gedanke ist schon auch gekommen. Also wenn ich jetzt Kind würde abtreiben, was wäre denn? Und dann denke ich, hey nein, aber egal wie man sich entscheidet, es ist immer schwierig. Also wenn du dich gegen das Kind entscheidest, oder? Dann lebst du mit dem, du weißt nie, was wäre eigentlich gekommen. Und wenn du dich für merkst auch, hey, das ist auch herausfordernd. Also es ist wie so, die Entscheidung ist immer,
1: Weg,
0: genau, es ist immer eine Entscheidung, die du musst fällen, genau. Genau. Und dann, ja, ist einfach, man immer alle zwei Wochen nachher Termine gehabt, um wieder besprechen, schauen, wie geht es dem Kind und wie, also gibt es sich Sachen, die sich verändern. Also die Nerven sind ja immer mit dem Hirn auch verbunden. Und das heisst, das Kleinhirn ist dann wie mit dem Nervenstrang wird eigentlich wie in den Nacken abgezogen. Und ganz viele Kinder, die eine Spina Bifida haben, haben auch wie noch einen Wasserkopf entwickeln sie sich, weil die Hirnflüssigkeit sich nicht kann, regulieren kann. Das heisst, es stellt dann wie die Flüssigkeit im Hirn. Und das eben immer wieder müssen kontrollieren, ist das so oder nicht. Und das ist eigentlich dann bis zum Geburtstermin ist das immer wieder so prägt gewesen mit dem.
1: Und wie ist es für dich gewesen? Weißt, du bist schwanger mit einem Kind, oder? Aber es gibt wie keinen einfachen Weg, wo du dich dafür kannst entscheiden. Du bist dem wie ausgeliefert. Wie bist du mit dem umgegangen? Was hat das mit dir gemacht?
0: Genau, das ausgeliefert sein und nicht einfach etwas können machen. Das ist so ein Thema, wo ich glaube, das begleitet mich das ganze Leben ein bisschen. Hey, wo ja ganz viel mit Vertrauen zu tun hat, oder? Und ich weiss, der Red und ich, wir haben gesagt, hey, weisst du was, hey, wir brauchen wie Menschen, die mit uns durch die Phase gehen. Also, wir sind in einer Kirche gewesen und haben gesagt, hey, komm, wir wollen, dass die Menschen einfach beten, weil ich glaube, wir glauben, dass Gott auch so Wunder kann tun. Und eigentlich so wie, hey, diese Option wollen wir niemals missen, so. Und gleichzeitig habe ich aber gemerkt, okay, wenn es doch anders ist, weil ich habe auch Sachen erlebt, die eben ja nicht, wo nicht mein Wunsch nach Wunsch gehen, ja. Habe ich gedacht, okay, was können wir machen, dass wir durch die Zeit wieder durchkommen. Und wir haben uns eigentlich noch in dem Sinne wie gut ergänzt. Der Reto hat nicht den ganzen pflegerischen Hintergrund oder einfach was das heisst, das medizinische. Und hat mich dann in dem Moment, wo ich relativ tief bin, hat er mir wieder können, wie abholen und umgekehrt. Also es ist wie so, wir haben das eigentlich wie, finde ich mega schön, können, wie gemeinsam haben wir uns recht gut einfach können stützen in dem. Und eben in so einem Moment, wo ich denke, wie wird das? Ich will einfach mal wissen, was ist denn, oder? Wie wird es denn rauskommen? Dann habe ich einfach wirklich gewusst, jetzt muss ich, habe mal Worship-Musik, also Lieder gesungen im Gebet, wie angelassen. Und das hat mir extrem gut getan. Einfach wieder zu wissen, okay, jetzt komme ich wieder ab. Und es liegt nicht in meinen Händen. Ich vertraue jetzt einfach und gehe den nächsten Schritt. Mhm. Und dann haben wir eigentlich geplant, so jetzt kurz, so 2 Wochen bevor Geburtstermin, dass man eigentlich einen Kaiserschnitt macht, dass das Kind dann auf die Welt kommt. Weil man gewusst, jetzt muss ein ganzes Team an einen Arzt, wo können wir alles eben dann gut versorgen. Und ich habe dann 4 Wochen vor Geburtstermin eine Schwangerschaftsvergiftung gehabt. Das heisst, eben aus dem Nichts gemerkt, es geht mir nicht gut. Wir haben dann müssen am Morgen früh ins Spital gehen. Die Hebamme hat gesagt, kommen Sie vorbei.
1: Und das kann sehr schnell sehr gefährlich werden. Gell?
0: Genau. Und habe gemerkt, immer mehr hat es mir da so im Oberbauch wie eingeschnürt. Ich habe weh gehabt, aber gleich auch einfach so gemerkt, ich weiß gar nicht, wie ich mich halten soll. Und sie hat dann, die Hebamme war die gleiche gewesen, wie mal in einer Voruntersuchung. Und sie hat gesagt, ich habe genau gewusst, da stimmt etwas nicht. Und sie hat eigentlich alles dann in den Weg geleitet, um zu schauen, ist es wirklich das HELLP-Syndrom, also die Schwangerschaftsvergiftung. Und dann ist dann Lynn auf die Welt geholt worden. Aber eigentlich in dem Sinne auch mega cool. Sie haben dann, weil ich habe mir so gewünscht, dass der Arzt, der uns begleitet hat, der uns eigentlich alles erklärt hat, wie denn das wird ablaufen, dass der dabei sein könnte. Und es war kurz vor Schichtwechsel gewesen. Und dann haben sie ihm heim angerufen. Und er ist extra früher arbeiten und hat uns eigentlich durch die Phase begleitet. Und es ist für uns so eine, es hat uns so gut getan, einfach zu wissen, die Personen sind da, die uns eigentlich schon die ganze Zeit begleitet haben.
1: Also das höre ich raus, dass es etwas ist für dich, einfach so die richtigen Menschen, um dich herum zu haben, in so schwierigen Phasen. Yeah. Das macht ganz viel aus. Und dann ist die Lynn auf die Welt gekommen. Was hat sie dir gemacht? Was hat sie dir ausgelöst?
0: Also am Anfang habe ich gedacht, jetzt ist das Kind da. Und ich, also weil es ist so schnell gegangen. Es ist einfach, ich habe keinen Bauch mehr und jetzt ist sie da, oder? Und dann ist sie am Anfang, ist sie auch gerade weggenommen worden. Also das heisst, ich kann nicht können, sie zu mir nehmen in dem Sinn, sondern wir haben dann schnell können schauen, weil sie haben gesagt, ich muss ganz ruhig bleiben, weil ich habe so einen hohen Blutdruck gehabt und eigentlich die Gefahr von einer Blutung ist bei mir da gewesen. Aber ich wusste, ich will unbedingt mein Kind sehen, oder wir haben uns das Kind gesehen. Und ich habe sie dann gesehen, sie ist halt einfach noch vor ihrer Operation einfach in dem Bett gelegen. Es ist ihr aber gut gegangen. Sie hat schon geschnauft und ist eigentlich, sie ist vital gewesen. Und währenddem ich dann wieder zurück bin und sie haben mich müssen versorgen und schauen, dass der Blutdruck okay wird, hat mir dann der Arzt, hat uns angerufen und gesagt, wir fangen jetzt mit dieser Operation an. Also wir schließen jetzt eigentlich die offene Stelle bei ihrer Tochter. Das geht im Moment, man läutet dann wieder an. Und ich habe gemerkt, ich war so in einem anderen Film gewesen, weil es ist ja alles so schnell gegangen. Ein Zeitgefühl habe ich dort gar nicht wirklich gehabt. Ich habe gedacht, wir haben einfach gebetet in dieser Zeit, dass Gott die Hände von diesen Ärzten führt und einfach blind haltet.
1: Du musst ja ein völliges Loslassen, oder? Du musst dein Baby einfach gerade in andere Hände loslassen und vertrauen, dass die das gut machen.
0: Voll. Und dann, nach der Operation hat sie überall Schleucht. So ein kleines Baby. Und du kannst sie gar nicht eigentlich zu dir nehmen. Also er hat nach dem zweiten, dritten Tag, ich bin abgeschoben worden und konnte die Hand einfach auf ihr Köpfchen haben. Und so. Das ist so ein bisschen, aber an dem Moment, glaube ich, am dritten Tag ist das gewesen, bin ich dann mit dem Rollstuhl habe ich dann gehen. Und sie haben mir sie wie auf meine Brust gegeben, so zu mir. Und dann habe ich gemerkt, das ist der Moment, wo die Beziehung angefangen hat. Und so da habe ich ihr alles erzählt, was einfach für das Schöne ist im Leben, was wird kommen, auch egal, ich habe noch nicht gewusst, was kommt überhaupt. Aber so gemerkt, dort hat wie unsere Beziehung so richtig angefangen. Vorher habe ich wie gemerkt, mein Bauch ist weg, das Baby ist da und es passiert ganz viel. Aber so dort gemerkt, ich würde alles machen und alles daran setzen, dass das Beste, also dass ich wie das beste Leben kann haben.
1: So. Das berührt dich heute noch.
0: Ja, gerade genau.
1: Lernen, gell? Aber du hast jetzt Gutes über sie ausgesprochen. Das heisst, du hast eigentlich gespürt, da ist so viel Hoffnung in dir für das Leben. Das hast du dort gehabt.
0: Hey, voll. Und ich habe gewusst, hey, also in meinem Glauben oder in meiner Beziehung, wo sich ja mit Gott wie so ein bisschen noch wieder gestärkt hat, habe ich gewusst, okay, wenn er das möchte, dann hat er einen Plan. Ich habe zwar, also, und dann, auch dann muss er mir helfen. Also genau so wie ich gemerkt, ich habe nicht Zweifel daran, dass es nicht okay wäre. Aber ich habe gemerkt, oh, das ist schon einiges, was auf sie zukommt. Und, also, zuerst habe ich eigentlich mehr den Blick gehabt, was kommt auf mich alles zu, oder?
1: Mhm.
0: Bis ich dann, als ich sie in den Armen gehabt, gemerkt habe, es ist ja eigentlich sie, die ganz viel hat, was sie dann muss lernen und was sie muss anders lernen, als einfach, wenn das Leben einfach so passiert. Und ich meine, ganz viele Sachen passieren ja einfach. Im Vergleich zu einem Kind, das einfach auf den Weg kommt und es geht einfach, ist so anders, oder? Man merkt, hey, da braucht es ganz viel Unterstützung bei einem Kind, das eben besondere Bedürfnisse hat und einfach nicht alles rundläuft wie bei jemand anderem. So, ja.
1: Und du hast schon ein bisschen beschrieben, es ist so wie ein Schritt für Schritt einfach mal gehen, gell? Eben ein gemeinsames herausfinden. Wie machen wir das? Kannst du uns auf diesen Weg ein bisschen mitnehmen? Weißt du, wie sind die Schritte gegangen? Wie habt ihr euch in das hineingeschickt? Und mit was für Hindernissen oder Hürden seid ihr konfrontiert gewesen?
0: Also, ich glaube, es hat eins ganz besonderes Erlebnis gehabt. Das war noch im Spital gewesen. Ich muss mir vorstellen, ich habe geboren, oder? Und ich habe ja nicht, also sie ist auf die Neonatologie gekommen. Das heisst, es ist eine spezielle Abteilung, wo Frühgeborene und Kinder, die operiert werden, gerade sind. Und ich bin ja nicht bei ihr gewesen. Das heisst, ich bin eigentlich immer von meiner Station dann zu ihr gehen und wieder zurück und so. Und ich habe dann wie nach 10 Tagen habe ich schon nach Hause gehen und sie ist aber noch geblieben. Und wo man dann gewusst hat, hey, sie kann jetzt auch heimgehen, es geht ihr so weit gut. Sie hat nach 14 Tagen dann heimgehen, ist so ein Austrittsgespräch gemacht worden. Und zwar muss man sich vorstellen, durch das die Spina bifida, also ihre Diagnose, die Grunderkrankung, hat verschiedene Bereiche vom Körper sind beeinflusst. Das heisst, es war ein Arzt gewesen, der für die Nieren, Blase, den Arm zuständig ist. Ein Arzt für die ganzen neurologischen Sachen. Dann die orthopädischen Sachen, das heisst, für die ganzen Gelenke und so. Und einfach, also sprich, an diesem Tisch sind der Rede und ich, mein Mann, und ich weiss nicht, bei 6 oder 7 Ärzte gewesen. Und die haben uns alle erklärt, was man denn alles muss kontrollieren oder was jetzt wichtig ist. Man muss eben den Kopfumfang messen, es könnte sein, dass noch ein Wasserkopf entsteht. Man muss, also ganz, ganz viele Sachen. Und ich bin dort drin gesessen und habe gedacht, ich will jetzt einfach aus dem Zimmer raus und ich will einfach ein normales Leben. Ich will jetzt einfach, also ich habe gemerkt, die erzählen Sachen, die ja eigentlich noch gar nicht klar sind, aber sie sagen mir eigentlich, was alles wird kommen. Und ich habe gedacht, jetzt hat mich wie so eingegangen. Genau, und das ist dann fertig gewesen. Und ich konnte dann die Lin in seinen Weg in mein Zimmer aufnehmen. Der Reto, wir haben uns verabschiedet, er ist wieder arbeiten. Und ich bin ins Zimmer und ich bin einfach heulend in diesem Zimmer auf meinem Bett gesessen. Und ich habe gedacht, ich will das Leben nicht, ich will einfach ein normales Leben. Die Vorstellung, dass ich immer wieder in das Spital muss und dann kontrollieren und so. Also einfach, das will ich nicht. Und habe so angefangen, ein Zwiegespräch, einfach mit Gott, das will ich einfach nicht. Und dann schaue ich so aus dem Fenster raus und habe Vögel gesehen. Und dann ist mir ein Vers in den Sinn gekommen, wo ich in der Bibel gelesen habe, wo es heisst, hey, schau mal die Vögel auf dem Feld. Sie säen nicht und sie ernten nicht und ich versorge sie trotzdem. Wie viel mehr werde ich für euch Menschen sorgen? Und dann habe ich so gemerkt, ich habe so das Gefühl, der Gedanke so, dass Gott sagt mir das. Wie viel mehr sorge ich für dich und für Lynn und für euch als Familie? Und ich so, ja, aber ich will einfach ein normales Leben. Also ich habe irgendwie, ja, okay, aber ich will nicht, ich will das einfach nicht, oder? Und in dem Hin und Her habe ich gemerkt, einfach, das geht mir wie, der Gedanke, der kommt schon, hey, vertrau mir einfach. Ich sorge. So wie ich für die Vögel, die können ja auch nicht, ja, aber ich werde für dich und ich werde für euch sorgen. Vertrau mir einfach. Ich habe nicht gesagt, es ist einfach, aber vertrau mir und ich werde mit euch sein. Hey, und dort ist wie so eine, ich habe dann die Linse zu mir genommen aufs Bett und habe gemerkt, habe ich mir eine Entscheidung müssen fällen, weil ich vom Typ her eigentlich jemand bin, wo, wenn ich weiss, irgendwann mal wird es dann besser kommen und ich weiss, was kommt, dann kann ich total gut damit handeln, auch wenn es schwierig ist. So. Aber mit dem wenn ich nicht weiss, was kommt. Hey, das ist wirklich etwas, wo einfach zu schwierig ist. So. Und dort habe ich wie müssen entscheiden für und sagen, okay, ich muss lernen, egal wie es rauskommt, ich gehe einen Schritt nach dem anderen und ich lerne einfach Gott zu vertrauen oder einfach zu vertrauen, dass ich dann weiss, was kommt oder ich das bekomme, was ich brauche. So. Und dort ist wie als die erste Entscheidung, habe ich gemerkt, das kann ich ja nicht gerade jetzt ab dem Moment, sondern das habe ich müssen wie Stück für Stück lernen. Und ja, dann so die erste Phase war sehr praktisch mit, man hat immer den Kopfumfang messen, jeden Tag habe ich schauen, entwickelt sich eben doch ein Wasserkopf, dann hat man eine Operation machen. Hey, und dann hat man gesagt, nach 3 Monaten macht man so ein Emery und checkt das ab. Und das hin und her, also zu merken, müssen wir es machen, müssen wir es nicht. Auch der Kopfumfang ist wieder ein bisschen mehr. Habe ich gemerkt, hey, mit dem, das ist wirklich dann so ein bisschen schwierig gewesen. Und dann habe ich gerade gesagt, also ich brauche ein Zeichen. Gib mir doch jetzt bitte einfach das Zeichen, dass ich weiss, hey, und wenn es muss sein, dann dass die Ärztin es erkennt und weiss, es gibt eine Operation oder dann nicht. Und ich weiss, du weisst, ich wünschte mir, dass es Lin nicht müsste haben. Hey, und dann sind wir bei dem Arzt, bei der MRI ist gemacht worden und dann ist die Kontrolle gewesen und die Ärztin, ich sehe sie noch so vor mir, das ist so eine pragmatische Frau, sie gesagt hat, kommen Sie mal mit, ich muss Ihnen was zeigen. Und ich hatte Lin auf dem Arm gehabt und sie hat sie, also es ist speziell, aber laut Bild hat ihre Tochter einen Wasserkopf. Also eigentlich, das ist, auf dem Bild sieht es ganz eng aus. Aber schauen Sie mal ihre Tochter an. Die ist quietschfidel. Und dann schaut sie mir an und sagt, und ich operiere kein Bild. Ich operiere ein, wenn, dann operiere ich den Mensch. Und für mich ist das wie, oh wow, ich weiß, jetzt weiss ich es. Ich weiss, es ist wie bei mir das Zeichen, hey, das ist, sie braucht es nicht. Und dann schaut sie mir und sagt, und was sagen Sie dazu? So, für mich ist es ganz klar, ich habe Gott gebeten um ein Zeichen und für mich ist es wie klar, hey, sie wird das nicht brauchen und auch nicht haben. Und sie hat es, bis heute hat sie das nicht gebraucht. Und es ist wie, eben, es sind so Sachen gewesen, wo ich mir dachte, wie machen wir es, wie soll ich es? Und dann ist auch wieder, wie wir vorhin davor hatten, eine Person da gewesen, wo ich gemerkt habe, hey, die hat die Lin gesehen und nicht einfach irgendein Bild oder irgendwas, sondern sie ist auf das eingegangen.
1: Und es gab ganz viele Situationen gegeben, oder? Wo euch auch Leute gesagt haben, das wird nie möglich sein, das wird möglich sein, vielleicht und so, wo du immer wieder herausfinden auch mit deiner Tochter zusammen, was ist wirklich möglich? Jetzt, heute, wenn du zurückschaust, heute ist sie 19, hast du gesagt, was ist möglich? Wie geht es dir, Lin? Wie geht es dir heute?
0: Hey, es ist... also es ist, ich würde sagen, es ist mir extrem viel möglich, auf einmal Sachen möglich, die man nie gedacht hat. Sie ist heute, sie ist, also in dem Sinne Fußgängerin, sie läuft mit Unterschenkelorthese, aber sie kann, also sie hat einen Beruf jetzt gelernt als Coiffeuse, wo sie sich eigentlich gewünscht hat, das zu machen, wo man auch am Anfang gedacht hat, hey, das ist gar nicht möglich.
1: Also ein stehender Beruf, oder? Wo sie eigentlich den ganzen Tag auf der Beine steht.
0: Ja.
1: Und wie ist es für dich, weißt du, eben nachher die Situation immer wieder zu erleben, wo Menschen sagen, das wird nicht möglich sein?
0: Also da merke ich, da werde ich also innerlich richtig wütig, weil ich wie merke, also wir sind von Anfang an davon ausgegangen, unsere Tochter ist ein gesundes Kind mit einer Einschränkung. So, das heisst, da muss man schauen, was geht und dann gibt es Möglichkeiten oder Lösungen. So. Und es mega schön war eigentlich durch die ganze Schulzeit durch. Also es hat immer wieder Leute gegeben, die, ja, wow, man sagt, oh, du musst wirklich extrem viel Aufklärung machen, damit man sieht, um was geht es eigentlich. Aber man hat immer wieder Menschen gehabt, die gesagt, hey, das packen wir, versuchen Lösungen. Oder eine Assistentin, die Lin bekommen hat, sie hat perfekt zu der Lin passt. Eben, die gesagt, hey, es ist, jetzt schauen wir einfach und dann kann man immer noch am Schluss entscheiden, geht es oder geht es nicht. Und jetzt gerade in dem Thema Berufsfindung, oder? Lin hat gesagt, ja, sie würde das gerne machen, Coiffeuse. Und ich habe gemerkt, ich würde ihr da nicht im Weg stehen und sagen, hey, nein, es geht ja eh nicht. Sondern sie muss es wie selber ausprobieren. Und das hat sie dann können machen bei einem Coiffeur. Der hat gesagt, hey, ich habe noch nie das erlebt, dass du musst mir sagen, was du kannst und ich zeige dir alles. Und dann ist sie eine Woche schnuppern und nach dieser Woche bin ich dazugekommen zu diesem Gespräch und dann hat er gesagt, hey Lin, ich habe gesehen, wie du schaffst. Und ich schaue nicht auf die Situation, sondern einfach auf dich. Und wenn du das wirklich möchtest, hast du mit mir die Möglichkeit, die Ausbildung zu machen. Und ich meine, es hat mich so berührt, weil ich gesagt habe, er sieht sie als Person und nicht, was geht nicht oder eventuell nicht, sondern hey, was ist möglich, einfach von ihrem Art. Und dann ist aber so gewesen, dass wir müssen eigentlich über die IV schauen, hey, ist es überhaupt möglich oder nicht? Und die haben das wie wollen, so ein Abklärungspraktikum machen. Und dann hat sie leider Menschen begegnet, die eigentlich nur auf das geschaut haben, was nicht gehen. Und eigentlich ist es wieder umgegangen, das ist gar nicht möglich. Und nicht, hey, sie hat die Möglichkeit, was machen wir, dass es doch geht oder dass es eine Erleichterung geben könnte. Und die hat wirklich, die eine Person hat Sachen über sie ausgesprochen, wie, ah, das ist eh nicht möglich und das wird eh nie gehen. Und ich habe gemerkt, also immer drin, ich war so hässig, dass, wie geht es, dass ein Mensch kann über jemand anderes so etwas aussprechen kann, der gar nicht weiss, um was geht es eigentlich. Also natürlich gibt es Begrenzung und ich finde, das ist auch wichtig, dass man die auch akzeptiert oder und auch realistisch schaut, hey, was geht und was nicht. Aber schon im Vornherein so. Und hey, sie hat die 3 Wochen, wo sie hat müssen, das Abgleichspraktikum machen, hat sie wirklich, ich bin mega stolz gewesen, dass sie das so durchgezogen hat, Lynn, auch in allem, was wirklich herausfordernd war. Aber am Schluss hat es wie geheißen, hey, wir sehen es nicht.
1: Das ist nicht möglich.
0: Es ist nicht möglich. Hey, und dann habe ich mir einfach gesagt, das kann nicht sein. Es ist nicht realistisch abgeklärt worden. Also ich finde, Lynn hat das Recht noch einmal wirklich mit allen Möglichkeiten, die man könnte, also an Unterstützung, an einen Nachteilsausgleich oder so, dass man schauen kann, was ist wirklich realistisch. Ich würde gerne, dass man das nochmal anschaut. Und sie haben aber richtig geschrieben, dieser Frau habe ich auch noch gesagt, ich würde ihr einfach noch eine Rückmeldung geben und ich würde sie bitten, dass sie sofort einfach nicht nur jetzt bei meiner Tochter, sondern einfach nie mehr wird aussprechen, weil das hat so, mit Wort kann man Menschen, also kann man Leben schenken oder man kann auch zerstören oder einfach so klein machen. Und sie hat das dann dort einfach angenommen. Sie hat nichts darauf erwidert.
1: Und wie ist es für dich, weißt, wenn du so Sachen sagst? Also es ist ja, braucht ja auch Mut,
0: ah, mega.
1: Oder?
0: Ja. Nein, ich vorhin gedacht, oh, das schaffe ich nicht. Oder, hey, ja. Und ich habe gemerkt, weil ich mich, also ich glaube, wenn ich das einfach so hätte müssen, ich habe gemerkt, hey, ich wünsche mir das. Das ist so eine Ungerechtigkeit. Es kann nicht sein, dass, ich habe gemerkt, für meine Tochter bin ich so lieb, es kann nicht sein, dass Menschen einfach über so etwas bestimmen.
1: Mhm.
0: Und das ist jetzt nur ein Teil. Also, es gibt noch so viele Menschen auf dieser Welt, wo eigentlich benachteiligt sind aufgrund von einer körperlichen Einschränkung und so. Und man, hey, das geht nicht, dass Menschen einfach, die gar nicht wissen, was es eigentlich bedeutet, in einer solchen Situation zu sein, etwas über jemand anderes aussprechen.
1: Okay. Und was ja mega schön ist, ist das Begleiten von deiner Tochter, eben genau das immer wieder herausfinden, was ist uns wichtig, auf welche Stimmen hören wir, auf welche nicht. Hat dir Kompetenzen an die Hand gegeben, oder? Die dich dann auch in ein neues Berufsfeld geführt haben. Kannst du uns da noch ein bisschen mitnehmen? Weil du machst es mittlerweile nicht nur für deine Tochter, dass du dich einsetzt und Lösungen suchst, sondern du machst es für ganz viele andere Kinder und Familien.
0: Mhm. Ja, das ist spannend. Wo der Moment kam, ist, dass, also ich wusste, ich werde nicht gerade wieder arbeiten. Und ich dachte, ich gehe wieder zurück ins Spital. So in der beratenden Phase. Ich hatte etwas offen gehabt, wo wir jemand gefragt, hey, könntest du dir vorstellen, in der Beratung von Frauen mit Brustkrebs dort wieder reinzukommen, da wäre eine Stelle wird frei werden. Und ich habe gedacht, hey, das ist genau das, das ist sicher super und so. Und habe mich eigentlich dort wie dann beworben. Und sie hatten mich eigentlich angestellt, aber sie haben gesagt, hey, du sollst noch den Bachelor machen. Und das hätte ich toll gefunden, aber in der Familiensituation, wo wir gerade waren, haben wir gemerkt, Scheibe, das ist einfach zu viel. Hey, und ich war so enttäuscht, weil ich gewusst habe, ich muss wie absagen. Also mit einem weinenden Auge und habe wie im Gebet gesagt, aber dann vertraue ich einfach, dass etwas Besseres kommt. Für das vertraue ich jetzt auch.
1: Mhm.
0: Und ein bisschen später habe ich wie ein Bild oder eine Vision einfach von dem, dass ich gerne mich für Kinder, die in die Schule gehen, einsetzen, dass sie einfach Unterstützung bekommen, was sie brauchen. Also Kinder mit einer körperlichen Einschränkung. Zuerst habe ich gedacht, einfach was Spina Bifida anbelangt, weil in der Phase, wo die Linien zugegangen ist, habe ich mir einmal gewünscht, es wäre jemand da, wo man sagen könnte, komm, das braucht es noch und so. Und einfach Aufklärung hat gemacht in der Schule. Oder so. Ich hatte das Glück gehabt, dass ich auch das machen und mit der Linien diesen Weg gehen konnte. Aber ganz viele Familien können das ja nicht. Oder einfach zeitlich nicht oder einfach auch, weil sie die Möglichkeiten nicht haben. Und dann habe ich gedacht, boah, das wäre ja mega cool, aber hey, wie soll das gehen? Also ich kann ja jetzt nicht einfach gehen und sagen, hey, ich habe eine Idee und dann machen wir das so. Mhm. Und dann kürzt sich das jetzt ein bisschen ab, es ist über 3 Jahre lang. Immer wieder habe ich gesagt, ich habe innerlich gewusst, das ist das, was ich machen soll. Mhm. Ich habe es einfach so stark gewusst, aber ich habe keine Ahnung gehabt, wo und wie, oder? Und dann, wenn ich gedacht habe, was mache ich jetzt wieder? Hey, habe ich wieder irgendeine Begegnung gehabt mit jemandem, der mich total ermutigt hat oder gesagt hat, hey, ich mache ein Konzept. Also du musst ja ein bisschen wissen, was bietest denn du an, oder? Mhm. Hey, ich, oh Gott, ich habe doch kein Konzept, das habe ich noch nie gemacht, ich habe keine Ahnung, wie man das macht. Und dann hat mir jemand gesagt, hey, mein Bruder, der ist super in dem, der würde dir gerne helfen. Hey, und dann hat er mir geholfen, dass einfach mit mir Zeit verbracht. Ich habe das immer wieder anpassen. Und dann hatte ich das und dachte, ja, und jetzt? Was mache ich jetzt? Und dann irgendwann sagt jemand, hey, du musst ein bisschen schauen, was halt in der Region soll, was es schon anbieten wird. Und dann habe ich mich im Kompetenzzentrum, wo ich jetzt heute arbeite, das ist eine heilpädagogische Schule, und die bieten auch Beratung an im ambulanten Bereich. Und da habe ich gedacht, ich will einfach mal hören, was die so erleben und möchte ihnen sagen, ich möchte mich gerne selbstständig machen. Und dann hat meine jetzige Chefin hat mich dann zu einem Gespräch eingeladen und hey, ich habe einfach mein Konzept mitgenommen. Ich habe erzählt, was ich mache und was ich gerne machen will. Und dann hat sie mir während dem Gespräch eine Stelle angeboten. Also sprich, sie hat gesagt, also wir haben jetzt gerade eine Stelle frei für 30-50% und so. Und dann sage ich so, ja, also ich bin keine Heilpädagogin und ich bin auch keine Sozialpädagogin. Also ich bringe einfach das mit. Und dann hat sie gesagt, schicken Sie mir Ihren Lebenslauf. Und dann bin ich ans zweite Gespräch und sie hat gesagt, sie möchte mich unbedingt haben. Also die Ausbildung, die ich ja, ich habe keine Ausbildung auf dem Papier, aber die Ausbildung, die ich, das, was ich jetzt brauchen kann, ist eigentlich eine 18-jährige oder 17-, 16-jährige Ausbildung, die ich eins zu eins als Mami oder wir als Eltern erlebt haben. Und merke, es ist so wie so ein Gedanke gekommen, ich glaube, wenn Gott etwas möchte oder wenn er einem nicht mehr anführt, dann gibt er einem auch alles, was man braucht dann, oder bereitet einem vor für das, was dann kommt. Mhm. Und jetzt bin ich tot. Also, 3 Jahre arbeite ich jetzt dort. Mhm. Und immer wieder bin ich so berührt, weil ich mir denke, stimmt so? Mhm. Sag ich mir, jetzt schaffe ich einfach so. Mhm.
1: Ja. Jetzt bist du so eine Stimme, die nicht sagt, oder, was nicht möglich ist, hey, sondern ja, was vielleicht möglich ist.
0: Hey, ja.
1: Mega toll.
0: Ja.
1: Was ist so deine Hoffnung, dein Traum, deine Wünsche, wenn du an die Zukunft denkst? Jetzt mit all dem, was du erlebt hast in den letzten Jahren, mit all den Wegen, die aufgegangen sind für dich. Was ist deine Hoffnung?
0: Also ich merke so, im Zurückschauen, ich hätte mir nie gedacht, dass ich einmal an dem Punkt stand, wie ich heute stand, oder? Und das gibt mir eigentlich Hoffnung. Ich habe keine Ahnung, was kommt. Das weiß ich nicht. Ich glaube, das weiss, wissen wir nicht. Wir können unsere Sachen planen. Aber ich habe gemerkt, je länger, je mehr lerne ich, wie so von Tag zu Tag, wie zu nehmen. Man hat schon natürlich so ein bisschen, ich glaube, ich würde gerne noch weiter in diesem Beruf arbeiten und dass wir uns weiterentwickeln können. Und ich wünsche mir für unsere Kinder, dass sie ja, einfach, sich können gesund weiterentwickeln können, indem sie gesund sind, gute Menschen, gute Wegbegleiter haben, jetzt wo sie sich wie mehr selbstständig und gross werden. Ich würde mir für sie und ich wünsche, dass sie mal können auch Partner und Partnerinnen haben und Familie können gründen. Aber ich glaube, das Allerwichtigste, wenn man, es gibt mir Hoffnung zu wissen, hey, in dem Vertrauen auf Gott, wenn er einen Plan hat mit unserem Leben, mit meinem, aber auch mit dem der Kinder, einfach einen Schritt nach dem anderen mit ihm zu gehen. Und das gibt mir Hoffnung.
1: Mega schön. Vielen, vielen Dank, dass du uns erzählt hast von deiner Hoffnung und von diesen mutigen Schritten, die du gegangen bist, und weiterhin alles Gute.
0: Danke vielmals.
1: Rahel Bauer über ihr Leben als Mami von einem Kind mit körperlichen Einschränkungen, was sie zu einer Fachfrau für andere betroffene Familien hat gemacht. 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Mein Name ist Sarah-Maria Graber. Adieu miteinander.
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1: Die Nachrichten von SRF um 22 Uhr mit Manuela Burgermeister. Den Pensionskassen in der Schweiz geht es gut. Mit immer mehr neuen Sammeleinrichtungen gibt es aber neue Risiken, sagt unser Wirtschaftsredaktor. Und die EU hat an ihren Außengrenzen im letzten Jahr mehr Menschen abgewiesen. Gleichzeitig wurden weniger illegale Aufenthalte registriert. Das Wetter in der Nacht, im Norden verbreitet Bodenfrost, morgen dann ein freundlicher Mix aus Sonne und Wolken. Die Situation der Schweizer Pensionskassen hat sich 2025 weiter verbessert, das dritte Jahr in Folge. Das sei den guten Ergebnissen an der Börse zu verdanken, teilt die Aufsichtskommission der beruflichen Vorsorge mit. Die sogenannten Deckungsgrade der Pensionskassen im Jahr 2025 lagen im Mittel bei 117%. Fast keine Pensionskasse weise eine Unterdeckung auf. Allerdings haben nur noch große oder sehr große Unternehmen überhaupt eine eigene Pensionskasse. Für 3/4 aller Versicherten sind mittlerweile sogenannte Sammeleinrichtungen zuständig. Und in diesem Bereich ortet die Aufsicht neue Risiken, sagt Wirtschaftsredaktor Marcel Siegrist in der Tagesschau.
2: Denn solche Sammeleinrichtungen stehen untereinander im wirtschaftlichen Wettbewerb. Um zu wachsen, das heißt mehr Versicherte gewinnen zu können, zahlen sie unter anderem eine attraktive Verzinsung auf die Altersguthaben, weisen dagegen laut Oberaufsicht eine deutlich tiefere Reserve für schlechte Zeiten aus. Das birgt Risiken. Wie viel Wettbewerb soll es in einem obligatorischen System wie dem Schweizer Pensionskassensystem aber überhaupt geben dürfen? Aus Risikoüberlegungen heraus wohl eher so wenig wie möglich. Die staatliche Aufsicht bleibt also gefordert,
1: sagt Wirtschaftsredaktor Marcel Siegrist. An den Außengrenzen der Europäischen Union sind im letzten Jahr mehr Menschen abgewiesen worden als im Jahr davor. Etwas mehr als 130.000 Personen durften nicht einreisen. Das sind gut 7% mehr als 2024, teilt das Statistikamt der EU mit. Illegale Aufenthalte sind in den EU-Ländern hingegen weniger registriert worden. Diese Zahl sank von gut 900.000 auf gut 700.000 Personen, also um mehr als 20%. In der norditalienischen Stadt Varese in der Nähe der Schweizer Grenze haben Ermittlerinnen und Ermittler 8 mutmaßliche Menschenschmuggler festgenommen. Den Festgenommenen wird unter anderem vorgeworfen, sie hätten eine kriminelle Gruppe gebildet, um Migrantinnen und Migranten aus der Türkei nach Mittel- und Nordeuropa zu schleusen. Von den mutmaßlichen Schleusern haben 7 einen türkischen Pass, einer ist Italiener. Sie hätten insbesondere Kurdinnen und Kurden dabei geholfen, über den Balkan illegal einzureisen, zum Beispiel in die Schweiz, nach Deutschland oder nach Großbritannien. An den Ermittlungen beteiligt waren unter anderem die Mailänder Anti-Mafia-Staatsanwaltschaft sowie die Schweizer Bundesanwaltschaft. Der Chef der US-Arzneimittelbehörde FDA, Marty McCarry, tritt zurück. US-Präsident Donald Trump hat dies gegenüber US-Medien bestätigt. McCarry war seit etwas mehr als einem Jahr im Amt und stand wegen mehrerer Themen in der Kritik. Unter anderem ging es um Verzögerungen bei der Prüfung einer Abtreibungspille oder die Zulassung von E-Zigaretten. In Cannes ist am Abend die 79. Ausgabe der Filmfestspiele eröffnet worden. Bei der Eröffnungszeremonie erhielt der neuseeländische Regisseur Peter Jackson eine goldene Ehrenpalme. Jackson ist unter anderem für die Verfilmung der Fantasy-Saga Herr der Ringe bekannt. Die Filmfestspiele in Südfrankreich gehören zu den renommiertesten Festivals der Welt. Sie dauern bis am 23. Mai. Insgesamt konkurrieren 22 Filme um eine goldene Palme. Zu weiteren Meldungen des Tages in der Übersicht. Der Fahreignungstest für Seniorinnen und Senioren hat erhebliche Mängel. Das heißt es in einem Bericht, den der Bund in Auftrag gegeben hat. Es gebe Unterschiede je nach Kanton. Künftig brauche es standardisierte Abläufe und Maßnahmen und auch Fahrtests auf der Straße. Der Fahrtest ist ab 75 Jahren obligatorisch und muss alle 2 Jahre wiederholt werden. Vor dem Gotthard-Basistunnel hat die SBB neue Sensoren installiert, um Entgleisungen schneller zu erkennen. Eine Entgleisung verhindern können die Sensoren zwar nicht, laut SBB sollen sie aber helfen, schneller zu reagieren. Entscheidend bleibe eine bessere Wartung der Güterwagen. Vor knapp 3 Jahren hatte ein Radbruch bei einem Güterwagen zur Entgleisung im Gotthard-Basistunnel geführt. Der Nord-Süd-Verkehr war wochenlang beeinträchtigt. In der Schweiz gibt es immer weniger Bauernhöfe und zum ersten Mal seit 15 Jahren ist auch die Zahl der Biohöfe gesunken. Das zeigen Zahlen des Bundes. Eine Zahl steigt jedoch, die Zahl der Frauen, die Betriebe führen, nimmt zu. Fast jeder 12. Hof wird von einer Frau geleitet. Die Börsendaten von 22.06 Uhr, geliefert von SIX. Der Swiss Market Index schließt bei 13.120 Punkten, plus 0,1%. Der Dow Jones Index in New York stand kurz vor Schluss bei plus 0,2%. Der Euro wird zu 91,65 Rappen gehandelt, der Dollar zu 78,06 Rappen. Das Wetter in der Nacht gibt es im Norden vielerorts Bodenfrost. Morgen scheint trotz Wolken immer wieder die Sonne. Die Temperaturen steigen im Norden auf etwa 16 Grad. Dazu kommt böiger Südwestwind auf. Im Süden wird es rund 20 Grad warm. Das waren Nachrichten von Radio SRF. Verantwortlich Adrian Huber.
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0: Es ist 11 Uhr.
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2: Die Nachrichten von SRF um 23 Uhr mit Marco Kalle. Und zuerst mit Fußball. Der FC Winterthur steigt aus der Super League ab. Die Winterthurer verloren auswärts gegen den direkten Abstiegskonkurrenten GC mit 2:3 auswärts. GC spielt damit in der Barrage gegen den Zweitplatzierten der Challenge League. Ob es Aarau oder Vaduz sein wird, entscheidet sich am kommenden Freitag. In den weiteren Spielen gewann Luzern gegen den FC Zürich mit 1:0 und Servet schlug Lausanne mit 2:0. An den Außengrenzen der EU sind im letzten Jahr mehr Menschen abgewiesen worden als im Jahr davor. Etwas mehr als 130.000 Personen durften nicht einreisen. Das sind gut 7% mehr als 2024. Das teilt das Statistikamt der EU mit. Illegale Aufenthalte sind in den EU-Ländern hingegen weniger registriert worden. Diese Zahl sank von gut 900.000 auf rund 700.000 Personen, also um mehr als 20%. Dann zu zwei Meldungen aus den USA. Der Chef der US-Arzneimittelbehörde FDA, Marty McCurry, tritt zurück. Präsident Donald Trump hat dies gegenüber Medien bestätigt. McCurry war seit etwas mehr als einem Jahr im Amt und stand wegen mehrerer Themen in der Kritik. Unter anderem ging es um Verzögerungen bei der Prüfung einer Abtreibungspille oder um die Zulassung von E-Zigaretten. Und nach dem Einsturz einer Autobahnbrücke in Baltimore mit 6 Toten vor 2 Jahren hat die zuständige Staatsanwaltschaft nun Anklage erhoben. Und zwar unter anderem gegen die Betreiberfirmen des Schiffs, das gegen einen Pfeiler der Brücke gefahren war und die Brücke so zum Einsturz brachte. Einer der Vorwürfe, die Küstenwache sei absichtlich zu spät informiert worden. In Cannes ist am Abend die 79. Ausgabe der Filmfestspiele eröffnet worden. Bei der Eröffnungszeremonie erhielt der neuseeländische Regisseur Peter Jackson eine goldene Ehrenpalme. Jackson ist unter anderem für die Verfilmung der Fantasy-Saga «Herr der Ringe» bekannt. Die Filmfestspiele in Südfrankreich gehören zu den renommiertesten Filmfestivals der Welt. Sie dauern dieses Jahr bis am 23. Mai. Insgesamt sind 22 Filme im Rennen um eine goldene Palme. Dann die Börsendaten von SIX. Der Swiss Market Index schließt heute bei 13.120 Punkten. Das ist ein Plus um 0,1%. Und der Dow Jones Index in New York steigt ebenfalls um 0,1%. Der Euro wird zu 91,63 gehandelt, der Dollar zu 78,07. Und noch das Wetter. In der Nacht gibt es im Norden verbreitet Bodenfrost. Morgen wechseln sich dann Sonne und Wolken ab, im Norden bei 16 Grad, im Süden bei 20 Grad. Das waren Nachrichten von Radio SRF, verantwortlich Marco Koller.
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1: Die Nachrichten von SRF vom Mitternacht mit Marco Koller. Und zuerst mit Fußball. Der FC Winterthur verliert das entscheidende Spiel gegen GC und damit ist klar, Winterthur steigt ab und spielt nächste Saison in der Challenge League. Dazu gleich zuerst. Dann, den Pensionskassen in der Schweiz geht es gut. Fast keine Pensionskasse weist eine Unterdeckung auf. Und italienische Ermittler haben unweit der Grenze zur Schweiz 8 Menschenschmuggler festgenommen. Das Wetter heute, ein Mix aus Sonne und Wolken bei 16 bis 20 Grad. Ja, zuerst also Fußball. Der FC Winterthur steigt aus der Super League ab. Die Winterthurer haben auswärts gegen den direkten Abstiegskonkurrenten GC verloren mit 2:3. Lange hatte es für Winterthur gut ausgesehen, bis in die 60. Minute führte Winterthur. Dann drehte GC die Partie mit 3 Toren innerhalb von 10 Minuten. Es war Paitim Kasami, der die beiden Tore für Winterthur erzielte. Er war nach dem Spiel bitter enttäuscht.
2: Wir haben das Spiel in der Hand gehabt und dann haben wir in wenigen Minuten haben wir keine Kontrolle mehr gehabt und am Schluss sie haben das Momentum dann gewonnen und es tut unheimlich weh. Es tut uns leid, das zuerst uns an der Mannschaft und auch am Verein und klar dann auch an den Fans.
1: GC spielt damit in der Barrage gegen den Zweitplatzierten der Challenge League. Ob das Aarau oder Vaduz sein wird, entscheidet sich am kommenden Freitag. In den weiteren Spielen des Abends gewann Luzern gegen den FC Zürich mit 1:0 und Servette schlug Lausanne mit 2:0. Dann zu den weiteren Meldungen. Die Situation der Schweizer Pensionskassen hat sich letztes Jahr weiter verbessert. Und zwar das dritte Jahr in Folge. Das sei den guten Ergebnissen an der Börse zu verdanken, sagt die Aufsichtskommission der beruflichen Vorsorge. Die sogenannten Deckungsgrade der Pensionskassen lagen im Jahr 2025 im Mittel bei 117%. Fast keine Pensionskasse wies eine Unterdeckung auf. Allerdings haben nur noch große oder sehr große Unternehmen überhaupt eine eigene Pensionskasse. Für 3/4 aller Versicherten sind mittlerweile sogenannte Sammeleinrichtungen zuständig. Und in diesem Bereich orte die Aufsicht neue Risiken, sagt Wirtschaftsredaktor Marcel Sigrist.
3: Denn solche Sammeleinrichtungen stehen untereinander im wirtschaftlichen Wettbewerb. Um zu wachsen, das heißt mehr Versicherte gewinnen zu können, zahlen sie unter anderem eine attraktive Verzinsung auf die Altersguthaben, weisen dagegen laut Oberaufsicht eine deutlich tiefere Reserve für schlechte Zeiten aus. Das birgt Risiken. Wie viel Wettbewerb soll es in einem obligatorischen System wie dem Schweizer Pensionskassensystem aber überhaupt geben dürfen? Aus Risikoüberlegungen heraus wohl eher so wenig wie möglich. Die staatliche Aufsicht bleibt also gefordert.
1: Sagt der Wirtschaftsredaktor Marcel Sigrist in der Tagesschau. In der norditalienischen Stadt Varese, in der Nähe der Schweizer Grenze, haben Ermittler 8 mutmaßliche Menschenschmuggler festgenommen. Ihnen wird unter anderem vorgeworfen, sie hätten eine kriminelle Gruppe gebildet, um Migranten aus der Türkei nach Mittel- und Nordeuropa zu schleusen. Von den mutmaßlichen Schleusern haben 7 einen türkischen Pass und einer ist Italiener. Sie hätten insbesondere Kurdinnen und Kurden dabei geholfen, über den Balkan illegal einzureisen, unter anderem auch in die Schweiz. An den Ermittlungen war auch die Schweizer Bundesanwaltschaft beteiligt. An den Außengrenzen der EU sind im letzten Jahr mehr Menschen abgewiesen worden als im Jahr davor. Etwas mehr als 130.000 Personen durften nicht einreisen. Das sind gut 7% mehr als 2024. Das teilt das Statistikamt der EU mit. Illegale Aufenthalte sind in den EU-Ländern hingegen weniger registriert worden. Diese Zahl sank von gut 900.000 auf rund 700.000 Personen, also um mehr als 20%. Dann 2 Meldungen aus den USA. Der Chef der US-Arzneimittelbehörde FDA, Marty McCurry, tritt zurück. Präsident Donald Trump hat dies gegenüber Medien bestätigt. McCurry war seit etwas mehr als einem Jahr im Amt und stand wegen mehrerer Themen in der Kritik. Unter anderem ging es um Verzögerungen bei der Prüfung einer Abtreibungspille oder um die Zulassung von E-Zigaretten. und nach dem Einsturz einer Autobahnbrücke in Baltimore mit 6 Toten vor 2 Jahren hat die zuständige Staatsanwaltschaft nun Anklage erhoben. Und zwar unter anderem gegen die Betreiberfirmen des Schiffs, das gegen einen Pfeiler der Brücke gefahren war und die Brücke so zum Einsturz brachte. Einer der Vorwürfe, die Küstenwache sei absichtlich zu spät informiert worden. Und dann noch eine Meldung aus der Kultur. In Cannes ist am Abend die 79. Ausgabe der Filmfestspiele eröffnet worden. Bei der Eröffnungszeremonie erhielt der neuseeländische Regisseur Peter Jackson eine goldene Ehrenpalme. Jackson ist unter anderem für die Verfilmung der Fantasy-Saga «Herr der Ringe» bekannt. Die Filmfestspiele in Südfrankreich gehören zu den renommiertesten Filmfestivals der Welt. Sie dauern dieses Jahr bis am 23. Mai. Insgesamt sind 22 Filme im Rennen um eine goldene Palme. Und noch die Wetterprognose für heute Mittwoch, den 13. Mai. Trotz einiger Wolken zeigt sich immer wieder die Sonne. Die Temperatur steigt im Norden auf etwa 16 Grad, dazu kommt böiger Südwestwind auf. Im Süden gibt es rund 20 Grad. Zunächst gibt es jetzt aber noch eine kalte Nacht, verbreitet mit Bodenfrost. Das waren Nachrichten von Radio SRF, verantwortlich Marco Koller.
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5: Schön bist du dabei bei dieser neuen Folge von «Endlich leben». Ich bin Evelyn Gutknecht. Und in dieser Folge treffe ich eine Frau, die ihr Leben in den letzten paar Jahren ganz neu hat müssen ordnen und mit 61 quasi nochmal neu hat müssen anfangen. Ruth Spadin. Sie ist Mami von 4 erwachsenen Kindern und Grossmami von 11 Enkelkindern. Und sie ist Witwe. Ihr Mann hat sich im Dezember 2021 mit Corona angesteckt und ist dann nach ein paar Wochen im Spital gestorben. Nach fast 40 gemeinsamen Jahren war sie plötzlich allein gewesen.
6: Also eben im Anfang ist es von, ich arbeite es bis am Mittag oder ich arbeite es bis am Abend und dann, ja, ich arbeite es einen Tag. So. Und dann das Loch, jetzt habe ich, ja mal, jetzt ist ziemlich alles so ein bisschen geregelt. Wie fühle ich jetzt meine Zeit?
5: Ruth hat Nadis Namen lernen, allein sein und sich ein Leben ohne ihre Silvio aufbauen. Für sie war in dem Innen etwas ganz Wichtiges. Sie will nicht eine verbitterte Witwe werden. Für das hat sie sich ganz bewusst entschieden. Und ich kann dir sagen, das ist Ruth Spadin wirklich nicht. Im Gegenteil, ich habe sie als lebensfrohe Frau erlebt, die ihr Leben aktiv anpackt und gestaltet. Und gleich gibt sie der Trauer ihren Raum.
6: Die Trauer bleibt ein Teil von mir. Aber ich tue ganz fest, eben, ich lebe, ich will leben. Der Drang, der ist grösser. Und dann gibt es Momente, weißt, Stunden oder so, wo ich einfach happy bin. Und dann kommt manchmal so ein bisschen Schleisiges. Ah ja, da ist noch etwas. Ja, ich glaube, dass der Schmerz bleibt.
5: Ruth hat einen Weg gehen, um an diesen Punkt zu kommen. Und weil sie diesen Weg schon gegangen ist, kann sie heute anderen Trauernden helfen, als Trauerbegleiterin. Mich hat es Wunder genommen, wie hat sie das geschafft, eben nicht eine verbitterte Witwe werden? Welchen Platz hat dann Silvio heute in ihrem Leben? Und wie schafft man es mit 61 nochmal ganz neu anfangen? Über das alles rede ich mit Ruth Spadin bei ihr zuhause am Esstisch. Ja, Ruth Spadin, ich freue mich sehr, dass ich bei dir daheim sein darf. Da mit Kaffee und Gipfeli hückeln wir. Du hast mich sehr herzlich willkommen geheißen. Danke dir vielmals.
6: Ja, schön, dass du den Weg auf die Haingen gemacht hast.
5: Willkommen im «Endlich Leben», wo wir über eine schwierige Zeit aus deinem Leben reden, über den Verlust von deinem Ehemann Silvio. Wie einfach fällt es dir heute, also an einem sonnigen Tag wie heute, frühlingshaft, in so ein dunkles Thema eigentlich hineinzugehen und nochmal zurückspulen in die Zeit, wo du den Silvio hast loslassen?
6: Ist gerade wieder ein bisschen emotional. Jedes Mal überrascht es mich, auch ein bisschen. Weißt du, das so, du denkst, alles gut, ich bin gut in den Tag gestartet und dann, oh, ja genau, da war noch etwas. Mhm. Also, ja, es ist sicher besser oder anders oder einfacher, aber jedes Mal berührt es mich.
7: Ja. Ja. Und wie stehst du heute, jetzt ist es 4,5 Jahre her, wie stehst du heute auf, wie gehst du am in den Tag? Ich weiss von anderen Trauernden, oder ich kenne das auch von mir selber, so, am Anfang ist es ja ganz fest so, hey, du stehst auf und es ist der erste Gedanke, oder ist am Morgen gerade, ah stimmt, die Person ist ja nicht mehr da. Ist ja, noch ähnlich oder bist du an einem anderen Punkt?
6: Es hat sich verändert. Es ist nicht mehr so, boah, es ist da, sondern so, ich verwache mal und dann so, ah ja, ja, jetzt stehe ich mal auf und alleine. Für mich ist eher am Abend ins Bett gehen schwieriger.
7: Okay.
6: Also, jeder oben wird dich daran erinnert, ja, jetzt bist du allein. Mhm. Ja, für mich ist eher das.
7: Ja. Und das ist eben heute im Fall immer noch.
6: Es ist
7: Moment,
6: immer noch.
7: Bett liegst.
6: Auch nicht mehr so intensiv.
7: Ja.
6: Aber es ist, die Momente kommen immer noch. Mhm. Ja.
7: Ja, Ruth, komm, wir spulen die Zeit zurück und gehen in Advent 2021. Es war gerade Corona-Zeit, eine ganz spezielle Zeit für ganz viele Menschen. Und die Mom Silvio ist plötzlich nicht mehr gut gegangen. Er war krank gewesen. Er ist an Corona ursprünglich erkrankt. Und das hat sich dann weiterentwickelt zu einer sehr schweren Lungenentzündung.
6: Ja.
7: Und dann hat es irgendwann den Moment gegeben, wo er gesagt hat, Ruth, ich möchte ins Spital, du musst jetzt die Ambulanz holen.
6: Mhm.
7: Wie war der Moment für dich?
6: Ist das nötig? Also ich habe schon gesehen, dass er fest krank ist, aber so, ja, wenn er das Gefühl hat, dann rufe ich die Ambulanz. Und die sind dann auch gekommen, nach 3/4 Stunde ins Haus und ins Schlafzimmer und ich fand, ja, ich könnte noch daheim bleiben. Und er hat darauf bestanden, dass er ins Spital kommt, für einfach die Lunge zu checken, ob da alles gut ist.
7: Also er hat wie selber wirklich gemerkt, das ist, glaube ich, etwas wirklich nicht gut.
6: Ja, und er hat sich nicht, weißt, er hat sich eigentlich nicht so geäussert, er hat wahnsinnig Atemnot oder so, aber allemal hat er schon etwas, hat er gespürt, jetzt ist es gar nicht mehr gut.
7: Im Spital haben sie eben dann das CT gemacht, den Check von der Lunge, und da hat man wirklich gesehen, oh ja, da gibt es Vernarbungen, da hat es allenfalls sogar schon Lungenembolien gegeben, ist man sich nicht ganz sicher gewesen, aber auf jeden Fall hat man gesehen, der Lunge geht es wirklich nicht gut.
6: Ja.
7: Aber er hat sich eigentlich gar nicht so schlecht gefühlt, gell?
6: Er hat einfach gefunden, du, jetzt habe ich so Sauerstoff über die Nase, jetzt geht es mir, ja, es geht mir schon viel besser. ich komme dann wieder heim und er müsse hier bleiben. Genau. Und ich durfte auch zu ihm ins Spital.
7: Das ist ja eben zu Corona-Zeit ganz schwierig gewesen.
6: Ja,
7: oder?
6: Sehr schwierig, aber da bin ich heute einfach undankbar, dass ich den, ich weiss, eben das Zeitgefühl, weiss, habe ich auch wie nicht. Aber ich glaube, es sind vielleicht eine Stunde, anderthalb, wo ich durfte bei ihm im Zimmer sein und wir einfach können reden und denken, ja, wir haben so viel überstanden. Da überstehen wir auch wieder. Mhm. Gleich wie es, eben so, nein, nicht gleich wie es rauskommt, aber so, weisst du, so ein bisschen zuversichtlich. Ja, das kommt auch wieder gut raus.
7: Also ihr habt beide am Anfang eigentlich nicht realisiert, wie schlimm es um ihn steht.
6: Ich glaube, er hat es vielleicht schon realisiert. Also, und mir hat von letzter Freundin gesagt, du hast das Wort Abschied gebraucht, du bist dich verabschieden. Und das bin ich mir auch nicht bewusst gewesen. Und wir haben dann wirklich haben gesagt, müssen wir etwas klären, oder vergeben, oder und einander danken gesagt für die fast 40 Jahre, wo wir zusammen waren und so. Und er sagt noch, gleich wie es rauskommt, also eben, ich will alt werden mit dir, ich will denken und sehen, aufwachsen. Aber ich bin auch bereit zum Heimgehen. Und ich kann
7: also Heimgehen ist für Heimgehen,
6: ihn also sterben, zum Vater im Himmel gehen.
7: Mhm.
6: Und ich habe noch ein Mäppchen im Büro, dort habe ich alles aufgeschrieben für die Beerdigung. Okay. Und er dachte, ja, das brauche ich sicher nicht, oder?
7: Da muss ich jetzt also nicht für...
6: Nein, ich habe das wirklich nicht realisiert.
7: Und gleich, eben, das war eigentlich euer Abschied im Nachhinein. Das war das letzte Mal, wo du so mit ihm hast können reden. Du bist ja dann selber an Corona erkrankt, bist dann selber in der Isolation gewesen, hast nicht zu ihm gehen. Es ist dir selber ja wirklich auch nicht gut gegangen, gell? Und dann ist es so wie gekommen, dass der Silvio ist ins künstliche Koma gelegt wurde, oder?
6: Also er war bei ihm gewesen, und ich glaube 36 Stunden später schon hat man ihn ins künstliche Koma versetzt. Also mit seiner Einwilligung. Einfach, und dann ist das mit der künstlichen Beatmung. Und ich habe ja nicht zu ihm dürfen, weil ich selber Corona hatte. Ich war selber im Spital, habe auf Tipps gesehen, aber ich nicht dürfen zu ihm gehen. Ich denke, heute so eine verrückte Zeit.
7: Wahnsinn. Oder? Hast du noch ein bisschen näher ans Mikrofon? Ja. Du bist gar kein... Genau, super. Also wirklich, du denkst eben, deinem Liebsten geht es so dermassen schlecht. Er könnte sterben, du darfst nicht zu ihm. Ich nehme an, er hat schon Leute gehabt, die zu ihm dürfen, also deine Kinder.
6: Meine Kinder haben, also jeder, sie haben sich die auch abgesprochen und jeden Tag ist etwa eine halbe Stunde zu ihm ins Bett. Und manchmal haben sie mir angerufen und ihm einen Knopf ins Ohr da, dass ich ein bisschen mit, einfach ihm etwas sagen konnte. Und wir denken oder hoffen, dass er das auch mitbekommen hat. Ja.
7: Hast du in dieser Zeit so Gedanken gehabt, ui, was ist, wenn der Silvio stirbt? Er könnte wirklich sterben, oder hast du das eher so weggedrängt?
6: Ich habe das mehr verdrängt. Das ist schon zwischen ihnen so ein bisschen, oh, was ist denn? Von was lebe ich denn? Wie geht denn mein Leben weiter? Aber meistens habe ich es einfach verdrängt. Nein, es muss ja gut kommen. Und wir beten ja, und es beten so viele Leute. Da muss ja einfach gut kommen. Ja,
7: das ist, glaube ich, schon für euch beide sehr zentral gewesen.
6: Sehr, ja. Und auch so einfach so, nein, das kann ja nicht sein, oder? Also er ist 67, er ist gut joggen. Der Silvio, nein, der kann nicht sterben.
7: Das ist nicht ein alter, gebrechlicher Mann.
6: Ja.
7: Dir ist dann mittlerweile besser gegangen, du hast aus dem Spital, du hast ihn besuchen. Wann ist der Moment gekommen, wo ihr, wo du und ihr als Familie gewusst habt, jetzt geht es wirklich am Ende zu dem Silvio?
6: Nach der Weihnacht sind seine Werte jeden Tag ein bisschen schlechter geworden. Und am 29. wo ich auf die Tipps gekommen bin, haben sie gesagt, ich soll mich dann melden, wenn ich heimgehe, der Arzt will mit mir reden. Und ich glaube, dann hat irgendein Ort ein Alarmglöckchen geläutet. Jetzt ist es, glaube ich, ernst. Also, und dann hat er gesagt, Frau Spadin, wir wissen nicht mehr, was machen. Ja, und meine Frage so, wie lange, was rechnet er denn? Hat er gesagt, 2, 3, 4 Tage, ich kann es nicht sagen. Und dann habe ich gesagt, ja, dürfen wir dann bei ihm sein, wenn er sterbend ist? Und das hat er mir dann auch zugesichert. Und gesagt, ab sofort dürfen wir, also einfach die Kinder und ich, auch in der Nacht auf Tipps kommen. Einfach für noch bei ihm zu sein.
7: Und das habe ich auch... Hat es strikten Regeln gegeben?
6: Ja, genau. Sie haben so... Eben, man hat sich vor Ort melden und dass wir einfach Zutritt hatten. Aber am nächsten Morgen ist schon das Telefon gekommen, dass die Organe anfangen zu versagen und dass wir kommen sollen. Und bis am Mittag bin ich mit den 4 Kindern bei ihm im Bett gewesen. Und wir haben so die letzte Stunde begleitet. Es war hart gewesen, aber ich finde im Nachhinein auch heilsam, dass wir das dürfen erleben. Und alle haben dann gesagt, wir sind froh, haben wir die Zeit noch gehabt.
7: Wirklich so das bewusste Abschied nehmen.
6: Ja, wirklich.
7: Aber es ist auch heute 4,5 Jahre später noch sehr emotional, gell?
6: Ja, jetzt können wir tränen.
7: Das darf auch sein.
6: Ja, genau.
7: Weißt du, wie nimmt man von seinem Liebsten, wo die, also sie sind glaube fast 40 Jahre geheiratet gewesen, gell? Wie kann man ihn loslassen? Also ja, klar muss ja, aber Ja, wie muss ich mir das vorstellen, die letzten Momente, wo er noch geschnauft hat?
6: So, ich will ihn behalten, aber auch so den Gedanken. Die Liebe kann auch loslassen oder tut loslassen, weil ich gewusst habe, also so wie es jetzt ist, würde er auch ein Pflegefall sein oder auch lang Reha brauchen. Und das hat er nie wollen. Er hat gesagt, Ruth, das wäre ein Horror für mich, irgendwie eingeschränkt müssen leben. Und darum auch so, ja, ich lohne los. Es ist auch sein Wunsch, wo ich, das hat er ja gesagt, ich will auch, ich gehe heim. Und darum, eben heute staune ich, dass ich das können, weisst du. Aber ich glaube, in so einem Moment, du bekommst eben viel Kraft, die du dir gar nicht vorstellen kannst. Einfach gemerkt, ich will nicht, oder auch King, wir wollen nicht, dass er nochmal 2-3 Tage im Leben erhalten bleibt. Das bringt es nicht.
7: Also, ihr seid euch alle einig, dass so lebensverlängernde Massnahmen nicht in Frage kommen.
6: Also, die hat er ja schon gehabt, weißt, während 3 Wochen. Mhm. Also, aber für uns war einfach klar, noch länger. Für ein Flitzeli Hoffnung.
7: Und dann habt ihr fest ihn im Blick gehabt, also ihm zu lieben.
6: Ja.
7: Aber für euch selber ja, ist das mega schwierig, weil man will, logisch will man ihn noch behalten.
6: Logisch, aber nein. Jetzt ist die Zeit zum Loslassen. Eben die Liebe kann auch loslassen oder tut auch loslassen. Ja.
7: Das finde ich mega einen schönen Satz. Hey, dann bist du mit 61 Witwe. Hättest du wahrscheinlich nie gedacht, oder? Da fühlt man sich ja noch jung und spritzig, oder?
6: Ja, ja, das ist wirklich so. Boah, was machst du jetzt? Eben, wir haben uns gefreut, so, ja, jetzt haben wir ein bisschen mehr Zeit und ein bisschen mehr Zeit für Denken. Und geht dann wandern und Schiff fahren. Und dann plötzlich sind deine Pläne einfach nie mehr. Und dann so, ja, wie gestalte ich jetzt mein Leben allein? Und für mich war das unvorstellbar. Weil so 40 Jahre mit jemandem zusammen warst, unvorstellbar, wie es weitergehen könnte.
7: Das ist ja vielleicht bei euch auch noch mal ein bisschen speziell, weil ihr wirklich zusammen auch geschafft habt. Also ihr seid zusammen Heilsarmee-Offiziere gewesen. Also ihr habt ja, ganz eng auch miteinander geschafft. Das ist nicht, dass der eine dort irgendwo bei einem Arbeitgeber war und der andere dort, sondern ihr habt jahrelang zusammen geschafft.
6: Ja.
7: Das ist vielleicht schon noch mal eine engere Verbindung.
6: Ja,
7: da,
6: sehr. Also, und der Silvio war Pastor, ich habe ihn unterstützt. Und die letzten 2 Jahre habe ich auch noch mitgearbeitet, in der Beratungsstelle. Ja, wirklich, einfach, wir waren sehr eng miteinander verbunden. Und weil die Beratung hier auch im Haus ist, wir waren eigentlich 24 Stunden zusammen. Ja.
7: Magst du, oder kannst du es in Wort fassen, so die ersten Emotionen? Eben so, du hast gesagt, ja, überlegen, wie geht es weiter, aber ich kann mir vorstellen, ganz am Anfang kannst du das ja vielleicht noch gar nicht. Dann musst du ja wie einfach mal den ersten Tag überleben, oder? Und den nächsten.
6: Es ist so, schon der 1. Januar gewesen, oder am 30. ist es, glaube ich, 31. Und dann ist der 1. Januar gekommen und du hast 365 Tage vor dir. Und es ist so, einfach so unfassbar. Ist das möglich? Ist das mir passiert? Und von dem Gefühl her schon so ein bisschen wie eingefroren, ein Stück weit auch. Ich glaube wirklich, Tränen sind erst nach der Beerdigung gekommen. Und dann musst du ja funktionieren. Aber alles organisieren für die Beerdigung. Was schreiben wir für einen Text? Was wollen wir für Lieder? ganze Haufen Sachen muss einfach und dann kommt eine ganze Bürokratie.
8: Ja, das ist auch
6: nicht
8: so viel.
6: Ja, mega. Ja. Wo du herausgefordert bist. Und ich weiss, ich habe mein Tagebuch geschrieben, Witwe sein ist ein Vollzeitjob. Ich habe wirklich das Gefühl gehabt, wenn ich irgendein Problem gelöst habe, sind zwei neue auf dem Tisch gewesen. Ja. Und dann sollte es wirklich können grennen. Das ist später gekommen, wo ich mich irgendwie das können, schon ein Loslassen und sagen, ja, und die Tränen dürfen sein und ist ja dann auch sehr hilfreich.
8: Ja.
6: Wenn du kannst loslassen.
8: Hast du gerade erwähnt. Ich glaube, es ist ja bei vielen so, oder am Anfang musst du funktionieren, musst du alles organisieren. Das hält dich ja auch ein Stück weit am Leben. Und nachher kommt eben das Loch. Mhm. Hast du das eigentlich so erlebt? Also erstens mal ist ja alles Wichtigste zuvorderst, das ist eigentlich gerade schon mal ein bisschen gemacht. Die Beerdigung ist durch. Es fragen vielleicht auch nicht mehr gerade jeden Tag sieben Leute, hey, was kann ich für dich machen? Und dann kommt so ein bisschen die Ruhe.
6: Ja, und das ist noch erschreckend. Also eben im Anfang weißt du, von ich arbeite es bis Mittag oder ich arbeite es bis oben und dann, ja, ich arbeite es einen Tag, so. Und dann, wie du sagst, also so ein kleines Loch, jetzt habe ich so ziemlich alles erledigt, das war vielleicht nach 3 Monaten, gewesen, wenn ich so, ja, mal, jetzt ist ziemlich alles so ein bisschen geregelt. Wie fühle ich jetzt meine Zeit? Und am Anfang bin ich so wie auch geflüchtet von daheim. Es war unser Daheim, aber es ist nicht meins. Das ist so... Die Lücke ist so riesig für mich, so viel Bau. Aber was kann ich unternehmen? Und wenn einmal nichts in der Agenda ist gestanden, bin ich fast in Panik gekommen. Oder wenn ich fortgegangen bin und dachte, jetzt komme ich wieder, hey, wo könnte ich noch einen Kaffee trinken? Ah, ich könnte dort noch ein bisschen mich ablenken. So der Schritt wieder in das Zuhause. Und für mich ist so wichtig geworden, aus dem unser Zuhause soll es mein Zuhause werden. Also,
8: was hat das bedeutet? Hast du gewisse Sachen wegtun oder ja, ganz verändern?
6: Es ist so ein bisschen peu à peu. Ich habe mir zum Beispiel eine neue Bettwäsche suchen hier. Oder ich habe mir hier in der Stube, du siehst es, eine Wand gestrichen.
8: Oh ja, so richtig knallig.
6: Petrolfarbig. Ich will ein bisschen umstellen mit den Möbeln, eine neue Lampe. Eben, es sind so kleine Sachen, wo ich denke, ja, das ist meins, das gefällt jetzt mir. Da brauche ich. Ja.
8: Aber ich kann mir vorstellen, das hat ein bisschen Zeit gebraucht, um das auch zuzulassen. Weißt du, hat es nicht die Gedanken gegeben, ui, wenn ich das jetzt mache, dann ist ja der Silvio da nicht mehr gleich zu Hause, oder dann ist es nicht mehr seins, was würde er dazu sagen, oder darf ich das?
6: Also ich habe wirklich, als ich da die Lampe gewechselt habe, ich geträumt, dass der Silvio auf dem Sofa hockt und so kritisch schaut und ich sage ihm im Traum, und das ist jetzt die Lampe, die mir gefallen hat. Ich weiss, die gefällt dir nicht, aber die habe ich wohl. Also eben so auch das Gefühl, ich hatte mit Sachen auf vom Weggehen oder verändern, gehe ich in Silvio aus meinem Leben. Das ist ja so die Angst im Anfang, mich vergisst sie. Und jetzt, heute kann ich zurückschauen und sagen, nein, wir vergessen sie nicht. Sie bekommen einfach einen anderen Platz, unsere Verstorbenen. Und das ist auch ein guter Platz.
8: Was würdest du denn sagen, welchen Platz hat Silvio jetzt?
6: Er ist einfach in meinem Herz. So. Nicht mehr so präsent, weißt, Kleider, die ich weggegeben habe. Seine Dossier, die ich habe entsorgt. Das war jedes Mal ein mega Kraftaufwand gewesen. Und dann zu merken, es hängt nicht an diesen Sachen. Es hängt an meinen Erinnerungen. Und die kann ich pflegen. Und das ist schön. Fotos, die ich mich erinnere, was wir gemacht haben. Ja.
8: So das ganz Bewusste dann auch reingehen in diese Momente und dich darüber freuen, dass wir das zusammen erleben.
6: Mhm. Ja, das ist ja ein Schatz, den ich habe. Den kann man niemand nehmen.
8: Ich kann mir aber auch vorstellen, dass das ja Zeit braucht, dass du das wieder kannst. Weißt du, so, es klingt jetzt bei dir schon sehr reflektiert, das ist eher schon so in dem aktiven, ich packe das Leben an oder ich tue die Trauer bewusst gestalten, aber am Anfang eben dann, du hast es auch vorher mal erwähnt, so das Schritt für Schritt. Also wie sind da so, kannst du uns vielleicht nachher mit reinnehmen, deine Gefühle gewesen, dein Gemütszustand. Wenn ich mir das vorstelle, hey, 1. Januar und dein Mann ist gerade gestorben, alle sind parat für ein neues Jahr, und du bist irgendwie so, hey, nein, was mache ich mit dem neuen Jahr? Ich will das gar nicht allein, oder?
6: Mhm. Also es ist schon ein Prozess. Ich merke, aber ich habe relativ schnell mich entschieden, meine Trauer aktiv zu leben. Weil ich einfach mit meinem Wissen als Seelsorgerin, Lebensberaterin, weiss, wenn man jetzt eben Trauer nicht aktiv lebt, dann holt es einem irgendeine psychosomatische. Das habe ich nicht wollen. Wenn ich das Wissen nicht gehabt hätte und mich nicht so entschieden hätte, dann wäre ich sicher depressiv geworden und irgendwie in einer Depression versunken für, ich weiss nicht, vielleicht Monate. Und das wollte ich unbedingt nicht. Darum auch so, dass ich habe mich entschieden, aktiv zu sein. Und habe auch gelernt, so ein bisschen mehr zu spüren, was brauche ich denn im Moment? Oder was könnte ich jetzt loslassen oder weggeben? Oder eben, was brauche ich im Moment? Ist es, gehe ich für raus? Brauche ich ein Telefon? Ist es eine Kerze, die ich anzünde und ein Tee trinke? Ist es vielleicht auch ein Besuch auf dem Friedhof? Im Anfang bin ich viel ein Grab. Nicht, weil ich das Gefühl habe, dass Silvio ist da, für mich ist er immer im Himmel. Mhm. Aber einfach so den Ort haben, für so ein bisschen können ziehen, das hat mir geholfen.
8: Du hast die Entscheidung erwähnt, das bewusste Entscheiden, aktiv zu trauern. Du warst auch Gast in der Fernsehsendung «Fenster zum Sonntag» von ERF Media und dort hast du auch so einen Satz gesagt, der mir recht rein ist. Du hast gesagt, du hast dich auch ganz bewusst entschieden, du willst keine verbitterte Witwe werden. Also kann man sich in dem Fall entscheiden? Weißt du, wieso? Ja, finde ich noch spannend.
6: Ja. Ich glaube, wir haben immer Entscheidungsmöglichkeit. Und ja, das ist wirklich, ich will keine verbitterte Witwe werden. Ich weiss zwar nicht, was ich werden will. Und ich glaube, das ist mir aber wirklich gelungen.
8: Mhm.
6: Also ich staune heute, dass ich lachen kann, fröhlich sein, das Leben geniessen. Das hätte ich mir nicht vorstellen im Anfang.
8: Mhm.
6: Aber ich bin einen Weg gegangen und so im Nachhinein denke ich, ich bin eben dankbar, dass ich den Weg gehen konnte. Ich habe so viel gelernt, ich habe so viel Neues in mein Leben bekommen, wo ich einfach nur staune. Der Silvio ist nicht ersetzt. Den kannst du nicht ersetzen. Aber ich habe ganz, ganz viel, einfach eine Fülle, die in mein Leben reingekommen ist. Mittlerweile sogar 2 neue Enkel sind dazugekommen.
8: Oh, eine grosse Familie. Das bringt mich zum nächsten Punkt. Weißt, eben, du bist Mami von 4 Kindern, du bist Grossmami von Enkelkindern und die alle haben ja auch einen Verlust erlebt, oder? Durch das, dass der Silvio gestorben ist. Wie schwierig ist das, so die eigene Trauer, die einem ja fast verdrückt und nachher siehst du noch, wie deine Liebsten, deine Kinder trauern. Ist man da auch so, bist du da wie so ein bisschen zerrissen gewesen mit, ich sollte eigentlich trösten und für die anderen da sein, aber selber bin ich auch so traurig.
6: Das, also die Kinder sind erwachsen, sie haben alle selber Kinder und da nehme ich nicht meine Aufmerksamkeit gesehen im See trösten. Im Gegenteil, ich hatte aber das Gefühl, sie wollen schauen, ob sie, wie sie mich trösten könnten. Meine Kinder haben mich sehr einfach unterstützt. Sie haben mich ermutigt.

0: uns wird es viel bewusster, wenn wir zu dir kommen. Jetzt sollte er doch aus dem Büro kommen, jetzt sollte er zur Tür reinkommen. Dann realisieren wir es erst richtig. Mhm. Und jedes ist seinen eigenen Weg gegangen. Und auch die Enkel. Und lustig, die einen Enkel, die reden heute noch gerne über den Eni oder wollen Geschichten hören über den Eni. Weißt du noch irgendeine Geschichte, was den Eni gemacht hat? Mhm. Ja, er ist immer noch präsent.
1: Ist das auch heilsam für dich? Und dann eben so darfst du Geschichten erzählen.
0: Ja.
1: Und so ein bisschen, ja, wieder reinbringen ins
0: ja,
1: Leben.
0: Das tut auch gut. So, er ist nicht vergessen, er hat einen neuen Platz gefunden. Auch in unserer Familie.
1: Mhm. Ja. Mega schön. Weißt du, was hat dir geholfen, was andere Leute für dich können machen? Das ist ja manchmal auch noch schwierig, wenn man jemanden in seinem Umfeld hat, der trauert, der so einen Verlust erlebt, dann ist man irgendwie vielleicht auch ein bisschen überfordert. Hast du die Überforderung gespürt? Oder ja, wie sind die Leute mit dir umgegangen? Was war hilfreich gewesen, was nicht?
0: Ja, das habe ich fest gespürt, dass die Leute auch überfordert sind mit der Situation, überfordert mit mir, überfordert, wie begegnet man einer so jungen Witwe. Verstehe ich ja auch. Was mir wehgetan hat, ist, wenn mir die Leute aus dem Weg gegangen sind. Was mir Mühe gemacht hat, so irgend so frommer Spruch, ja, ja, es wird ja schon besser, oder irgendwie so irgend noch frommer Bibelspruch. aber ich habe sehr viel eben Gutes erlebt, ich habe ein gutes Umfeld, Freunde. Festgeholfen hat einfach die, die nicht nur gesagt hat, ja, meldest du dich, wenn du etwas brauchst, sondern die, die gesagt hat, was kann ich dir helfen? Eine Freundin hat gesagt, ich komme dir Rasenmähen. Hm. Oder jemand hat gesagt, wenn du etwas zu flicken hast, dann kannst du dich bei mir melden. Oder ich gehe posten, wo du mitkommst. Gehen wir zusammen laufen, ich komme dich abholen. Einfach so die konkreten Angebot. Mhm. Das ist sehr hilfreich. Viele haben gesagt, ja, meldest du dich, wenn du laufen willst, das habe ich nicht in Anspruch genommen. Ich habe wenig Kraft gehabt,
1: dann selber
0: zu melden.
1: Ja.
0: Oder so jemand, der gesagt hat, ja, einen Weihenbach ist gut, ich tue dir ein Stück in den Briefkasten. Einfach so aktive, praktische Hilfsangebote. Das finde ich immer gut. Und dann auch ich bin jemand, der viel auch geredet hat. Eben mir zuhören, Anteil nehmen, nachfragen. Sie haben auch müssen, gell, in Anführungszeichen, dann sind dann auch Tränen gekommen und dann haben sie sich wie entschuldigt. Und dann müssen sie sagen, nein, die müssen sich nicht entschuldigen. Es ist einfach die Emotion und die darf sein. Eben so das Zuhören, und gleich, wenn ich es das dritte Mal erzählt habe, die Geduld, das hat mir auch gut getan. Zusammen essen finde ich auch immer schön, weil so das allein am Tisch sitzen, das ist ja auch etwas, was du nach 40 Jahren einfach musst lernen.
1: Ja, das ist mega überschneidend, ja. Oder? Ja. Ja. Selber kochen auch für dich allein.
0: Ja, das ist immer noch nicht so der Hit, aber ja.
1: Wir haben jetzt schon ein paar Mal im Gespräch eben deinen Glauben wie so ein bisschen gestreift. Ich möchte da gerne noch darauf eingehen. Wie ist das, wenn du wie erlebst, Gebete sind in dem Sinne nicht so erhört worden, wie du es gerne gehabt hättest? Du hast mal gesagt, viele Leute haben gebetet für den Silvio, dass er gesund wird. Und trotzdem ist er gestorben. Weißt du, wie gehst du mit dem um?
0: Das ist... Ja, Gott, hat Gott wirklich das Gebet nicht erhört? Das ist, die Frage ist, die Frage ist schnell gekommen. Oder hat er es erhört, weil so gesund, wie der Silvio heute ist, war er noch nie gewesen. Einfach in einer anderen Dimension ist er jetzt nicht gesund, so wie wir uns das vorstellen hier, sondern er ist jetzt wirklich gesund.
1: Mhm.
0: Oder geheilt auch von seelischem, weißt, was er vielleicht belastet hat, noch aus der Kindheit und so. Er darf jetzt wirklich geheilt sein. Und irgendwann sterben wir alle.

0: das Leben hat ein Ende. Und für mich ist das nicht ein Widerspruch.
1: Mhm. Also bei dir ist dann nicht eine Wut gekommen auf Gott, hey, warum hast du das jetzt zugelassen? Warum hat Silvia so früh müssen sterben?
0: Die Gedanken sind sicher auch zwischen ihnen gekommen. Aber ich habe gemerkt, das bringt mir nichts. Also ich darf schon Gott sagen, du, jetzt bin ich also schon ein bisschen hässig, dass ich jetzt alles allein muss machen. So.
1: Also das aber hast du auch gemacht?
0: Ja, das habe ich zwischen ihnen auch. Mhm. Aber im Großen und Ganzen einfach so, ja, du weißt wieso. Und ich erwarte von dir, Gott, dass aus dem raus aber auch etwas Gutes darf entstehen. Ich will wissen, wie du mich jetzt versorgst. Oder ich will wissen, was ich jetzt für eine andere Aufgabe bekomme. Oder vielleicht für einen neuen Sinn bekomme. Also, ich habe es auch so ein bisschen als Herausforderung. So, Gott, jetzt nimmst du mir den Silvio. Und jetzt zeig mir mal, was jetzt kann werden aus so etwas Schlimmem.
1: Und was hat er gezeigt?
0: ich glaube, ich hätte ja nie eine Trauerbegleiterausbildung gemacht.
1: Ja, da möchte ich unbedingt noch drauf eingehen. Ja,
0: ja, ich habe schon eine Grundlage mit der Seelsorge, Lebensberatung. Jetzt kann ich doch noch etwas machen. Und ich kann da sein, vertrauende Menschen. Ich kann verstehen, was sie durchmachen. Auch eben emotional. Einfach Fragen, banale Fragen. Wo hocke ich am Tisch? Jetzt, was mache ich mit dem Ehering? Weißt du, ja, tausend kleine Fragen. Ich kann jetzt Menschen ermutigen und sagen, hey Leute, es ist schlimm, es ist schwierig, aber das Leben wird wieder schön. Einfach anders.
1: Mhm. Also du siehst das wie so ein bisschen als etwas, was Gott dir als neue Aufgabe quasi gegeben hat, jetzt ja, für andere Trauernde da zu sein.
0: Ja, und zu ermutigen, zu unterstützen, zu begleiten, so wie sie es brauchen. Mhm. Jeder Trauerweg ist anders. Das Trauern, nicht das, eben, so wie ich trauere, das ist einmalig. Aber ich glaube, die allermeisten Menschen, die schaffen den Weg auch wieder daraus raus, aus der Trauer.
1: Obwohl ja die Trauer immer einen Teil von einem einnimmt, nicht? Oder wie
0: ja.
1: Das?
0: Also, was mir von letzt aufgefallen ist, ist so, die aktive Trauerzeit. Und dann kommt, aber wann ist die abgeschlossen? Ich glaube, du kannst nicht Datum machen. Aber ja, nach 2,5 Jahren habe ich gefunden, mal, ich kann es einigermaßen leben. Nach 3,5 Jahren habe ich gefunden, es kann auch, oder es ist auch wieder ein gutes Leben. Aber der Silvio fehlt immer noch.
1: Mhm.
0: Und ich glaube, die Trauer bleibt ein Teil von mir. Aber ich tue ganz fest, eben, ich lebe, ich will leben. Der Drang, der ist grösser. Und dann gibt es Momente, weißt, Stunden oder so, wo ich einfach happy bin. Und dann kommt manchmal so ein bisschen Leisiges. Ah ja, da ist noch etwas. Ja, ich glaube, dass der Schmerz bleibt.
1: Der darf vielleicht auch bleiben, weil es zeigt, dass der Silvio so fest gern kann,
0: ja,
1: oder?
0: Man sagt ja, Trauer ist gelebte Liebe. Wenn wir nicht geliebt hätten, würde es ja nicht wehtun.
1: Etwas hast du vorher angesprochen, da möchte ich noch schnell einhaken. Du hast die Trauerbegleitungs-Weiterbildung gemacht, hast ganz viel für dich selber natürlich mitnehmen, wie nochmal in deine eigene Trauer reingehen, gell?
0: Ja.
1: Und du hast vorher etwas gesagt, wegen dem Ehering. Hast du zum Beispiel gelernt, was mache ich jetzt mit dem Ehering? Was hast du mit dem Ehering gemacht?
0: Also, gell, das habe ich nicht gelehrt. Das lehrst du nicht. Das ist so, lange habe ich beide Ringe angehabt, meine und dem Silvio seine. Also ihn noch kleiner machen, dass er einen Finger gepasst hat. Und eben, vielleicht nach 2,5 Jahren, das habe ich gesagt, stimmt nicht mehr. Ich habe gedacht, den habe ich jetzt an bis zum Lebensende. was mache ich jetzt mit diesen Ringen? Ich bin nicht mehr geheiratet. Das stimmt wie nicht mehr. Es hat mich gestört. Dann habe ich die Ringe abgezogen und gedacht, ich kann nicht ohne Ring leben. ich bin mir so gewöhnt, einen Ring zu haben.
1: Mhm.
0: Lohne ich etwas so machen? Dann habe ich gemerkt, sie wird mir zum 30. Hochzeitstag einen Ring geschenkt. Mit einer Perle drauf. Da hatte ich nicht viel an. Und dann dachte ich, jetzt lege ich den an. Und da hat für mich so viel Symbolik, Perlen entstehen aus dem Schmerz, weil es einen Fremdkörper hat in der Muschel. Und ist auch so geformt wie eine Welle. Und jetzt habe ich den an. Und das stimmt für mich. Das ist
1: ein schöner Ring.
0: Ja. Und das ist auch so, das ist vom Silvio, das ist ein Erinnerungsstück. Andere eben tragen breite Ring, andere lassen etwas Neues machen aus diesem Ring. Aber für mich stimmt es so heute. Vielleicht finde ich den, weiß nicht.
1: Mhm.
0: In Zeit stimmt das auch nicht. Aber
1: also du bist
0: so,
1: auch mega offen, habe ich das Gefühl, für Veränderung. Oder? Es darf irgendwann, wenn du merkst, oh, jetzt ist etwas anderes dran, was auch immer, ob jetzt das den Ring betrifft oder irgendwelche Fotos vom Silvio, also du bist wie parat, um auch dich weiterentwickeln und deine Umgebung wie auch verändern.
0: Ja.
1: Aber es hat Zeit gebraucht, oder?
0: Ja, und auch, ich merke, alle Veränderungen brauche ich Zeit und lohne mir auch Zeit. Also merke ich, das stört mich jetzt. Also was will ich denn jetzt verändern? Und dann plötzlich macht es so, wusch, jetzt weiss ich, wie es soll sein.
1: Mhm.
0: Oder auch so das Büro, ich habe gesagt, ich kann nie beim Silvio in diesem Büro arbeiten. Dann habe ich gedacht, es ist schon noch gäbig, der Raum. Aber was muss ich denn verändern? Also ganz Bücher, seine theologischen Bücher, die brauche ich nicht. Ich brauche einen anderen Tisch. Und dann habe ich gedacht, und Bilder, die passen jetzt auch nicht mehr zu mir. Aber für mich ist es immer so peu à peu. Ich muss wie spüren, wie suchen, wie könnte es weitergehen. Und plötzlich weiss ich es. Und dann mache ich es und dann packe ich es mit Freude an.
1: Mhm.
0: Ja.
1: Ruth, ich stelle meinen Gästen immer die gleiche Frage. Endlich leben, so heisst der Podcast. Was heisst das für dich?
0: Ich habe gewusst, dass die Frage kommt. Du freust mich
1: vorbereitet.
0: Ich finde es so spannend. Also für mich hat es zwei Aspekte. So. Nach der Trauer endlich wiederleben. Wieder ins Leben zurückgehen. Sachen vielleicht zu machen oder auszuprobieren. Ich bin zum Beispiel letztes Jahr, als Silvio gestorben ist, habe ich gedacht, ich muss 3 Jahre nicht 3 Jahre, 3 Wochen allein ein Meer in die Ferien. Das habe ich mir aufgeschrieben. Da habe ich gedacht, wo gehe ich her? Und letztes Jahr habe ich das gemacht. Ich bin ganz allein an der Nordsee auf einer Insel.
1: Wow.
0: In die Ferien eben. Oder ich habe gedacht, ich könnte noch eine Weiterbildung machen, Biografiearbeit, das gelustet mich. Ja, kannst du doch nicht. Oder musst du jetzt noch, bist ja eigentlich pensioniert. Und die habe ich jetzt angepackt. Oder ein Projekt, das wir hatten, wir sind im Rhein gelaufen. Also von Romanshorn bis Kaiserstuhl haben wir es geschafft.
1: Also du und der Silvio noch zusammen.
0: Ja, einfach so Etappen. Und mein Ziel ist, dass ich bis im Oktober bis Basel noch laufe. Vorletzt habe ich 1 Etappe gelaufen. Ich habe auch gespielt, kann ich das ganz allein wandern? Das ist ja eben auch neu. Und gemerkt, wow, jetzt bin ich von Kaiserstuhl bis Bad Zurzach. Und das ist eben so endlich Leben. Sachen noch machen, die mich lusten.
1: Also ich das anpacken.
0: Ja.
1: Neue Lust, etwas machen.
0: Ausprobieren. Oder wie du siehst, die Haare so ganz kurz. Oder einfach so kleine Sachen. Und endlich Leben heisst für mich auch, ich bin mir sehr bewusst, dass das Leben ein Ende hat. Ich kann plötzlich sein, kann noch einige Jahre gehen und dann zu merken, wie das Ende kommt, dass es für mich nicht das Ende ist, sondern es geht weiter für mich in der Ewigkeit bei Gott. Und ich stelle mir das vor, jetzt ist mir so der Ostern so bewusst, so denke ich, das ist dann, wenn ich sterbe und alles zurücklasse, dann komme ich bei Gott an und Jesus sagt, schön, dass du jetzt da bist und der Silvio ist auch da. Und da muss mega sein. Mhm. Eben endlich leben.
1: Also ist das für dich so der Ort, wo du auch dich dann ansehnst? So?
0: Das ist ein Sehnsuchtsort. Ja. Aber nicht, dass ich jetzt gerade sterben möchte. Das habe ich am Anfang
1: ja auch. So, wie wir es jetzt gehört haben.
0: Ja, so, aber einfach so, ja. Und dann ist es dann auch gut, wenn der Zeitpunkt kommt. Weil ich weiss, ich habe noch eine Ewigkeit vor mir.
1: Ja. Mega schön. Wir sind schon fast am Schluss von diesem Gespräch, Ruth. Aber etwas würde ich mega gerne noch von dir wissen, wenn jetzt Leute den Podcast hören, die jetzt vielleicht frisch Witwer geworden sind, jemand ganz Liebes verloren haben. Ich weiss, Tipps sind immer schwierig, weil jeder tut individuell Trauer. Aber vielleicht hast du gleich etwas, wo du sagst, hey, schau, das hat mir so fest geholfen, vielleicht hilft es ja anderen auch. Oder ja, vielleicht so einen kleinen Tipp noch.
0: Also mir hat ganz fest geholfen, schreiben. Ja, jeden Tag Tagebuch geschrieben, ich glaube, während 3 Jahren. Einfach am Oben her sitzen und mir aufschreiben, was es war, was mich beschäftigt. Das hat mich sehr, sehr erleichtert. Auch auf so das eigene Bauchgefühl hören, was brauche ich denn jetzt. Wichtig finde ich auch, dass wir gut zu uns schauen, nicht nur uns von Joghurt und irgendwie eine Suppe ernähren, sondern regelmässig auch essen. Bewegen, frische Luft, sagt man immer. Wissen, wem kann ich anrufen. Das war mir auch eine Hilfe. Ja, das sind so die Sachen, die mit spontan in Sinn kommen.
1: Das sind doch schon mal sehr gute Tipps. Danke dir vielmals, Ruth, dass du deine Geschichte und deinen Trauerweg mit uns geteilt hast. Und ich finde es so schön, ja, dich so zu sehen, es ist strahlen. Man merkt wirklich, du bist voll im Leben. Du bist eben wirklich keine verbitterte Witwe. Und ja, ich wünsche dir weiterhin alles Gute für deinen Weg.
0: Danke, Evelyn, auch fürs Kompliment.
1: Sehr gern. Ich finde es sehr ermutigend, wie Ruth nach dem schweren Verlust ihres Leben ganz neu hat können anpacken und wie sie der Trauer nach wie vor ihren Platz gibt. Wenn dich das Gespräch auch ermutigt hat, dann freue ich mich sehr über eine gute Bewertung oder auch wenn du die Folge in deinem Umfeld teilst. 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Danke von Herzen. Jetzt wünsche ich dir eine gute Zeit. Bis zum nächsten Mal. Mein Name ist Evelyn Guecknecht.
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0: 5%. Dann zwei Meldungen aus den USA in Kürze. Der Senat hat Kevin Warsh, den designierten neuen Chef der Notenbank Fed, als Gouverneur der Notenbank gewählt. Das ist die Voraussetzung dafür, dass er dann auch als Notenbankchef gewählt werden kann. Diese Wahl könnte bereits heute stattfinden. Warsh soll auf Jerome Powell folgen, dessen Amtszeit am Freitag endet. Und ein Bericht zeigt, wie viel der Golden Dome kosten dürfte, das Raketenschutzsystem, das Präsident Donald Trump angekündigt hat. Nämlich rund 1,2 Billionen Dollar über einen Zeitraum von 20 Jahren. Das System soll auch moderne Hyperschallraketen abwehren können und auch Raketen aus dem Weltraum. In Wien hat der erste Halbfinal des diesjährigen ESC stattgefunden, des Eurovision Song Contest. 10 Länder haben sich dabei für den Final am Samstag qualifiziert, nämlich Griechenland, Finnland, Belgien, Schweden, Moldau, Israel, Serbien, Kroatien, Litauen und Polen. Für die Schweiz und die Sängerin Veronika Fusaro gilt es dann morgen Donnerstagabend ernst beim zweiten Halbfinal. Und noch das Wetter heute Mittwoch. Es gibt einen Mix aus Sonne und Wolken. Im Norden bei 16 Grad, im Süden bei 20 Grad. In der Nacht hat es im Norden verbreitet Bodenfrost. Das waren Nachrichten von Radio SRF, verantwortlich Marco Koller. SRF-Verkehrsinfo von 1.03 Uhr, A1 Bern in Richtung Zürich, zwischen Önsingen und der Verzweigung Herkingen, Verkehrsbehinderung nach einem Unfall, der Standstreifen ist gesperrt.
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4: Vielleicht kennst du das. Dir tut ein paar Tage oder vielleicht sogar mehrere Wochen etwas weh. Oder dir fällt etwas an deinem Körper auf, das dir vorher gar noch nicht aufgefallen ist. Nichts mega Schlimmes. Schon nicht so, dass du gerade zum Doktor würdest rennen. Aber plötzlich kreisen deine Gedanken immer wieder um den Schmerz oder das Symptom. Und dann fragst du dich plötzlich, was ist, wenn es etwas Schlimmes ist? Ein Tumor oder Krebs? Ich behaupte jetzt mal, dass die allermeisten von uns schon mal so Gedanken oder Sorgen gehabt haben. Ich kenne es einmal. Die Angst oder die Sorge, dass ich ernsthaft krank werden könnte. Das ist etwas Normales. Aber wann sind die Ängste nicht mehr normal? Wann reden wir von einer Krankheitsangststörung? Das wollte ich vom Dr. Roland Stettler wissen. Er ist Psychiater und Psychotherapeut in Basel. Er gibt uns in dieser Folge Einblick in die Gedankenmuster der Betroffenen und zeigt uns auch, was wir machen können, wenn die Ängste uns einschränken. Oder wie man sich auch als Angehörige von einer betroffenen Person verhalten soll. Weil so eine Krankheitsangststörung hat auch Auswirkungen auf Beziehungen. Ich bin Evelyn Gutknecht, freue mich, dass du dabei bist. Roland, ich freue mich, dass ich wieder mal bei dir in Basel sein darf. Danke vielmals, dass du dich mitnimmst.
5: Schön, dich zu Besuch zu haben in Basel. Ja.
4: Wir reden heute über ein Thema, wo vielleicht jetzt nicht jedem gerade so mega nah ist. Und gleich, wenn man mal ein bisschen überlegt, merkt man, so gewisse Tendenzen haben vielleicht doch noch mehr Leute, als man denkt, nämlich die Angst davor, krank zu werden. Mhm. Würdest du sagen, ist das so etwas, wo viele Leute haben?
5: Ja, also ich glaube, das gehört zu unserem Menschsein, oder? Dass wir ab und zu Angst haben, könnte ich jetzt eine Krankheit ziehen, mir zum Beispiel eine Phase von Kopfschmerzen und ich habe dann das Gefühl, ja doch irgendwie gelesen, es könnte einmal ein Hirntumor oder so etwas sein, dann beschäftigt das einem und so im Durchschnitt kann man denn das irgendwann wieder loslassen, wenn Kopfschmerzen weg sind oder man sich abgelenkt ist oder so.

0: das dann wieder im Hintergrund. Also, da, oder, das ist schon sehr häufig. Wir befassen uns ja mit unserem, also wir reagieren irgendwie auf Symptome, manchmal mehr, manchmal weniger. Das hat dann vielleicht auch etwas damit zu tun, wenn es um ein Problem wird. Aber das kennen wir alle, oder? So, Angst, ist da irgendetwas, oder? Man hat einen Druck auf der Brust. Könnte das jetzt ein Herzinfarkt daraus entstehen, etc.
1: Also das, manchmal auch gerade, wenn man etwas gelesen hat, oder?
0: Genau, also, das ist so, sicher
1: wenn
0: auch so.
1: Oder man irgendwie einen Artikel gelesen hat.
0: Man sieht einen Film, Puls im Fernsehen, eine Sendung über eine Erkrankung und plötzlich, oder irgendein Kollege hat das was bei uns, also im Medizinstudium, oder du hörst über eine Krebserkrankung und dann plötzlich denkst, ja, aber das, die hat doch auch ein oder andere Symptom und beschäftigst dich dann damit. Und das ist also, gehört zum unserer menschlichen Auseinandersetzung mit uns selber. Das ist etwas völlig Normales, wenn das dann einfach wieder, wenn man sich wieder davon kann lösen kann.
1: Mhm. Ja. Wenn das jetzt noch in den Hintergrund rückt und nicht einen dann so bestimmt.
0: Ja.
1: Oder?
0: Ja. Und was man vielleicht auch noch sagen muss, oder etwa zwischen 20% und 30% von der Hausarztpsyche geht jemand zum Hausarzt, weil er ein Symptom, Körperbeschwerden hat und man findet keine Begründung für das. Also das ist auch sehr häufig, oder, dass wir irgendetwas haben und man keine Begründung dafür findet. Und dann kommt es eben auch ein bisschen darauf ab, also was ist so meine Neigung, beruhigt mich das, wenn der Hausarzt sagt, okay, man hat das und das abgeklärt, das muss abklären in dieser Situation. Und jetzt keinen krankhaften Befund gefunden. Mhm. Und dann beruhigt das einem, oder? Und dann geht man irgendwie weiter. Oder wenn es einem dann nicht noch loslässt, oder? Und denkt, hat der Arzt genug gut geschaut oder die Ärztin, dann kann es dann zu einem Problem werden.
1: Manchmal beruhigt es einem eben dann auch nicht, wenn man keine Diagnose hat, oder? Weil vielleicht hat man ja dann eben immer den diffusen Schmerz oder so und denkt, ja, also irgendeinen Grund muss es ja geben.
0: Genau, ja. Eben, das ist, glaube ich, der Unterschied, oder? Wenn etwas dann wirklich zu einer Krankheitsangst wird, wie wir dem sagen, dann ist das, dann beruhigen eben die Untersuchungen vom Hausarzt nicht. Es kommt natürlich auch noch ein bisschen darauf ab, wie die Hausärztin oder der Hausarzt mit dem umgeht, oder? Mhm. Wenn er sagt, ja, also, ich finde da nichts, sie haben nichts, oder? Dann ist das natürlich nicht gerade so einen optimalen Umgang damit, sondern ideal. Allerweise, wenn jemand mit Beschwerden kommt, ist es auch wichtig, dass man das dann auch gut bespricht und sagt, wenn das und das abklärt. Und es gibt solche Beschwerden, die kennen wir, die sind häufig Passagier. Und das ist halt schon auch wichtig. Und so manchmal Zusätze, die sehr unter Druck sind, oder? Sie nicht sich genügend Zeit nehmen können, wenn jemand sehr ängstlich ist, dann kann es dann sein, dass das unbefriedigend ist für eine Hilfesuchende, für die hilfesuchende Person. Ja.
1: Komm, ich gehe noch ein bisschen in die Definition hin. Also, ja. Du hast mir im Vorhinein gesagt, es gibt das auch wirklich als eine Diagnose, so Angst vor der Krankheit. Das hat verschiedene Namen auch. Kannst du uns da noch ein bisschen reinnehmen?
0: Ja, also eigentlich in den neueren Klassifikationssystemen gehört jetzt das eigentlich zu der Überbegriff ist die somatoformen Störungen, also Störungen, die irgendwie mit den Körperbeschwerden zu tun haben. Und da gibt es eigentlich zwei grosse Gruppen. Und das eine ist, was man heute somatoforme Belastungsstörung nennt. Dort sind mehr die körperlichen Symptome im Vordergrund, vielleicht ein bisschen weniger Angst, aber einfach die Beschwerden sind da, beschäftigen die Betroffene und sucht Hilfe wegen diesen Beschwerden und es ist nicht Angst im Vordergrund. Mhm. Und dann gibt es die zweite Kategorie, das ist etwa ein Drittel von der Betroffenen, die somatoforme Belastungsstörung ist ein Drittel, ist die sogenannte Krankheitsangststörung. Früher hat man dem hypochondrische Störung gesagt oder Hypochondrie. Und das vermeidet man eigentlich heute zu brauchen, weil Hypochondrie immer so ein bisschen mit eingebildetem Kranksein verbunden wird. Also der eingebildete Kranke oder auch im Theater oder Film werden Hypochondrie eher so ein bisschen lächerlich gemacht. Und das führt auch dazu, dass Menschen, die so eine Krankheitsangst haben, dann manchmal auch wirklich nicht ernst genommen werden. Nicht nur von Bekannten und Freunden, sondern manchmal auch im Medizinalsystem. Oder? Mhm. Darum bin ich heute der Meinung, wir sollten den Begriff Hypochondrie oder hypochondrische Störung nicht mehr brauchen, sondern wirklich dort, wo die Angst im Vordergrund ist und die Symptome vielleicht weniger intensiv erlebt werden, von einer sogenannten Krankheitsangststörung reden.
1: Okay, dann machen wir das doch auch in diesem Podcast, dass wir von dieser Krankheitsangststörung reden und nicht vom Hypochonder. Ich kenne übrigens, Hypochonder ist für mich auch wie so ein bisschen ein blödes, ja, man zieht sich so ein bisschen auf, oder? Gegenseitig, genau, ja, du hast immer so, du musst immer gerade Hände waschen, du bist so ein Hypochonder. Mhm. Darum findest du auch, sollte man diesen Begriff eigentlich nicht unbedingt brauchen.
0: Genau, und jetzt sprichst du natürlich noch etwas anderes an. Es gibt noch so andere Formen von Krankheitsangst, wo wir jetzt heute nicht darauf eingehen. Eben das mit dem Händewaschen, das ist häufig mehr eine Zwangsstörung. Also, dass man Angst hat vor Kontamination, wenn man Türen fallen angelangt hat und dann gerade muss man die Hände waschen. Das ist auch natürlich im weitesten Sinne eine Form, eine Krankheitsangst, oder? Mhm. Und dann gibt es noch eine spezifische Form, die sogenannte dysmorphophobische Störung. Das ist ein Begriff, kann man vergessen.
1: Ich weiß gar nicht, was es ist,
0: oder? Das ist zum Beispiel mal ein Patient gehabt, der ist überzeugt gewesen, dass seine Nase einfach eine Fehlform hat. Wunderschön geformte Nase war, ist x-fach vor einem Spiegel gerannt. Das ist also so zu empfinden, wenn man das Gefühl hat, an meinem Körper ist etwas nicht in Ordnung, wo man aber von außen eigentlich keine krankhafte Veränderung findet. Und das kann auch sehr belastend sein. Auf das gehen wir jetzt heute nicht ein. Also genau. Wir konzentrieren uns auf die Krankheitsangststörung und tun das eigentlich so unter dem Aspekt von der somatoformen Störungen besprechen.
1: Mhm. Jetzt haben wir es ja bei der Einleitung schon davon gehabt. Wahrscheinlich kennt das jeder mal in seinem Leben, dass er irgendwie mal so ein bisschen sich Sorgen macht, vielleicht auch ein bisschen intensiver dann beschäftigt mit gewissen Symptomen, dass man gerade lesen und sich dann wirklich fast ein bisschen reinsteigert. Aber wo würdest du sagen, merkt man, okay, das ist jetzt nicht einfach etwas Normales in Anführungszeichen, sondern das wird eben krankhaft, das ist nicht mehr gesund?
0: Ja, es ist eben dort, wo man es einem immer wieder einholt, das ist sein, das ist nicht immer dauernd so, sondern es verläuft auch ein bisschen so phasenhaft. Manchmal auch, wenn man im Stress ist oder so, hat man dann mehr die Beschwerden mehr zeigen oder die Angst wird grösser. Und dann geht es vielleicht wieder ein bisschen weg. Es ist aber einfach dort, wo man entweder immer wieder von so Ängsten geprägt wird, also man spürt irgendwie ein Druck im Bauch und denkt, ja, also, ja, da eben, Darmkrebs könnte es doch sein und dann kann man nicht vielleicht beschäftigt das einem über Tage. Das ist schon nicht eigentlich üblich, oder? Also, da muss man sagen, dass das eigentlich schon einen gewissen Krankheitswert hat, wenn man sich nicht mehr davon lösen oder wenn das immer wieder auftritt und einem auch beeinträchtigt im Wohlbefinden oder sogar im Arbeitskontext, bis hin natürlich, dass das zum Beispiel in Partnerschaften dann auch sehr belastend kann werden, wenn man eine besorgte Partnerin hat, die immer von diesen Ängsten auch geprägt ist und von diesen Beschwerden sehr leidet. Und da ist mir schon ganz etwas wichtig zu sagen, also das ist die somatoforme Belastungsstörung, aber auch die Krankheitsangststörung, das sind relevante Problem für die Betroffenen, wo zu grossen Einschränkungen können führen können. Eben also vom Wohlbefinden her, aber auch eben im sozialen Kontext bis hin zu beruflichen Schwierigkeiten. Also von dort her ist also das ein bisschen lockere Hypochonder bezeichnen,
1: mit dem
0: überhaupt nicht gerecht. Ja. Oder? Das sind ernsthaft erkrankte Leute. Noch schnell eine Bemerkung. Also es ist auch so, dass man die Diagnose nicht einfach einfach in einem Arztgespräch erstellt, sondern das ist auch, es braucht auch eine Verlaufsbeobachtung. Das heisst, jetzt für die Diagnose können richtig stellen, ist eigentlich eine Forderung von den Kriterien, dass die mindestens 6 Monate besteht.
1: Okay. Und kannst du uns vielleicht noch ein bisschen mit reinnehmen, so in typische Gedanken von diesen erkrankten Personen? Was geht da ab?
0: Ja, es ist natürlich einfach ein, wie soll ich sagen, man spürt etwas, oder? Und dann fokussiert man sich darauf, tastet den Körper vielleicht ab und schaut, oh ja, da tut es weh. Und ist dann so eingenommen von dem, dass dann es also wie eine Art der Katastrophisierungssequenz gibt und man immer das Gefühl hat, nein, da muss irgendetwas sein, also die Katastrophisierungstendenz. Und häufig ist es auch verbunden mit einer vielleicht erhöhten Wahrnehmungssensitivität auf körperliche Symptome. Also wir haben jeden Tag, du hast es irgendwann piekst oder beißt es oder wir haben viel Kopfweh oder so. Also das heisst, wir haben, der Körper reagiert immer, oder? Und vielleicht ist auch noch der Gedanke, eigentlich bin ich nur gesund, wenn ich gar nichts, keine Probleme habe mit meinem Körper.
1: Und also das wenn ist ich auch am so Morgen aufstehe, bis am Abend einfach.
0: Ja, genau. Und das ist auch so wie eine übersteigerte Forderung, was gesund eigentlich bedeutet, oder? Und das, denke ich, so die erhöhte Sensitivität von der Körperwahrnehmung über mässige beschäftigt sind und so in eine Katastrophisierungssequenz hineinkommen, dass man das sich dann immer steigert und man am Schluss fast die Überzeugung hat, ja, also jetzt muss ich wirklich zum Arzt. Das will ich auch nicht sagen, es gibt 2 Reaktionen darauf, also die eine, die dann sagt, jetzt muss ich das unbedingt abklären, und bei den anderen, die Angst so gross ist, dass etwas könnte Schlimmes führen kommen, wo dann eher Abklärungen vermeiden. Das ist auch etwa so, zwei Drittel suchen Hilfe durch Abklärung und ein Drittel gehört so mehr zu den Vermeidenden.
1: Ja. Aber ich höre da raus, die Personen, die sind dann wirklich, also ihren Gedanken enorm, dreht sich alles nur noch um das Thema, oder eben, sie nehmen ihren Körper ganz, ganz fest wahr und kommen fast nicht mehr aus dem raus.
0: Ja, das ist wirklich dann so. Das ist wirklich ein übermässiges Beschäftigtsein. Was mir noch wichtig ist, ist dann vielleicht nicht jeden Tag gleich eben äußere Umstände, wie zum Beispiel Stress, ganz unterschiedlicher Art, arbeitsmässig, im Familienkontext, können eine Rolle spielen. Leiterfahrungen in der Familie können dann wieder zu, oder eben auch jemand, der verstorben ist, oder? Im Familienkontext, an einer Krebserkrankung, und denen löst das dann bei so Leuten, die darunter leiden, wieder Ängste aus und kann zu einer richtigen Wiederverstärkung von der Symptomatik führen.
1: Mhm. Und habe ich das richtig verstanden? Es kann auch sein, dass die Personen eigentlich gar nicht, es tut gar nicht immer etwas weh, also es muss gar nicht unbedingt etwas da sein, aber die Angst tut dann wie das so verstärken, dass sie immer etwas suchen, was jetzt einem könnte weh machen, oder? Und ich da zu viel interpretieren.
0: Ja, ich denke, das ist so die Angst, oder? Also, ich kann sagen, es gibt gewisse Persönlichkeitszüge, die vielleicht dazu auch helfen, oder? Also, wenn jemand so allgemein ängstlich ist, eine ängstliche Person ist, die neigt auch eher dazu, dann eben Körpersymptome zu überbewerten, oder? Und eben, wenn jemand schon von der Persönlichkeit her eine Neigung hat, sich selber zu beobachten, so Leute sind natürlich dann eher gefährdet, eben, wenn Beschwerden auftreten, die dann zu überbewerten. Was vielleicht auch noch wichtig ist und was man ein bisschen vergisst oder gar nicht so weiss, ist, Leute, die traumatische Erfahrungen hatten in Bezug auf einen Körper, sei das körperliche Gewalt erlebt haben als Kind oder sexuelle Missbrauchserlebnisse hatten, sind überdurchschnittlich häufig von so einer Krankheitsangst oder von einer Somatoformenbelastungsstörung betroffen. Das heisst also auch, was wir für Erfahrungen gemacht haben, sei das schon in der frühen Kindheit oder auch später, aber prägend sind häufig frühkindliche Erfahrungen, können dazu auch führen, dass man so eine erhöhte Aufmerksamkeit für Körperempfindungen entwickelt. Und dann ist es auch noch vielleicht zu sagen, dass wer eher in so einem ängstlichen Umfeld aufgewachsen ist, wo die Eltern auch eher überhütend und ängstlich waren, das fördert eben so dann auch häufig, so, dass man selber auch eher mehr Angst hat als der Durchschnitt.
1: Jetzt sind wir schon in dem Thema, ja, warum entsteht dann die Angst, die Krankheitsstörung? Woher kommt das? Du hast gesagt, eben, es kann sein, dass da traumatische Erlebnisse dazu führen, aber kann das auch bei jemandem, ganz behütet oder einfach normal, sage ich jetzt mal, Anführungszeichen, aufgewacht ist.
0: Ja, das kann schon sein, oder? Da sind wir jetzt vielleicht auch bei etwas, wenn man dann wirklich ärztliche Hilfe sucht, dann ist es eigentlich auch wichtig in dem diagnostischen Prozess, dass man eben der ganzen Entwicklungsgeschichte, auch von dieser Erkrankungsgeschichte, sehr sorgfältig aufnimmt. Wann hat das angefangen, etc. Und in was für Umfeld ist man vielleicht gross geworden. Also heute geht man das so aus, man kann nicht sagen, dass das ist die Ursache von dem. Sondern es ist wahrscheinlich, wie so häufig in der Psychologie und Psychiatrie, ein Zusammenspiel von biologischen, psychischen und auch zum Teil gesellschaftlichen Faktoren. Dazu gehört auch so ein bisschen, dass Beschwerden je nach Kultur ein bisschen anders ist. Oder bei uns in der westlichen Kultur sind sehr viel Schmerz mehr im Vordergrund. In Afrika mehr so Hautsensationen, Krabbel, dass man das Gefühl hat, es ist wie Ameisen laufen auf der Haut. Also die Umgebung und Gesellschaft spielt auch noch eine Rolle da dabei. Es gibt auch gewisse Hinweise, dass eine gewisse Vererbungskomponente eine Rolle spielt. Also 15% der Frauen, die an so einer Störung leiden, haben in der Verwandtschaft auch jemanden, der so eine Störung auch hat. Mhm. Und was man auch diskutiert, ist, dass es auch im Serotoninstoffwechsel, im Cortisolstoffwechsel gewisse Unterschiede gibt von Leuten, die erkranken, an einer Krankheitsangststörung im Vergleich zur Normalbevölkerung. Das kann man vielleicht noch so auch noch dazu sagen. Also ja. Es gibt so eben gewisse biologische Aspekte, psychologische Aspekte und auch gesellschaftliche Aspekte, die eine Rolle spielen.
1: Und eben, wenn man vielleicht auch gerade etwas erlebt hat, könnte ich mir jetzt vorstellen, also nehmen wir mal an, man hat jetzt gerade im näheren Umfeld einige Leute, die schwierige Krankheiten haben oder die verstorben sind, dass das dann wieder auch nochmal verstärken könnte.
0: Absolut, also das stellt man auch fest, gerade so bei Todesfällen in der Familie oder dass solche Symptome und Beschwerden in der Folge häufiger auftreten. Das ist auch bis zu einem gewissen Grad gehört, das auch zu einer Trauerreaktion ein bisschen dazu, oder wie eine Art das Mitleiden und Trauer und quasi Trauer hat ja so die Funktion können auch die Verbindung zum Verstorbenen in schrittweise lösen und in eine andere Beziehungsform zu ihm kommen und da können solche Symptome vorübergehend eine Rolle spielen und bei jemandem, der eben so eine Krankheitsangststörung hat, bleibt das dann vielleicht eben bestehen und beschäftigt dann die Person wieder intensiver und länger und geht nicht wieder weg.
1: Jetzt, wenn ich merke, dass ich da wirklich ein Problem habe, dass das eben nicht einfach wieder weggeht nach ein paar Wochen oder Monaten, sondern dass das immer wieder mal kommt, die Angst, dass es mich extrem beschäftigt, extrem beeinträchtigt vielleicht sogar. Was würdest du da raten?
0: Ja, also ich denke schon, wenn man merkt, dass das ist jetzt nicht mehr, ich kann das begleiten mit zu fest. Es stört mich, oder es fällt auch in der Familie, in der Partnerschaft, oder? Partnerin sagt, also jetzt kann man mal das abklären, oder? Das ist vielleicht für die, die vermeiden, den anderen löst Druck aus, aber das dann, also Abklärung ist sicher ein erster erste wichtige Schritt.
1: Beim oder? Hausarzt
0: machen, beim, also immer zuerst zum Hausarzt. Mhm. Oder? Weil die sind erfahren mit eben, wie gesagt, 20-30% kommen mit Beschwerden, wo man als Hausarzt keine Ursache findet. Und da wissen auch die Hausärzte, ja, wenn das so deutlich ist, wenn das schon jetzt über eine längere Zeit geht, dann muss ich an so eine somatoforme Störung denken oder eben Krankheitsangststörung. Und von dort her ist der Hausarzt, die Hausärztin, eine gute Anlaufstelle.
1: Mhm. Kann ich mir vorstellen, dass es aber auch noch schwierig ist für die Betroffenen, um selber zu merken, was ist noch normal, was ist nicht mehr normal, wo bin ich zu fest in diesem Strudel drin? Braucht es da wie jemand von außen, der sagt, hey, eben, ich beobachte das bei dir, ich finde es irgendwie nicht mehr so gesund?
0: Also ich glaube, es gibt wie beide Wege, oder? Also ich glaube, die Beschwerden, oder? Sei es Angst oder eben Körpersymptome, die führen zu einer, also zu einer Verschlechterung von der Lebensqualität. Und das ist häufig ein Grund für Leute, um der Motivation eben Hilfe zu suchen und eben zum Hausarzt mal zu gehen und sagen, jetzt will ich wissen, was es ist. Die vielleicht zu dieser vermeidenden Gruppe gehören, die sind dann entweder darauf angewiesen oder da ist dann vielleicht der Partner, Partnerin, die sagt, ja, du redest jetzt immer von deinen Beschwerden und erwachst die Nacht, hebst den Bauch und so. Also das ist einfach nicht normal. Das musst du jetzt einfach mal abklären.
1: Mhm.
0: Und dann ist das vielleicht auch ein Weg, der jemand zur Abklärung führt. Also ich habe im mittleren Bekanntenkreis jemanden, der so darunter leidet. Und die Partnerin, also die verzweifelt manchmal fast, weil das ist so ein jemand, der vermeidet, weil er Angst hat, dass könnte etwas Schlimmes rauskommen. Und er hat sehr viel gebraucht, bis dann die Person bereit war, da mal eine Abklärung über sein Glatz zu gehen.
1: Ich möchte dann unbedingt in dem Gespräch noch darauf eingehen, was dann ja die Angehörigen ja da für eine Rolle spielen. Ich möchte jetzt aber noch reingehen, den Weg eigentlich aus dieser Angst. Also ein erster Schritt eben ist wahrscheinlich, wie zu erkennen, ich will Hilfe in Anspruch nehmen, aber was kann man auch selber machen? Weißt, gibt es da irgendwie erste Schritte, die Betroffene können ausprobieren, wenn sie merken, so die Angst kommt auf?
0: Ja, es gibt zum Beispiel sehr gute Selbsthilfebücher von kompetenten Fachleuten von diesem Gebiet gemacht worden sind, die so erste Hinweise und erste Tipps auch geben. Häufig ist das aber auch gut, wenn man eben vielleicht beim Hausarzt ist und der einem sagt, ja, es könnte da eben um so eine Form von Störung gehen und üblicherweise, wenn man jetzt nicht organisch mehr klären das organisch auch super ab. Also häufig ist es einfach so, dass man eben das wirklich sollte super diagnostizieren und dann auch mal sagen, wir schauen jetzt mal die 6 Monate in den nächsten 6 Monaten und Patientin regelmäßig auch einbestellt. Das ist ganz etwas Wichtiges, also das auch zu machen. Und dann vielleicht schon erste Tipps gibt, was man kann machen kann. Also ich habe sehr viel, es hat sich sehr viel eigentlich bewährt an so Selbsthilfestrategien. Manchmal ist es auch hilfreich, wenn man das zusammen zum Beispiel mit einer Psychologin erarbeitet und daran schafft. Aber das ist eigentlich etwas Wichtiges. Also zum Beispiel sich überlegen, also, was gibt es eigentlich alles für Ursachen für Symptome oder für körperliche Beschwerden. Also man kann dann mitgehen, das ist Stress kann ein Einflussfaktor sein, Wetter, Krankheiten natürlich. Oder Trauer, wie ich schon gesagt habe, oder irgendein Sport, wenn man sich verrenkt hat. Oder so. Also, meistens ist so die Wahrnehmung, die Ursache, Wahrnehmung von Beschwerden sehr eingängig bei Leuten, die aus einer Krankheitsangst leiden. Und dann kann das so mal ein bisschen das erweitern, da gibt ja noch ganz unterschiedliche Möglichkeiten.
1: Also, dass man sich das mal ein bisschen aufschreibt oder mal durchgeht. Woher kann das jetzt kommen?
0: Genau. Und dann ist es natürlich auch, dass man schaut, also was ist der Stress, wo bin ich gestresst, was kann man sofort dagegen machen, was kann man vielleicht mittelfristig dagegen machen und was kann ich nicht beeinflussen. Und da sind dann viele Sachen, können wir ja nicht beeinflussen, da können zum Beispiel Entspannungstechniken eine wichtige Rolle spielen. Also das ist so gut untersucht wissenschaftlich ist, wie die progressive Muskelrelaxation nach Jakobson, wo man so Muskelgruppen zuerst anspannt und entspannt und so in einen Entspannungszustand kann. Das kann man in vielen verschiedenen Orten lernen. Es gibt auch viel im Internet viele Anleitungen dazu, autogenes Training, Meditation, also zum Beispiel Atemsynchron, Jesus-Gebet beten, Herr Jesus Christus, erbarm dich meiner. Das ist etwas, was man zum Beispiel machen kann. Yoga, wer dort einen Zugang hat, kann helfen als Entspannungstechnik. Was einfach wichtig zu sagen ist, Entspannungstechnik kann man nicht lernen im maximalen Stress, sondern die muss man üben, wenn man nicht maximal gestresst ist.
1: Okay,
0: oder?
1: Aber genau. Das hilft eigentlich so Entspannungstechnik eben, um den Stress zu reduzieren. Und du sagst, Stress ist eine Ursache oder kann eine Ursache sein?
0: Stress kann vor allem ein Verstärker sein von der Beschwerden. Also Stress ist selten die Ursache der Beschwerden, aber Stress ist häufig ein Co-Faktor, warum ich jetzt gerade mehr Beschwerden habe, mehr Angst habe.
1: Okay.
0: Oder, ja. Und darum sind solche Entspannungstechniken hilfreich. Oder? Mhm. Etwas Wichtiges ist auch, oder, wir haben vorhin von der vermehrten Aufmerksamkeit, beim Körper, bei den Symptomen hängt man. Und dort ist so Ablenkung oder auch etwas ganz Wichtiges. Oder? Und das ist eben zum Beispiel sich mit etwas anderem beschäftigt. Also irgendetwas, was einem richtig gefangen nimmt. Das geht natürlich, wenn man dann ganz stark beschäftigt ist, da braucht es Ablenkung, Möglichkeiten. Man kann so ein bisschen, vielleicht sagen, was sich bewährt ist, so wie so eine Liste zu machen, was an Ablenkungsmöglichkeiten, also sei das irgendeine Serie schauen oder was auch immer.
1: Dann nicht eine über Krankheit vielleicht.
0: Wie? Nicht über Krankheit und Hypochondrie, genau. Etwas, wo einem weiss, das sagt man, spielen mit Freunden, ein Telefonat machen, etc., dass man einfach von dem wie wegkommt, oder? Und das sind auch wichtige Sachen eigentlich, dass man so schaut, oder? Achtsamkeit, wieder die Achtsamkeit auf das zu machen, oder? Auf das zu richten, was man jetzt gerade am Machen ist, oder? Man ist dann so abgelenkt. Also, aber was ist eigentlich jetzt gerade hier und jetzt das, was ich eigentlich müsste erledigen?
1: Dass man sich wirklich zurückholt, von diesen Gedanken wegbringt.
0: Genau. Und was häufig halt auch ist, dass man dann ändert in so einer Schonhaltung und Vermeidungsverhalten auch kommt in Bezug auf körperliche Anstrengung. Und dort auch, also so eine, das wieder so in einer Art Leistung, die Leistung langsam wieder steigern und sich so einen Plan machen. Häufig kann man das mit Hilfe vom Hausärztin machen oder eben in psychologischer Beratung da Hilfe holen.
1: Also
0: das
1: meinst,
0: sind so Sachen.
1: Dass
0: oder?
1: Die Leute häufig, weil sie eben Angst haben, krank zu werden und Angst haben um ihren Körper, dass sie sich dann gar nicht mehr getrauen,
0: genau,
1: zum
0: genau.
1: Sport
0: also,
1: zu machen.
0: Genau, dass man sich dann schont. Und das ist dann manchmal eben auch ist die Umgebung manchmal auch nicht hilfreich, oder? Wenn man einen besorgten Partner besorgt, die Partner haben und ja, solltest du dich nicht schonen? Und das ist meistens gerade das Falsche, oder? Sondern, dass man eigentlich auch Sport oder natürlich im vernünftigen Maß sollte machen, seine Möglichkeiten entsprechend. Ist insofern auch spannend, oder? Wenn man es ja regelmäßig macht, dann merkt, dann hat man eine Wirksamkeitserfahrung, dass man ja jetzt wieder eigentlich leistungsfähiger wird und das kann ganz wichtiges Erlebnis sein, auch für Leute, nicht nur für Leute mit Krankheitsangststörung, sondern allgemein.
1: Jetzt kann es auch sein, dass man so gewisse Gewohnheiten hat, die dann die Angst verschlimmern, wo man vielleicht die Gewohnheiten besser sollte, ersetzen mit etwas anderem.
0: Ja, also wenn man sich natürlich immer zum Beispiel eben mit dem Thema Krankheit auseinandersetzt, oder, und die alle jeden Podcast hört oder jede Pulssendung schaut, weil man, oder es gibt jetzt auch schon den Begriff Cyberchondria, also wo quasi, also wenn man eben im Internet geht, googeln und so, das verstärkt die Symptomatik, also eindeutig. Und auch das gehört eigentlich dazu, zu einem guten Behandlungsplan, dass man sagt, also wie kannst du dich einschränken, eben diesen Sachen nachzugehen.
1: Das ist aber noch schwierig, weil es ist so einfach, oder? Schnell auf Google. Also ich mache das ehrlich gesagt manchmal auch. Wenn ich irgendein Symptom habe, gehe ich als erstes auf Google und dann bist du ein paar Klicks weiter, bist du eigentlich schon bei Krebs oder weiss ich was.
0: Genau. Aber eben, und darum ist, also mein, das, da sind wir heute täglich damit konfrontiert, oder? Dass Patienten oder auch kommen und sagen, jetzt habe ich aber da doch gegoogelt und ich könnte das nicht das oder jenes sein. Und, aber das ist dann wirklich eben angstfördernd, oder? Und dann tut man sich dann noch mehr beschäftigen. Ja, doch, also das stimmt doch eigentlich genau mit dem, was ich da gelesen habe. Mhm. Und dort ist zum Beispiel eben eine Abstinenz, eine Google-Abstinenz, Dr. Google-Abstinenz kann dort sehr hilfreich sein. Nicht ganz einfach durchzuführen, oder? Muss man sagen. Oder?
1: Ich glaube, da braucht es sehr viel Disziplin.
0: Und darum ist es eben häufig auch wirklich hilfreich, wenn man kann akzeptieren, okay, ich habe eine Angst, eine Störung, wo Krankheitsangst zentral ist, das ist, ich habe meine Beschwerden, ich habe die Angst, ich brauche jetzt, glaube ich, wirklich Hilfe. Und das ist eben auch dann häufig eben neben der hausärztlichen Betreuung, wirklich eine psychotherapeutische Betreuung, auch für all die Entspannungsgeschichten und so zu lernen, kann sehr hilfreich sein. Und das finde ich schon auch wichtig. Und das ist manchmal, oder? Da kommt es ein bisschen darauf an, was man für Erfahrung gemacht hat. Also wenn man immer von, das ist eine Gefahr ist ja, dass man so von einem Doktor zum anderen geht, weil man immer enttäuscht ist, weil mein Hausarzt, ich glaube, der ist nicht mehr ganz auf dem neuesten Stand, und dann fragt man ihn, wer kennst du jemanden, der schickt mich zu dem Spezialist geschickt, und der findet den auch nichts, und dann sagen wir, aber vielleicht müsste ich doch noch dort hingehen, oder mir sucht Hilfe bei Heiler oder Nahrungsumstellungen etc. Also, und das führt dann so zu einer Kaskade, dass man immer weiter sucht und immer frustrierter wird und verzweifelter wird. Und darum ist es eigentlich, wäre es ideal, wenn man relativ früh gehört, ja, das kennen wir, oder? Das gibt's, und das ist sehr unangenehm, das ist eine ernsthafte Erkrankung, neigt auch zu Chronifizierung, wenn man es nicht behandelt, oder?
1: Also die Angst, meinst du?
0: Die Krankheitsangststörung, also, oder auch somatoforme Belastungsstörung neigen zu Chronifizierung. Und dabei gibt es eigentlich Hilfsmittel. Und da dann auch relativ früh sagen, da machen wir einfach gute Erfahrungen, Zusammenarbeit, auch mit jemandem, weil das eben biologisch, körperlich, aber auch psychisch ist, dass dann eine Zusammenarbeit eigentlich sehr sinnvoll ist und auch wissenschaftlich gut dokumentiert ist eigentlich.
1: Du hast ein paar Hilfsmittel ja schon erwähnt. Ja. Ist etwas noch, was du noch dazufügen willst?
0: Ja, also in gewissen Fällen, oder kann man auch sagen, das ist auch so etwas, oder? Also manchmal, häufig kommt man als ersten Schritt, wenn man mit Beschwerden zum Arzt geht, irgendein Medikament, Schmerzmittel oder so. Dort ist es auch wichtig, oder, dass man, die sind nicht ganz ohne Sinn, oder? Aber es ist eigentlich wichtig, dass man mit dem Hausarzt idealerweise einen Plan macht, welche Medikamente haben mir wenn bei was am geholfen. Und dass man das nicht ständig nimmt, sondern dass man das differenzieren tut und dann auch kann als Reservemedikation einsetzen. Und es ist schon so, dass es eine gewisse Möglichkeit gibt, dass man durch Antidepressiva, vor allem Antidepressiva vom Serotoninsystem wirksam sind, kann eine gewisse Abmilderung von den Beschwerden erreichen. Das hat verschiedene Faktoren, also man so ein bisschen mehr Distanz bekommt zu den Symptomen. Dass man Ängste auch weniger werden, und das kann auch helfen, dass man vielleicht eben andere, gerade so die mehr psychotherapeutisch oder Verhaltensänderungen besser kann durchführen. Also Medikamente können bei einem schweren Verlauf auch noch hilfreich sein. Mhm.
1: Jetzt ist in der Psychohygiene ist uns auch immer ein Anliegen, dass man uns fragt, ja, wie kann der Glaube zum Beispiel eine Ressource sein? Jetzt gerade in dem Thema rund um Angst bei Krankheit, was würdest du da sagen? Kann der Glaube da auch helfen?
0: Ja, unbedingt, oder? Also ich glaube, der Glaube ist ja grundsätzlich, denke ich, in Bezug auf Umgang mit Krankheit eine Ressource. Oder? Man muss vielleicht unterscheiden, es gibt vielleicht gewisse religiöse Einstellungen, wo eher, wenn man eher ein strafendes Gottesbild hat, oder so, kann es natürlich auch mal sein, dass man dann eher das Gefühl hat, da ist jetzt etwas, das ist Folge von meinem sündhaften Verhalten. Das wäre dann eher eine negative Folge von so einem strafenden Gottesbild. Aber wenn man ein Gottesbild hat von einem Gott, der wo barmherzig ist, wo das Prinzip von der Liebe vertritt, dann kann man sich ja auch wirklich in dem Sinn, kann das wirklich einem helfen in der Krankheitsverarbeitung, oder? Dass man sagt, ja, ich kann auf den Gott vertrauen. Wenn so etwas ernst ist, dann wird ich das merken. Und Gott begleitet mich auch durch eine Krankheit, wenn so etwas ernsthaft ist. Oder auch, dass man eben im Vertrauen auch sagt, okay, ich nehme jetzt an, im Vertrauen auch auf dich, Gott, dass das, was man nicht findet, dass das jetzt im Moment mich auch soll beruhigen. Da ist der Glaube wirklich, die Zuversicht und Hoffnung, die man hat, oder kann durch den Glauben kann wirklich hilfreich sein. Mhm. Oder dass man auch ein bisschen weniger ab ist auch ein bisschen eine Hilfe, die Aufmerksamkeit auch auf Gott hinzurichten und weg von einem selber und von den körperlichen Beschwerden.
1: So das Ablenken, was du vorher gesagt hast,
0: genau,
1: kann ja auch so eine
0: Praktik
1: sein.
0: Ja, zum Beispiel, bin ich froh, wie du das sagst, oder? Also, dass man zum Beispiel Worship-Musik hört, wenn man sehr stark da beschäftigt ist.
1: Lobpreis,
0: genau, Musik hört. Oder irgendeine Musik, die einem gut tut, kann auch Bach sein oder was auch immer, oder? Was auch sehr schön ist, oder? Und das einem dann wirklich ein bisschen wegbringt von dem, ja.
1: Mhm. Jetzt, wir haben es vorher schon mal davon gehabt, dass das für Angehörige also auch sehr herausfordernd kann sein, oder? Wenn man jemanden, den Partner, Partnerin oder vielleicht auch ein Kind von einem, plötzlich immer so die Angst hat, krank zu sein. Was würdest du da im Umfeld raten? Wie soll man sich da verhalten?
0: Ja, das ist natürlich schon, es kann herausfordernd sein, oder? Kinder haben ja noch häufig Krankheitsängste, oder? Und das ist häufig eine gewisse Altersphase und dann verliert sich das. Aber von dort her weiss man, dass das manchmal doch herausfordernd kann sein, oder? Oder auch Angst. Kinder haben auch Angst, sterben zu müssen und so weiter. Mhm. Das ist eigentlich bis zu einem gewissen Grad gehört das auch zur Entwicklung von Kindern dazu. Aber wenn das einfach dann so ist, eben, dass es wirklich zu Schwierigkeiten führt, so mit dem Schlafen. Bei Kindern ist zum Beispiel mit der Schule, dass Kinder dann nicht in die Schule mögen gehen wegen körperlichen Symptomen oder wegen der Angst, sie könnten noch etwas Schwerem leiden. Oder auch bei Partner, Partnerinnen. Das ist natürlich, ist eigentlich etwas vom Wichtigsten, dass man das wie ernst nimmt, oder? Mhm. Also, das wirklich, ich wiederhole das gerne, vielleicht noch mehr, dass, die Leute, die das schildern, sei es Kind oder Erwachsene, die erleben das so.
1: Mhm.
0: Und denen hilft es nicht, wenn man einfach sagt, beruhigend, ich glaube, das ist nicht so schlimm. Ist sicher gut, wenn man nicht gerade in Aufregung kommt. Aber dass man sagt, ja, also, ich sehe, ja, das tut dir jetzt weh und, was könnte man denn vielleicht machen, dass das besser wird? Wo kann ich dich unterstützen? In dem Sinn. Und unterstützen heisst eben dann nicht zu fest schonen oder so, sondern wo kann ich dir vielleicht stützen sein, dass du da wieder daraus rauskommst.
1: Also ernst nehmen, höre ich da aus,
0: ist etwas ganz Wichtiges, weil das vergisst man immer ein bisschen, oder? Das, was die Leute schildern, man hat manchmal das Gefühl, ist das Simulation, also auch so ein Begriff, oder, der entwertend ist. Also es gibt ganz, ganz selten Leute, die simulieren. Und in meiner Karriere, die jetzt schon ziemlich lang ist, hatte ich eine einzige Person, die das eindeutig sich herausgezeigt hat, oder mit Schmerzsymptomatik. Aber das ist also selten, sondern ernst nehmen ist mal das Primäre.
1: Mhm.
0: Und darauf eingehen. Aber es ist auch so, oder, dass es natürlich, wenn denn das heftig ist, dann kann es wirklich auch zu einer Belastung auf eine Partnerschaft und so führen.
1: Das aber es kann ja auch mega nerven, wenn ja, jemand genau, die ganze Zeit sagt, genau. Nein, das will ich nicht machen, weil ich könnte krank werden oder das tut mir wieder weh, ich komme auf den Ausflug nicht mit.
0: Was manchmal auch ist, ist, dass man sich dann fast zu fest identifiziert mit den Symptomen vom Partner, von der Partnerin. Und dann, wenn wieder nichts war bei der medizinischen Untersuchung, gesagt, ja du, aber das kann doch jetzt wirklich nicht sein, du leidest so drunter, jetzt hat man wieder nichts gefunden. Also, dass man quasi die Abklärungskaskade, oder, dann noch befördert, dass er hört, meine Freundin hat mir gesagt, da gibt's noch einen Spezialist genau für die. Oder und dann ist das eher verstärkend. Aber das Ernst nehmen, denke ich, uns unterstützen, eben in so Ablenkungsmöglichkeiten, in wieder Aktivitäten, schauen, dass der Partner, Partnerin mitkommt und nicht daheim bleibt, wenn man etwa eine Unternehmung hat. Da kann man sehr viel tun. Und das ist manchmal auch, ja, durchaus braucht das auch Aufwand. Aber am ersten Stelle ist ernst nehmen, es ist wirklich ein Problem. Und wie gehen wir da am besten damit um? Ja?
1: Und auch zuhören. Also, man fragt, hey, wie fühlst du dich jetzt, wenn du die Angst hast? Oder?
0: Ja, im Moment vielleicht, wo das so manifest ist, was vielleicht nicht so günstig ist, wenn man immer fragt, ja, wie geht es jetzt heute? Weil man dann eigentlich die Aufmerksamkeit auf den Körper beim Betroffenen wieder stärken. Das ist noch ganz eine wichtige Frage. Oder? Das, also nicht immer fragen, sondern wenn das akut ist, wie gehen wir mehr damit um? Ja. Wie kann ich dir helfen, dass du dich wieder da kannst, ein bisschen besser davon lösen?
1: Ich glaube, wir kommen langsam zu der Zusammenfassung. Du hast ganz viel Wertvolles gesagt, Roland. Gibt es etwas, was wir jetzt noch nicht erwähnt haben, was du findest, das wäre noch wichtig? Oder wenn wir, könnten wir noch mal die wichtigsten Punkte
0: zusammenfassen? Also es gibt vielleicht etwas, was noch wichtig ist zu erwähnen, bevor wir vielleicht zusammenfassen, ist, es gibt keine Wunderheilung von den Somatoformenstörungen, von der Somatoformenbelastungsstörung und auch nicht von der Krankheitsangststörung. Das sind die Prozesse, daraus rauszukommen oder mithilfe von den Selbstregulierungsmöglichkeiten, mithilfe vielleicht von medikamentöser Unterstützung, aber auch psychotherapeutischer Unterstützung, was mir auch Psychoedukation, immer dem sagen, verstehen, warum es diese Symptome gibt, warum es diese Ängste gibt. Das kann häufig schon sehr viel helfen. Aber das sind längere Prozesse, oder? Die Hoffnung, dass man jetzt den Quick Fix findet und das Wunderpille, das ist wirklich etwas, wo nicht ist, sondern es ist ein längerer Weg. Und wenn man da aber bereit ist, einzugehen, dann kann es wirklich zu einer deutlichen Verbesserung kommen, im Sinn von einer Entlastung in Bezug auf weniger Ängste, Verbesserung von der Lebensqualität. Und das lohnt sich sehr, sich auf den Weg zu machen.
1: Den Weg auch mit professioneller Hilfe.
0: Genau, mit professioneller Hilfe, ja.
1: Aber also kann eine Person, die diese Angststörung hat, jemals ganz gesund werden, im Sinne, dass das gar nicht mehr zu ihrem Leben gehört?
0: Jetzt ist natürlich das schon ganz eine spannende Frage, was ist denn ganz gesund?
1: Ja.
0: Das ist eine herausfordernde Frage. Also ich würde es meinen, die Neigung, oder ja vorher auch von Sachen geredet, die das eher befördern können, gewisse Persönlichkeitszüge, gewisse Lebenserfahrungen, das kann zu einer deutlichen Verbesserung führen. Oder? Aber ganz alles kann man nicht unbedingt so eine Grundängstlichkeit kann man vielleicht nicht ganz wegkriegen. Aber ich würde schon betonen, dass es deutliche Verbesserungen gibt. Aber auf der anderen Seite auch, man vielleicht muss mit dem Lernen umgehen. Und ein Ziel von der Behandlung ist immer, dass der Patient, Patientin, Expertin für ihre Störung wird und selber Handlungskompetenz in die Hand bekommt, wie kann ich am besten damit umgehen. Und da denke ich, wenn die Selbstkompetenz und dann auch die Selbstwirksamkeitserfahrung etwas bringt, oder, dann kann man viel besser damit umgehen, auch wenn es vielleicht nicht nicht ganz weggeht. Und in vielen Fällen geht es nicht ganz weg.
1: Mhm. Man lernt wieder mit gut zu leben. So.
0: Genau. Und da helfen also die psychotherapeutischen Methoden sind gut untersucht. Eben die, wo man vom Selbstmanagement, Verhaltensänderung und so, da kann man also wirklich sehr profitieren. Aber es ist vielleicht auch immer wichtig, dass man sagt, das Ziel kann nicht sein, überhaupt keine Symptome mehr zu haben, oder? Weil wir haben alle immer wieder Symptome. Aber wie kann ich mit denen besser um, wenn ich vielleicht eine Person bin, die eben an so einer Krankheitsangststörung oder einer somatoformen Belastungsstörung leidet?
1: Also ich nehme mit, vielleicht so zusammenfassend, eben Hilfe in Anspruch nehmen ist sehr wichtig. Man kann an seinem Verhalten arbeiten. Kannst du uns die Punkte noch mal sagen, die dir besonders wichtig sind?
0: Ja, also erstens denke ich mal zu akzeptieren, dass man ein Problem hat, wo einem das Leben schwer macht, oder? Und dass man eben wirklich Hilfe in Anspruch nimmt, das ist das eine. Und dass man aber vielleicht auch frühzeitig, und das hängt natürlich auch immer mit der Arzt-Patient in einer Beziehung zusammen, oder? Wie gut kann ein Arzt einem das vermitteln, sieht, das ist jetzt eine Krankheit, die nicht nur eine körperliche Ursache hat, sondern es hat auch psychische Komponenten, es hat eine gesellschaftliche Komponente, dass man sagt, und das erfordert einen mehrdimensionalen Zugang und dass man sich kann öffnen auch eben für eine kombinierte Behandlung, auch mit psychologischer Beratung, psychologischer Therapie, die einem vor allem hilft, Experte zu werden eben von dieser Krankheit, wie ich gesagt habe, und auch Instrumente mit Hand gibt, wie kann ich besser mit den vielleicht auch fehlgeleiteten Gedanken, mit dieser Wahrnehmung, die zu Katastrophisierung führt, mit was für Mitteln kann ich dort anders lernen, umgehen. Und das, wie schneller man vielleicht auch bereit ist, das heisst ja nicht, du bist ein Psycho, oder wie es dann so schnell vielleicht von außen heisst, sondern es geht mehr darum, wie kann ich mit diesen Beschwerden, mit dem Krankheitsbild, mit dieser Erkrankung am besten umgehen, damit ich an Lebensqualität und Bewegungsfreiheit wieder gewinne.
1: Wunderbar. Danke vielmals, Roland Stettler,
0: für deine Gedanken.
1: Der Dr. Roland Stettler hat mit uns über die Krankheitsangststörung geredet. Wie so häufig ist es auch in diesem Thema wichtig, dass man sich früh genug Hilfe holt und darüber redet. Der Roland Stettler hat mir auch noch ein Buch zu diesem Thema empfohlen. Den Link dazu findest du in den Shownotes. Und ebenfalls in den Shownotes hat es einen Link zu unserer Spendenseite. 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Jetzt sage ich Tschüss und freue mich, wenn du auch nächstes Mal wieder dabei bist. Ich bin Evelyn Gutknecht.
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1: Die Nachrichten von SRF von 2 Uhr mit Marco Kolle. Und zuerst mit Fußball. Der FC Winterthur steigt aus der Super League ab. Die Winterthurer haben auswärts gegen den direkten Abstiegskonkurrenten GC verloren mit 2:3. Lange hatte es für Winterthur gut ausgesehen. Bis in die 60. Minute führte Winterthur. Dann drehte GC die Partie mit 3 Toren innerhalb von 10 Minuten. Winterthur-Trainer Patrick Rahmen sagte nach dem Spiel, seine Mannschaft habe in den letzten Wochen zwar einen Aufwärtstrend erlebt, aber
2: es gibt auch gewisse Spielphasen, wo wir dann halt trotz allem, wenn wir gut drin sind, wieder einiges hergegeben haben. Und das ist dann am Schluss halt auch Quintessenz, dass es eben nicht ganz gelangt hat. Und das ist natürlich jetzt im Moment sehr hart und auch enttäuschend.
1: GC spielt damit in der Barrage gegen den 2-Platzierten der Challenge League. Das ist entweder Aarau oder Vaduz. In den weiteren Spielen des Abends gewann Luzern gegen den FC Zürich mit 1:0 und Servette schlug Lausanne mit 2:0. Fleisch aus Brasilien erfüllt gewisse Vorschriften der EU nicht, nämlich die Vorschriften gegen den Missbrauch von Antibiotika in der Tierhaltung. Die EU hat eine Liste veröffentlicht mit allen Ländern, die diese Vorschriften einhalten, und Brasilien fehlt auf dieser Liste. Das Land hat nun bis im September Zeit, um die Auflagen zu erfüllen.